Und nun spricht der Herr, der dich geschaffen hat, Jakob, und dich gemacht hat, Israel. Fürchte dich nicht, denn ich habe dich erlöst. Ich habe dich bei deinem Namen gerufen, du bist mein. Wenn du durchs Wasser gehst, will ich bei dir sein, dass dich die Ströme nicht ersäufen sollen. Und wenn du ins Feuer gehst, sollst du nicht brennen, und die Flamme soll dich nicht versengen. Denn ich bin der Herr, dein Gott, der Heilige Israels, dein Heiland. Wohlan, alle, die ihr durstig seid, kommt her zum Wasser. Und die ihr kein Geld habt, kommt her, kauft und esst. Kommt her und kauft ohne Geld und umsonst Wein und Milch. Warum zählt ihr Geld da für das, was kein Brot ist, und sauren Verdienst für das, was nicht satt macht? Hört doch auf mich, so werdet ihr Gutes essen und euch am Köstlichen laben. Neigt eure Ohren her und kommt her zu mir. Höret, so werdet ihr leben.

und er zeigte mir einen reinen Strom vom Wasser des Lebens, glänzend wie Kristall, der ausging vom Thron Gottes und des Lammes. In der Mitte, zwischen ihrer Straße und dem Strom, von dieser und von jener Seite aus, war der Baum des Lebens, der 12-mal Früchte trägt und jeden Monat seine Frucht bringt, jeweils einer. Und die Blätter des Baumes dienen zur Heilung der Völker. Und es wird keinen Fluch mehr geben. Und der Thron Gottes und des Lammes wird in ihr sein. Und seine Knechte werden ihm dienen. Und sie werden sein Angesicht sehen und sein Name wird auf ihren Stirnen sein. Und es wird dort keine Nacht mehr geben. Und sie bedürfen nicht eines Leuchters, noch des Lichtes der Sonne, denn Gott, der Herr, erleuchtet sie.

und sie werden herrschen von Ewigkeit zu Ewigkeit. Und der Geist und die Braut sprechen: Komm. Und wer es hört, der spreche: Komm. Und wen da dürstet, der komme. Und wer da will, der nehme das Wasser des Lebens umsonst.

Herr, unser Herrscher, wie herrlich ist dein Name in allen Landen, der du zeigst deine Hoheit am Himmel. Aus dem Munde der jungen Kinder und Säuglinge hast du eine Macht zugerichtet, um deiner Feinde willen, dass du vertilgst den Feind und den Rachgierigen. Wenn ich sehe die Himmel, deiner Finger Werk, den Mond und die Sterne, die du bereitet hast, was ist der Mensch, dass du seiner gedenkst, und des Menschen Kind, dass du dich seiner annimmst? Du hast ihn wenig niedriger gemacht als Gott. Mit Ehre und Herrlichkeit hast du ihn gekrönt. Du hast ihn zum Herrn gemacht über deine Hände Werk. Alles hast du unter seine Füße getan. Schafe und Rinder, dazu auch die wilden Tiere, die Vögel unter dem Himmel und die Fische im Meer und alles, was die Meere durchzieht. Herr, unser Herrscher, wie herrlich ist dein Name in allen Landen.

sah einen neuen Himmel und eine neue Erde. Denn der erste Himmel und die erste Erde waren vergangen, und das Meer gibt es nicht mehr.

ich, Johannes, sah die heilige Stadt, das neue Jerusalem, von Gott aus dem Himmel herabsteigen, zubereitet wie eine für ihren Mann geschmückte Braut. Und ich hörte eine laute Stimme aus dem Himmel sagen: Siehe, das Zelt Gottes bei den Menschen, und er wird bei ihnen wohnen, und sie werden seine Völker sein, und Gott selbst wird bei ihnen sein, ihr Gott. Und Gott wird abwischen alle Tränen von ihren Augen, und der Tod wird nicht mehr sein, weder Leid noch Geschrei noch Schmerz wird mehr sein, denn das Erste ist vergangen. Und der auf dem Thron saß, sprach: Siehe, ich mache alles neu. Und er sprach zu mir: Schreibe, denn diese Worte sind wahrhaftig und gewiss. Und er sprach zu mir: Es ist geschehen, ich bin das A und das O, der Anfang und das Ende. Ich will dem Dürstenden geben aus dem Quell des Wassers des Lebens umsonst. Wer überwindet, der wird alles erben, und ich werde sein Gott sein, und er wird mein Kind sein.

Fürchte dich nicht, denn ich habe dich erlöst. Ich habe dich bei deinem Namen gerufen, du bist mein. Wenn du durchs Wasser gehst, will ich bei dir sein, dass dich die Ströme nicht ersäufen sollen. Und wenn du ins Feuer gehst, sollst du nicht brennen, und die Flamme soll dich nicht versengen. Ich bin der Herr, dein Gott.

Gottes Kinder sind dazu berufen, Christus darzustellen und die Güte und Barmherzigkeit des Herrn kundzutun. Wie Jesus uns das wahre Wesen des Vaters offenbart hat, so sollen wir Christus einer Welt offenbaren, die seine innige, mitfühlende Liebe nicht kennt. Es ist ja offenbar, dass ihr ein Brief des Christus seid, erkannt und gelesen von jedermann. Mit jedem seiner Kinder sendet Jesus einen Brief an die Welt. Wenn du Christi Nachfolger bist, dann sendet er mit dir einen Brief an die Familie, das Dorf und die Straße, wo du lebst. Jesus, der in dir wohnt, möchte zu den Herzen jener sprechen, die ihn noch nicht kennen. Vielleicht lesen sie nicht die Bibel und hören nicht die Stimme, die aus ihren Seiten zu ihnen spricht. Sie erkennen Gottes Liebe nicht durch seine Werke. Doch wenn du ein wahrer Stellvertreter Christi bist, können sie durch dich ein Stück seiner Güte erkennen und dafür gewonnen werden, ihn zu lieben und ihm zu dienen. Christen sind zu Lichtträgern auf dem Weg zum Himmel berufen. Sie sollen das Licht widerspiegeln, das von Christus auf sie scheint. Ihr Leben und Wesen soll so sein, dass andere durch sie eine richtige Vorstellung von Christus und seinem Dienst erhalten. Als Christi-Vertreter sollen wir den Dienst für ihn anziehend darstellen, so wie er wirklich ist. Christen, die in ihrem Herzen Trübsinn und Traurigkeit ansammeln, die murren und klagen, stellen anderen Menschen Gott und das Leben als Christ falsch dar. Sie vermitteln den Eindruck, Gott hätte keinen Gefallen am Glück seiner Kinder. Und damit werfen sie ein falsches Licht auf unseren himmlischen Vater. Satan versucht ständig, unser Glaubensleben düster und traurig zu machen. Er möchte es mühsam und schwierig erscheinen lassen. Wenn ein Christ in seinem Leben einen solchen Eindruck vom Glauben vermittelt, unterstützt er durch seinen Unglauben Satans Lügen. Gab es in deinem Leben nicht auch schöne Erlebnisse? Kostbare Momente, wo dein Herz vor Freude höher schlug, als der Geist Gottes zu dir sprach? Wenn du über die Kapitel deines Lebensbuches schweifst, findest du dann nicht auch erfreuliche Seiten? Sind Gottes Verheißungen nicht wie duftende Blumen, die überall an deinem Lebensweg wachsen? Sollten ihre Schönheit und ihr Wohlgeruch dein Herz nicht mit Freude erfüllen? Es ist nicht weise, all die unangenehmen Erinnerungen, die Ungerechtigkeiten und Enttäuschungen der Vergangenheit zusammenzutragen und darüber zu sprechen und zu klagen, bis wir von Entmutigung überwältigt sind. Ein entmutigtes Herz ist voller Dunkelheit. Der Mensch schließt das Licht Gottes aus seiner eigenen Seele aus und wirft einen Schatten auf den Weg der anderen. Wenn wir den Eindruck erwecken, dass wir Gottes Liebe anzweifeln und seinen Zusagen misstrauen, entehren wir ihn und betrüben seinen Heiligen Geist. Wie würde sich eine Mutter fühlen, deren Kinder sich ständig über sie beschweren, gerade so, als würde sie es nicht gut mit ihnen meinen, wo sie doch ihr ganzes Leben darum bemüht gewesen ist, sie zu fördern und zu erfreuen? Stell dir vor, sie zweifelten ihre Liebe an. Es bräche ihr das Herz. Wie würden sich Eltern fühlen, wenn ihre Kinder sie so behandelten? Und wie muss es unserem himmlischen Vater gehen, wenn wir seiner Liebe misstrauen, die ihn doch dahin gebracht hat, seinen eingeborenen Sohn zu geben, damit wir das Leben haben? Der Apostel schreibt, er, der sogar seinen eigenen Sohn nicht verschont hat, sondern ihn für uns alle dahingegeben hat, wie sollte er uns mit ihm nicht auch alles schenken? Doch wie viele sagen mit ihren Taten, wenn auch nicht mit ihren Worten, der Herr meint dies nicht für mich. Vielleicht liebt er andere, aber mich liebt er nicht. Das alles schadet deiner eigenen Seele, denn jedes zweifelnde Wort aus unserem Mund lädt Satans Versuchungen ein. Es stärkt in dir den Hang zum Zweifel und treibt die dienenden Engel von dir weg. Wenn Satan dich versucht, dann sprich kein einziges Wort des Zweifels oder Unglaubens.

Wenn du dich entscheidest, seinen Einflüsterungen die Tür zu öffnen, werden Misstrauen und rebellisches Hinterfragen deine Gedanken erfüllen. Wenn du deine Gefühle aussprichst, wird jeder von dir geäußerte Zweifel nicht nur auf dich selbst zurückwirken, sondern wird auch als Same in den Herzen anderer aufgehen und in ihrem Leben Frucht tragen. Womöglich ist der Einfluss deiner Worte nie wieder gut zu machen. Du selbst kannst dich vielleicht von der Zeit der Versuchung erholen und Satans Schlinge entrinnen, aber andere, die durch deinen Einfluss ins Schwanken gerieten, können dem Unglauben, den du vermittelt hast, womöglich nicht entkommen. Wie wichtig ist es deshalb, nur das auszusprechen, was geistliche Stärke und Leben verleiht. Viele Menschen haben von Christi Leben und Wesen eine falsche Vorstellung. Sie denken, er hätte weder Wärme noch Frohsinn gehabt, sondern wäre streng, hart und freudlos gewesen. In vielen Fällen ist das ganze Glaubensleben von dieser trüben Sicht gefärbt. Oft wird gesagt, dass Jesus geweint hat, doch es sei nicht bekannt, dass er gelächelt habe. Unser Heiland war in der Tat ein Mann der Schmerzen und mit Leiden vertraut, denn er öffnete sein Herz für jedes menschliche Leid. Doch auch wenn sein Leben voll Selbstverleugnung und voll Schmerz und Sünde überschattet war, ließ er sich davon nicht niederdrücken. Kummer oder Unzufriedenheit waren auf seinem Angesicht nicht zu finden, sondern stets Frieden, Gelassenheit und Heiterkeit. Sein Herz war eine Quelle des Lebens, und wohin er auch ging, brachte er Ruhe und Frieden, Freude und Fröhlichkeit. Unser Heiland war ein tief ernster und äußerst gewissenhafter Mensch, aber niemals trübsinnig oder mürrisch. Wer ihm nachstrebt, wird in seinem Leben ernsthafte Ziele verfolgen und ein tiefes Bewusstsein persönlicher Verantwortung haben. Solche Menschen geben Leichtfertigkeit keinen Raum. Sie gehen keinen lautstarken Belustigungen nach und machen keine unanständigen Scherze, sondern der Glaube Jesu schenkt Frieden wie ein Strom. Er löscht das Licht der Freude nicht aus. Er unterdrückt weder Frohsinn, noch verdunkelt er das sonnige, lächelnde Gesicht. Christus kam nicht, um sich dienen zu lassen, sondern um zu dienen. Und wenn seine Liebe im Herzen regiert, werden wir seinem Beispiel folgen. Wenn sich unsere Gedanken vorrangig mit den unfreundlichen und ungerechten Handlungen unserer Mitmenschen beschäftigen, werden wir feststellen, dass wir sie unmöglich so lieben können, wie Christus uns geliebt hat. Doch wenn unsere Gedanken bei der wunderbaren Liebe und dem Mitgefühl Christi verweilen, wird derselbe Geist auch zu ihnen ausströmen. Wir sollten einander lieben und achten, trotz der Fehler und Unvollkommenheiten, die wir ja nicht übersehen können. Wir sollten Demut üben, uns selbst misstrauen und geduldig und liebevoll mit den Fehlern anderer umgehen. Das wird alle einengende Selbstsucht auslöschen und uns weitherzig und großzügig machen. Der Psalmist sagt: Vertrau dem Herrn und tu, was recht ist. Dann bleibst du im Land und wohnst in Sicherheit. Vertrau dem Herrn. Jeder Tag hat seine eigenen Lasten, Sorgen und Schwierigkeiten. Und wie schnell reden wir über unsere Schwierigkeiten und Prüfungen, wenn wir einander begegnen? So viele unnötige Sorgen drängen sich auf. So vielen Ängsten gibt man sich hin. Solch einer Last von Befürchtungen verleiht man Ausdruck, dass andere meinen könnten, wir hätten keinen mitfühlenden, liebenden Heiland, dessen Ohr für alle unsere Bitten offen ist und der bereitsteht, uns in jeder Zeit der Not zu helfen. Einige fürchten sich ständig und machen sich unnötige Sorgen. Jeden Tag sind sie von den Beweisen der Liebe Gottes umgeben. Jeden Tag erfreuen sie sich an den Gaben seiner Fürsorge, doch sie übersehen diese gegenwärtigen Segnungen. Mit ihren Gedanken sind sie immer bei unangenehmen Dingen, deren Eintreffen sie befürchten. Oder es mag wirklich ein Problem bestehen, das, obwohl es klein ist, sie für die vielen Dinge blind macht, für die sie dankbar sein sollten, anstatt dass ihre Schwierigkeiten
sie zu Gott tragen.

bleiben, ihrer einzigen Hilfsquelle, trennen diese Probleme sie von ihm, weil sie Unruhe und Unzufriedenheit in ihnen hervorrufen. Tut es uns selbst gut, wenn wir so ungläubig sind? Warum sollten wir undankbar und misstrauisch sein? Jesus ist unser Freund. Der ganze Himmel nimmt Anteil an unserem Wohlergehen. Vielleicht weißt du nicht, wie es im Geschäft weitergeht. Vielleicht werden die Aussichten immer dunkler und Verluste drohen. Sei trotzdem nicht entmutigt. Bring deine Sorge zu Gott und bleibe ruhig und freudig. Bete um Weisheit, die Situation klug zu bewältigen und so Verlust und Unheil zu verhindern. Tu alles, was du kannst, um die Dinge zu einem guten Ausgang zu führen. Jesus hat seine Hilfe versprochen, doch nicht ohne unsere Mitarbeit. Wenn du im Vertrauen auf unseren Helfer alles getan hast, was dir möglich war, dann nimm freudig an, was daraus wird. Lasst uns die liebevollen Gnadentaten Gottes stets in frischer Erinnerung behalten. Tränen, die er abgewischt, Schmerzen, die er gelindert, Sorgen, die er weggenommen, Ängste, die er zerstreut, Bedürfnisse, für die er gesorgt, Segnungen, die er geschenkt hat und uns so für alles stärken, was auf unserem Lebensweg noch vor uns liegt. Es bleibt uns nichts anderes übrig, als uns auf neue Prüfungen in dem kommenden Lebenskampf einzustellen. Aber wir dürfen auf Vergangenheit sowie Zukunft blicken und sagen, bis hierher hat der Herr uns geholfen. Wie deine Tage, so deine Kraft. Die Prüfungen werden niemals größer sein als die Kraft, die uns verliehen wird, um sie zu tragen. Wenn man bedenkt, welch herrliches Erbe den Menschen erwartet, gibt es da etwas Kostbareres als die Seele? Ein Mensch mag arm sein und dennoch einen Reichtum und eine Würde besitzen, die die Welt niemals geben kann. Erlöst und von Sünde gereinigt und mit all seinen edlen Kräften dem Dienst Gottes geweiht, ist er von unübertrefflichem Wert. Im Himmel ist Freude bei Gott und den heiligen Engeln über jeden einzelnen erlösten Menschen. Eine Freude, die in heiligen Triumphliedern ihren Ausdruck findet.

Das erste Gebot ist wie ein Eingangstor in Gottes Reich. Erst wenn wir das erste Gebot verstehen, schließen sich uns die anderen 9 Gebote auf. Das erste Gebot beginnt mit den Worten: Ich bin der Herr, dein Gott. Hier stellt sich der Gott der Bibel als mein Gott vor. Jeder Bürger in Gottes Reich braucht also einen festen Glauben, ein festes Vertrauensverhältnis zu Gott. Dieser Glaube beruht auf klaren und logischen Fakten und die gilt es zu erforschen. Deshalb ist Glaube unser Schlüsselbegriff zum ersten Gebot. Auf welchen Fakten beruht dieser Glaube? Wir Menschen können uns nur 3 Raumdimensionen vorstellen. Der berühmte Physiker Albert Einstein hat zwar durch seine Relativitätstheorie eine 4. Dimension entdeckt, sie ist aber im Allgemeinen schwer zu verstehen. Wir können wegen dieser Begrenzung im Denken nicht alles richtig einordnen. Wollen wir uns zum Beispiel die Unendlichkeit vorstellen, drehen wir uns im Kreis. Wir können uns keine endlose Reise im unendlichen Kosmos vorstellen. Unser Verstand sagt uns, irgendwo muss ja ein Ende sein. Würden wir uns aber ein Ende vorstellen oder dieses Ende sogar finden, drängt sich sofort die Frage auf, und was befindet sich hinter dem Ende? Uns Menschen fehlen einfach weitere Dimensionen, um mehr zu erfassen. Wer wissenschaftlich orientiert ist und sich mit der Bibel beschäftigen möchte, muss sie von einem geistigen Standpunkt aus beurteilen. Man kann von der Wissenschaft nicht erwarten, dass sie jede Aussage der Bibel beweist. Doch die Tatsache, dass bestimmte Aussagen unbeweisbar sind, bedeutet nicht, dass sie unwahr sind. Wesentlich ist, dass die Genauigkeit der Bibel bestätigt wird, wo immer es nachweisbar ist. Nur Gott allein kennt alle Gesetze, die er geschaffen und eingesetzt hat. Ebenso auch ihre Wirkungsweise. Das gilt für die physikalischen, chemischen und biologischen Gesetze, genauso wie für das moralische Gesetz, für die 10 Gebote. Nicht einmal Gottes Engel verstehen alles. Selbst der mächtige und kluge Engel Luzifer, den Gott als Regenten über Engelwelten eingesetzt hatte, wusste nicht, wohin sein Gedanke führen würde, ein eigenes Reich

ohne die segensreichen 10 Gebote aufzurichten. Er konnte nicht einschätzen, wie begrenzt sein Denken ist. Die Folgen seiner Überheblichkeit zeigen sich hier auf unserer Erde. Seitdem er die Macht auf diesem Planeten übernommen hat, verfällt die Moral und die Umwelt wird zunehmend zerstört. Gott weiß im Voraus, wohin es führt, wenn seine Gesetze missachtet werden. Wenn er ein Verbot ausspricht, dann weiß er auch warum. Darum gebietet er den Bürgern seines Reiches: Haltet euch vertrauensvoll an meine vollkommenen Regeln. Schenkt mir euren Glauben. Das erste Gebot lautet: Und Gott redete alle diese Worte und sprach: Ich bin der Herr, dein Gott, der dich aus dem Land Ägypten, aus dem Sklavenhaus herausgeführt habe. Du sollst keine anderen Götter neben mir haben. Dieses Gebot besteht aus zwei Teilen. Der Hauptteil besteht aus dem Gebot: Ich bin der Herr, dein Gott. Du sollst keine anderen Götter neben mir haben. Hier warnt der Gott des Universums seine Geschöpfe davor, außer ihm noch andere Götter zu verehren. Er ist der einzige Gott, der Anbetung verdient. Er warnt auch vor Regeln und Geboten, die seinen Anweisungen zuwiderlaufen, aber angeblich ein besseres Reich und eine bessere Regierung aufrichten. Gott wirbt bei seinen Geschöpfen um den Glauben und das Vertrauen, dass es kein besseres Grundgesetz gibt als die 10 Gebote. Nur dieses Grundgesetz garantiert ein Leben in Frieden und liebevoller Rücksichtnahme. Der mittlere Teil des Gebotes erklärt, wer Gott ist und wie er handelt. Der ich dich aus dem Land Ägypten, aus dem Sklavenhaus herausgeführt habe. Gott erinnert die Israeliten an die Erfahrung, die sie mit ihm machen durften. Er hat sie mit großer Macht aus der Sklaverei herausgeführt und bewiesen, dass er mächtiger ist als die Götter der Ägypter und ihre Anhänger. Nie sollten sie vergessen, wie ohnmächtig diese Götter sind und welche befreiende Macht ihr Gott demonstriert hat. Wenn sie ihm treu blieben, so versprach Gott, würde er sie auch in Zukunft wunderbar führen. Er warnte sie aber davor, sich wieder von anderen Göttern versklaven zu lassen und seine Gebote zu vergessen. Oberflächlich betrachtet spricht dieser Zusatz zum ersten Gebot, der ich dich aus dem Land Ägypten aus der Sklaverei herausgeführt habe, nur die Israeliten an. Wer den Auszug aus Ägypten nicht miterlebt hat, dem fehlt ja diese Erfahrung. Doch das erste Gebot ist schon älter als das Volk Israel und büßt auch in Zukunft an Bedeutung nichts ein. Für Noah und seine Familie zum Beispiel hätte das erste Gebot an dieser Stelle so klingen können: Der ich dich aus der vorsintflutlichen Welt herausgeführt habe. Für Elia: Der ich dich aus der Hand Isabels gerettet habe. Für Abraham könnte dieser Zusatz im ersten Gebot so gelautet haben: Der ich dich aus Ur in Chaldea geführt habe, einer Stadt mit einem Lebensstil gegen Gottes Gesetz. Für Lot könnte der Zusatz gelautet haben: Der ich dich aus Sodom herausgeführt habe, einer Stadt mit einem gesetzlosen, unmoralischen Lebenswandel, der ihren Untergang bedeutete. Auch König David machte große Erfahrungen mit Gott und schrieb sie nieder. Für ihn hätte es heißen können: Der ich dich vor Saul gerettet habe. Für den Propheten Daniel: Der ich dich vor dem Löwenrachen bewahrt habe. Und schließlich für Paulus: Der ich dich aus der Bindung an die Priesterschaft, aus deinen falschen Vorstellungen über Gott und aus deinen Mordabsichten herausgeführt habe. Denn aus dem von verkehrten Vorstellungen versklavten Saulus war er ein befreiter Paulus geworden, der mit Freude bekennen konnte: Denn das Gesetz des Geistes des Lebens in Christus Jesus hat dich freigemacht von dem Gesetz der Sünde und des Todes. Durch die Jahrtausende hindurch gab es immer Menschen, die an Gottes Wort glaubten und von den wunderbaren Führungen dieses lebendigen Gottes berichten konnten. In Psalm 66, Vers 12 heißt es: Wir gingen durch Feuer und Wasser.

Doch du hast uns in die Freiheit hinausgeführt. Und wie sieht es in meinem Leben aus? Welche Erfahrungen habe ich mit Gott gemacht? Kann ich sagen, mein Gott, der mich aus schwierigen Situationen herausgeführt oder in Gefahren bewahrt hat? Ich will keinen anderen Gott neben meinem Gott. Mit meinem Gott habe ich großartige Erfahrungen gemacht. Nichts ist wichtiger als jeden Menschen, der sich nach Bedeutung und Befreiung sehnt, aus der Versklavung fremder Götter herauszuführen. Befreiung aus der Sklaverei niederdrückender Gewohnheiten, falscher Vorstellungen, inhaltsloser Beschäftigungen und damit auch aus Gesellschaften, die ihn binden, ja fesseln und versklaven. Deshalb bekennt der Psalmschreiber: Der Herr erlöst das Leben seiner Knechte und alle, die auf ihn trauen, werden frei von Schuld. Es ließen sich noch viele Beispiele finden, die das erste Gebot ergänzen könnten, weil sie Gottes Charakter offenbaren und alle diese geretteten Menschen bekannten: Mein Gott ist ein wunderbarer Gott, der mich aus der Sünde herausgeführt und in Gefahren bewahrt hat. Ich will keinen anderen Gott neben meinem Gott haben. Mit meinem Gott habe ich großartige Erfahrungen gemacht. Das Leben der Herausgeführten ist aber nicht frei von Problemen. Es können Tage mit schmerzhaften Verlusten kommen. So wie einst Hiob erst nach längerer Zeit erkannte, dass alle Qualen, die er leiden musste, ihm letztlich zum Guten dienten. So können auch heute noch ähnliche Erfahrungen gemacht werden. Hiob suchte nie einen anderen Gott als den einzig Wahrhaftigen, auch nicht in der schlimmsten Lebenslage. Selbst als die Not am größten war, sprach er ihm vollstes Vertrauen aus. Aber ich weiß, dass mein Erlöser lebt, und als der Letzte wird er über dem Staub sich erheben. Und ist meine Haut noch so zerschlagen und mein Fleisch dahin geschwunden, so werde ich doch Gott sehen. Ich selbst werde ihn sehen. Meine Augen werden ihn schauen und kein Fremder. Hiob glaubte fest, dass sein Erlöser ihn aus seiner Not herausführen würde. Wer trotz Schwierigkeiten einen solchen Glauben bewahrt, wird wie Hiob sagen können: Meine Augen werden Gott schauen. Dieser vertrauensvolle Glaube an den Gesetzgeber und seine Gesetze sowie an den Erlöser, der aus der Sünde und ihrer Sklaverei herausführt, verändert die Beziehung des Menschen zu Gott. Für jeden, der Gott vertraut, lautet das Gebot nicht mehr: Du sollst keinen anderen Gott neben mir haben, sondern Gott kann ihm jetzt zurufen, und das ist eine legitime Übersetzungsmöglichkeit: Du wirst keinen anderen Gott neben mir haben.

Liebe ist nicht nur ein Wort. Liebe, das sind Worte und Taten. So heißt es in einem Liedtext. Jemandem zu sagen, ich liebe dich, ist zwar sehr wichtig, aber von Liebe zu reden, ohne sie zu praktizieren, ist unglaubwürdig. Denn Liebe zeigt sich in Taten. Woher wollen wir wissen, dass uns jemand liebt, es sei denn, wir erleben es? Und genau das müssen die Kinder bei ihren Eltern erleben. Liebe in der Tat. Das ist das Prinzip Gottes. Er selbst sagt in 1. Johannes Kapitel 3, Vers 18, meine Kinder, lasst uns nicht lieben mit Worten noch mit der Zunge, sondern mit der Tat und mit der Wahrheit. Wahrscheinlich sagen jetzt die meisten Eltern, wir lieben doch unsere Kinder. Wir sorgen für sie, geben ihnen Kleidung, Nahrung, ein Dach über dem Kopf, ermöglichen ihnen eine Schulausbildung und. Das sind doch Taten. Doch kann es sein, dass manche Kinder trotzdem in ihrem Zuhause vor Liebeskälte erfrieren? Ist das möglich? Wann fühlen sich Kinder eigentlich geliebt? Nun, Liebe ist ein grenzenloses Thema. Wir werden es nicht erschöpfen können. Aber drei Aspekte können uns helfen, wie Kinder erleben, dass sie geliebt werden. Erstens, durch bedingungslose Liebe. Zweitens, durch Zeit. Drittens, durch ganz bewusstes Zuhören. Diese drei Aspekte sind Prinzipien Gottes. Die bedingungslose Liebe zieht sich wie ein roter Faden durch die ganze Bibel. In Jeremia Kapitel 31, Vers 3 sagt Gott ganz deutlich, ich habe dich je und je geliebt, darum habe ich dich zu mir gezogen aus lauter Güte. Er hat uns schon immer geliebt, auch in der Zeit, in der wir ihn nicht liebten. Ja, das hat er tatsächlich. Er liebt uns bedingungslos. In Matthäus Kapitel 9,

9, Vers 13 bestätigt Jesus diese Tatsache. Ich bin gekommen, die Sünder zu rufen und nicht die Gerechten. Jesus sagt nicht, du musst erst frei werden von Sünden, dann kannst du zu mir kommen. Er sagt, komm zu mir, ich werde dir helfen, von allem Schlechten frei zu werden. In 1. Korinther 13, die Verse 4 bis 7, finden wir eine ausführliche Beschreibung der bedingungslosen Liebe. Die Liebe ist langmütig und gütig. Die Liebe beneidet nicht. Die Liebe prahlt nicht. Sie bläht sich nicht auf. Sie ist nicht unanständig. Sie sucht nicht das Ihre. Sie lässt sich nicht erbittern. Sie rechnet das Böse nicht zu. Sie freut sich nicht an der Ungerechtigkeit, sie freut sich aber an der Wahrheit. Sie erträgt alles, sie glaubt alles, sie hofft alles, sie erduldet alles. Wer möchte nicht so geliebt werden? Diese klare Aussage beschreibt das Fundament aller Liebesbeziehungen. Und wenn wir sie auf die Liebe zu unseren Kindern übertragen, dann bedeutet das so viel wie: Ich liebe dich, mein Kind, egal wie du aussiehst, welche Vorzüge, Schwierigkeiten oder Schwächen du hast, ob du meine Erwartungen erfüllst oder nicht. Ich liebe dich ganz gleich, was du tust. Das ist wohl das Schwerste, aber echte Liebe zum Kind ist eben bedingungslos. Die Eltern lieben ihr Kind nicht, weil das Kind bestimmte Fähigkeiten und Verhaltensweisen vorweist, sondern weil es ihr Kind ist. Natürlich bedeutet es nicht, dass sie mit dem Benehmen ihrer Kinder immer und überall einverstanden sind. Bedingungslose Liebe bedeutet, dass sie ihr Kind lieben, auch wenn sie sein Verhalten missbilligen. Das wird sich dann auch auf die Art und Weise auswirken, wie sie ihr Kind zu rechtem Handeln erziehen. Sie lieben ihr Kind also, ob es die Note 1 oder 6 nach Hause bringt. Sie lieben es, ob es sein Zimmer aufräumt oder sich weigert, dies zu tun. Natürlich erfordert Ungehorsam Konsequenzen, aber sie werden sie nicht im Groll anwenden, sondern in Liebe. Genau so liebt Gott uns Menschen. Er liebt uns nicht, weil wir gehorsam sind, sondern weil er uns liebt, möchte er uns helfen, gehorsam zu sein, damit wir glücklich werden. Das ist die Basis, auf der er auch die Korrektur bei uns anbringt. Und nur auf dieser Liebesbasis können auch wir unsere Kinder recht verstehen und mit ihnen richtig umgehen und sie auch recht korrigieren. Ohne diese Liebesbasis ist es unmöglich, ein Kind in seinem Verhalten zu verstehen oder mit seinen Ungezogenheiten auf richtige Weise fertig zu werden. Das ist bedingungslose Liebe. Eltern, die ihr Kind bedingungslos lieben, verbringen aber auch gerne Zeit mit ihm. Vor längerer Zeit las ich, dass Liebe tatsächlich mit Zeit buchstabiert werden kann. Denken Sie daran, Gott hat immer Zeit für Sie. Denn in Josua Kapitel 1, Vers 6 verspricht er: Ich will dich nicht verlassen, noch von dir weichen. Das heißt, er will immer bei uns sein. Deshalb werden wir im Psalm 62, Vers 9 auch aufgefordert: Hoffet auf ihn, alle Zeit, liebe Leute. Nicht nur ab und zu, alle Zeit dürfen wir auf ihn hoffen. Was für eine schöne und wertvolle Tatsache. Und diese Gewissheit braucht auch ihr Kind, nämlich, dass sie immer für ihr Kind da sind. Selbst im Säuglingsalter reicht es nicht aus, die Kinder nur physisch zu versorgen, wie sie zu wickeln, füttern, baden und so weiter. Sie brauchen auch emotionale Zuwendung. Dr. René Spitz, ein New Yorker Psychoanalytiker, verbrachte 3 Monate damit, die Reaktion von Babys in einem Findlingsheim zu beobachten. Hier war das Pflegepersonal so beschäftigt, dass jedes Kind sozusagen ein Zehntel einer Mutter hatte. Dr. Spitz fand heraus, dass etwa 30% der Babys starben, bevor sie ein Jahr alt waren. Ohne seelische Zufriedenheit sterben Kinder. Wenn Sie Ihr Baby in den Armen halten, mit ihm sprechen, mit ihm spazieren gehen, Zeit mit ihm verbringen, übermitteln Sie ihm die Botschaft: Ich liebe dich, du kannst mir vertrauen.

Das ist die Basis für eine gesunde Entwicklung, damit es später seinen Eltern vertraut und versteht, dass die Eltern das tun, was für es das Beste ist. Kinder schätzen es in jedem Alter, wenn ihre Eltern Zeit mit ihnen verbringen, wenn sie sich für ihre kindlichen Angelegenheiten interessieren und auch ihre Freizeit mit ihnen gestalten. Vielleicht zusammen basteln, Fahrrad fahren, wandern und so weiter. Das sagt dem Kind, du bist es wert, dass ich Zeit mit dir verbringe. Du bist mir wertvoll. Werden sie aber kaum Zeit mit ihrem Kind verbringen, wird es sich auch nicht so wertvoll fühlen, wie das ein kleiner Junge schnell interpretierte, der seinen Vater beim Autoputzen beobachtete. Nachdem er dem Vater einige Zeit zugeschaut hatte, fragte er ihn, Papi, dein Auto ist viel wert, stimmt's? Ja, erwiderte der Vater, es kostet eine Menge, es macht sich bezahlt, es zu pflegen. Und wenn ich gut darauf Acht gebe, ist es beim Verkauf mehr wert. Nachdem es eine Weile still war, sagte der Sohn, Papi, ich glaube, ich bin nicht viel wert, oder? Warum mag dieser Junge diese Empfindung gehabt haben? Er hatte beobachtet, wie sorgsam, wie begeistert und mit wie viel Liebe sein Vater das Auto pflegte. Für ihn selbst aber hatte er offensichtlich wenig Zeit. Kann das auch Ihr Sohn, Ihre Tochter von Ihnen sagen, lieber Vater oder liebe Mutter, ich bin nicht viel wert? Stellen Sie sich das einmal vor. Sie haben es in Ihrem Leben zu Reichtum und Macht gebracht, müssen es aber zum Schluss als verfehlt betrachten, weil sich Ihr Kind durch mangelnde Zuwendung von Ihnen entfremdet hat. Das wäre hart. Nutzen Sie deshalb die Zeit so gut es geht heute, denn das Morgen gehört Ihnen nicht. Ich wünsche, dass es keinem geht wie dem einen Vater, dem sein kleiner Sohn immer wieder bat, ihm zu helfen, ein Baumhaus im Hinterhof zu bauen. Der Vater versprach es. Er wollte das tun, aber er war leider jedes Wochenende in eine geschäftliche Verabredung, einen Golftermin, eine dringende Hausarbeit oder eine gesellschaftliche Verpflichtung eingespannt. Doch eines Tages wurde der Kleine von einem Auto angefahren und in kritischem Zustand ins Krankenhaus gebracht. Als der Vater am Bett seines sterbenden Sohnes stand, war das Letzte, was der Sohn lächelnd sagte, »Nun, Papa, ich glaube, wir werden niemals dazu kommen, das Baumhaus zu bauen.« Wie schrecklich! Natürlich wünschte der Junge mehr, seinen Vater zu haben als das Baumhaus. Wie schade, dass er diese wunderbaren, aber nie wiederkehrenden Gelegenheiten nicht nutzte. Betrachten Sie doch einmal Ihren Terminkalender der letzten 6 Monate. Wie oft haben Sie sich Zeit für besondere Familienaktivitäten genommen? Wie oft haben andere Termine Sie von der Familie weggeführt? Eltern von heute verbringen 40% weniger Zeit im Gespräch mit ihren Kindern, als ihre Eltern es noch taten. Die meisten Kinder lernen ihre Werte von anderen Kindern, weil ihre Eltern sich nicht genügend Zeit nehmen, sie ihnen zu vermitteln. Aber denken Sie daran, Sie können Ihr Kind wirklich nur ein einziges Mal erziehen. Heute ist oft von Qualitätszeit die Rede, die wir mit unseren Kindern verbringen sollen. Qualitätszeit erwächst aber nur aus viel Zeit miteinander. Man kann nicht 10 Minuten Qualitätszeit einplanen. Das funktioniert nicht, denn Sie müssen erst einmal eine Menge Zeit in Ihr Kind investieren, bevor Sie mit Qualitätszeit belohnt werden, bevor sich Ihr Kind Ihnen öffnen kann, gerade im Teenageralter. Aber es sind die Momente, an die Sie und Ihr Kind sich immer gerne erinnern werden. In der heutigen Zeit ist das auch ein Geschenk an Ihr Kind, das Ihrem Kind kein anderer geben kann. Ein Geschenk, das ihm zeigt, wie sehr Sie es lieben. Können Sie sich das vorstellen, dass Ihr Kind auf dieser Basis ganz anders auf Ihre Bitte bzw. Korrektur reagiert, als wenn Sie kaum Zeit mit ihm verbringen? Zur Qualitätszeit gehört nicht nur genügend Zeit,

sondern auch richtiges Zuhören. Auch diesbezüglich können wir von Gott lernen. Er hört uns immer zu. Im Psalm Kapitel 116, die Verse 1 und 2, heißt es: Ich liebe den Herrn, weil er meine Gebete hört und darauf antwortet. Weil er sich zu mir herunterbeugt und zuhört, werde ich mein Leben lang zu ihm beten. Ist das nicht tröstlich zu wissen, dass Gott uns immer zuhört? Vielleicht denken Sie, ich höre doch meinem Kind zu. Aber empfindet Ihr Kind das auch wirklich so? Als ein Junge bei einer Beratung gefragt wurde, was wünschtest du, sollte ich bei dir zu Hause ändern, wenn ich etwas ändern könnte? Antwortete er, du könntest meine Mutter zum Zuhören bringen. Dieser Mutter war gar nicht bewusst, dass sie nicht zuhörte. Aber der Sohn empfand es als störend, dass sich seine Mutter ständig mit irgendwas beschäftigte, während er mit ihr redete. Vielleicht ist es Ihnen auch schon passiert, dass Ihr Kind seine Erzählung plötzlich unterbricht und sagt, Mama, du hörst mir ja gar nicht zu, weil Sie während des Abwasches zwar zuhörten, Ihr Kind dabei aber nicht angeschaut haben. Oder Sie lasen ein Buch und wollten nicht unterbrochen werden. Oder Sie antworteten gereizt mit einem kurzen oder Oh und lasen einfach weiter. Wie können Sie also Ihrem Kind vermitteln, dass Sie ihm wirklich zuhören? Erstens, unterbrechen Sie einfach Ihre Tätigkeit. Das wird Ihrem Kind sagen, du bist mir wichtiger als alles andere. Zweitens, schauen Sie Ihrem Kind in die Augen. Lächelnd natürlich. Das wird Ihrem Kind sagen, ich kümmere mich um dich. Und drittens, machen Sie eine passende Bemerkung zu dem, was Ihr Kind Ihnen gerade sagt. Das wird ihm sagen, deine Gedanken sind mir wertvoll und wichtig. Durch das bewusste Zuhören werden Sie die großen und auch kleinen Probleme Ihres Kindes erfahren und die Sie wahrscheinlich sonst nie erfahren hätten. Vielleicht wird es von einem Schulkameraden oder Kameradin gemobbt oder Ihr Kind tut anderen Kindern durch sein Verhalten weh. Wer sollte sich darum sorgen? Die Nachbarn? Die Großeltern? Wer sonst auf der Welt liebt Ihr Kind so wie Sie? Wer könnte Ihnen ein besserer Lehrer und Helfer sein? In 1. Korinther Kapitel 13 lasen wir, die Liebe sucht nicht das Ihre. Das bedeutet auch, dass man oft die eigene Müdigkeit beiseite schieben muss, um auf die Bedürfnisse des Kindes eingehen zu können. Gerade das zeigt den Kindern, Mama und Papa stehen auf meiner Seite. Und das ist die eigentliche Botschaft der Liebe Gottes. Er steht immer auf unserer Seite. Er geht neben uns. Er ermutigt uns. Er trägt uns auch in ganz verzweifelten Momenten. Ich fasse kurz zusammen. Liebe, das sind Worte und Taten. Wer kann sie vollständig beschreiben? Echte Liebe kommt von Gott. Und liebt bedingungslos. Liebe sorgt für das Wohl des Kindes. Liebe nimmt sich Zeit. Liebe hört aufmerksam zu. Liebe ein unerschöpfliches Thema. Genießen Sie dieses Geschenk Gottes, seine Liebe, und geben Sie es an Ihre Kinder weiter. Gottes Segen dabei.

Herr, du durchschaust mich, du kennst mich durch und durch. Ob ich sitze oder stehe, du weißt es. Aus der Ferne erkennst du, was ich denke. Ob ich gehe oder liege, du siehst mich. Mein ganzes Leben ist dir vertraut. Schon bevor ich rede, weißt du, was ich sagen will. Von allen Seiten umgibst du mich und hältst deine schützende Hand über mir. Dass du mich so genau kennst, unbegreiflich ist es, zu hoch, ein unergründliches Geheimnis. Wie könnte ich mich dir entziehen? Wohin könnte ich fliehen, ohne dass du mich siehst? Stiege ich in den Himmel hinauf? Du bist da. Wollte ich mich im Totenreich verbergen, auch dort bist du.

eilte ich dorthin, wo die Sonne aufgeht, oder versteckte mich im äußersten Westen, wo sie untergeht, dann würdest du auch dort mich führen und nicht mehr loslassen. Wünschte ich mir, völlige Dunkelheit soll mich umhüllen, das Licht um mich her soll zur Nacht werden. Für dich ist auch das Dunkel nicht finster. Die Nacht scheint so hell wie der Tag und die Finsternis so strahlend wie das Licht. Du hast mich geschaffen. Im Leib meiner Mutter hast du mich gebildet. Herr, ich danke dir dafür, dass du mich so wunderbar und einzigartig

großartig gemacht hast. Großartig ist alles, was du geschaffen hast, das erkenne ich. Schon als ich im Verborgenen Gestalt annahm, unsichtbar noch, kunstvoll gebildet im Leib meiner Mutter, da war ich dir dennoch nicht verborgen. Als ich gerade erst entstand, hast du mich schon gesehen. Alle Tage meines Lebens hast du in dein Buch geschrieben, noch bevor einer von ihnen begann. Deine Gedanken sind zu schwer für mich, o Gott. Es sind so unfassbar viele. Sie sind zahlreicher als der Sand am Meer. Wollte ich sie alle zählen, so käme ich doch nie an ein Ende. Durchforsche mich, o Gott, und sieh mir ins Herz. Prüfe meine Gedanken und Gefühle. Sieh, ob ich in Gefahr bin, dir untreu zu werden, dann hol mich zurück auf den Weg,

0: Höchste Zeit zum Aufwachen.
1: Und dieses noch, da wir die Zeit erkennen, dass die Stunde schon da ist, dass wir aus dem Schlaf aufwachen sollen. Denn jetzt ist unsere Errettung näher, als da wir geglaubt haben. Die Nacht ist weit vorgerückt und der Tag ist nahe. Lasst uns nun die Werke der Finsternis ablegen und die Waffen des Lichtes anziehen.
0: Der große Kampf nähert sich seinem Ende. Jede Nachricht eines Unglücks auf dem Meer oder zu Lande bestätigt die Tatsache, dass das Ende aller Dinge vor der Tür steht. Kriege und Kriegsgeschrei zeigen es. Gibt es da einen Christen, dessen Puls nicht schneller schlägt,
1: weil er die
0: großen Ereignisse erwartet, die sich vor ihm auftun? Der Herr kommt. Wir hören die Schritte eines näher kommenden Gottes. Das Wissen um die Nähe des Kommens Christi darf nicht an Kraft verlieren, sonst werden wir nachlässig und unaufmerksam und schlafen ein, werden abgestumpft und der Wirklichkeit gegenüber gleichgültig. Im Schlaf befinden wir uns in einer unwirklichen Welt. Wir nehmen nicht wahr, was sich um uns her abspielt. Es gibt Menschen, die vom gleißenden Licht der Wahrheit förmlich umgeben sind. Doch sie spüren es nicht. Sie sind vom Feind bezaubert, stehen unter dem Bann seiner Zaubermacht. Sie bereiten sich nicht auf den großen Tag vor, der bald über unsere Welt hereinbrechen wird. Sie scheinen für religiöse Wahrheit völlig unempfindlich zu sein. Gibt es nicht einige junge Leute, die wach sind? Solche, die sehen, dass die Nacht kommt und auch der Morgen, sollten mit unermüdlicher Energie daran arbeiten, ihre schlafenden Genossen zu wecken. Können sie deren Gefährdung nicht erkennen, für sie beten und ihnen durch ihr eigenes Leben und durch ihren Charakter zeigen, dass sie selber glauben, dass Christus bald kommt? Der schnell schwindende Zeitabstand zwischen uns und der Ewigkeit sollte uns tief beeindrucken. Jeder vergehende Tag ist einer weniger, an dem wir daran arbeiten können, unseren Charakter zu vervollkommnen. Solange so viele schlafen und viele die kostbaren Stunden in leichtsinniger Gleichgültigkeit vergeuden, und das an der Schwelle zur ewigen Welt, sollten alle Gläubigen nüchtern, wach, ernst und fleißig sein, und wachen und beten. Habt ihr jungen Leute eure Lampen hergerichtet und angezündet?

0: I'm Janet Fournier, Frank Fournier's wife.
1: Mein Name ist Janet Fournier. Ich bin die Ehefrau von Frank Fournier.
0: I spend 7 months out of every year in the country of Africa, in Tanzania.
1: Jedes Jahr verbringe ich 7 Monate in Tansania, Afrika.
0: And I have been doing this for 9 years.
1: Das mache ich jetzt schon so 9 Jahre.
0: Sometime before that, we spent 10 years in Africa.
1: Davor haben wir schon einmal 10 Jahre in Afrika verbracht.
0: But then I have seen the need of the devastation of AIDS in the area where I am, and it touched my heart, and I desired to go and work there.
1: Als ich sah, was für ein Elend AIDS in der Region anrichtete, wo wir damals waren, wuchs in mir die Sehnsucht, wieder nach Afrika zurückzukehren, um dort den Menschen zu helfen.
0: So, I'm hoping my pictures are not too dark.
1: So, ich hoffe, dass ihr meine Bilder sehen könnt, dass sie nicht zu dunkel sind.
0: So, I'm at a very high elevation, about 7,000, between 7,000 and 7,500 feet.
1: Ich bin in einer Höhe von rund 2,500 Metern dort.
0: So, people think of Africa as very hot.
1: Menschen stellen sich Afrika mal als sehr heiß vor.
0: Well, yes, there is that kind of Africa, but I live in kind of a cool Africa.
1: Nun, es gibt auch diese Art von Afrika, aber ich lebe eher in einem etwas kühleren Afrika.
0: So when I first started going there, I had no transportation, so I used the public transport.
1: Als ich dort anfing zu arbeiten, hatte ich noch keine eigenen Transportmittel. Insofern bin ich mit den öffentlichen gefahren.
0: So sometimes for a 5-hour trip, like this time, it might take 11 hours to get where you're going.
1: Manchmal sind das 4 bis 5 Stunden Fahrzeit, wie hier in diesem Fall, aber manchmal dauert es auch 11 Stunden.
0: If it's in the rainy season, it could take longer.
1: Und in der Regenzeit dauert es sogar noch länger.
0: The roads get very bad.
1: Die Straßen werden dann sehr schlecht.
0: And we would have to get out and walk up every hill.
1: Und wir müssen aussteigen und an jedem Berg müssen wir zu Fuß laufen.
0: But the roads are improving.
1: Aber die Straßen verbessern sich.
0: And even though it doesn't look like it, really it has improved.
1: Auch
0: rainy season gets bad, but the dry season has improved.
1: Auch wenn es nicht danach aussieht, es wird besser. Die Regensaison ist immer noch schlecht, aber in der Trockenheit ist es doch schon ziemlich gut.
0: So 9 years ago when I started, I just rented a village home.
1: Als ich vor 9 Jahren begann, habe ich einfach ein Haus dort in dem Dorf gemietet.
0: And you know, what I'm going to show you is really not about me. It's about what the Lord can do through different individuals.
1: Was ich euch hier zeige, ist, da geht es nicht um mich. Es ist, um euch zu zeigen, was der Herr tun kann durch verschiedene Menschen.
0: So after 4 years of being in the district of Makete, they gave me some property.
1: Nachdem ich also 4 Jahre dort in dieser Region von Makete gearbeitet habe, gaben sie mir ein Stück Land.
0: And so this is our upper campus.
1: Und das hier ist das Grundstück, was wir dort haben, und zwar der obere Teil davon.
0: This is my home.
1: Hier ist mein eigenes Zuhause.
0: Our campus chapel.
1: Hier ist die Gemeinde des Projektes.
0: Our girls dormitory.
1: Das Wohnheim für die Mädchen.
0: And a staff home.
1: Und ein Zuhause für die Mitarbeiter.
0: And the school is down at a lower level.
1: Die Schule befindet sich auf einem niedrigeren Terrain.
0: This is our campus chapel.

0: Seht ihr die Campusgemeinde?
1: In this little chapel they can squeeze in 120 people easy.
0: Da kann man leicht 120 Leute Platz finden lassen.
1: And you know this lady who is there, she was my partner for 3 years.
0: Diese Dame, die dort die ihr dort seht, war meine Mitarbeiterin für 3 Jahre.
1: She's working with one of our Bible workers putting all these benches together.
0: Und hier ist sie gerade dabei, diese Kirchenbänke zusammenzuschrauben mit einem unserer Bibelarbeiter.
1: She was a good carpenter and a good help.
0: Sie war ein guter Schreiner, eine sehr gute Hilfe.
1: Fortunately for her, unfortunately for me, she got married last year.
0: Für mich zum Nachteil, für sie sicherlich zum Vorteil, hat sie sich letztes Jahr verheiratet.
1: So you know what happens when you live in a village.
0: Ihr wisst, was passiert, wenn ihr in einem Dorf lebt.
1: And agriculture is the only thing there is in the village.
0: Und Landwirtschaft ist das Einzige, was es da gibt in diesem Dorf.
1: All these young people, when they get a chance to get away from school, run away to the cities.
0: Wenn die jungen Menschen aus der Schule herauskommen und sie die Chance haben, dann rennen sie fort aus dem Dorf und gehen in die Stadt.
1: And they get pregnant, the girls.
0: Und die Mädchen werden schwanger.
1: And the boys, they get AIDS as well. And one by one, they come home.
0: Und die Jungs bekommen AIDS und einer nach dem anderen kommt wieder nach Hause.
1: They bring their little packages home to grandmother.
0: Und ihre kleinen Pakete bringen sie nach Hause zu ihrer Großmutter.
1: Tanzania was devastated by AIDS in this district, in this area, Makete district. There was over 28,000 orphans.
0: Tansania ist durch AIDS wirklich stark geschlagen worden. In dieser Region von Makete gab es allein 28,000 AIDS-Waisen.
1: And you know, it hasn't stopped, but people have stopped dying because there is now prolonged life medicine.
0: Das Problem ist nicht vorbei. Die Menschen haben einfach aufgehört zu sterben, weil es jetzt diese lebensverlängernde Medizin gibt.
1: This young lady was 17.
0: Diese junge Dame hier war 17 Jahre alt.
1: And I got a knock on my door.
0: Es klopft an meiner Tür.
1: At night.
0: In der Nacht.
1: And they said, there's a girl who's delivering a baby and she's having trouble. Can you come?
0: Es hieß, da ist ein Mädchen, sie bekommt ein Kind und es gibt Komplikationen, kannst du helfen und kommen?
1: I said, sure. So I got my truck.
0: So sagte ich, sicherlich komme ich. Ich bin in meinen Wagen gestiegen.
1: And we went through the village to the trail.
0: Und wir sind durch das Dorf gefahren zu der Straße.
1: And then we had to walk the rest of the way and there was the grandmother sitting between the legs of the girl holding the baby on the ground.
0: Wir kommen zu dem Mädchen und sehen, wie die Großmutter zwischen den Beinen des Mädchens sitzt und das Baby in den Armen hält.
1: She had delivered the baby, but the placenta didn't come out, so they didn't know what to do. So for over an hour, the grandmother was sitting there holding this baby until I could get there.
0: Das Baby war zwar geboren worden, aber die Plazenta war nicht mit herausgekommen. Und eine Stunde lang hatten sie jetzt nun da gesessen und wussten nicht, was sie tun sollten.
1: Because her uterus had come out part way, the placenta could not come out.
0: Weil die Gebärmutter halb herausgekommen war, war jetzt die Plazenta sozusagen blockiert.
1: So I was able to simply tie off the cord, push the uterus back in and help her deliver her placenta and the baby was free and we brought him to the hospital. The next day, they are home, healthy and well.
0: So was macht man in dem Fall? Ich habe einfach die Nabelschnur abgebunden, habe die Gebärmutter zurückgeschoben, sodass die Plazenta herauskam. Wir haben sie ins Krankenhaus gebracht und jetzt am nächsten Tag waren sie wohlbehalten wieder da.
1: So we decided that we needed something for these young people in the village.
0: Wir entschieden, dass wir etwas brauchen für diese ganzen jungen Menschen im Dorf.
1: So we decided to start a sewing school for girls.
0: Wir haben uns

0: entschieden, eine Schule zu gründen, in der junge Mädchen lernen, wie man Kleidung näht.
1: So I purchased a bunch of treadle sewing machines.
0: Ich habe also einige von diesen Nähmaschinen gekauft, die man mit dem Fuß bedienen kann.
1: Because we don't have electricity.
0: Es gibt nämlich keine Elektrizität.
1: And we hired a teacher.
0: Wir haben eine Lehrerin angestellt.
1: And we taught them how to sew.
0: Und wir haben ihnen beigebracht, wie man näht.
1: So the first place was just one little room in our house, but now we have these nice classrooms with lots of windows and light.
0: Wir haben begonnen in unserem eigenen Zuhause und jetzt haben wir diese schönen Klassenzimmer, wo viele Fenster sind und Licht.
1: And so we have our young people now learning a trade so that they can be useful, so that they can make money to earn a living.
0: Wir sorgen dafür, dass unsere jungen Menschen Ausbildung bekommen, dass sie ein Handwerk erlernen, sodass sie Geld verdienen können und ihren Lebensunterhalt bestreiten.
1: For the boys, I wanted to do carpentry.
0: Für die Jungs wünschte ich mir eine Schreinerausbildung.
1: So they gave me in the village, they gave me a classroom in the elementary school, but it was a classroom that they could not use.
0: In der Grundschule des Dorfes gab man mir dafür ein Klassenzimmer, für das man selber keine Verwendung hatte.
1: Because the walls were falling and it was too dangerous.
0: Denn die Wände waren einsturzgefährdet und es war zu gefährlich.
1: So we simply braced the roof, tore down the walls and rebuilt them.
0: Wir haben also das Dach vorübergehend abgestützt, haben die Wände neu aufgebaut.
1: So our young people, they came. Our boys are from 13 years and up.
0: So kamen dann die jungen Leute. Wir haben Jungs dort 13 Jahre und älter.
1: You know these kids in Tanzania, if you fail grade 7, you are finished school.
0: Schaut, in Tansania ist es so mit den jungen Leuten, wenn sie durch die siebte Klasse durchfallen, dann ist die Schule für sie zu Ende.
1: You have no chance to repeat.
0: Da gibt's keine Möglichkeit, nochmal zu wiederholen.
1: So you are done.
0: Du bist einfach fertig.
1: So this was a good opportunity for these young people to have a chance to grow up, get to know the Lord, learn an industry and become useful in their villages.
0: Das war also eine gute Gelegenheit für diese jungen Menschen aufzuwachsen, Gott kennenzulernen, ein Handwerk zu erlernen und nützlich zu werden in ihrem Dorf.
1: Again, everything is by hand because we don't have electricity.
0: Und um es nochmal zu sagen, alles passiert in Handarbeit, denn wir haben keine Elektrizität.
1: So this is our new classroom.
0: Hier haben wir unser neues Klassenzimmer.
1: Skylights, lots of light, big rooms.
0: Wir haben Oberlichter, viele Fenster und große Räume.
1: So here the students are learning to build tables and chairs and coffee tables and beds and many other things.
0: Und ihr seht hier die Möbel, die hier hergestellt werden, diese kleinen Tische, die Stühle, große Tische, viele Sachen.
1: I'm really proud of them. They are doing such nice work.
0: Und ich bin wirklich stolz auf sie. Sie machen eine so gute Arbeit.
1: This young man here.
0: Dieser junge Mann hier.
1: He's a new student.
0: Sein unserer jüngsten neuesten Studenten.
1: And he was always sick.
0: Der war immer krank.
1: We sent him to the hospital to get checked.
0: Wir haben ihn ins Krankenhaus geschickt, um ihn durchzuchecken.
1: They said you have typhoid fever.
0: Und man sagte uns, er hat Typhus.
1: So he took the medicine.
0: Er nahm die Medizin.
1: But he was still sick.
0: Aber er war immer noch krank.
1: We sent him back.
0: Wir haben ihn wieder hingeschickt.
1: And we found out that he was HIV positive, that he had AIDS.
0: Und dann haben wir herausgefunden, dass er HIV positiv war. Er hatte AIDS.
1: He was so discouraged, he wanted to run away.
0: Und er war so entmutigt, dass er einfach weglaufen wollte.
1: He wanted to go to the city and stay there.
0: Er wollte einfach in die Stadt und dort bleiben.
1: I said, so you want to go sell socks and eggs and tomatoes at the bus stops?
0: Und so fragte ich ihn, willst du wirklich dahin, um dann an irgendeiner Bushaltestelle Socken oder Tomaten oder Eier zu verkaufen?

0: nothing else there.
1: Da gibt's nichts anderes für ihn.
0: So he said no.
1: Und er sagte nein.
0: So he decided to stay.
1: Er entschied sich zu bleiben.
0: He's a new student, but he can do what the second year students can do.
1: Er ist neu in der Schule, aber er kann jetzt schon das, was die Studenten im zweiten Jahr bereits erst lernen.
0: Here's our students. They are doing a health expo.
1: Hier sind unsere Studenten und sie machen dort eine Gesundheitsexpo.
0: And light program came. They taught them for 1 month, and now they are doing their expo. And you know, it was so encouraging for them because now they are teaching their teachers because we invited the teachers from the elementary school to come as well.
1: Und Light ging dorthin und hat sie für 1 Monat ausgebildet, wie man eine Gesundheitsexpo durchführt. Und jetzt konnten sie sogar selber ihre Lehrer unterrichten, denn wir haben die Lehrer aus der Grundschule eingeladen zu dieser Gesundheitsexpo.
0: We have some nice trees around. It's pine trees. But this is a building that we built to dry our timber in, so that when they make the furniture, they have dry wood.
1: Wir haben da sehr schöne Bäume ringsherum, Pinien, Nadelbäume. Und dieses Gebäude dient dazu, um das Holz zu trocknen, das dann später in der Tischlerei verwendet wird.
0: This section has a mechanic pit in it, so that they can learn mechanics.
1: In dem rechten Abschnitt haben wir eine Grube, sodass man dort unter Autos arbeiten kann und sie können das auch lernen.
0: We also have a mechanic shop.
1: Wir haben eben auch eine komplette Autowerkstatt.
0: We have the new staff house for our mechanic teacher.
1: Das neue Mitarbeiterhaus ist für unseren Lehrer für Automechanik.
0: We still need our mechanic teacher.
1: Aber den Lehrer, den benötigen wir noch.
0: So these are some of our students helping us build.
1: Hier sind die Studenten, wie sie uns helfen beim Bauen.
0: I am not very big, but these students are even smaller.
1: Nun, ich bin nicht sehr groß, aber diese Studenten sind sogar noch kleiner als ich.
0: They're working with their teachers and one of the builders.
1: Sie arbeiten mit ihren Lehrern und einem der Baumeister.
0: They're carrying these heavy rocks on their head.
1: Sie tragen diese schweren Felsbrocken auf ihrem Kopf.
0: They are strong and they are willing.
1: Sie sind stark und sie sind vor allen Dingen willig.
0: These are our girls loading gravel.
1: Hier sind die Mädchen, wie sie Kies laden.
0: And our boys helping pouring the footings in the floor.
1: Hier sind unsere Jungs, wie sie die Fundamente vorbereiten und gießen und die Fußböden.
0: And these are the bricks we buy.
1: Das sind die Ziegelsteine, die wir kaufen.
0: They simply are made of the earth.
1: Die sind aus der Erde gemacht.
0: They pour water on the ground, they dig it, they make mud with their feet.
1: Es läuft so, dass man Wasser auf die Erde gießt, da aus der Erde einen Matsch macht, den mit den Füßen tritt.
0: They put it in little boxes to frame them and then pour them out onto the ground to dry.
1: Dann wird das in Formen gestrichen und auf dem Boden zum Trocknen umgestülpt und dann trocknet es auf dem Boden.
0: Then they make these kilns and then they burn them and dann, it changes them color.
1: Dann werden diese Meiler errichtet und ein Feuer entzündet, sodass die Steine gebrannt werden.
0: Makes them hard and strong.
1: Und das führt dazu, dass sie dann hart sind und stark.
0: And here's our students coming back from helping load bricks.
1: Hier haben wir unsere Studenten, die gerade zurückkommen vom Aufladen der Steine.
0: I love my little 2-ton truck. It is just my size.
1: Und ich liebe diesen kleinen Transporter hier. 2 Tonnen kann der laden. Der hat genau die richtige Größe.
0: Because I am the driver.
1: Und er hat die richtige Größe für mich, denn ich bin da die Fahrerin.
0: Yeah. So here's how we make gravel.
1: So funktioniert das mit dem Kies.
0: So we hire some guys to dig the rocks on our property.
1: Wir bestellen jemanden, der kommt, um die Felsen in unserem Grundstück hervorzugraben.
0: And then they sit there and break them.
1: Und dann setzen sie sich dorthin und zerschlagen die Felsbrocken mit einem Hammer.
0: Lots of them.
1: viele Felsblöcke.

0: Brocken.
1: This is our four classroom block.
0: Das hier ist unser Haus mit vier Klassenzimmern.
1: And this is our English classroom being taught by one of our Bible workers.
0: Hier haben wir den Englischunterricht, einer unserer Bibelarbeiter unterrichtet gerade.
1: And this is our Bible class.
0: Hier seht ihr unseren Bibelunterricht.
1: We don't have desks yet, but they are coming.
0: Wir haben noch keine Tische, aber sie sind unterwegs.
1: And so every day we have 1 hour of Bible class for these young people.
0: Jeden Tag haben wir eine Stunde Bibelunterricht für diese jungen Menschen.
1: And that is the reason why we are there, so these young people can learn about the Lord. This is the reason for the school.
0: Und das ist der Grund, warum wir überhaupt dort sind, so damit diese jungen Menschen von Gott erfahren können. Das ist der Grund für unsere Schule.
1: You've heard of the one-day church.
0: Ihr kennt sicherlich diese one-day churches, diese Gemeinden, die in einem Tag gebaut werden.
1: I was shipped, somebody sent me a container of one-day churches.
0: Jemand hat mir einen Container mit so einer Eintagesgemeinde geschickt.
1: And so these buildings you can make as long as you want.
0: Diese Gebäude kann man so lang machen, wie man möchte.
1: So many of our buildings are one-day churches.
0: Viele unserer Gebäude sind solche Eintageskirchen.
1: So here is in the construction, now the roof is on, and then 3 days later the bricks they're up to the roof putting the bricks on. These workers work fast. And then here is our cafeteria.
0: Ja, ihr seht also, wie das funktioniert. Die werden so, erst wird das Dach aufgestellt mit so einem Gerüst und dann werden die Mauern hochgezogen. Und mit unseren fleißigen Arbeitern geht das recht schnell. Und da ist unsere Cafeteria.
1: Yeah, and so we've made all the benches and tables.
0: Wir haben all die Tische und Bänke selber gemacht.
1: And so our students have a good place to eat.
0: So haben unsere Studenten jetzt einen guten Ort, an dem sie essen können.
1: For years, this was our kitchen.
0: Das war über Jahre unsere Küche.
1: And they eat ugali, which is cornmeal, corn flour made into a thick mush.
0: Wir essen dort das sogenannte Ugali. Ist ein Maismehl, was in so einem Brei zubereitet wird.
1: And a lot of vegetables and a lot of beans.
0: Und natürlich viel Gemüse und viele Bohnen.
1: Same thing all the time.
0: Jeden Tag das Gleiche.
1: Now this is our new kitchen.
0: Das hier ist unsere neue Küche.
1: And so we have the chimney outside.
0: Ihr seht da den Schornstein.
1: And we have a big steel plate so that they can cook on and the smoke goes out.
0: Und dann gibt es da eine große Stahlplatte, auf der man kochen kann und der Rauch zieht ab.
1: This is the results of the Bible classes.
0: Das ist das Ergebnis von unseren Bibelklassen.
1: Every year we have 16 to 18 young people who give their hearts to the Lord and are baptized.
0: Jedes Jahr haben wir 16 bis 18 junge Menschen, die ihr Herz dem Herrn übergeben und getauft werden.
1: We go down to the river.
0: Wir gehen dann hinunter zum Fluss.
1: We have a nice river at the bottom of our property.
0: Oh, wir haben einen sehr schönen Fluss unten bei unserem Grundstück.
1: And this is where they give their hearts.
0: Und an diesem Ort übergeben sie ihre Herzen.
1: This young lady was educated by the Catholic nuns.
0: Diese junge Dame wurde aufgezogen von katholischen Nonnen.
1: There was a shortage of nuns, and then so they decided to get a group of young girls, educate them, and then encourage them to the nunnery.
0: Es gab dort zu wenig Nonnen, und so entschieden sie sich, junge Mädchen aufzunehmen, sie großzuziehen und ihnen vorzuschlagen, dann selber Nonne zu werden.
1: Well, she went through all the school, but somewhere in her life she got to babysit some little children and decided that she wanted children in her life.
0: So ging sie durch die Schule der Nonnen, und an einem bestimmten Punkt kam es dazu, dass sie Kinder beaufsichtigt hat von jemand anderem, und an dem Punkt

0: entschied sie sich, dass sie selber auch Kinder haben möchte in ihrem Leben.
1: So, she came to our school,
0: so kommt sie in unsere Schule
1: and she was baptized.
0: Und wird getauft.
1: These are our young people.
0: Hier haben wir unsere jungen Menschen.
1: You know, it always touches my heart when old people give their heart to the Lord and are baptized.
0: Wisst ihr, es berührt mein Herz immer ganz besonders, wenn sich alte Menschen dafür entscheiden, ihr Herz dem Herrn zu geben und getauft zu werden.
1: This lady was a witch doctor.
0: Diese Frau war eine Zauberdoktorin.
1: One of our workers, an Adventist worker, was her grandson.
0: Einer unserer adventistischen Arbeiter war ihr Enkelsohn.
1: He was an orphan and so she raised him and she looked after him.
0: Er war ein Waise, so hat sie ihn erzogen und sich um ihn gekümmert.
1: And then in her old age he looked after her.
0: Und als sie alt wurde, hat er sich um sie gekümmert.
1: And he became an influence on her.
0: Und er hatte einen Einfluss auf sie.
1: And one of our church members died and she went to the funeral.
0: Einer unserer Gemeindeglieder ist gestorben und sie kam zur Beerdigung.
1: And she said, "Wow, is this how it is when you die? I want to be an Adventist."
0: Und sie sagte, so ist das, wenn man stirbt, dann möchte ich auch Adventist werden.
1: And so she started coming to church and then she was baptized.
0: So fing sie an zur Gemeinde zu kommen und schließlich wurde sie getauft.
1: I'm not a doctor or a nurse, but I do dental extractions.
0: Ich bin kein Arzt oder Krankenschwester, aber ich ziehe Zähne.
1: Now I have a little clinic.
0: Und jetzt habe ich eine kleine Praxis dort.
1: I pull teeth almost every day.
0: Und jeden Tag ziehe ich Zähne.
1: When they know I am there, they come.
0: Und wenn sie wissen, dass ich da bin, dann kommen sie vorbei.
1: And I am showing this gentleman here on the picture how to pull teeth, and he is learning.
0: To whom are you showing it?
1: The man that's standing there.
0: Oh ja, und ich zeige gerade dem Mann, der hier auf dem Bild steht, wie man das macht, sodass er das dann auch selber machen kann.
1: One day I went to the little store.
0: Eines Tages, ich gehe in das kleine Geschäft.
1: And there was this young lady, she's only in her early 20s.
0: Treffe ich diese junge Frau, sie ist in ihren frühen 20er Jahren.
1: And she was hidden by a scarf over her face.
0: Und sie hatte einen Schal über ihrem Gesicht.
1: And so being who I am,
0: um das Gesicht zu verbergen. Also,
1: I went and I looked.
0: Wie ich nun mal bin, gehe ich hin und schaue, was unter dem Schal ist.
1: I said, you have cancer.
0: Und ich schaue sie an und sage ihr, du hast Krebs.
1: I said, come to my house.
0: Ich sage ihr, komm zu mir nach Hause.
1: She had no bandages.
0: Sie hatte kein Verbandsmaterial.
1: And her face was all dripping.
0: Und ihr Gesicht, es tropfte von ihrem Gesicht herunter.
1: And so she said, I will come tomorrow. And so she did.
0: Und sie sagte, ich werde morgen kommen. Und am nächsten Tag kam sie.
1: So I gave her a lot of charcoal powder.
0: Ich gab ihr viel Holzkohle.
1: Showed her how to make poultices.
0: Hab ihr gezeigt, wie man damit Umschläge macht.
1: And gave her some comfrey salve.
0: Und hab ihr eine Salbe aus Beinwell gegeben.
1: And out of a ketchup bottle I was able to make this shield.
0: Und aus einer Ketchupflasche habe ich diesen Plastikschirm gemacht.
1: You have to use what you have over there.
0: Dort muss man das benutzen, was man hat.
1: And so she can at least cover her face and catch the drippings.
0: So dass sie wenigstens ihr Gesicht abdecken kann und das die Tropfen auffangen kann.
1: I want to say that this is a very aggressive cancer and in a month and a half it has more than tripled in severity.
0: With the charcoal?
1: Yeah, even with the charcoal.
0: Okay, also das ist ein sehr aggressiver Krebs und dieser Krebs verdreifacht sich innerhalb von einem Monat. Yeah.
1: So we are giving her Bible studies.
0: So geben wir ihr Bibelunterricht.
1: Our Bible workers are working with

0: With her.
1: Unsere Bibelarbeiter arbeiten mit ihr.
0: You know, it's not every day that we have people coming to us with these kind of problems, but it happens often.
1: Es ist nicht jeden Tag, dass Menschen mit dieser Art von Problemen zu uns kommen, aber es passiert doch öfter.
0: This is a 12-year-old boy who is an epileptic.
1: Hier haben wir einen 12-Jährigen, der Epileptiker ist.
0: Fell in the fire and burnt his toe, big toe off.
1: Und er ist ins Feuer gefallen und ihm ist der große Zeh verbrannt.
0: And so I had helped this boy before.
1: Ich hatte diesem Jungen bereits vorher mal geholfen.
0: And I hadn't seen him for a long time, so I went looking for him.
1: Ich hatte ihn dann lange Zeit nicht gesehen, so ging ich, um nachzusehen.
0: So I found him again with this.
1: Dann habe ich ihn gefunden in diesem Zustand.
0: But the bone was sticking out.
1: Und der Knochen, der schaute da heraus.
0: Just the white bone.
1: Der weiße Knochen.
0: And I said, Lord, I can work with the wounds, but what am I going to do with this bone? Please help me.
1: Und so betete ich und sagte, Herr, ich kann die Wunden versorgen, aber was mache ich mit dem Knochen? Bitte hilf mir.
0: And so the second time I applied my salves.
1: Das zweite Mal, als ich meine Salben anwandte,
0: the bone just came off as I wiped over it.
1: Fiel der Knochen einfach, das Stück Knochen einfach ab, während ich darüber strich.
0: Praise the Lord, thank you, Lord.
1: Der Herr sei gelobt darüber.
0: Yeah, the Lord is so good because, you know, I don't know what to do with this, do you?
1: Denn der Herr ist so gut, denn ich wusste nicht, was ich damit machen sollte. Hättet ihr es gewusst?
0: So you just do the best you can.
1: Ihr tut also das Beste, was ihr könnt.
0: And so the Lord blessed this young man.
1: Der Herr hat diesen jungen Mann gesegnet.
0: It healed very well.
1: Es ist sehr gut verheilt.
0: But another time,
1: ein anderes Mal,
0: sometime later,
1: einige Zeit später,
0: he was playing near the pond,
1: hat er am Teich gespielt
0: and had a seizure and fell in.
1: Und er hatte einen Anfall und ist in den Teich gefallen.
0: And that was the end of Decima.
1: Und das war sein Ende.
0: Yeah. So this is from fleas.
1: Das kommt durch Flöhe.
0: These fleas bite you, go in and lay eggs in a sack.
1: Diese Flöhe beißen dich und legen dann ihre Eier unter deine Haut in so einem kleinen Sack.
0: As these sacks grow,
1: und dann wachsen diese Säcke.
0: Yeah, they make big holes.
1: Und es entstehen große Löcher.
0: And so it deforms these fingers.
1: Und die Finger werden dadurch ganz
0: and feet.
1: Deformiert und die Füße.
0: This is the hands of a 12-year-old.
1: Das sind die Hände eines 12-Jährigen.
0: So taking all these flea bags out of their fingers is a terrible, painful job.
1: Diese kleinen Nester von den Flöhen aus den Fingern zu nehmen, ist ein sehr schmerzhafter Prozess.
0: Here is feet. You can see the toes, they are fused together. The toes on this side, they are already almost gone.
1: Ihr seht hier, wie seine Füße und wie die Zehen dort zusammen gewachsen sind und auf der anderen Seite sind die Zehen fast völlig weg.
0: So we take these out with pins.
1: So nehmen wir Sicherheitsnadeln und holen sie heraus.
0: Trying not to break the bags.
1: Und versuchen dabei, diese Nester selber nicht zu zerstören.
0: This is another lady who, this is an older, old lady.
1: Das ist eine ältere Dame.
0: Her feet were so bad she couldn't walk.
1: Ihre Füße waren so schlecht, dass sie nicht mehr laufen konnte.
0: We were able to help her.
1: Wir waren in der Lage, ihr zu helfen.
0: She started coming to church.
1: Und dann kam sie zu uns in die Gemeinde.
0: She was baptized.
1: Sie wurde getauft.
0: Praise the Lord.
1: Und dem Herrn sei Dank.
0: This is a little girl who was cutting firewood with a machete, missed and cut between her toes.
1: Dieses junge Mädchen hatte Feuerholz gemacht mit einer Machete und hatte sich zwischen die Zehen verletzt mit der Machete.
0: The Lord has showed me through different people how to help people.
1: Durch verschiedene Leute hat Gott mir gezeigt, wie man Menschen helfen kann.
0: Now these are orphans.
1: Hier haben wir Waisen.
0: We work with the elements.

0: elementary school.
1: Wir arbeiten zusammen mit der Grundschule dort.
0: And we do from 500 to 800 children every year.
1: Und jedes Jahr arbeiten wir mit 500 bis 800 Kindern.
0: And we give them clothing.
1: Wir geben ihnen Kleidung.
0: Sometimes blankets and coats and some school supplies.
1: Decken, Mäntel, Schulmaterial.
0: And we make sure that the clothes fits every child that we give to.
1: Und wir stellen dabei immer sicher, dass die Kleidung den Kindern auch passt, denen wir es geben.
0: So here they are with all their new sweatshirts and the bags of the rest of their stuff. And those big orange things are soap, and they are on their way back home.
1: Hier haben wir sie also mit ihrer neuen Kleidung und dann noch mit einem Beutel, in dem weitere Sachen sind. Und in diesen orangen Paketen, da haben sie Seife bekommen.
0: And then sometimes the schools are too far. If it's over 3 hours, then we will go to the school.
1: Manchmal sind die Schulen zu weit weg. Wenn sie mehr als 3 Stunden weg sind, dann gehen wir selber in die Schulen hinein.
0: We do the little ones as well.
1: Wir kümmern uns auch um die Kleinsten.
0: This is another project. This is we have all grandmothers with a bunch of grandkids.
1: Das ist ein anderes Projekt. Wir haben alte Großmütter mit ganz vielen Kindern.
0: You know, the whole parents of these children have died.
1: Das Problem ist, die Eltern dieser ganzen Kinder sind alle schon gestorben.
0: So you have villages with grandparents and children.
1: So gibt es Dörfer, in denen es nur Großeltern gibt und kleine Kinder.
0: And so this grandmother is now responsible for all her grandkids.
1: Diese Großmutter ist jetzt verantwortlich für all ihre Enkel.
0: These are kids sleeping on the floor, rotten, wet mats underneath them.
1: Hier seht ihr Kinder, die auf dem Boden schlafen, auf ganz verrotteten alten Matratzen.
0: Breakfast.
1: So sieht ihr Frühstück aus.
0: This is another young lady looking after her siblings.
1: Hier haben wir ein anderes junges Mädchen, was nach ihren Geschwistern schaut.
0: And same here, another grandmother with more children.
1: Hier haben wir eine andere Großmutter, gerade auf dem Bild mit vielen kleinen Kindern.
0: This young lady came as a student missionary.
1: Dieses junge Mädchen kam als Studentenmissionarin.
0: She wanted to work with little children.
1: Sie wollte mit kleinen Kindern arbeiten.
0: So we started a nursery school.
1: Und so begannen wir mit einer Schule für Kinder, wie Kindergarten.
0: Okay. So in it we added some local people.
1: There. Und wir haben da einige Menschen aus der Umgebung mit unterrichtet.
0: So she trained the local people.
1: So hat sie also die lokale Bevölkerung ausgebildet.
0: And when she went back to school, then our nursery school continued.
1: Als sie dann selber zurück musste in ihr Studium, haben die lokalen Leute weitergemacht mit diesem Kindergarten.
0: This is the toys that the local people, the local children have to play with.
1: Das sind Spielsachen, mit denen die Kinder dort spielen.
0: They have to make their own.
1: Sie müssen das selber machen.
0: So, in this kindergarten, they have many things that they can play with.
1: In dem Kindergarten gibt es viele Dinge, mit denen sie spielen können.
0: So again, more ulcers and sores.
1: Aber immer wieder Geschwüre und Wunden.
0: This again is an epileptic woman.
1: Hier haben wir eine Frau, die Epilepsie hatte.
0: She fell into the fire, was burnt.
1: Sie ist ins Feuer gefallen, hat sich verbrannt.
0: And she wouldn't go to the hospital because she said they caused too much pain.
1: Aber sie wollte nicht ins Krankenhaus gehen, weil sie sagte, dass es dort so schmerzhaft war.
0: You see how nice she is healing.
1: Seht ihr, wie schön ihre Haut heilt?
0: The skin is growing back.
1: Die Haut wächst wieder zurück.
0: She can move her fingers.
1: Und die Finger kann sie wieder bewegen.
0: She is doing so much better.
1: Es geht ihr so viel besser.
0: But I had to go away.
1: Aber ich musste gehen.
0: I told her exactly what she must do.
1: Hab ihr aber gesagt, genau was sie machen müsste.
0: Every day you put your hand in hot water, and we did.

0: waited for her every day and moved those fingers.
1: Jeden Tag gibst du deine Hand in warmes Wasser und dann bewegst du die Finger. Und ich habe das mit ihr zusammen eingeübt.
0: But when I went away,
1: aber als ich wegging,
0: she went to the clinic.
1: Ist sie ins Krankenhaus gegangen.
0: And they said, oh, you can wait till it's healed and then do the exercise.
1: Und die haben ihr gesagt, nein, du kannst warten, bis das geheilt ist und dann kannst du die Übungen, mit den Übungen beginnen.
0: You know, if you don't use it, you lose it.
1: Weißt du, wenn du es nicht anwendest, dann verlierst du es.
0: When I seen her the last time, she had this claw.
1: Und als ich sie das letzte Mal sah, hatte sie wie eine Klaue.
0: All her joints were frozen and she could no longer move her fingers.
1: Alle Gelenke waren versteift und sie konnte die Finger nicht bewegen.
0: Some simple exercise, move those joints.
1: Das wäre nur eine einfache Übung gewesen, diese Gelenke zu bewegen.
0: For our agricultural program.
1: Für unser landwirtschaftliches Programm.
0: So we built this building for our containers and our garages, and then that's my little dental clinic on the end.
1: Dieses Gebäude haben wir gebaut für unsere Container, für eine Garage, und da ist meine kleine Zahnarztpraxis.
0: No project is complete or any good if you don't have water.
1: Und kein Projekt ist vollständig oder überhaupt von Nutzen, wenn es kein Wasser gibt.
0: So we had to dig ditches and lay a lot of pipe in order to get water for all our houses and our lower campus.
1: So haben wir überall die Erde geöffnet und haben Rohre verlegt, um das Wasser in alle unsere Häuser zu bringen.
0: Water is very important.
1: Wasser ist sehr wichtig.
0: We have on the river at the bottom, it has a nice dam, a nice waterfalls.
1: Am Fluss unten hat es einen schönen kleinen Wasserfall.
0: You know, when we first went there, we simply had no electricity and no lights.
1: Als wir dort anfingen, hatten wir keine Elektrizität, kein Licht.
0: So I got a power bar, a car battery and a little inverter.
1: Dann habe ich so einen Dreifachstecker genommen, eine Autobatterie und einen kleinen Inverter, Wandler.
0: And so we had lights every night.
1: So hatten wir dann, and how did you charge the battery?
0: Aha.
1: Okay.
0: We had a little solar panel.
1: Und natürlich hatten wir auch noch ein Solarpanel. Und so hatten wir wenigstens abends Licht.
0: But we had no plugs, so we had to make plugs out of wire.
1: Aber wir hatten keine Stecker und so mussten wir die Stecker selber basteln, einfach aus dem Kabel.
0: But now,
1: und jetzt?
0: We are building a power plant.
1: Und jetzt bauen wir ein kleines Kraftwerk.
0: So whenever you dig near the river, there are these major rocks.
1: Wenn immer du neben dem Fluss gräbst, stößt du auf große Felsen.
0: And so, you know, the engineers send me these plans on my computer and then I have to figure out how to make these things.
1: Wisst ihr, die Ingenieure, die hatten mir die Pläne per E-Mail geschickt auf meinen Computer und dann stand ich da mit den Plänen und musste irgendwie rausfinden, wie das jetzt funktionieren sollte.
0: So, the water will come in a pipe through here, drop down into the generators, go through here and then back to the river through these blue pipes over there.
1: Also das Wasser würde in einem dicken Rohr zugeführt werden, dann in diesen Schächten herabstürzen auf die Generatoren und dann unten wieder rausfließen.
0: And then when this is all done, the team came from America.
1: Und als alles fertig war, kam das Team aus Amerika.
0: And they put in our power plant.
1: Und die haben dann die Komponenten des Kraftwerks installiert.
0: This dirty face here is my son.
1: Dieser Mann mit dem schmutzigen Gesicht hier, das ist mein Sohn.
0: And they are putting in the pipes and then here are some of the engineers fixing the inverters.
1: Also die haben dann die Rohre verlegt. Hier haben wir die Ingenieure, die mit diesen Umformern arbeiten.
0: Local electricians to wire all the houses.
1: Also die lokalen Elektriker, die haben die Häuser dann verkabelt.
0: Then we have to build a little dam.
1: Und wir mussten dann den Damm bauen,
0: so the water is deeper,
1: dass das Wasser tiefer wäre.
0: So this is the inside now.
1: Und hier haben wir eine Innenansicht.
0: So here's one generator, two.

0: Generators, three generators and four generators.
1: Insgesamt haben wir dort vier Generatoren.
0: And this is our battery house.
1: Hier ist der Batterieraum.
0: And this is the clean out.
1: Und hier fließt das Wasser heraus.
0: And then we had to build these three buildings. This is the power house, the battery house, and then you have to use all the electricity that you make after your batteries are full. So we built showers and put the extra electricity into hot water.
1: Yeah. Also ihr seht jetzt hier das Generatorenhaus, das Batteriehaus, aber wenn man so ein Kraftwerk hat, da muss man die Elektrizität immer nutzen. So haben wir die Elektrizität, die übrig war, genutzt, um einfach warmes Wasser zu erzeugen, damit wir duschen könnten.
0: This took a long time in coming.
1: Das hier hat uns sehr viel Zeit gekostet.
0: 8.5 years with an outhouse.
1: 8.5 Jahre hatten wir draußen ein Plumpsklo.
0: So, it was a pleasure to finally have a toilet in my house.
1: Und so war es ein großer Segen, endlich eine richtige Toilette in meinem Haus zu haben.
0: We get student missionaries.
1: Wir bekommen oftmals Studenten, Missionare,
0: junge
1: Menschen, die kommen möchten.
0: 3 months.
1: Für 3 Monate.
0: So they come, they help, they paint.
1: So kommen sie, sie helfen, sie streichen.
0: They do wound care.
1: Sie versorgen Wunden.
0: This young man has terrible abscess with secondary infection to impetigo.
1: Also dieser junge Mann hatte Abszesse, die sich danach noch mal entzündet haben.
0: We don't only get people patients, we get animal patients.
1: Wir haben aber nicht nur Menschen als Patienten, sondern auch Tiere.
0: This donkey fell off a bridge and broke its leg.
1: Dieser Esel war von einer Brücke gestürzt und hatte das Bein gebrochen.
0: So we splinted it and we helped it for a month.
1: So haben wir es geschient und ihn einen Monat lang betreut.
0: Until she had her baby.
1: Bis sie dann auch noch ihr Baby geboren hatte.
0: And but later, when of course we didn't keep it, it wasn't our donkey. We didn't keep it. We sent it back to the people, and it eventually died, and so did the baby.
1: Aber wir konnten ihn ja natürlich nicht behalten. Wir haben ihn dann zu den Menschen zurückgeschickt, und leider ist er und das oder ist sie und das Baby dann gestorben.
0: Just people coming. Last month.
1: Im letzten Monat.
0: We built this greenhouse.
1: Haben wir dieses Gewächshaus gebaut.
0: Oh, I want to tell you, this is a one-day church.
1: Und das ist auch wiederum eine Eintagesgemeinde als Basis.
0: You just do a little variation with your plan and you can do anything with these one day churches.
1: Mit diesen Eintagesgemeinden kann man alles machen. Ihr ändert einfach das ein bisschen ab.
0: So we want to grow all the vegetables for our students.
1: Wir möchten all das Gemüse für unsere Studenten dort anbauen.
0: I hope you enjoyed what I had to share with you.
1: Ich hoffe, es hat euch Freude gemacht, was ich euch gezeigt habe und euch weitergegeben habe.
0: This took 5 years to build this institution.
1: Es hat 5 Jahre gebraucht, um dieses Werk aufzubauen.
0: It was a lot of hard work.
1: Das war viel harte Arbeit.
0: I could not have done it myself.
1: Ich hätte das nicht alleine machen können.
0: The Lord was right there with me all the time.
1: Der Herr war jeden Moment mit mir.
0: My son was there by cell phone.
1: Mein Sohn hatte ich immer an meinem Mobiltelefon.
0: Every time, Jason.
1: Jedes Mal ging das so, Jason.
0: How do I build a septic tank?
1: Wie baue ich eine Klärgrube?
0: Yeah. Okay, this is how you do it, Mom.
1: Und dann ging es, ja, Mama, mach Folgendes.
0: Oh, and sometimes, Jason, I can't do that.
1: Und dann habe ich manchmal gesagt, Jason, das kann ich nicht.
0: Yes, you can, Mom.
1: Und dann hieß es, ja, Mama, das kannst du.
0: One step at a time. I'm here if you need me. You can call me.
1: Ein Schritt nach dem anderen. Ich bin da, wenn du mich brauchst, ruf mich an.
0: I praise the Lord for what he has done.
1: Und ich lobe den Herrn für das, was er getan hat.
0: And he is willing to use each one of us.
1: Und er ist bereit, jeden von uns zu benutzen.
0: And each one of us has the strength through Jesus to be able to accomplish whatever he puts before us.
1: Und jeder von uns hat Stärken.

0: Haft vor.
1: There's dark black clouds rolling across the sky.
0: Dunkle schwarze Wolken ziehen am Himmel entlang.
1: The wind is strong.
0: Der Wind bläst.
1: There are these strong men in a little boat on the sea.
0: Und da draußen auf dem Meer tanzt ein kleines Boot auf den Wellen.
1: You can see the wind blowing their hair.
0: Und der Wind zerzaust den starken Männern darin das Haar.
1: You can see their muscles straining as they try and keep their boat straight in the ocean.
0: Man sieht, wie sich ihre Muskeln anspannen, um Kurs zu halten.
1: They know if the boat turns sideways, it could capsize.
0: Und sie wissen, wenn sich das Boot seitlich dreht, dass es dann kentern kann.
1: You can feel the tension rising between them.
0: Und man spürt, wie die Spannung zwischen ihnen steigt.
1: You hear their sharp calls back and forth, telling each other what to do.
0: Man hört, wie sie ihre Kommandos hin und her rufen.
1: And then suddenly, in the midst of all of this, something catches their attention.
0: Und dann mitten in dieser ganzen Situation geschieht plötzlich etwas, was ihre Aufmerksamkeit auf sich zieht.
1: As these large waves are rolling past them.
0: Diese riesigen Wellen rollen an ihnen vorbei.
1: Their eyes see something that they have never seen before.
0: Und plötzlich sehen sie etwas mit ihren Augen, was sie noch nie zuvor gesehen haben.
1: And they think it's like a ghost coming towards them on the water.
0: Sieht aus wie ein Gespenst, was ihnen auf dem Wasser entgegenkommt.
1: Who in the world is this? And for a moment they all pause.
0: Wer ist denn das? Und für einen Augenblick sind sie alle ganz, ganz stumm, ganz still.
1: And then they hear a familiar voice.
0: Und dann hören sie eine bekannte Stimme.
1: Be of good cheer.
0: Fürchtet euch nicht.
1: It is I, be not afraid.
0: Ich bin's, habt keine Angst.
1: And they recognize that voice.
0: Diese Stimme kennen sie.
1: As the voice of Jesus.
0: Es ist die Stimme Jesu.
1: This Jesus that they had just left on the shore.
0: Das ist Jesus, den sie doch gerade am Strand zurückgelassen haben.
1: Jesus who had told them to get into the boat and to go across the lake.
0: Jesus, der ihnen gesagt hat, sich ins Boot zu setzen und über den See zu fahren.
1: Jesus who had recently fed 5000 people with just a few loaves and fishes.
0: Jesus, der gerade kurz zuvor 5000 Menschen mit nur einer Handvoll Brote und Fischen ernährt hat.
1: Could it really be true that Jesus is here walking on the water towards them?
0: Kann das wirklich Jesus sein, der da auf dem Wasser ihnen entgegenkommt?
1: And suddenly the storm is lost to thought.
0: Und der Sturm ist gerade gar nicht mehr gegenwärtig für sie.
1: And Peter gets this idea in his mind.
0: Und Petrus bekommt seine Idee.
1: And he decides to test and see if this really is Jesus standing in front of them on the water.
0: Und er denkt sich, er will wirklich herausfinden, ob das echt Jesus ist, der ihnen da entgegenkommt auf dem Wasser.
1: And so he calls out to him and he says, Lord, if it is really you, call me to come to you on the water.
0: Also ruft er Jesus zu, Herr, wenn du das wirklich bist.
1: And Jesus replies, what does he reply?
0: Dann fordere mich auf, dir auf dem Wasser entgegenzukommen. Und was antwortet Jesus?
1: He says, come, right?
0: Er sagt,
1: come to me.
0: Komm. Komm her.
1: The others look on with amazement.
0: Und die anderen, die schauen mit Staunen zu.
1: As Peter puts one foot out of that boat.
0: Und Petrus setzt einen Fuß aus dem Boot heraus.
1: Onto solid water.
0: Auf festes Wasser.
1: He feels the firmness of the water beneath him.
0: Er spürt, wie das Wasser unter seinem Fuß fest ist.
1: A man who's been a fisherman his entire life.
0: Sein ganzes Leben lang ist er schon Fischer gewesen.
1: But now, for the first time, the water is holding his weight.
0: Aber jetzt, zum allerersten Mal,
1: he steps out with his other foot.
0: Trägt das Wasser ihn.
1: This strong seaman standing on nothing except water.
0: Er setzt seinen anderen Fuß hinaus und da steht dieser kräftige Fischer.
1: And he takes steps forward, consumed with the thought of Jesus and his command to come to him.
0: Da steht er auf dem Wasser und seine Gedanken sind ganz davon eingenommen, auf Jesus zuzugehen.
1: This is amazing.
0: Erstaunlich.
1: He is experiencing the power of God's word to hold him up on the water.
0: Er erlebt hier die Macht des Wortes Gottes, die ihn hier trägt auf dem Wasser.
1: The power of God's word to do the impossible.
0: Die Macht des Wortes Gottes, Unmögliches möglich zu machen.
1: He is actually walking on water.
0: Und er geht auf dem Wasser.
1: When all of a sudden the reality comes crashing back into Peter's mind.
0: Und plötzlich wird ihm die Realität des Ganzen bewusst.
1: All of a sudden the wind and the waves are there.

0: again.
1: Auf einmal sieht er wieder den Wind, die Wellen.
0: And his heart begins to fear.
1: Und sein Herz, in seinem Herzen kommt Furcht auf.
0: And immediately he begins sinking.
1: Und in dem Augenblick fängt er auch schon an zu sinken.
0: All of a sudden, no longer is the word of God holding him up on that water.
1: Das Wort Gottes trägt ihn jetzt nicht länger auf dem Wasser.
0: It's falling out beneath his feet as a wave comes towards him.
1: Das Wasser gibt nach.

0: ergreift seine Hand.
1: He cries, "Lord, save me."
0: Er ruft, Herr, rette mich.
1: And Jesus replies, "Oh, you of little faith, why did you doubt?"
0: Und Jesus sagt, oh, du Kleingläubiger, warum hast du gezweifelt?
1: Why did you doubt?
0: Warum hast du gezweifelt?
2: So do you know what it feels like to be like Peter?
0: Fühlt ihr euch manchmal wie Petrus?
2: One moment we're doing really well in our walk with God.
0: Es gibt so Zeiten, da geht's uns richtig gut in unserem Wandel mit Gott.
2: And we feel like we understand the power of God's word in our life.
0: Und dann haben wir den Eindruck, wir verstehen jetzt, was Gottes Wort eigentlich für Kraft in unserem Leben hat.
2: And then the next moment we're in a sea of discouragement.
0: Und einen Augenblick später befinden wir uns in einem ganzen Meer voller Verzweiflung.
2: And temptation.
0: Voller Versuchung.
2: And we're struggling.
0: Und da kämpfen wir uns durch.
2: And we feel like this Christianity thing isn't really working.
0: Und wir haben den Eindruck, dieses Christsein funktioniert einfach nicht richtig.
2: What makes the difference between the two moments?
0: Was bestimmt den Unterschied zwischen diesen beiden Augenblicken?
2: Why is it that one moment Peter could walk on the water and the next moment he was sinking?
0: Warum konnte Petrus erst auf dem Wasser laufen und einen Augenblick später sank er?
2: Why is it that we are sometimes strong in God and sometimes we are very weak?
0: Warum sind wir manchmal so stark in Gott und manchmal sind wir so schwach?
2: We're going to examine the parable of the sower.
0: Wir wollen gemeinsam das Gleichnis des Sämanns betrachten.
2: And we're going to discover one of the secrets to why the power of the word of God is not active in our lives.
0: Und da wollen wir ein Geheimnis dessen betrachten, warum manchmal die Kraft Gottes in unserem Leben gar nicht so spürbar ist.
2: Let's turn to Matthew chapter 13.
0: Und dazu schlagen wir Matthäus Kapitel 13 auf.
2: And the verse that we are going to look at is actually in the middle of the paragraph of the parable of the sower.
0: Und der Vers, den wir hier betrachten wollen, der befindet sich ganz in der Mitte des Gleichnisses.
2: So Christ gave the parable.
0: Christus hat also dieses Gleichnis erzählt.
2: And then his disciples came to him later and they wanted an explanation.
0: Und später kamen seine Jünger dann zu ihm und sie baten ihn um eine Erklärung.
2: And so Christ started, they were like, why do you talk in parables? What does it mean?
0: Und sie fragten ihn, warum sprichst du denn in Gleichnissen? Was bedeutet das alles?
2: Why don't you just tell us plainly without a story?
0: Warum erzählst du es uns nicht direkt ohne ein Gleichnis, ohne diese Geschichte?
2: And Christ makes a very interesting comment in between before he explains the parable.
0: Und bevor Jesus ihnen dann das Gleichnis erklärt, trifft er eine sehr interessante Aussage.
2: Matthew chapter 13 and verse 13.
0: Matthäus 13, Vers 13.
2: This is his response to why he's telling the story in a parable.
0: Hier hat er seinen Jüngern erklärt, warum er in Gleichnissen zu ihnen sprach.
2: He says, because to you it is given to know the mysteries of the kingdom of God, but to them it is not given.
0: Darum rede ich in Gleichnissen zu ihnen, weil sie sehen und doch nicht sehen und hören und doch nicht hören und nicht verstehen.
2: Whoever has, to him more will be given, but to whoever who and he will have more abundance, but whoever does not have, from him will be taken even what he has.
0: Wir lesen ab Vers 11. Er beantwortete und sprach zu ihnen, weil es euch gegeben ist, die Geheimnisse des Reiches der Himmel zu verstehen, jenen aber ist es nicht gegeben. Denn wer hat, dem wird gegeben werden und er wird Überfluss haben. Wer aber nicht hat, von dem wird auch das genommen werden, was er hat.
2: And verse 13, therefore speak I to them in parables, because they seeing, see not. And hearing, they hear not, neither do they understand.
0: Und dann Vers 13, darum rede ich in Gleichnissen zu ihnen, weil sie sehen und doch nicht sehen und doch nicht hören und nicht verstehen.
2: So Jesus says, I'm going to tell this story to them in parables because they see, but they don't really see.
0: Jesus hat also in Gleichnissen gesprochen, weil die Menschen sahen und doch nicht wirklich sahen.
2: And they hear, but they don't really hear.
0: Sie hören, aber hören doch nicht wirklich.
2: And do you remember how Jesus would end some of his parables by saying, if anyone has ears to hear, let him hear?
0: Da erinnert ihr euch, wie oft Jesus dann in seinen Gleichnissen am Ende sagte, wer Ohren hat, der höre?
2: Because we can hear without actually hearing.
0: Denn wir können durchaus Dinge hören, ohne sie wirklich zu hören.
2: The Galatians had that problem.
0: Die Galater hatten dieses Problem.
2: Remember how Paul wrote them a letter because they had started strong in Christ and then they ended very poorly.
0: Paulus schrieb ihnen in seinem Brief,

0: dass sie doch so stark in Christus begonnen hatten und dann aber so abgewichen sind.
1: They had started strong in faith, but that they ended very weak in faith.
0: Sie begannen mit einem starken Glauben und endeten mit einem sehr schwachen Glauben.
1: And so Paul wrote to them in Galatians chapter 3.
0: Und in Galater 3 hat Paulus ihnen geschrieben.
1: And in verse 2, he said, "This only would I learn of you. Did you receive the Spirit by the works of the law or by the hearing of faith?"
0: In Galater 3, Vers 2, das allein will ich von euch erfahren, habt ihr den Geist durch Werke des Gesetzes empfangen oder durch die Verkündigung vom Glauben?
1: And again in verse 5, he mentions again, the hearing of faith.
0: Und dann in Vers 5 nochmal, der euch nun den Geist darreicht.
1: And he uses Abraham as an example.
0: Durch die Verkündigung vom Glauben. Und er benutzt hier Abraham als ein Vorbild.
1: He says Abraham believed God.
0: Und er sagt, Abraham hat Gott geglaubt.
1: And it was considered righteousness in him.
0: Und es wurde ihm zur Gerechtigkeit angerechnet.
1: And he was called the friend of God.
0: Er wurde ein Freund Gottes genannt.
1: So we can hear without truly hearing.
0: Es ist also möglich zu hören, ohne wirklich zu hören.
1: What does it mean to have the hearing of faith?
0: Was bedeutet es, mit Glauben zu hören?
1: Let's look at the parable of the sower. Luke chapter, let's turn to the version in Luke, Luke chapter 8.
0: Betrachten wir einmal das Gleichnis des Sämanns nach Lukas, Lukas Kapitel 8.
1: And we're just going to look at the very first kind of the soil in the parable of the sower.
0: Und wir betrachten da mal ganz den Anfang des Gleichnisses.
1: Luke chapter 8, verse 5.
0: Wir lesen ab Vers 5.
1: And it says, "A sower went out to sow his seed, and as he sowed, some fell by the wayside, and it was trodden down, and the fowls of the air devoured it."
0: Der Sämann ging aus, um seinen Samen zu säen, und als er säte, fiel etliches an den Weg und wurde zertreten, und die Vögel des Himmels fraßen es auf.
1: So there were two problems.
0: Es gab also zwei Probleme hier.
1: One was that the seed fell down where the soil was packed.
0: Einmal fiel der Samen auf harten Boden.
1: It was by the side of the field.
0: Das war so am Rande des Feldes.
1: Where the people would walk back and forth.
0: Und da sind die Menschen immer vorbeigegangen.
1: And the seed could not get down into the soil. It was just resting on top.
0: Und da konnte der Samen nicht wirklich in die Erde hineinfallen, sondern er blieb oben auf der festgetretenen Erde liegen.
1: So that was the first problem.
0: Das war das erste Problem.
1: And then the second problem was that the birds came along.
0: Und dann kamen noch die Vögel vorbei.
1: And they saw the seed there and they ate it and took it away.
0: Die sahen die Samen dort liegen und haben sie aufgefressen.
1: Now what does the wayside or the path that was by that the field, what does that mean?
0: Was stellt dieser festgetretene Weg dort am Rand des Feldes dar?
1: The word that is used for the wayside in the Greek.
0: Das Wort, was hier benutzt wird im Griechischen,
1: it means a traveled road.
0: Das bezieht sich auf einen Weg, auf einen Pfad, der immer wieder begangen wird.
1: Or metaphorically a manner of conduct.
0: Es kann aber auch sich metaphorisch beziehen auf eine Lebensweise, eine Verhaltensweise.
1: A way of thinking and feeling and deciding.
0: Eine Art und Weise zu denken, zu fühlen, zu entscheiden.
1: Meaning we think and we feel and we decide in a habitual way.
0: Das bedeutet, dass unsere Gedanken, unsere Gefühle, unsere Entscheidungen einen gewohnheitsmäßigen Verlauf haben.
1: And our habits of thinking and feeling and deciding, it packs down the soil of our heart.
0: Und diese Gewohnheiten, die wir haben in unserem Denken, in unseren Entscheidungen, die treten quasi den Weg unseres Lebens fest.
1: And when the seed of the word of God comes,
0: und wenn dann das Wort Gottes kommt,
1: it just bounces off the top.
0: Dann bleibt es einfach oberflächlich nur liegen.
1: It can't actually get down into the soil.
0: Es kann nicht wirklich in den Erdboden hinein.
1: And then next, the birds come along and take the seed away.
0: Als nächstes kommen dann die Vögel und fressen den Samen weg.
1: Now let's look at a practical example.
0: Dafür wollen wir mal ein praktisches Beispiel betrachten.
1: Let's say we have for many years not really understood the love of God for us.
0: Stellen wir uns mal vor, wir haben lange Jahre die Liebe Gottes zu uns nicht wirklich tief verstanden.
1: I mean, we know, yes, God is love, he loves me.
0: Wir wissen, Gott liebt uns, er ist Liebe.
1: But in our hearts we don't really grasp it.
0: Aber mit unserem Herzen können wir das nicht wirklich.

0: wirklich begreifen, uns zu eigen machen.
1: And so we kind of just have the thought of, well, you know, yeah, God loves me, but I don't know if he really loves me.
0: Es bleibt also nur so theoretisch, ja, Gott liebt mich, aber liebt er mich wirklich?
1: And we've habitually thought and felt that way for a very long time.
0: Und das ist so zur Gewohnheit geworden, diese Denkweise. Hat sich
1: now
0: so,
1: the word of God comes along.
0: Hat sich gefestigt. Und jetzt kommt das Wort Gottes.
1: And what does the word of God say?
0: Und was sagt uns das Wort Gottes?
1: That God is love.
0: Sagt uns, dass Gott Liebe ist.
1: And whoever touches us touches the apple of God's eye.
0: Und wer uns etwas antut, der rührt den Augapfel Gottes an.
1: That seed of the word of God comes into our heart.
0: Und dieser Samen des Wortes Gottes, der fällt in unser Herz hinein.
1: But the soil of our heart is packed down because we've always thought and felt a certain way about the way God loves us.
0: Aber der Herzensboden ist hart getreten, weil wir immer diese gleichen Gedankenmuster über Gottes Liebe zu uns haben.
1: And rather than really sinking down into our hearts,
0: und der Same kann also gar nicht tief in unser Herz hineinsinken.
1: We hear that,
0: wir hören das,
1: and it just kind of bounces off.
0: Aber es federt einfach wieder ab, es prallt ab.
1: And then when that word of God doesn't sink down to our hearts, it's just exposed there.
0: Und der Same, der dringt also nicht tief in unser Herz hinein, der liegt einfach nur an der Oberfläche.
1: And the Bible says that the birds come and they snatch it away.
0: Und dann sagt uns ja die Bibel, da kamen die Vögel und haben dann den Samen weggefressen.
1: What does it mean when the birds snatch it away?
0: Was bedeutet das, dass diese Vögel den Samen wegfressen?
1: Luke chapter 8, verse 11 and 12.
0: Lukas 8, Verse 11 und 12.
1: It says now, this is Christ's explanation.
0: Und hier hat Christus das erklärt.
1: It says now the parable is this. The seed is the word of God. And those by the wayside are they who hear, but then the devil comes and takes the word out of their heart, lest they should believe and be saved.
0: Das Gleichnis aber bedeutet dies. Der Same ist das Wort Gottes. Die am Weg sind die, welche es hören. Danach kommt der Teufel und nimmt das Wort von ihren Herzen weg, damit sie nicht zum Glauben gelangen und gerettet werden.
1: So how does the devil take something out of our hearts, lest we believe and be saved?
0: Wie nimmt denn der Teufel das Wort aus unserem Herzen weg, damit wir nicht zum Glauben gelangen?
1: He takes it out through doubt.
0: Er nimmt das Wort Gottes aus unserem Herzen hinweg durch Zweifel.
1: Doubt is that bird that comes along and sees the seed available.
0: Zweifel, das ist dieser Vogel, der da vorbeifliegt und den Samen oberflächlich liegen sieht.
1: And comes down and picks it up and flies away.
0: Und ihn dann wegfrisst und wieder davon fliegt.
1: So we're here and we hear, yes, God is love.
0: Wir hören es also, Gott ist Liebe, ja.
1: But I've never been able to really grasp that.
0: Aber das wirklich mir zu eigen machen, persönlich das annehmen.
1: And so the word just bounces off the hard soil of our heart.
0: Und so prallt das Wort Gottes von unserem Herzen ab.
1: Not that we want the soil of our heart to be hard.
0: Natürlich wollen wir das eigentlich gar nicht, dass unser Herzensboden so hart ist.
1: It's just the way we've habitually thought and felt for many years.
0: Das ist einfach so unser gewohnheitsmäßiges Denken schon seit Jahren.
1: And when it can't sink down into our hearts,
0: und wenn das Wort Gottes nicht tief ins Herz eindringen darf,
1: the devil will come along and tempt us to doubt that word of God.
0: Dann wird der Teufel kommen und uns zum Zweifel gegenüber Gottes Wort verleiten.
1: He loves you, but he doesn't. He loves others, but he doesn't love you.
0: Er sagt dann,
1: look at
0: ja,
1: what you've done.
0: Ja, Gott liebt alle Menschen, aber dich doch nicht. Guck doch mal, was du gemacht hast.
1: And those birds come and they take that seed away.
0: Und schon nimmt der Vogel den Samen weg.
1: And then our heart is barren. The word of God is not growing.
0: Und so bleibt das Herz leer. Das Wort Gottes kann nicht darin wachsen.
1: Do you know what it feels like to desire a close walk with God?
0: Wisst ihr, wie es sich anfühlt, sich danach zu sehnen, wirklich eng mit Gott zu wandeln?
1: We want to be close to him.
0: Ihm ganz nah zu sein.
1: But we're struggling.
0: Wir wollen das, aber wir kämpfen.
1: And the word of God doesn't seem to have power in our lives.
0: Und irgendwie scheint das Wort Gottes nicht wirklich Kraft in unserem Leben zu haben.
1: Rather than having a vibrant walk with God.
0: So dass wir keinen wirklich lebendigen Wandel mit Gott erfahren.
1: Where the word comes into our hearts and we believe it and we're saved by it.
0: Wo das Wort Gottes wirklich in unser Herz hineindringt und wir dadurch gerettet werden.
1: When the birds come and they take the word away and we don't believe and we aren't

0: weil die Vögel vorbeikommen und das Wort aus unserem Herzen wegfressen und wir es nicht wirklich verinnerlichen glauben können und so nicht gerettet sind.
1: Have you ever had the experience in your spiritual life?
0: Habt ihr schon mal diese Erfahrung in eurem geistlichen Leben gehabt?
1: Where you have the knowledge, you know.
0: Wo du Wissen hast, du weißt es.
1: You know that God has power to give you victory in your life.
0: Du weißt, dass Gott die Macht hat, dir den Sieg in deinem Leben zu schenken.
1: But for some reason you're not experiencing it.
0: Aber aus irgendwelchem Grund erfährst du diesen Sieg einfach nicht.
1: You know, maybe you're struggling with patience with your children.
0: Vielleicht kämpfst du darum, geduldiger mit deinen Kindern umzugehen.
1: Or with another family member.
0: Oder mit einem anderen Familienmitglied.
1: And you know, the word of God says that God has the power to give you victory.
0: Und du weißt, das Wort Gottes sagt, dass Gott die Macht hat, dir diesen Sieg zu schenken.
1: But you keep failing and failing and failing again.
0: Und doch scheiterst du und fällst du immer wieder aufs Neue.
1: And you wonder, what is wrong with my Christian experience?
0: Und du fragst dich, was ist denn falsch an meiner christlichen Erfahrung?
1: How many of you would like to experience the radical power of God's word in your life?
0: Wie viele von euch würden wirklich gerne die radikale Macht des Wortes Gottes in eurem Leben
1: erfahren? The miraculous power of God's word in your life.
0: Die wunderwirkende Macht des Wortes Gottes in eurem Leben.
1: To do the impossible, to walk on water.
0: Um wirklich das Unmögliche zu tun, um auf dem Wasser zu gehen.
1: To experience God's power to give you patience when you've never had it before.
0: Um Gottes Macht zu erfahren, dass er dir die Geduld schenkt, wo du sie noch nie hattest.
1: This is what we're talking about here.
0: Darum geht es.
1: And we want to bring it down extremely practically into our lives.
0: Und wir wollen es einmal ganz praktisch auf unser Leben anwenden.
1: So as Natasha read earlier, we're talking about faith and doubt, right?
0: So wie Natasha bereits gelesen hat, es geht um Glauben und Zweifel.
1: We have this wayside in our life, this way that we have been thinking and acting for our whole life.
0: In unserem Leben, da gibt es diesen festgetretenen Weg am Feldesrand, ne? Diese Denkweise, die sich verfestigt hat über Jahre.
1: And we hear the word of God and we accept it. We say that we believe it.
0: Und wir hören das Wort Gottes, wir nehmen es auch an, wir sagen, dass wir es glauben.
1: But somehow the devil snatches it away from our hearts through doubt. How can that really truly be true in my life personally?
0: Aber irgendwie schafft es der Teufel, um doch wieder mit Zweifel das Wort Gottes aus unserem Herzen herauszureißen. Wie schafft er das?
1: So the question is, if we need faith.
0: Die Frage ist, wenn wir Glauben brauchen.
1: When Peter started sinking, Jesus said, "Oh, you of little faith, why did you doubt?"
0: Denn als Petrus da im Wasser sank, da hat Jesus zu ihm gesagt, du Kleingläubiger, warum hast du gezweifelt?
1: If you and I need faith, where do we go to get faith?
0: Wenn wir also mehr Glauben brauchen, woher bekommen wir Glauben?
1: How do you and I experience faith?
0: Wie können wir Glauben erfahren?
1: In Romans 10, verse 17.
0: Römer 10, Vers 17.
1: The Bible says in Romans 10, verse 17.
0: In Römer 10, Vers 17 sagt uns die Bibel.
1: Says, so then faith comes by hearing, and hearing by the word of God.
0: Demnach kommt der Glaube aus der Verkündigung, die Verkündigung aber durch Gottes Wort.
1: Where does the Bible say that faith comes from?
0: Woher kommt der Glaube? Was sagt die Bibel?
1: And you can go ahead and answer me.
0: Sagt's mir.
1: It comes through hearing, right?
0: Aus der Verkündigung.
1: It says faith comes through hearing.
0: Aus der Verkündigung und im Englischen heißt es noch ein bisschen anders, aus dem Hören.
1: And hearing by the word of God.
0: So kommt der Glaube aus dem Hören, das Hören aber durch Gottes Wort.
1: But what kind of hearing is it?
0: Aus dem Gehörten. Was wird denn da gehört? Was ist damit gemeint mit dem Hören, mit der Verkündigung?
1: If we continue in verse 18.
0: Wir lesen weiter in Vers 18.
1: It says, but I say, have they not heard? Yes, verily, the sound went out into all the earth, and the words unto the ends of the world. But I say, did not Israel know? First Moses says, I will provoke you to jealousy by them that are no people, and by a foolish nation I will anger you.
0: In Vers 18, aber ich frage, haben sie es etwa nicht gehört? Doch ja, ihr Schall ist ausgegangen über die ganze Erde und ihre Worte bis ans Ende des Erdkreises. Aber ich frage, hat es Israel nicht erkannt? Schon Mose sagt, ich will euch zur Eifersucht reizen durch das, was kein Volk ist. Durch ein unverständiges Volk will ich euch erzürnen.
1: And if you jump down to verse 21,
0: und wenn wir dann noch springen zu Vers 21,
1: it says, but to Israel

0: he says, all day long I have stretched forth my hands unto a disobedient and gainsaying people.
1: In Bezug auf Israel aber spricht er, den ganzen Tag habe ich meine Hände ausgestreckt nach einem ungehorsamen und widerspenstigen Volk.
0: So let me ask you, did God speak to Israel?
1: Frage ist, hat Gott zu seinem Volk Israel gesprochen?
0: Yes, he did, right?
1: Natürlich.
0: But did Israel hear?
1: Hat Israel gehört?
0: Did Israel have faith and believe?
1: Hatte Israel Glauben?
0: No, as it is written in the Bible, it says that they did not go into the promised land because of unbelief.
1: Die Bibel sagt uns, dass sie nicht ins gelobte Land eingehen könnten aufgrund ihres Unglaubens.
0: Now we know eventually they did go into the promised land, right?
1: Wir wissen, dass das Volk letztendlich doch ins gelobte Land einziehen konnte.
0: But the Bible is teaching us a lesson about faith.
1: Aber die Bibel lehrt uns hier eine ganz wichtige Lektion über den Glauben.
0: So, as Natasha was sharing earlier, can you hear without really hearing?
1: So wie Natasha bereits vorher gesagt hat, können wir hören ohne zu hören?
0: That is exactly what Jesus is talking about when he was explaining the parable.
1: Denn genau darum ging es Jesus, als er das Gleichnis erklärte.
0: And he says, hearing, they'll hear, but they don't understand.
1: Er sagte, sie hören, aber sie verstehen nicht wirklich.
0: Seeing, they'll see, but they won't really perceive it.
1: Sie sehen zwar, aber sie nehmen es nicht wirklich wahr.
0: Then if the struggle with faith, if we struggle with faith,
1: wenn wir mit Glauben zu kämpfen haben,
0: is it a problem of not believing or not hearing?
1: Liegt es dann eher dran, dass wir nicht glauben wollen oder dass wir es einfach nicht verstehen, erkennen?
0: I want you to think about that for a moment. Just ponder it.
1: Denken wir einmal einen Augenblick darüber nach.
0: Where does faith come from?
1: Wo kommt der Glaube her?
0: The Bible says faith comes through hearing.
1: Der Glaube kommt doch aus dem Hören.
0: And hearing through the word of God.
1: Aus dem Gehörten, und das Gehörte aus dem Wort Gottes.
0: Believing is a fruit of faith.
1: Glauben zu können ist eine Frucht des Glaubens.
0: It is a part of what faith does.
1: Dass ich persönlich glauben kann, ist eine Folge des Glaubens, der in mir wirkt.
0: It's not where faith comes from.
1: Es geht nicht darum, wo der Glaube herkommt.
0: God tells us that faith comes through hearing.
1: Gott sagt uns, der Glaube kommt durchs Hören.
0: But not just any kind of hearing, right?
1: Nicht nur einfach irgendein Hören.
0: Because many of us have heard the word of God, right?
1: Denn viele von uns haben das Wort Gottes gehört.
0: But not truly believed.
1: Aber wir haben es nicht wirklich selbst im Glauben angenommen.
0: Many of us have heard, but not had faith.
1: Wir haben es zwar gehört, aber wir hatten nicht den Glauben, der dazu gehört.
0: When the seed was sown on the wayside in the parable.
1: Wenn der Samen auf den Weg fällt, den festgetretenen Weg.
0: You'll notice that Jesus said that these people heard the word. They heard it.
1: Von diesen Menschen hat Jesus im Gleichnis gesagt, diese Menschen haben das Wort gehört.
0: But how did they hear it is the question.
1: Wie haben sie es gehört? Das ist die Frage.
0: Was it through the hearing of faith or a hearing of doubt?
1: Haben sie es mit Glauben gehört oder mit Zweifel?
0: It was snatched away through doubt of the word, right?
1: Es wurde ihnen durch Zweifel wieder geraubt.
0: Okay, so let's make this really practical so that we can understand it more.
1: Versuchen wir es einmal ganz praktisch zu betrachten, damit wir es besser verstehen können.
0: We'll go back to the story of Peter walking on the water.
1: Gehen wir zurück zu der Geschichte mit Petrus auf dem Wasser.
0: Let me ask you, how did Peter do it? How did he walk on the water?
1: Wie hat Petrus das gemacht, auf dem Wasser da zu gehen?
0: When he stepped out of the boat onto the water.
1: Als er aus dem Boot stieg und sich aufs Wasser stellte.
0: Did Peter believe that the water would hold him up?
1: Glaubte Petrus da, dass das Wasser ihn tragen kann?
0: What do you think?
1: Was denkt ihr?
0: Peter, he saw Jesus walking on the water, didn't he?
1: Petrus sah ja Jesus, wie er auf sie zukam, auf dem Wasser.
0: Was the water holding Jesus up?
1: Trug das Wasser Jesus?
0: He saw that the water was holding Jesus up.
1: Er sah, dass das Wasser Jesus trug.
0: And when Jesus called him,
1: und als Jesus ihn dann aufforderte,
0: Peter had a quiet, soft, confident assurance.
1: Da hatte Petrus die tiefe, ruhige Gewissheit,
0: that the water would hold him up exactly in the same way that it was holding Jesus up.
1: Dass das Wasser ihn genauso tragen würde wie Jesus.
0: that Christ's word would not

0: fail.
1: Dass das Wort Christi,
0: if it worked for Jesus, then it would work for him.
1: Dass das Wort Christi nicht scheitern, nicht versagen würde, wenn Christus so auf dem Wasser gehen konnte, dann kann er das auch.
0: Friends, that is true understanding.
1: Und das ist das wahre Verstehen.
0: That is receiving the word.
1: Das bedeutet es, das Wort wirklich anzunehmen.
0: It's a quiet, unquestioning assurance.
1: Es ist eine ruhige Gewissheit, die Gottes Wort nicht mehr in Frage stellt.
0: It's the same thing when you sit down in a chair.
1: Es ist genauso, wie wenn ihr euch auf einen Stuhl setzt.
0: I have a confident assurance that the chair will hold me.
1: Ich habe die Gewissheit, dass der Stuhl mich halten wird.
0: It's an unquestioning, soft assurance. I just know that it will happen.
1: Das stelle ich überhaupt nicht in Zweifel, da habe ich keinen, ja.
0: It's the same thing when you wake up in the morning and you walk outside.
1: Da mache ich mir gar keine Gedanken drüber. Es ist genauso wie wenn wir morgens aufwachen und nach draußen gehen.
0: Are you afraid that the sun is going to fall out of the sky and blow our planet up into pieces?
1: Wenn wir nach draußen gehen, haben wir dann Angst, dass plötzlich die Sonne vom Himmel fällt und unseren ganzen Planeten explodieren lässt?
0: No, why are you not afraid of that?
1: Natürlich nicht. Warum?
0: Because we have a quiet assurance that it will stay in its place.
1: Weil wir einfach diese Gewissheit haben, ohne Zweifel, die Sonne wird da oben am Himmel bleiben.
0: And do you know how it stays there?
1: Und wisst ihr, warum die Sonne da oben am Himmel bleibt?
0: It stays there through the word of God.
1: Durch das Wort Gottes.
0: God says he holds the planets in their courses.
1: Gott sagt, er hält die Planeten in ihrer Laufbahn.
0: But back to the story of Peter.
1: Gehen wir zurück zur Geschichte von Petrus.
0: What happened next in the story?
1: Was geschah denn als nächstes in der Geschichte?
0: Did he doubt the words of Jesus?
1: Hat Petrus die Worte Jesu, die Aufforderung Jesu angezweifelt?
0: Now be careful, because I'm asking you a careful question. Did he doubt what Jesus said?
1: Und vorsichtig, es ist eine verzwickte Frage. Hat er wirklich angezweifelt, was Jesus da sagte?
0: Did he actually doubt that Jesus had spoken that word to come to him?
1: Zweifelte er an, dass Jesus ihn wirklich aufgefordert hatte, zu ihm zu kommen?
0: I don't think so. I think if you asked Peter, he would say, no, Jesus did say, come.
1: Ich denke nicht. Ich denke, wenn man jetzt Petrus fragen könnte, ob Jesus das wirklich zu ihm gesagt hat, dann hätte er gesagt, ja, Jesus hat mich aufgefordert, zu ihm zu kommen.
0: The word came out of his mouth.
1: Das Wort kam ja aus Jesu Mund.
0: I heard it.
1: Ich hab's gehört.
0: Then why did Peter start sinking?
1: Warum aber sank er?
0: You see, there's a difference between hearing the word.
1: Seht ihr, es ist ein Unterschied da drin, das Wort nur zu hören.
0: And believing it in our mind.
1: Und es wirklich im Herzen, im Geist zu glauben.
0: And having a confident assurance in our heart.
1: Und diese Gewissheit, diese ruhige, stille Gewissheit im Herzen zu haben.
0: As the waves and the wind came and were blowing past Peter.
1: Als dann der Wind die Wellen aufpeitschte, wo Petrus da entlang ging,
0: fear began to rise in his heart.
1: Da kam Furcht in seinem Herzen auf.
0: And he lost that confident assurance that the word of God will do what it said it would do.
1: Und er verlor diese stille Gewissheit in seinem Herzen, dass das Wort Gottes genau das tun wird, was es sagt.
0: His assurance was shaken.
1: Seine Gewissheit
0: and snatched away from him through fear and doubt.
1: Seine Gewissheit kam ins Wanken und Zweifel nahm ihre Stelle ein.
0: And what did Jesus say?
1: Und was sagte Jesus zu ihm?
0: He said, "Oh, you of little faith."
1: Oh, du Kleingläubiger.
0: Why did you doubt?
1: Warum hast du gezweifelt?
0: Why did you doubt?
1: Warum hast du gezweifelt?
0: You see, here is the paradox.
1: Und hier ist der Paradox.
0: We can believe with our mind.
1: Wir können zwar im Verstand glauben,
0: but we can at the same time disbelieve in our hearts.
1: Und gleichzeitig aber mit unserem Herzen ungläubig sein.
0: We can assent to the word of God that it is true with our minds.
1: Wir können mit unserem Verstand sagen, ja, das Wort Gottes ist wahr.
0: And say, yes, I believe Jesus said this and that it is true.
1: Und mit dem Verstand können wir sagen, ich glaube, dass Jesus das gesagt hat und dass es wahr ist.
0: But we can disbelieve it in our hearts.
1: Und trotzdem können wir gleichzeitig in unserem Herzen daran zweifeln.
0: We cannot have that confident, quiet assurance that God's word will do what it says it will do in our lives personally.
1: In unserem Herzen fehlt dann diese stille Gewissheit, dass Gott wirklich das tut, was er in seinem Wort zusagt.
0: And that becomes a wayside

0: in our life.
1: Und das ist dann so ein festgetretener Weg in unserem Leben.
0: Where we hear the word,
1: wo wir das Wort hören,
0: but we don't have the assurance that it will do what it says it will do.
1: Aber wir nicht die Gewissheit in unserem Herzen verspüren, dass das Wort Gottes wirklich ausführen wird, wozu es gesandt ist.
0: Sometimes we confess our sins.
1: Manchmal da bekennen wir unsere Sünden.
0: And we know that the word of God says that we are forgiven.
1: Und wir wissen, dass das Wort Gottes sagt, dass sie dann vergeben sind.
0: But we do not have that quiet confidence assurance of forgiveness in our hearts.
1: Aber wir verspüren nicht diese Gewissheit der Vergebung in unserem Herzen.
0: And you may even continue to repent over and over again for the same sin.
1: Und dann kann es sein, dass wir immer wieder aufs Neue Buße tun und diese Sünde bekennen.
0: It may be something that you did 10 years ago.
1: Es kann etwas sein, was wir vor 10 Jahren mal gemacht haben.
0: But you don't have that assurance in your heart of forgiveness.
1: Aber wir spüren einfach nicht diese Gewissheit im Herzen, dass Gott uns da vergeben hat.
0: And so you keep repenting for it again and again.
1: Und deswegen bekennen wir diese Sünde immer wieder aufs Neue.
0: You may hear the word of God that says, "Peace I leave with you, my peace I give unto you."
1: Gott sagt zu uns, Frieden gebe ich euch, meinen Frieden gebe ich euch.
0: Let not your heart be troubled, neither let it be afraid.
1: Euer Herz erschrecke nicht, fürchtet euch nicht.
0: And do we disbelieve that Jesus actually spoke those words? Do you believe that Jesus spoke those words?
1: Glauben wir, dass Jesus diese Worte gesprochen hat?
0: No, but how often do we not have that quiet, confident assurance of peace?
1: Aber wie oft verspüren oder fehlt uns diese innere Gewissheit dieses Friedens?
0: And so what happens is we subconsciously find an excuse.
1: Und was dann passiert ist, dass wir ziemlich unbewusst irgendeine Entschuldigung vorschieben.
0: We think, you know, I don't have enough faith, right?
1: Wir denken, ja, ich habe nicht genug Glauben.
0: Or it must mean something else.
1: Oder vielleicht ist da noch irgendetwas anderes.
0: Or the wind and the waves of life snatch it away through fear.
1: Vielleicht sind es der Wind und die Wellen des Lebens, die Furcht durch Furcht diesen Samen aus unserem Herzen reißen.
0: So the question then is how do we hear with our mind and understand in our hearts?
1: Die Frage ist, wie können wir hören, nicht nur mit unserem Geist, mit unserem Verstand, sondern auch mit unserem Herzen verstehen?
0: How can you and I have that quiet, confident assurance?
1: Wie können wir diese stille Gewissheit und Zuversicht in unserem Herzen erlangen?
0: The word of God says, faith comes by hearing.
1: Das Wort Gottes sagt, der Glaube kommt durch das Hören.
0: And hearing by the word of God.
1: Und das Hören durch das Wort Gottes.
0: It's not just any hearing, but it's the hearing of faith.
1: Es ist nicht irgendein Hören, sondern das Hören des Glaubens.
0: That quiet, confident assurance.
1: Diese stille, ruhige Gewissheit.
0: Comes through the word of God.
1: Kommt durch das Wort Gottes.
0: So if you desire faith, where do you go to get it?
1: Wenn wir also Glauben, mehr Glauben haben möchten, wohin müssen wir uns wenden?
0: Do you go back and try harder to believe?
1: Gehen wir dann zurück in unser Leben und versuchen einfach noch stärker, doch ein bisschen mehr Glauben aufzubringen?
0: If only I can believe more.
1: Wenn ich doch mehr glauben könnte.
0: Do you struggle and stress to work harder?
1: Kämpfen wir darum, ringen wir darum, um härter daran zu arbeiten?
0: Is that where faith comes from?
1: Kommt der Glaube daher?
0: No, the Bible says faith comes through the word of God.
1: Die Bibel sagt uns nein, der Glaube kommt aus dem Wort Gottes.
0: You and I, what do we need?
1: Was brauchen wir also?
0: We need the word of God.
1: Wir brauchen das Wort Gottes.
0: Now let me ask you, do you just need to read the word of God more?
1: Und jetzt stelle ich euch die Frage, heißt das, dass wir jetzt einfach nur mehr die Bibel lesen sollten?
0: Are there many people that have read the word of God without true understanding of faith?
1: Es gibt doch auch viele Menschen, die das Wort Gottes gelesen haben, ohne überhaupt zu dem wahren Verständnis des Glaubens gekommen zu sein.
0: Did the Pharisees read the word of God?
1: Haben die Pharisäer das Wort Gottes gelesen?
0: In fact, they probably had more of it memorized than any one of us in this room.
1: Möglicherweise kannten sie das Wort sogar besser auswendig als irgendeiner von uns hier.
0: But did it do them any good?
1: Hat ihnen das was Gutes erwirkt?
0: They were the very ones.

0: who crucified Jesus.
1: Sie waren es doch, die Christus gekreuzigt haben.
0: My friend, you and I need the creative power of God's word in our life.
1: Meine Freunde, du und ich, wir brauchen die schöpferische Kraft des Wortes Gottes in unserem
0: Leben. We need the changing force of God's word to create in us a heart that receives the word.
1: Wir brauchen die verändernde Macht Gottes in unserem Leben, die ein Herz in uns schafft, die Gottes Wort annehmen kann.
0: Das a heart that has that quiet confidence in God.
1: Ein Herz, das diese stille Gewissheit in Gott, in Gottes Wort hat.
0: We need the living word.
1: Wir brauchen das lebendige Wort.
0: The person of Jesus.
1: In der Person Jesu Christi.
0: The quiet confidence that he had.
1: Diese stille Gewissheit, die er auch hatte.
0: Did Jesus have that quiet confidence in God?
1: Hatte Jesus diese stille Gewissheit in Gott?
0: It's that heart that we need.
1: Das ist das Herz, was wir brauchen.
0: Then the word, when he is living and abiding in us, when Jesus is living and abiding in us,
1: wenn Jesus in uns lebt und in uns wohnt, bleibt,
0: then the word will be a living word.
1: Dann wird das sein Wort auch ein lebendiges Wort für uns sein.
0: And you and I will experience the active power of God's word in our lives.
1: Und dann werden wir die aktive Macht des Wortes Gottes in unserem Leben erfahren.
0: And yet, like the seed that falls on the pathway,
1: und so wie die Samen, die da am Wegesrand hinfielen,
0: the word of God cannot live and grow in a soil that is hard.
1: Das Wort Gottes kann nicht auf solch einem festgetretenen Boden Wurzel fassen und wachsen.
0: And that's why it says in Hosea 10, verse 12.
1: Und deswegen sagt uns die Bibel in Hosea 10, Vers 12.
0: It says, sow to yourselves in righteousness, reap in mercy, break up your fallow ground, for it's time to seek the Lord till he comes and rains righteousness on you.
1: Sagt uns die Bibel, seht euch Gerechtigkeit, erntet nach dem Maß der Gnade, pflügt einen Neubruch, denn es ist Zeit, den Herrn zu suchen, bis er kommt und euch Gerechtigkeit regnen lässt.
0: And friends, oh the joy when the righteousness of God, when the love of God rains down into our hearts.
1: Und meine Freunde, was für eine Freude ist es, wenn die Gerechtigkeit Gottes, die Liebe Gottes dann wie Regen in unser Herz hineinfällt.
0: Instead of facing life with fear, you can face it with that quiet, confident assurance that kept Jesus.
1: Statt mit Furcht dem Leben zu begegnen, können wir nun dem Leben ins Angesicht schauen mit dieser stillen Gewissheit, die Jesus auch hatte.
0: And as he promised, you will keep him in perfect peace whose mind is stayed on you.
1: Gott hat versprochen, dass er dem vollkommenen Frieden gewährt, der seinen Verstand auf ihn richtet.
0: Because he trusts in you.
1: Weil er auf ihn vertraut.
0: When you experience the quiet trust of Jesus.
1: Wenn wir diese stille Gewissheit, dieses Vertrauen, das Jesus hatte, erfahren.
0: The same trust that he had.
1: Das gleiche Vertrauen, das er auch hatte.
0: Abiding in your own heart.
1: Wenn dieses Vertrauen in unserem Herzen wohnt,
0: you will no longer fear the storms of life.
1: Dann werden uns die Stürme des Lebens
0: or sink beneath the raging wind and the waves.
1: Keine Furcht mehr einjagen und wir werden auch nicht unter den Wellen des Lebens
0: and that means
1: sinken.
0: That nothing in this world will be able to pull you down.
1: Das bedeutet, dass nichts in dieser Welt uns mehr niederreißen kann.
0: Your life will become a witness to the unlimited power of God's word to do the impossible.
1: Und so wird unser Leben zu einem lebendigen Zeugnis für die Macht Gottes.
0: Ask Noah and he will tell you that the word of God is powerful.
1: Wenn wir Noah fragen, wird er uns berichten davon, wie machtvoll das Wort Gottes ist.
0: Powerful enough to keep you safe through the storms of life.
1: Mächtig genug, um uns in den Stürmen des Lebens sicher in den Hafen zu steuern.
0: Ask Joseph and he will tell you that the word of God is powerful enough to keep you from falling into the trap of sexual sin.
1: Und wenn wir Josef fragen, dann wird er uns darüber berichten, wie Gottes Wort mächtig genug ist, um uns auch davor zu bewahren, in sexuelle Sünde zu verfallen.
0: Ask Moses and he will tell you that the word of God is powerful enough to split the Red Sea open so you can walk across on dry land.
1: Und wenn wir Mose fragen, dann wird er uns davon erzählen, wie Gottes Wort mächtig genug ist,

0: um sogar das Rote Meer zu teilen, damit wir direkt trockenen Fußes hindurchgehen können.
1: Ask David and he will tell you that the word of God is powerful enough to slay the giants in the land.
0: Und wenn wir David fragen, wird er uns berichten, wie Gottes Wort mächtig genug ist, um sogar die Riesen im Lande zu töten.
1: Ask Daniel and he will tell you that the word of God is powerful enough to keep you faithful and when you are surrounded by evil. And shut the lions' mouths.
0: Und wenn wir Daniel fragen, dann wird er uns davon berichten, wie Gottes Wort mächtig genug ist, um uns vor dem Bösen zu bewahren, sogar im Angesicht der Löwen.
1: Ask Daniel's friends, and they will tell you that the word of God is powerful enough.
0: Und Daniels Freunde werden uns berichten, dass Gottes Wort mächtig genug ist.
1: That not even a fire that is heated 7 times hotter can touch those who are kept by the power of God's word.
0: Dass nicht einmal Feuer, das 7-mal heißer als gewöhnlich brennt, uns etwas antun kann, wenn wir an Gott so glauben.
2: So do you want to hear the word of God and really understand it?
0: Wollen wir wirklich Gottes Wort hören und es so verstehen?
2: I want to share a very practical example.
0: Ich möchte ein ganz praktisches Beispiel mit euch teilen.
2: And it's a simple and it's a little thing.
0: Es ist eine ganz einfache Sache.
2: But it shows how the word of God can make a difference in our lives.
0: Aber es zeigt, wie Gottes Wort auch in unserem Leben einen Unterschied machen kann.
2: Naturally, I have a lot of fear of flying.
0: Von Natur aus habe ich viel Angst vor dem Fliegen.
2: Which is very inconvenient because we fly a lot.
0: Und so eine Flugangst ist ziemlich unpraktisch, wenn man so viel fliegt wie wir.
2: And you would think if you fly all the time and you're in airports all the time, you just get used to it and you're not afraid anymore.
0: Man könnte meinen, wenn man jetzt so oft fliegt wie wir zu allen möglichen Veranstaltungen und Terminen, dann hat man sich irgendwann dran gewöhnt und die Flugangst ist weg.
2: But that's not necessarily the case.
0: Aber das trifft nicht unbedingt zu.
2: And it's just become habitual.
0: Und die Flugangst kann dann sogar zur Gewohnheit werden.
2: Like that wayside in your life.
0: Genauso wie so ein festgetretener Weg.
2: It's the way you always think, it's the way you always feel.
0: Das ist die Art und Weise, wie man immer denkt, wie man sich immer fühlt in dieser Situation.
2: I get in that plane and it starts bouncing and shaking.
0: Und wenn dann das Flugzeug so anfängt zu wackeln in der Luft.
2: And fear comes up in my heart.
0: Dann kommt diese Furcht hoch im Herzen.
2: So I remember one time when we were going to get ready to fly to Africa.
0: Und ich weiß noch, wie wir uns vorbereitet haben auf einen Flug nach Afrika.
2: No, we had flown to Africa. We were getting ready to fly back to the States.
0: Eigentlich waren wir schon nach Afrika geflogen und waren auf dem Rückweg.
2: And I was listening to a book.
0: Und da hörte ich mir so ein Hörbuch an.
2: That was talking about how we put our trust in the Word of God.
0: Und da ging es darum, wie wir unser Vertrauen in Gott setzen können.
2: And the verse came to my mind.
0: Und da kam mir ein Vers in Gedanken.
2: That says, "You will keep him in perfect peace." Whose mind is stayed on you because he trusts in you.
0: Ein Vers, der sagt, dass Gott den in völligen Frieden bewahrt, der auf ihn gerichtet bleibt, weil er ihm vertraut.
2: Now I've thought of that verse many times before.
0: Und ich kenne diesen Vers, ich habe schon oft an diesen Vers gedacht.
2: When I was up in the air, okay, Lord, you will keep him in perfect peace. Oh.
0: Wenn ich da so im wackelnden Flugzeug saß, ja, du wirst ihm völligen Frieden bewahren.
2: And I hadn't felt at peace.
0: Aber Frieden habe ich nicht gefühlt.
2: So I was getting ready to fly again.
0: Also waren wir so weit, dass wir ins Flugzeug einsteigen konnten.
2: And I thought to myself, I've always thought of this verse, but I haven't really accepted that it will do what it says.
0: Und ich dachte mir so, ich habe schon so oft an diesen Vers gedacht, aber ich habe ihn eigentlich nie wirklich angenommen, dass dieser Vers für mich wirklich tut, was er sagt.
2: What it says is, you'll keep him in perfect peace, whose mind is stayed on you.
0: Der Vers sagt ja, du wirst dem völligen Frieden bewahren, der mit seinem Verstand auf dich gerichtet ist.
2: I cannot force myself to be at peace.
0: Ich kann selber keinen Frieden in meinem Herzen bewirken.
2: But I can keep my mind on God.
0: Aber ich kann meinen Verstand auf Gott gerichtet halten.
2: And the verse says, if I keep my mind on God, He will keep me in peace.
0: Und der Vers sagt ja, wenn ich meinen Verstand auf Gott gerichtet halte, dann wird er mir völligen Frieden bewahren.
2: So after that time of thinking about it.
0: Und da habe ich also so drüber nachgedacht.
2: And turning away from the way I had always habitually just viewed the thing, the verse and flying.
0: und habe mich versucht, den Gedanken abzuwenden von meinem normalen Gedankenmuster, wie ich immer diesen Vers so angewandt habe beim Fliegen.
2: I remember we went to the airport.

0: Und ich weiß, wie wir da zum Flughafen fuhren.
1: And we got on that plane.
0: Wie wir ins Flugzeug einstiegen.
1: And we took off.
0: Wie wir dann abgehoben sind.
1: And it was as bumpy as could be.
0: Und wir hatten so viel Turbulenzen da oben, das war.
1: And the whole plane is lurching around.
0: Es war nicht schön, es hat so gewackelt.
1: And I said, no, I will keep my mind on Christ. I will think about Christ.
0: Und ich sagte mir, nein, ich werde meinen Verstand auf Christus gerichtet halten. Ich werde über Christus nachdenken.
1: That is something that I can do.
0: Denn das ist etwas, was ich tun kann.
1: And it's his job to keep me at peace, however he wants to do that.
0: Und dann ist es seine Aufgabe, um mir völligen Frieden zu bewahren, wie auch immer er das bewerkstelligen möchte.
1: And would you know, on that flight, I had perfect peace.
0: Und ob ihr es glaubt oder nicht, aber ich hatte völligen Frieden.
1: And let me tell you, that is a miracle.
0: Während dieses Fluges, und das ist wirklich ein Wunder.
1: Because we cannot conjure that up. It's something different for you.
0: Das ist etwas, was wir nicht aus uns selber heraus erzeugen können.
1: You've always viewed it the same way.
0: Wisst ihr, es gibt so Sachen, die wir immer aus dem gleichen Blickwinkel heraus betrachten.
1: You're accustomed to something causing you to fall into sin.
0: Wir sind so gewöhnt, dass es da Situationen gibt, in denen wir einfach in Sünde fallen.
1: And God calls on us to take a step back from that.
0: Und Gott möchte mal, dass wir ein bisschen Abstand davon nehmen.
1: To break up our habitual thinking and feeling.
0: Um quasi unser Gewohnheitsdenken, diese alten Muster umzupflügen.
1: And to trust that the word of God is able to create in us a heart that believes.
0: Und um zu vertrauen, dass das Wort Gottes wirklich tun kann, was es sagt, wenn wir ihm glauben.
1: He is able to give us a heart that is at peace.
0: Gott ist imstande, um uns den Frieden in unserem Herzen zu bewahren.
1: That has patience.
0: Um uns ein Herz zu geben voller Geduld.
1: That has forgiveness.
0: Voller Vergebung.
1: If we're willing to take that time,
0: wenn wir bereit sind, diese Zeit zu nehmen,
1: to see where our hearts are just packed down and not understanding the word,
0: um zu sehen, wo unsere Herzen einfach so festgetreten sind, dass Gottes Wort keinen Zugang mehr zu ihnen hat.
1: And then trust that God can put his word into our hearts, into a soft heart.
0: Und wenn wir dann Gott vertrauen, dass er zu uns spricht, zu unserem weichen, umgepflügten Herzen.
1: He will do it and we will experience his power in our lives.
0: Dann wird er das tun und dann werden wir seine Macht in unserem Leben erfahren.
2: Amen. Friends, God cannot fail.
0: Gott kann nicht versagen.
2: It is guaranteed.
0: Es ist garantiert.
2: In fact, God stakes his own existence on the fulfillment of his word.
0: Tatsächlich ist es so, dass Gott sogar seine eigene Existenz davon abhängig macht, ob er sein Wort erfüllt oder nicht.
2: The Bible says, because he couldn't promise by anything greater, he promised by himself.
0: Die Bibel sagt uns, weil Gott bei niemandem Größerem schwören konnte, hat er bei sich selbst geschworen.
2: God is saying that if my word does not come to pass, I will cease to exist.
0: Gott sagt, wenn ich mein Wort nicht erfülle, dann muss ich aufhören zu existieren.
2: The question is, are our hearts ready to receive it?
0: Und die Frage ist, sind unsere Herzen bereit, um das anzunehmen?
2: Is the soil of our hearts broken up?
0: Haben wir unsere Herzen umgepflügt?
2: Is the soil of our hearts softened?
0: Ist die Erde, ist unser Herzensboden weich und aufnahmefähig?
2: Is it ready for the seed of God's word to come in?
0: Ist er bereit, dass der Samen des Wortes Gottes hineinfällt?
2: And here's a wonderful thing.
0: Und hier ist etwas ganz Wunderbares.
2: We cannot break up the soil of our own hearts.
0: Wir können nicht einmal unser Herz selber umpflügen.
2: I can't break up the soil of your heart.
0: Ich kann euer Herz nicht umflügen.
2: And you can't break up the soil of my heart.
0: Und ihr könnt mein Herz nicht umflügen.
2: Honestly, we can't even break up the soil of our own hearts.
0: Wir können es nicht mal bei uns selber tun.
2: But we can come and ask God to break up the soil of our hearts.
0: Aber wir können einfach zu Gott kommen und ihn bitten, pflüge mein Herz neu um.
2: In Hosea chapter 10 verse 11.
0: In Hosea 10 Vers 11.
2: God has a promise for you and me.
0: Da hat Gott eine Verheißung für dich und für mich.
2: He says, I will make Ephraim plow. Judah shall plow. Jacob shall break up his clods.
0: Da sagt Gott hier, ich will Ephraim anspannen. Judah soll pflügen, Jakob soll eggen.
2: Who does it?
0: Wer tut das?
2: Who makes it happen?
0: Wer bringt das, wer lässt das geschehen?
2: God says, I will make Ephraim.

0: plow.
1: Gott sagt, ich werde das tun. Ich will Ephraim anspannen.
0: If you are willing, God can break up the soil of your heart.
1: Wenn du bereit bist, wird Gott dein Herz neu umflügen.
0: And let me ask you, what is a broken heart?
1: Und mal die Frage, was ist eigentlich ein gebrochenes, zerbrochenes Herz?
0: God promises to dwell with those who are of a humble and contrite spirit.
1: Gott hat auch versprochen, dass er bei denen wohnt, die einen demütigen, zerschlagenen Geist haben.
0: We are told, draw near to God and he will draw near to you.
1: Uns wird gesagt, dass wir Gott nahen sollen und dann wird er sich auch uns nahen.
0: Cleanse your hands, you sinners, and purify your hearts.
1: Wir sollen unsere Hände reinigen, wir Sünder, und unsere Herzen waschen.
0: Lament and mourn and weep.
1: Wir sollen klagen und weinen.
0: Let your laughter be turned to mourning and your joy to gloom.
1: Unsere Freude soll in Weinen verwandelt werden.
0: Humble yourself in the sight of the Lord and he will lift you up.
1: Wir sollen uns selbst vor dem Herrn demütigen, dann wird er uns erhöhen.
0: Is there someone here that senses God's call in your heart personally?
1: Ist jemand unter uns, der Gott zu sich persönlich in seinem Herzen sprechen hört?
0: Perhaps you realize that there is a wayside in your life.
1: Vielleicht merkst du, dass es irgendwo in deinem Leben auch so festgetretene Wege gibt.
0: Perhaps you've heard the words of God your whole life.
1: Vielleicht hast du schon dein ganzes Leben lang Gottes Wort gehört.
0: But you realize that it hasn't really been able to take root in your heart.
1: Aber du merkst, dass Gottes Wort in deinem Herz noch gar nicht wirklich Wurzel fassen konnte.
0: You haven't experienced the radical power of God's word to do the impossible.
1: Und du hast noch nicht die radikale Macht des Wortes Gottes in deinem Leben erfahren, auch das Unmögliche möglich zu machen.
0: You don't know what it's like to walk on water.
1: Du weißt nicht, wie es sich anfühlt, auf dem Wasser zu gehen.
0: But maybe your soul is thirsting for it.
1: Aber vielleicht sehnst du dich in deinem Herzen danach.
0: You're longing for it.
1: Vielleicht dürstest du danach.
0: You desire to experience that radical power of God's living word in your own heart and life.
1: Sehnst dich danach, die Macht des lebendigen Wortes Gottes in deinem Leben zu erfahren.
0: We have a very simple appeal at the beginning of our camp meeting here.
1: Wir haben hier zu Anfang dieser Bibelfreizeit einen ganz einfachen, schlichten Aufruf.
0: Would you like to decide at the very beginning of camp?
1: Möchtest du dich zum Anfang dieser Bibelfreizeit dazu entscheiden?
0: To go to God and beg him to break up the soil of your heart.
1: Vor Gott zu treten und ihn darum zu bitten, dein Herz neu umzuflügen.
0: Ask him to give you true repentance.
1: Ihn darum zu bitten, dir wahre Buße ins Herz zu geben.
0: Ask him to give you true humility of heart.
1: Ihn zu bitten, dir wahre Herzensdemut zu schenken.
0: Ask him to give you a heart that is open to the word of God.
1: Ihn darum zu bitten, dass er dir ein Herz schenkt, was offen und bereit ist, um seinen Samen, sein Wort anzunehmen.
0: Ask him to give you the same heart that was in Jesus, that had that confident assurance in God.
1: Ihn darum zu bitten, dir das gleiche Herz zu geben, das Jesus hatte, dieses Herz mit dieser stillen Gewissheit gegenüber Gottes Wort.
0: And claim this promise for yourself.
1: Und beansprucht diese Verheißung für euch ganz persönlich.
0: Take some quiet time alone.
1: Nehmt euch die Zeit, ein bisschen stille Zeit ganz allein.
0: With the word of God.
1: Mit dem Wort Gottes.
0: And pray, Father, you have promised that you will make Paul pull a plow in his heart.
1: Und bittet darum, Vater, du hast versprochen, dass du auch mein Herz umflügen wirst.
0: Put your personal name in there.
1: Und setze deinen ganz persönlichen Namen da hinein.
0: God, you have promised to break up the soil of my heart.
1: Gott, du hast versprochen, meinen festgetretenen Herzensboden umzuflügen.
0: Please make it happen in my life personally.
1: Und bitte tu das in meinem Leben.
0: Break up the clods in the rough ground of my heart. Give me a new way of thinking.
1: Zerbrich die festen Schalen meines Herzens. Gib mir eine neue Denkweise.
0: Remember, our hearts are the soil.
1: Unsere Herzen sind der Boden.
0: For God's word.
1: Der Boden für das Wort Gottes.
0: When our hearts are soft.
1: Und wenn unsere Herzen weich sind.
0: The word of God will live and grow.
1: Wird das Wort Gottes dort Wurzel fassen und wachsen.
0: But let me ask you, if you go out and you break up some ground outside.
1: Ich möchte dich fragen, wenn ihr jetzt da draußen so ein Streifen.

0: Gras umpflügen müsstet.
1: And you take a seed and you plant it in that ground.
0: Und ihr dann da einfach so einen Samen hineinpflanzt.
1: Is there anything that you can do to make that seed grow?
0: Könnt ihr irgendetwas dazu beitragen, dass dieser Same wirklich anfängt zu keimen?
1: I know you say you can water it, you can, you know, make sure that it gets sunshine.
0: Ja, natürlich, ihr werdet sagen, ich werde ihn wässern und ihn so pflanzen, dass genug Sonne rankommt.
1: But can you make that seed sprout?
0: Aber könnt ihr diesen Samen dazu bringen, dass er keimt?
1: Is there anything that you can do?
0: Könnt ihr da irgendetwas zu beitragen?
1: Ultimately, you are completely helpless to actually make that seed sprout and grow.
0: Wir Menschen sind völlig unfähig, diesen Samen keimen, sprossen zu lassen.
1: You and I cannot make the word of God grow in our hearts.
0: Und genauso unfähig sind wir, das Wort Gottes in unserem Herzen aufkeimen zu lassen.
1: But we can come to God and say, open my heart, prepare my heart.
0: Aber wir können zu Gott kommen und sagen, bitte öffne mein Herz, bereite mein Herz vor.
1: Make my heart soft.
0: Mache meinen Herzensboden weich.
1: And give me that quiet assurance in your word.
0: Und gib mir diese stille Gewissheit in dein Wort.
1: And so we would just like to ask you if you would like to take some time at the beginning of camp to go to God personally.
0: Und ich möchte euch darum bitten, dass ihr jetzt am Anfang dieser Bibelfreizeit euch wirklich die Zeit herausnehmt, zu Gott zu gehen.
1: Today at the very beginning of this time that we will be hearing the words of God.
0: Heute, wo wir gerade am Anfang dieser Zeit stehen, wo wir das Wort Gottes hören.
1: And friends, if our hearts are not prepared, that word will come and it will be snatched away.
0: Denn Freunde, wenn unsere Herzen nicht bereit sind, dann wird das Wort, was in unsere Herzen fällt, die kommenden Tage einfach wieder herausgerissen werden.
1: But we have an opportunity now.
0: Aber wir haben jetzt die Gelegenheit,
1: to take some time to humbly come before God.
0: Um uns die Zeit zu nehmen, uns vor Gott zu demütigen.
1: And ask him to prepare our hearts.
0: Und ihn zu bitten, unsere Herzen vorzubereiten.
1: Make us willing to receive God's word.
0: Uns bereit zu machen, Gottes Wort aufzunehmen.
1: And it is only then that we will experience the radical power of God's word in our lives.
0: Und nur dann können wir die radikale Macht des Wortes Gottes in unserem Leben erfahren.
1: Today we talked about faith and doubt.
0: Heute haben wir über Glauben und Zweifel gesprochen.
1: How the devil often snatches the word of God from our lives through doubt.
0: Wie der Teufel oft das Wort Gottes durch den Zweifel aus unserem Herzen herausreißt.
1: Yet this is just the first of three ways that we are stopped from experiencing the power of God's word in our lives.
0: Aber das ist erst der erste Punkt. Es gibt noch zwei weitere Punkte, die wie eine Blockade wirken, dass wir nicht die Kraft des Wortes Gottes in unserem
1: and
0: Leben erfahren.
1: Tomorrow we will look at the second way.
0: Morgen werden wir uns den zweiten Punkt näher betrachten.
1: That the devil keeps the word from really rooting deep into our hearts.
0: Den zweiten Punkt, den Satan benutzt, um das Wort Gottes davon abzuhalten, tief in unserem Herzen Wurzel zu fassen.
1: And from growing strong in the soil of our hearts.
0: Und wirklich zu einer starken Pflanze in unserem Herzensboden heranzuwachsen.
1: So God bless you.
0: Möge Gott euch segnen.

0: Last week at Aachen, I talked about the Jewish trial of Jesus.
1: Letzte Woche in Aachen habe ich über die jüdische Gerichtsverhandlung von Jesus gesprochen.
0: And I showed how every single principle of Hebrew law was broken.
1: Und ich habe gezeigt, wie jedes einzelne Prinzip hebräischen Rechts gebrochen wurde.
0: Jesus' trial was at night, and that was illegal.
1: Die Gerichtsverhandlung war nachts. Es hat nachts stattgefunden und das war illegal.
0: Most Christians know that.
1: Das wissen die meisten Christen.
0: But there's a reason why it was illegal.
1: Aber es gibt einen Grund, warum es illegal war.
0: And I explained that last week.
1: Und das habe ich letzte Woche erklärt.
0: The Sanhedrin that tried Jesus was supposed to be his defense attorney.
1: Der Sanhedrin, der die Verhandlung geführt hat, hatte die Aufgabe, Jesus Verteidigungsanwalt zu sein.
0: Instead, they acted like prosecutors.
1: Anstatt dessen haben sie sich als

0: Staatsanwalt, als Ankläger aufgeführt.
1: The instant the witnesses disagreed, even in a small statement of fact.
0: In dem Moment, in dem die Zeugen sich widersprachen, auch nur in einer kleinen Angelegenheit.
1: It was the duty of the high priest to set the prisoner free.
0: Das war es die Aufgabe des hohen Priesters, den Angeklagten freizusprechen.
1: That's what Caiaphas should have done.
0: Das war das, was Caiaphas hätte tun sollen.
1: When St. Mark says, neither did any of the witnesses agree.
0: Als Markus gesagt hat, niemand von den Zeugen stimmte überein.
1: So as soon as the witnesses disagreed, even in a small particular.
0: Also in dem Moment, in dem die Zeugen nicht übereinstimmten, auch wenn es nur um eine Kleinigkeit ging,
1: it was the duty of Caiaphas to set Jesus free.
0: War es die Pflicht von Caiaphas, Jesus freizusprechen.
1: You could never use a confession as a basis for convicting somebody.
0: Man kann niemals ein Geständnis als Grundlage für eine Verurteilung benutzen.
1: That was against Jewish Mishnaic law.
0: Das war gegen das jüdische mishnaische Gesetz.
1: But that's what Caiaphas did.
0: Aber Caiaphas hat das getan.
1: And if you had an immediate unanimous verdict of guilty.
0: Und wenn es einen einstimmigen sofortigen Urteilsspruch gab, schuldig?
1: Under Hebrew law, it was the duty of the high priest to set the prisoner free.
0: Dann war es unter hebräischem Gesetz die Pflicht des Hohepriesters, den Angeklagten freizulassen.
1: Because that sounds too much like a mob.
0: Weil das klingt zu sehr nach einer Verschwörung.
1: So, last week we talked about the Jewish trial.
0: Letzte Woche haben wir uns also über das jüdische Gericht unterhalten.
1: To make the story complete here in Germany.
0: Um hier in Deutschland die Geschichte zu vervollständigen,
1: tonight I would like to talk about the Roman trial.
0: Möchte ich heute Abend über die römische Verhandlung sprechen.
1: Will that be all right?
0: Ist das in Ordnung?
1: Okay. Our story begins in the Spanish city of Seville.
0: Unsere Geschichte fängt in der spanischen Stadt Sevilla an.
1: Where lived a man named Marcus Pontius.
0: Und dort lebte ein Mann mit Namen Marcus Pontius.
1: He was a Spaniard who joined the Roman army.
0: Das war ein Spanier, der sich der römischen Legion angeschlossen hat.
1: He was very, very good.
0: Er war sehr gut.
1: He rose through the ranks and became a general.
0: Er hat sich in den Rängen nach vorne gearbeitet und wurde General.
1: He helped Rome complete the conquest of Spain.
0: Er hat Rom dabei geholfen, die Eroberung Spaniens zu beenden.
1: And Rome was so grateful.
0: Und Rom war so dankbar.
1: They gave him the same as Iron Cross.
0: Sie haben ihm eine besondere Auszeichnung gegeben.
1: It was a javelin.
0: Das war ein Schwert.
1: In Latin it was called Pilatus.
0: Auf Latein nannte man es Pilatus.
1: And he was so proud of that.
0: Und er war so stolz darauf, kein Schwert, sondern ein Speer.
1: He added that to his name.
0: Und er war so stolz auf diesen Zusatz zu seinem auf diesen Speer, dass er es seinem Namen als Zusatz gab.
1: So his name became Pontius Pilatus.
0: So wurde sein Name zu Pontius Pilatus.
1: Now is that name familiar?
0: Ist dieser Name euch bekannt?
1: This was the father of the man who would try Jesus.
0: Das war der Vater des Mannes, der Jesu Gerichtsverhandlung führen würde.
1: The son was young and ambitious.
0: Der Sohn war jung und ehrgeizig.
1: He was impatient for a wonderful future.
0: Er hatte keine Geduld, um auf seine Zukunft zu warten.
1: And he joined the Roman army.
0: Und hat sich auch der römischen Armee angeschlossen.
1: And would you like to guess where he fought?
0: Und ratet mal, wo er gekämpft hat.
1: Anybody know?
0: Weiß das jemand?
1: Right here in Germany.
0: Hier in Deutschland.
1: And he helped to secure Germany for Rome.
0: Und er hat dabei geholfen, Deutschland zu erobern für die Römer.
1: And then when he was through with the army, he went south to Rome.
0: Und als er dann seine Armeelaufbahn beendet hatte, ging er nach Süden, nach Rom.
1: And found his fortune in the form of a lovely young woman.
0: Und hat sein Glück in der Form einer hübschen jungen Frau gefunden.
1: She was only 15 years of age.
0: Sie war nur 15 Jahre alt.
1: Her name was Claudia.
0: Und ihr Name war Claudia.

0: Claudia.
1: And she was the granddaughter of Caesar Augustus.
0: Und das war die Enkelin von Caesar Augustus, von Kaiser Augustus.
1: So at the wedding ceremony,
0: während der Hochzeitszeremonie,
1: one of the 12 witnesses required under Roman law,
0: hat einer der 12 Zeugen, die von römischem Recht verlangt wurden,
1: was the Emperor Tiberius.
0: War einer dieser 12 Zeugen Kaiser Tiberius.

0: am governor of Judea.
1: Ein Dokument, welches ihn zum Gouverneur von Judäa erklärte.
0: Pilate was very ambitious.
1: Pilatus war sehr ehrgeizig.
0: He left his young bride behind.
1: Er hat seine junge Braut zu Hause gelassen.
0: And he hurried to Caesarea.
1: Und ist nach Caesarea geeilt.
0: And he immediately ran into trouble.
1: Und hat dort sofort Probleme gefunden.
0: The hardest job in the whole Roman Empire.
1: Die schwierigste Aufgabe im gesamten Römischen Reich
0: was governing the freedom-loving Jews.
1: War es, Gouverneur zu sein in der beim freiheitsliebenden jüdischen Volk.
0: And Pilate made a big mistake.
1: Und Pilatus hat einen großen Fehler begangen.
0: He marched into Jerusalem at night.
1: Er ist nachts in Jerusalem einmarschiert.
0: With the torches blazing.
1: Und die Fackeln haben, also mit leuchtenden Fackeln.
0: And those Roman standards held up.
1: Und mit römischen Flaggen, die aufgerichtet wurden.
0: On which was written,
1: auf diesen Flaggen stand
0: Senatus Populesque Romanus, the Senate and the people of Rome.
1: Der Senat und das Volk von Rom.
0: And over these were the Roman eagles.
1: Und darüber befanden sich die römischen Adler.
0: And on the shields was a picture of Emperor Tiberius.
1: Und auf den Schilden befand sich das Bild von Kaiser Tiberius.
0: And what do you suppose the Jews thought?
1: Und was haben die Juden dabei sich gedacht?
0: Those are idols.
1: Das sind Gottes.
0: Being brought into holy ground in Jerusalem.
1: Das sind Götzen, welche auf heiligen Boden nach Jerusalem gebracht werden.
0: And they rioted.
1: Und haben natürlich einen Aufstand angezettelt.
0: Three times Pilate had that experience with the Jews.
1: Dreimal musste Pilatus diese Erfahrung mit den Juden machen.
0: Every time he lost.
1: Jedes Mal hat er verloren.
0: On one occasion even Herod's four sons were opposed to Pilate.
1: Bei einer Gelegenheit waren sogar die vier Söhne des Herodes gegen Pilatus aufgebracht.
0: Now in Luke 23:12,
1: in Lukas 23:12,
0: there is a statement that Pilate and Herod had had a disagreement.
1: Befindet sich eine Aussage darüber, dass Pilatus und Herodes eine Meinungsverschiedenheit hatten.
0: Was that verse correct?
1: Ja.
0: Okay. Ellen White in the book Desire of Ages says the same thing.
1: Im Buch Das Leben Jesu sagt Ellen White die gleiche Sache.
0: And when Pilate tried Jesus and sent him over to Herod.
1: Und als Pilatus die Verhandlung von Jesus führte und ihn zu Herodes sandte,
0: both the book of Luke and the book Desire of Ages say,
1: sagen das Buch Lukas und das Buch Leben Jesu,
0: that old disagreement was healed.
1: Sagen aus, dass diese alte Feindschaft oder diese Meinungsverschiedenheit zwischen Pilatus und Herodes geheilt wurde.
0: Now maybe 30 years go by.
1: Ungefähr 30 Jahre später.
0: And early one morning on the week of April 22.
1: An einem frühen Morgen in der Woche des 22. Aprils
0: AD 31
1: im Jahre 31 nach Christus
0: Pontius Pilate is awakened by the centurion.
1: Wird Pontius Pilatus vom Zenturion geweckt.
0: Who says, "Excellency, I apologize for bothering you."
1: Und der sagt, Eure Hoheit, es tut mir leid, Sie zu stören.
0: But there's trouble.
1: Aber wir haben ein Problem.
0: The Hebrews have a man they want executed today.
1: Die Hebräer haben einen Mann, den sie heute hinrichten wollen.
0: And Pilate gets up, puts on his toga robe and goes out.
1: Pilatus steht auf, zieht seine Toga an und geht hinaus.
0: Now we're ready for John chapter 18.
1: Jetzt gehen wir zu Johannes Kapitel 18.
0: And I invite you to look at verse 29.
1: Gehen wir zu Johannes 18, 29.
0: Then Pilate went out unto them and said,
1: da kam Pilatus zu ihnen heraus und fragte,
0: what accusation bring you against this man?
1: Was für eine Klage bringt ihr gegen diesen Menschen vor?
0: Pilate begins by trying to act like a Roman judge.
1: Pilatus fängt so an, indem er sich wie ein römischer Richter benimmt.
0: But he is soon intimidated by the crowd.
1: Aber bald

0: flößt ihm die Menge Furcht ein.
1: Now we turn to Luke chapter 23.
0: Gehen wir zu Lukas Kapitel 23.
1: And verse 2.
0: Vers 2.
1: And they began to accuse him.
0: Und sie fingen an, ihn zu verklagen.
1: Saying, we found this fellow perverting the nation.
0: Und sprachen, wir haben gefunden, dass dieser unser Volk aufhetzt.
1: And forbidding to give tribute to Caesar.
0: Und verbietet, dem Kaiser Steuern zu geben.
1: Now this is not what they convicted Jesus on at all.
0: Das ist nicht der Punkt, an dem für den Jesus angeklagt wurde.
1: In the Hebrew trial they tried to do this and failed.
0: In der hebräischen Gerichtsverhandlung haben sie bereits versucht, das zu tun, und es hat nicht geklappt.
1: What they were trying to do in the Hebrew trial.
0: In der jüdischen Gerichtsverhandlung haben sie Folgendes versucht.
1: Was to convict Jesus of acts conspiring against the government of Rome.
0: Sie haben versucht, Jesus zu verurteilen für Handlungen, die als Verschwörung gegen die römische Regierung dastehen können.
1: Then Caiaphas could go to Pilate and say.
0: Dann kann Caiaphas zu Pilatus gehen und sagen:
1: Governor Pilate, we have found a terrorist.
0: Gouverneur Pilatus, wir haben einen Terroristen gefunden.
1: And Pilate would be apt to agree with that.
0: Und Pilatus würde sich wahrscheinlich damit einverstanden erklären.
1: Because the same emperor Tiberius who gave Pilate his job.
0: Der gleiche Kaiser Tiberius, der Pilatus seine Arbeit gegeben hat.
1: Also during his reign prosecuted 52 Roman officials for treason.
0: Hat zu seiner Regierungszeit 52 römische Beamte wegen Verrat verklagt.
1: And last week at Aachen I told a story.
0: Und letzte Woche in Aachen habe ich die Geschichte erzählt.
1: About how one of the Roman officials,
0: wie einer dieser römischen Beamten,
1: a man named Fucius Geminus,
0: ein Mann namens Fucius Geminus,
1: was executed and his mother wept at his execution.
0: Er wurde hingerichtet und seine Mutter, die Mutter dieses Hingerichteten, weinte während der Hinrichtung.
1: And Tiberius said, execute her too, she's weeping at her son's death.
0: Und Tiberius hat gesagt, richtet die Frau auch hin, sie weint bei der Hinrichtung ihres Sohnes.
1: Tiberius was a madman.
0: Tiberius war ein Wahnsinniger.
1: And if Pilate fails to deal with someone who maybe threatens Tiberius.
0: Und wenn Pilatus es versäumen würde, mit jemandem abzurechnen, der Tiberius eventuell gefährlich werden könnte.
1: Pilate very well knows he could become number 53.
0: Dann weiß Pilatus ganz genau, dass er der 53. Beamte werden könnte.
1: But even though they bring this claim to Pilate about Jesus,
0: auch wenn diese Behauptung über Jesus vor Pilatus gebracht wird,
1: he's been governor for some 30 years.
0: Pilatus ist schon seit 30 Jahren Gouverneur.
1: As governor, he has had to sit as judge many times.
0: Als Gouverneur, als Statthalter musste er auch häufig sich als Richter darstellen.
1: He has become a very keen judge of human nature. Pilate has become a good judge of human nature.
0: Wurde er ein guter Kenner der menschlichen Natur.
1: And Pilate sees through this claim, doesn't believe it.
0: Und Pilatus ist in der Lage, durch diese falsche Behauptung durchzusehen, sie zu erkennen.
1: And in John 18, verse 31.
0: In Johannes 18, Vers 31.
1: He says to the accusers.
0: Sagt er zu den Anklägern.
1: Take him and judge him according to your law.
0: Nimmt diesen Angeklagten und richtet ihn nach eurem Gesetz.
1: He recognizes this is just a dispute among the Jews.
0: Er erkennt, dass es sich hier nur um einen Streit zwischen den Juden handelt.
1: So still in verse 31 we have the Sanhedrin replying.
0: Und in Vers 31 antwortet der Sanhedrin.
1: And they say it is not lawful for us to put any man to death.
0: Und da sprachen die Juden zu ihm, wir dürfen niemanden töten.
1: And Pilate now says a capital case.
0: Und Paulus sagt, es geht hier um ein Kapitalverbrechen.
1: You want me to sign his death warrant just like that?
0: Ihr wollt, dass ich sein Todesurteil einfach so unterschreibe?
1: And he turns

0: in disgust and goes back into his residence.
1: Und er dreht sich angewidert um und geht nach Hause.
0: Then he speaks to the centurion.
1: Dann redet er mit dem Zenturion.
0: Bring the man to me, I will examine him in here.
1: Bringt mir den Mann her, ich möchte ihn hier verhören.
0: Now, as I said, Pilate has been a judge many years.
1: Wie ich schon sagte, Pilatus war viele Jahre lang Richter gewesen.
0: And he has seen everything.
1: Und er hat schon alles gesehen.
0: Murderers and thieves, even a false Messiah or two.
1: Er hat Mörder gesehen und Diebe und vielleicht auch den einen oder anderen falschen Messias.
0: For there have been several false Messiahs.
1: Es gab mehrere falsche Messias.
0: You see, the Jews understood Daniel's 2300-year prophecy.
1: Die Juden kannten die Prophezeiung über 2300 Jahre von Daniel.
0: And as they began to recognize the time for Messiah was drawing near.
1: Und als sie erkannten, dass sich die Zeit des Messias immer näher kam,
0: several men arose claiming to be Messiah.
1: Sind mehrere Männer aufgestanden mit der Behauptung, sie wären der Messias.
0: By the way, the name of one of them was Bar-Abbas.
1: Nebenbei erwähnt war der Name eines dieser Messias Bar-Abbas.
0: Think about his name.
1: Denkt über seinen Namen nach.
0: In Hebrew, what does Bar mean?
1: Was bedeutet das Wort Bar auf Hebräisch?
0: It means son of.
1: Sohn des.
0: And Abbas is the same root word Jesus used when praying to Abba, his heavenly father.
1: Und Abbas hat die gleiche Wurzel wie das Wort, welches Jesus benutzte, wenn er sich an seinen himmlischen Vater wandte.
0: So Bar Abbas's name is intended to convey the idea he's Messiah.
1: So, also bedeutet der Name Bar Abbas, dass er der Sohn Gottes, also der Messias ist.
0: Nothing has prepared Pilate for what he sees when Jesus is brought in.
1: Nichts hat Paulus darauf vorbereitet, was er sehen würde, als Jesus zu ihm hineingebracht wurde.
0: He's been badly beaten.
1: Jesus wurde schlimm zugerichtet mit Schlägen.
0: It is not hard to imagine that an eye has been blackened.
1: Es ist wahrscheinlich, dass er ein blaues Auge hatte.
0: There were deep bruises on his face.
1: Er hatte tiefe Wunden in seinem Gesicht.
0: Blood probably trickles from his nose.
1: Wahrscheinlich tropft Blut aus der Nase.
0: Yet he seems at peace.
1: Und doch sieht er aus, als wäre er, als hätte er seinen Frieden.
0: Now imagine Pilate framing his question.
1: Stellt euch jetzt mal Pilatus vor, wie er seine Frage formuliert.
0: Maybe clearing his throat and composing himself.
1: Vielleicht hat er sich geräuspert und sich gesammelt.
0: He says they tell me that you claim to be king of the Jews.
1: Und er sagt, sie sagen mir, dass du behauptest, König der Juden zu sein.
0: Is this so?
1: Ist das so?
0: And Jesus' reply is pretty much like this.
1: Und die Antwort Jesu klingt ungefähr folgendermaßen.
0: The term king is your term.
1: Der Begriff König ist dein Begriff.
0: My kingdom is not of this world.
1: Mein Königreich ist nicht von dieser Welt.
0: John 18:36 describes it beautifully.
1: Johannes 18:36 beschreibt es wundervoll.
0: And therein Jesus said, if my kingdom were of this world, my helpers would be fighting for me.
1: Und Jesus sagt zu ihm, wenn mein Königreich von dieser Welt wäre, würden meine Diener für mich kämpfen.
0: Now instantly Pilate as a judge seizes on what seems to be an admission.
1: In diesem Moment greift Pilatus als Richter darauf zu, was wie ein Geständnis oder wie ein Zugeständnis klingt.
0: A king?
1: Ein König?
0: Might this be sedition after all?
1: Might this be what?
0: Rebellion or sedition.
1: Handelt es sich hier vielleicht doch um einen Aufstand?
0: One can almost watch his mind working here.
1: Man kann fast den Verstand von Paulus beim Arbeiten zusehen. Von Pilatus, Entschuldigung.
0: And in John 18, verse 37,
1: in Johannes 18, Vers 37,
0: I will paraphrase how I think Pilate may have said that.
1: Möchte ich jetzt die Aussage von Pilatus etwas paraphrasieren, etwas umschreiben.
0: Ah, so you are a king then.
1: Er sagt, also bist du dann doch ein König.
0: And Jesus replies,
1: und Jesus antwortet,
0: in human terms you could put it that way.
1: In menschlichen Worten könntest du es so

0: ausdrücken.
1: But this earth is not my realm.
0: Aber diese Welt ist nicht mein Königreich.
1: I am king of the realm of truth.
0: Ich bin König des Königreiches der Wahrheit.
1: Now for long moments, Pilate studies him.
0: Und für eine lange Weile studiert Pilatus diesen Angeklagten.
1: The bruises, the torn clothing,
0: die Wunden, die zerrissene Kleidung,
1: the evidence of beatings,
0: die Anzeichen von Prügel
1: and the calm serenity of this man.
0: Und die ruhige Ausstrahlung dieses Mannes.
1: And knowing what we know about Pilate,
0: und was wir von Pilatus wissen,
1: we can almost follow his train of thought.
0: Können wir wirklich seinen Gedanken folgen, fast.
1: Nein, no, he says.
0: Er sagt nein.
1: He says to himself.
0: Er spricht mit sich selber, Pilatus.
1: This strange, quiet spoken man is no threat to the empire.
0: Dieser merkwürdige, ruhige Mann stellt keine Gefahr für das römische Reich dar.
1: In Germany, where I fought with the legions.
0: Als ich in Deutschland mit der Legion gekämpft habe.
1: There are strong men.
0: Dort sind starke Männer.
1: Fully able to put a javelin right through a horse.
0: Die in der Lage sind, einen Speer durch ein Pferd zu jagen.
1: Now these are a threat.
0: Solche Männer stellen eine Gefahr dar.
1: But this mild soul who calls himself the king of truth.
0: Aber dieser milde Mann, der sich selber als König der Wahrheit nennt,
1: Rome faces no danger from someone like him.
0: So jemand stellt keine Gefahr für Rom dar.
1: And abruptly, Pilate runs to the door.
0: Und plötzlich rennt Pilatus zur Tür.
1: And the centurion commands order. His Excellency has resumed the judgment seat.
0: Und der Centurio spricht die Worte aus: Euer Hoheit hat den Richterstuhl wieder betreten.
1: And now we're ready for John 18, verse 38.
0: Und jetzt können wir aufschlagen Johannes 18, Vers 38.
1: He went out again unto the Jews and said unto them.
0: Als er das gesagt hatte, ging er wieder hinaus zu den Juden und spricht zu ihnen.
1: I find no fault in him at all.
0: Ich finde keine Schuld an ihm.
1: Now the words ring out across the paving stones.
0: Diese Worte hallen über die gepflasterten Straßen.
1: See, Pilate's palace has an outside courtyard.
0: Der Palast des Pilatus hat einen äußeren Hof.
1: And there are two great circular wings of his palace that partially surround that courtyard.
0: Und zwei Flügel dieses Palastes umkreisen teilweise diesen Hof.
1: And it is paved with stones.
0: Und dieser Hof ist gepflastert mit Steinen.
1: And at a certain place in that pavement, the stones rise up into a mound.
0: Und an einer bestimmten Stelle in dieser Pflasterung fügen sich die Steine zu einem kleinen Hügel.
1: And there is placed the chair.
0: Und dort wurde ein Stuhl hingesetzt.
1: We call it in English a curule chair.
0: A what?
1: Curule.
0: Wir nennen, auf Englisch gibt es dafür einen Namen.
1: A typical Italian chair.
0: Ein okay. Italienischer Stuhl.
1: It sits on that rise in the pavement.
0: Dieser Stuhl befindet sich also auf der Erhebung dieser Pflasterung.
1: And that is from where Pilate acts as judge.
0: Und auf diesem Stuhl sitzt Paulus, wenn er seine Richter, Pilatus, Entschuldigung.
1: So sitting on that judgment seat, Pilate says, I find no fault.
0: Und Pilatus sitzt also auf diesem Richterstuhl und sagt, ich finde an ihm keine Schuld.
1: In Latin it is te absolvo, you are innocent.
0: Auf Lateinisch heißt das te absolvo, ich.
1: And under Roman law, that's where the trial is supposed to end.
0: Dem römischen Gesetz zufolge muss eine Gerichtsverhandlung an diesem Punkt beendet sein.
1: What has Pilate just done?
0: Was hat Pilatus gerade getan?
1: He has rendered a verdict.
0: Er hat einen Urteilsspruch verkündet.
1: He has made a finding of fact and a finding of law.
0: Er hat die Tatsachen dargestellt und das Gesetz verkündet.
1: And once that is done, the trial's over.
0: Und wenn dies passiert, ist die Verhandlung beendet.
1: There is a Latin phrase we use to describe that.
0: Es gibt eine

0: Phrase auf einen Satz auf Latein, der das beschreibt.
1: Res judicata.
0: Res judicata.
1: It means the judgment has been entered.
0: Das bedeutet, das Urteil ist gefällt.
1: We still use that phrase in American courts today.
0: Dieser gleiche Satz wird immer noch in amerikanischen Gerichten heutzutage benutzt.
1: When a case is res judicata.
0: Wenn ein Fall res judicata ist,
1: that's it.
0: Dann war's das.
1: It's over.
0: Es ist vorbei.
1: And you don't retry the accused.
0: Und der Angeklagte wird nicht erneut verhandelt.
1: So now it is Pilate's duty to set Jesus free.
0: Jetzt ist es also die Pflicht von Pilatus, Jesus freizusprechen.
1: But Pilate is confronting a crowd.
0: Aber Pilatus wird von einer Menge konfrontiert,
1: that at least three times in the past has won in these contests of will.
0: Und diese Menge hat in der Vergangenheit dreimal in diesen Konfrontationen der verschiedenen Willen gewonnen.
1: And as they hear the verdict entered, the crowd goes wild.
0: Und als die Menge den Urteilsspruch hört, flippt sie aus.
1: And they respond, he has stirred up trouble everywhere from here to Galilee.
0: Und sie sagen, er hat überall für Aufruhr gesorgt, von hier bis Galiläa.
1: Now Pilate's Spanish eyes light up.
0: Und jetzt erhalten die spanischen Augen von Pilatus ihren Glanz.
1: And now we're ready for Luke chapter 23.
0: Und jetzt gehen wir zu Lukas Kapitel 23.
1: Starting with verse 6.
0: Vers 6.
1: When Pilate heard of Galilee, he asked whether the man were a Galilean.
0: Als aber Pilatus das hörte, fragte er, ob der Mensch aus Galiläa wäre.
1: Now look at verse 7.
0: Und jetzt 7.
1: As soon as he knew that he belonged to Herod's jurisdiction,
0: als er vernahm, dass er ein Untertan des Herodes war,
1: he sent him to Herod.
0: Sandte er ihn zu Herodes.
1: And that's where the trouble between Pilate and Herod got healed.
0: Das ist der Zeitpunkt, an dem sich der Konflikt zwischen Pilatus und Herodes auflöste.
1: Now, can't you see this happening in your imagination?
0: Könnt ihr euch das lebhaft vorstellen?
1: Pilate turns to the centurion.
0: Pilatus dreht sich zu seinem Zenturion.
1: And he says, is his excellency King Herod in residence?
0: Und er fragt, ist seine Hoheit König Herodes im Amt?
1: And the centurion responds, yes, excellency, he is in the city.
0: Ja, euer Hoheit, sagt der Zenturion, er ist in der Stadt.
1: And Pilate says, very well, he writes a little note to Herod and he sends Jesus away.
0: Pilatus schreibt also eine kleine Botschaft an Herodes und schickt Jesus fort.
1: Thinking he has gotten rid of the problem.
0: Denkt dabei, er hat sich dieses Problems entledigt.
1: As a lawyer, I can tell you,
0: als Anwalt kann ich euch sagen,
1: that there is nothing a judge loves more to do.
0: Es gibt nichts, was ein Richter lieber tut,
1: than to get rid of a difficult case and send it to some other judge.
0: Als einen komplizierten Fall loszuwerden und ihn einem anderen Richter in die Schuhe zu schieben.
1: And that's what's happening here.
0: Und das passiert hier gerade.
1: So Jesus is taken to Pilate.
0: Also wird Jesus jetzt zu Herodes gebracht.
1: Now you can imagine what happens in Pilate's courtroom.
0: Ihr könnt euch vorstellen, was zu dieser Zeit im Gerichtssaal von Pilatus passiert.
1: Or I should say in Herod's courtroom.
0: Oder besser gesagt im Gerichtssaal von Herodes.
1: Herod is an absolute zero. He is a cipher. He is not a human being.
0: Herodes ist eine Null. Er ist kein menschliches Wesen.
1: This man has from weakness of will cut the head off of John the Baptist.
0: Aus Willensschwachheit hat dieser Mann den Kopf Johannes des Täufers geopfert.
1: And Herod now hopes that maybe this morning Jesus will perform a miracle.
0: Und Herodes hofft, dass vielleicht an diesem Morgen Jesus ein Wunder vollführen wird.
1: For the amusement of his court.
0: Für die Belustigung seines Hofes.
1: Herod asks Jesus some questions.
0: Herodes fragt Jesus einige Fragen.
1: And for this man

0: the murderer of John the Baptist.
1: Und für diesen Mann, den Mörder von Johannes dem Täufer,
0: Jesus has nothing but cold silence.
1: Hat Jesus nichts anderes übrig als kaltes Schweigen.
0: He says nothing.
1: Er sagt nichts.
0: And he allows Herod to roast over the fire of his own unanswered questions.
1: Und er lässt es zu, dass Herodes auf dem Feuer seiner eigenen nicht beantworteten Fragen gebraten wird.
0: Herod finally decides to create his own entertainment.
1: Herodes beschließt also, für seine eigene Unterhaltung zu sorgen.
0: You can almost hear him say,
1: man kann ihn fast sagen, hören,
0: very well, your majesty.
1: In Ordnung, euer Majestät.
0: Since you won't favor us with conversation, we must find something else to do.
1: Wenn du uns also nicht mit einem Gespräch beehren willst, müssen wir etwas anderes finden.
0: Steward, come here.
1: Und er ruft einen Beamten.
0: You know my old purple robe, the one with the wine stains on it?
1: Ihr kennt doch meinen alten lila Mantel, den Mantel mit den Weinflecken.
0: Bring it out here.
1: Bringt mir den Mantel her.
0: It occurs to me that His Majesty, the King of the Jews, should be robed in royal purple.
1: Ich bin der Meinung, dass seine Majestät, der König der Juden, in ein rotes, purpurnes Gewand gekleidet sein sollte.
0: And at that point, Herod's court descends into an almost adolescent pandemonium.
1: Und in diesem Moment verwandelt sich der Hof von Herodes in eine Anhäufung von Teenagern.
0: Howling soldiers strip off Jesus' robe.
1: Schreiende Soldaten reißen Jesu Kleidung runter.
0: Probably pulling with it patches of bloody skin.
1: Und mit der Kleidung reißen sie vermutlich auch Fetzen von Fleisch.
0: And then the soldiers throw Herod's robe over Jesus.
1: Und dann werfen die Soldaten den Mantel von Herodes über Jesus und verneigen sich spöttisch vor ihm.
0: It is not hard to imagine even Herod coming off his throne.
1: Man kann sich auch vorstellen, dass Herodes von seinem Thron heruntersteigt
0: and provoking lots of laughter
1: und damit Gelächter hervorruft,
0: as he kneels in mock homage before this battered Hebrew.
1: Und während er sich im Spott vor diesen geschlagenen Hebräer niederkniet.
0: But such sport, even in Herod's court, is bittersweet.
1: Aber solch eine Veranstaltung ist selbst im Hof des Herodes nur bittersüß.
0: Remember, Tiberius is on the throne.
1: Erinnert euch daran, Kaiser Tiberius befindet sich auf dem römischen Thron.
0: And in the empire of Tiberius, even royalty knows.
1: Und im Reich von Tiberius wissen selbst Könige,
0: how thin is the line between scented luxury and the stench of a dungeon.
1: Selbst die Könige wissen, wie dünn die Linie ist zwischen schwelgerischem Luxus und dem Geruch einer Gefängniszelle.
0: How easily even kings can trade places with this mutilated prisoner.
1: Wie schnell kann es passieren, dass selbst Könige den Platz eintauschen können mit diesem verstümmelten Gefängnisinsassen.
0: And about an hour of this is all that even Herod can take.
1: Und nur eine Stunde lang hält Herodes diese Veranstaltung aus.
0: Now you get the picture.
1: Und ihr könnt euch die Situation vorstellen.
0: Badly beaten,
1: böse verprügelt,
0: crowned now with a wreath taken from a thorn bush,
1: mit einer Dornenkrone gekrönt,
0: dripping with blood and covered with bruises,
1: mit Wunden übersetzt und Blut tropft von ihm herunter.
0: Jesus is taken back to the palace of guess who.
1: Wird Jesus zum Palast von, ratet mal wem, zurückgebracht?
0: Pontius Pilatus. And now the centurion has to tell Pilate.
1: Und jetzt muss der Zenturion Pilatus sagen,
0: they're back, Excellency, even Herod would not find him guilty.
1: Sie sind zurück, Euer Hoheit. Noch nicht mal Herodes konnte ihn schuldig sprechen.
0: I think you're going to have to decide this case.
1: Ich denke, Sie müssen diesen Fall entscheiden.
0: But at this moment, Pilate has something more worrisome to think about.
1: Aber in diesem Moment hat Pilatus

0: ein größeres Problem.
1: See, a messenger has just arrived.
0: Ein Bote ist gerade angekommen,
1: bearing a bit of parchment,
0: der eine Schriftrolle trägt,
1: probably neatly rolled up on a silver tray.
0: Wahrscheinlich auf einem schönen Silbertablett präsentiert.
1: It's secured with a familiar wax seal.
0: Diese Schriftrolle ist mit einem Siegel gekennzeichnet.
1: And it probably carries the scent of a perfume Pilate recognizes.
0: Und wahrscheinlich trägt die Schriftrolle auch ein Parfum, welches Pilatus erkennt.
1: And what is this?
0: Und was ist das?
1: It's a note.
0: Es ist eine Nachricht.
1: From that lady named Claudia.
0: Von jener Dame mit Namen Claudia.
1: Maybe 30 years have gone by since she was a 15-year-old bride.
0: Vielleicht sind 30 Jahre vergangen, seitdem sie eine 15-jährige Braut war.
1: But you know how it is, some women, the older they get, the lovelier they get.
0: Aber ihr wisst, es gibt manche Frauen, je älter sie werden, desto reizender werden sie.
1: And that's how I picture Claudia.
0: Und so stelle ich mir auch Claudia vor.
1: Now we're ready for Matthew.
0: Jetzt gehen wir zu Matthäus.
1: Matthew verse 19 of chapter 27.
0: Matthäus 27, Vers 19.
1: And when he was set down on the judgment seat,
0: und als er auf dem Richterstuhl saß,
1: his wife sent unto him,
0: schickte seine Frau zu ihm,
1: saying, have nothing to do with that innocent man.
0: Und ließ ihm sagen, habe du nichts zu schaffen mit diesem Gerechten.
1: I have suffered many things in a dream because of him.
0: Denn ich habe heute viel erlitten im Traum um seinetwillen.
1: Now among historical literature,
0: unter der geschichtlichen Literatur,
1: there are writings called the Actus Pilati.
0: Befinden sich Schriften, die nennen sich Actus Pilati.
1: They may or may not.
0: Actus Pilati.
1: Actus Pilati. Yeah. They may or may not be authentic.
0: Die sind oder sind nicht authentisch.
1: Lots of material like this was created by people from their imaginations.
0: Viele Dinge sind von Menschen einfach ausgedacht worden.
1: But just for your interest's sake.
0: Aber nur interesseshalber.
1: The Actus Pilati quotes Claudia as saying the following.
0: Die Actus Pilati führen ein Zitat von Claudia auf.
1: O Pilate, disaster awaits you if he is condemned.
0: O Pilatus, dein Desaster wartet auf dich, wenn er verurteilt wird.
1: Now, as near as we can tell from the record of history,
0: so präzise wir es aus der geschichtlichen Aufzeichnung sagen können,
1: Pilate finally ended up in what is now Switzerland.
0: Pilatus hat sein Ende in der heutigen Schweiz gefunden
1: and drowned in a lake there.
0: Und ist dort in einem See ertrunken.
1: In any event, now we're ready to go back to John 19, verse 7.
0: Gehen wir zurück zu Johannes 19, Vers 7.
1: Now, as you're looking for that, remember the setting where we find ourselves now.
0: Während wir uns diesen Vers anschauen, erinnert euch an die Szene, die wir uns gerade anschauen.
1: Pilate has received a warning from his wife.
0: Pilatus hat gerade eine Warnungsbotschaft seiner Frau erhalten.
1: And many times we men discover we should have listened to our wives.
0: Und häufig erkennen wir als Männer, dass wir auf unsere Frauen hätten hören sollen.
1: And so in John 19:7,
0: in Johannes 19:7,
1: the Jews tell Pilate,
0: sagen die Juden Pilatus,
1: we have a law.
0: Wir haben ein Gesetz.
1: And by our law he ought to die.
0: Und nach dem Gesetz muss er sterben.
1: Because he made himself the son of God.
0: Denn er hat sich selbst zu Gottes Sohn gemacht.
1: Interesting, isn't it?
0: Das ist interessant.
1: They had fallen in love with the law.
0: Sie sind auf einmal verliebt in das Gesetz.
1: And they didn't recognize the one who wrote it.
0: Und sie haben nicht den erkannt, der das Gesetz geschrieben hat.
1: That's a mistake we must not repeat.
0: Das ist ein Fehler, den wir nicht wiederholen dürfen.
1: We must make Jesus the shining center.
0: Wir müssen Jesus zum glänzenden Zentrum machen.
1: Of everything we preach in the Advent message.
0: Von allem, was wir in der Adventbotschaft verkünden.
1: We have wonderful end

0: time truths here.
1: Wir haben großartige Endzeitbotschaften.
0: Uniquely designed for a world collapsing into the crises we face today.
1: Und diese Botschaften sind speziell dafür gemacht worden, um eine Welt zu treffen, die in diesen Kollaps hineinschlittert, in dem sie sich heute befindet.
0: And you can find those end-time messages.
1: Und wir können diese Endzeitbotschaften finden
0: in Revelation 14, 6 through 12.
1: In Offenbarung 14, 6 bis 12.
0: That's what we are commissioned to tell the world.
1: Das ist die Aufgabe, welche wir haben, der Welt es zu verkünden.
0: But we must take every one of those truths.
1: Aber wir müssen jede einzelne dieser Wahrheiten nehmen.
0: And center them so in Christ that the mind focuses on him first.
1: Und sie so auf Christus ausrichten, dass sich der Verstand auf Christus zuerst beruft.
0: And only then on the end time issues.
1: Und erst dann auf die Endzeitereignisse.
0: All right, so here is what Pilate faces.
1: Jetzt haben wir das Problem von Pilatus vor Augen.
0: His own conscience has already alerted him.
1: Sein eigenes Gewissen hat ihn schon alarmiert.
0: Claudia has warned him.
1: Claudia hat ihn gewarnt.
0: He has been around Jews for 30 years and probably absorbed pieces of Hebrew prophecy.
1: Er war schon seit 30 Jahren in Judäa und hat wahrscheinlich schon Teile von hebräischer Prophetie mitbekommen.
0: And now he is visibly shaken emotionally.
1: Und jetzt ist er offensichtlich emotional aufgerührt.
0: And he says to the centurion, send the prisoner in.
1: Und er sagt zum Zenturion, schick den Gefangenen herein.
0: And he turns to Jesus.
1: Und er dreht sich zu Jesus.
0: And he says, where are you from?
1: Und er sagt zu Jesus, wo kommst du her?
0: Wo kommst du her? John 19:9.
1: Johannes 19:9. Woher bist du?
0: He went again into the judgment hall.
1: Und er ging wieder hinein in das Prätorium.
0: And said unto Jesus.
1: Und spricht zu Jesus.
0: In Deutsch.
1: Woher bist du?
0: Pilate is on the verge of figuring all of this out.
1: Pilatus ist im Begriff, alles aufzudecken.
0: The letter from his wife.
1: Der Brief seiner Frau.
0: The Hebrew prophecy he's been exposed to.
1: Die hebräischen Prophezeiungen, denen er ausgesetzt war.
0: Even Roman legends about God's coming out of the sky.
1: Auch römische Legenden über Götter, die aus dem Himmel kommen.
0: And he confronts the possibility.
1: Und er nimmt die Möglichkeit wahr
0: man may be one of them,
1: und sagt, dieser Mann könnte einer von ihnen sein.
0: And his worried question betrays his concern.
1: Und die Frage betrügt seine Sorge.
0: And Jesus doesn't even answer the question.
1: Und Jesus beantwortet die Frage noch nicht mal.
0: Now Pilate shrieks.
1: Jetzt zieht sich Pilatus zurück.
0: Are you refusing to speak to me?
1: Er schreit, möchtest du mir nicht antworten?
0: I have the power to crucify you.
1: Ich habe Macht, dich zu kreuzigen.
0: That's John 19, verse 10.
1: Das ist Johannes 19, 10.
0: Jesus responds in the 11th verse.
1: Und im 11. Vers antwortet Jesus,
0: you wouldn't have any power at all unless it was given you.
1: Du hättest keine Macht über mich, wenn es dir nicht von oben her gegeben wäre.
0: And at this point, Pilate rushes back outside.
1: Und in diesem Moment eilt Pilatus wieder nach draußen.
0: It is not hard to imagine his face is pale.
1: Man kann sich vorstellen, dass sein Gesicht bleich ist.
0: His toga is soaked with perspiration.
1: Seine Toga ist schweißgetränkt.
0: And he goes out and says for the second time, I find him innocent.
1: Und er geht raus und sagt zum zweiten Mal, ich finde keine Schuld an ihm. Und erneut ist es dem römischen Gesetz zufolge seine Pflicht, Jesus freizulassen.
0: But having entered a verdict,
1: aber als er einen Urteilsspruch verkündet hat,
0: the weak man named Pilate,
1: der schwache Mann mit Namen Pilatus
0: macht den Fehler, es zu diskutieren, als ob er es zu bargainen will.
1: Macht den Fehler und diskutiert seinen Urteilsspruch, als wolle er verhandeln.
0: Now in John 18, starting with verse 39,
1: in Johannes 18, Vers 39,

0: He says, you have a custom.
1: Steht, es besteht aber die Gewohnheit bei euch.
0: I can release a man and set him free.
1: Ich kann zum Passafest einen losgeben.
0: And there is this false Messiah named Barabbas.
1: Und da gibt es diesen falschen Messias mit Namen Barabbas.
0: Let me crucify him.
1: Lasst mich ihn kreuzigen.
0: And the crowd cries
1: und out. Die Menge schreit aus.
0: Set Barabbas free.
1: Sprich Barabbas frei.
0: In other words, they have traded a false Messiah for the real one.
1: Mit anderen Worten, sie haben einen falschen Messias eingetauscht gegen den wahren.
0: Now it's very clear that Pilate has real conviction in his mind.
1: Es ist offensichtlich, dass Pilatus eine echte Überzeugung hat.
0: What he is being pushed toward, he does not like.
1: Das, wozu er gedrängt wird, gefällt ihm nicht.
0: So he comes up with another suggestion.
1: Also kommt er mit einem anderen Vorschlag.
0: Now we're ready for Luke 23.
1: Jetzt gehen wir zu Lukas 23.
0: And verse 14.
1: Vers 14.
0: Ye have brought this man unto me as one that perverts the people.
1: Ihr habt diesen Menschen zu mir gebracht als einen, der das Volk aufwiegelt.
0: I've examined him.
1: Ich habe ihn befragt.
0: And found no fault.
1: Ich habe ihn vor euch verhört und habe an diesem Menschen keine Schuld gefunden.
0: And then he adds something interesting.
1: Und dann fügt er etwas Interessantes hinzu.
0: He says, no, not even Herod.
1: Und dann sagt er, noch nicht mal Herodes.
0: Now Herod has killed everybody in sight.
1: Herodes hat jeden umgebracht, der ihm vor die Nase kam.
0: Herod killed his wife.
1: Herodes hat seine Frau ermordet, drei Söhne.
0: The emperor has said it is safer to be Herod's pig than to be his son.
1: Der Kaiser hat gesagt, es ist sicherer, Herodes Schwein zu sein als sein Sohn.
0: So when Pilate says even Herod wouldn't do this.
1: Wenn Pilatus also sagt, noch nicht mal Herodes wollte das tun.
0: He's saying something.
1: Dann sagt er etwas aus.
0: So now Pilate says, look, here is another possibility.
1: Dann sagt Pilatus, es gibt eine andere Möglichkeit.
0: You know, when business people bargain with each other.
1: Wenn Geschäftsleute miteinander verhandeln.
0: In the United States we have an expression.
1: In Amerika haben wir dafür eine.
0: It's win-win. Everybody wins.
1: Haben wir einen Satz dafür, eine Win-Win-Situation. Jeder gewinnt.
0: With this?
1: Das ist uns auch bekannt.
0: Okay. What Pilate is saying is, I have an idea. You can win and I can win.
1: Pilatus sagt, ich habe eine Idee. Ihr könnt als Gewinner hier herausgehen und ich auch.
0: You want a crucifixion? I don't want a crucifixion.
1: Ihr wollt eine Kreuzigung? Ich will keine.
0: So here's what I propose.
1: Hier ist mein Vorschlag.
0: Let me have him whipped.
1: Lasst mich ihn auspeitschen.
0: Now unless you understand Roman law,
1: wenn wir nicht das römische Gesetz verstehen,
0: you won't get the full significance of this.
1: Können wir die volle Bedeutung dieser Sache nicht nachvollziehen.
0: Under Roman law, a crucifixion had to be preceded by a whipping.
1: Das römische Gesetz sah vor, dass eine Kreuzigung unbedingt vor einer Kreuzigung unbedingt eine Auspeitschung stattfinden musste.
0: And a big, strong Roman soldier called a lictor.
1: Und ein großer, kräftiger römischer Soldat, der als Lektor bezeichnet wurde,
0: had a wood-handled whip.
1: Hatte eine Peitsche
0: with braided leather,
1: mit metallbestücktem Leder.
0: Into which the lictor would tie pieces of dog bone or metal.
1: Und dort hat er Knochensplitter oder Metallstückchen eingearbeitet.
0: Dog bone, because when it breaks with a sharp point.
1: Knochensplitter haben ja immer eine scharfe Kante.
0: So when that whip came down and across the back.
1: Wenn also die Peitsche, ein Peitschenhieb auf dem Rücken landete.
0: That stuff tied into the leather.
1: Dann haben sich diese Splitter hineingearbeitet.
0: Pulled off strips of skin.
1: Und haben so Hautfetzen abgerissen.
0: I think it is very safe to assume that happened to Jesus.
1: Und ich denke, es ist sehr wahrscheinlich, dass das mit Jesus geschah.
0: Because Peter, who saw it happen,
1: weil Petrus, der das mit ansehen musste,
0: said, by his stripes we are healed.
1: Sagt, durch seine Streifen, Wunden sind wir

0: gerettet.
1: Perfect description of what the Roman whip did.
0: Das ist eine perfekte Beschreibung dessen, was die römische Peitsche anrichtete.
1: Now we know that Jesus has wounds in his hands and his feet and his side.
0: Wir wissen, dass Jesus Wunden hat in seinen Händen, seinen Füßen und in seinen Lenden.
1: I personally think he probably also has scars on his back.
0: Ich denke, er hat wahrscheinlich auch Wunden und Narben auf seinem Rücken.
1: Now here is how whipping fit into the crucifixion process.
0: Die Auspeitschung hat folgendermaßen in den Kreuzigungsprozess gepasst.
1: After that kind of a beating,
0: nach einer solchen Auspeitschung,
1: there would be such a loss of blood and fluid from the wounds in the back.
0: Hatte der Gefangene einen solchen Verlust an Blut und also an Flüssigkeit,
1: that the volume of fluid in a person's body would go way down.
0: So dass das Flüssigkeitsvolumen im Körper des Gefangenen sehr, sehr abgesenkt war.
1: Physicians, and my wife is a physician,
0: Ärzte, wie meine Frau,
1: have a term for this.
0: Haben dafür einen Begriff.
1: It is called hypovolemic shock.
0: Die nennen das einen hypovolämischen Schock.
1: Just too few fluids to even maintain consciousness.
0: Zu wenig Flüssigkeit, um das Bewusstsein aufrechtzuerhalten.
1: And that happened to Jesus. He fainted under the cross.
0: Und das ist mit Jesus passiert. Er ist am Kreuz in Ohnmacht gefallen.
1: So part of the crucifixion process under Roman law.
0: Teil des Kreuzigungsprozesses im römischen Gesetz
1: was this terrible whipping.
0: War diese fürchterliche Auspeitschung.
1: Now, what is Pilate proposing?
0: Was schlägt Pilatus vor?
1: You want a crucifixion?
0: Ihr wollt eine Kreuzigung?
1: I don't.
0: Ich nicht.
1: So I will start the crucifixion process.
0: Ich werde also den Kreuzigungsprozess starten.
1: But before we go all the way to a cross,
0: aber bevor wir zum Kreuz gehen,
1: I will stop the process.
0: Werde ich den Prozess stoppen.
1: You can say you got your crucifixion.
0: Ihr könnt sagen, ihr habt eure Kreuzigung erhalten.
1: And my conscience, whatever is left of it,
0: und mein Gewissen, was auch immer davon übrig geblieben ist,
1: can be salvaged somewhat.
0: Kann irgendwie erhalten bleiben.
1: And they replied in Luke 23, verse 21.
0: Und in Lukas 23, 21 haben sie geantwortet:
1: Crucify him, go all the way to a cross.
0: Kreuzige ihn, kreuzige ihn.
1: At this point, Pilate is on that knife edge of a decision.
0: Zu diesem Moment befindet sich Pilatus auf des Messers Schneide in seiner Entscheidung.
1: And someone in the crowd gets a bright idea.
0: Und irgendjemand in der Menge hat eine Idee.
1: They say, if you let him go free, you are not Caesar's friend.
0: Und er sagt, wenn du ihn freilässt, bist du nicht Caesars Freund.
1: And that Pilate cannot stand.
0: Und das kann Pilatus nicht aushalten.
1: He has already issued a verdict. Te absolvo, he is innocent.
0: Er hat schon ein Urteil gesprochen. Te absolvo, er ist unschuldig.
1: Now he calls a steward and says, bring me a bowl of water.
0: Er ruft jetzt einen Beamten zu sich und sagt, bring mir einen Krug mit Wasser.
1: And one can almost sense the crowd stilling to watch this strange ceremony.
0: Und man kann sich vorstellen, wie die Menge sich beruhigt, um diese komische Zeremonie anzuschauen.
1: And Pilate washes his hands.
0: Pilatus wäscht seine Hände.
1: And then he issues the Latin death warrant.
0: Und dann verkündet er den lateinischen Todesspruch.
1: Ibis ad crucem, let him be crucified.
0: Lasst ihn gekreuzigt werden.
1: He calls the lictor with his whip.
0: Und er ruft den Lektor mit seiner Peitsche.
1: He says, the prisoner is yours. Take him away.
0: Und er sagt, der Gefangene gehört dir, bringt ihn fort.
1: How strange. The same mouth says two things.
0: Wie erstaunlich ist das? Der gleiche Mund spricht zwei Dinge aus.
1: Absolvo.
0: Ich erlöse dich.
1: And ibis ad crucem.
0: Und ich kreuzige dich.
1: And a Roman governor clothed with the power of imperial Rome.
0: Und ein römischer Statthalter, der mit der Macht Roms ausgekleidet ist.
1: A praetorian cohort at his command.
0: Und er hat eine ganze Prätorianergarde unter seinem Kommando.
1: Not that far away.

0: Die befinden sich nicht weit entfernt.
1: The 5th, 10th, 12th and 15th legions.
0: Dort befinden sich die 5., 10., 15. Legion.
1: And instead he cringes before a Jerusalem mob.
0: Und stattdessen knickt er ein vor einem Mob aus Jerusalem.
1: Against that picture of a weak man going to his doom.
0: Gegenüber dieses Bildes eines schwachen Mannes, der zu seinem Verdammnis geht,
1: Another picture arises out of Roman history.
0: kommt ein anderes Bild aus der römischen Geschichte.
1: Once upon a time, the 10th legion rose in mutiny against Julius Caesar.
0: Eines Tages ist die 10. Legion aufgestanden im Aufstand gegen Julius Caesar.
1: They had been fighting in France and they were just tired of it.
0: Sie haben in Frankreich gekämpft und waren müde.
1: And they tried to mutiny.
0: Und sie haben einen Aufstand versucht.
1: But they hadn't reckoned the manhood of Julius Caesar.
0: Aber sie haben nicht mit dem Mut und der Männlichkeit von Julius Caesar gerechnet.
1: And that mighty Roman general summons that entire legion.
0: Und dieser mächtige römische General ruft die ganze Legion zusammen
1: To the field of Mars.
0: zu dem Feld von Mars
1: Reads to them the Roman Riot Act.
0: und liest ihnen die römische Verfassung vor.
1: And threatens to dismiss them from Roman service and from his favor.
0: Und er bedroht sie damit, sie aus der Armee auszuschließen.
1: And the veterans of 100 French battlefields are conquered by the tone and power of a single man.
0: Und die Veteranen von über 100 Schlachten im Französischen Krieg sind besiegt durch die Macht und die Stimme eines Mannes.
1: And that legion begs forgiveness and asks for the privilege of following Caesar and his Roman eagles once again into battle.
0: Und diese römische Legion fleht um Vergebung und bittet darum, wieder Caesar nachfolgen zu dürfen.
1: Now I respectfully suggest that is manhood.
0: Und ich behaupte, das ist Mut.
1: In contrast, Pilate washes his hands when he should have used them.
0: Und im Gegensatz dazu wäscht Pilatus seine Hände, als er sie eigentlich benutzen sollte.
1: And across the centuries echoes Pilate's challenge, not only to the Jews, but to us.
0: Und durch die Jahrhunderte hindurch hören wir das Echo von Pilatus Aussage, nicht nur den Juden gegenüber, sondern auch uns.
1: What shall I then do with Jesus?
0: Was soll ich mit Jesus tun, der Christus genannt wird?
1: Now, as with the Jewish trial,
0: genauso wie mit der jüdischen Gerichtsverhandlung,
1: Jesus goes to the cross, having seen justice mutilated.
0: Geht Jesus ans Kreuz und sieht, wie das Gesetz und die Gerechtigkeit verstümmelt wurden.
1: But as I said last week in Aachen,
0: wie ich aber letzte Woche schon in Aachen gesagt habe.
1: On the cross he seems to be saying,
0: Jesus hängt am Kreuz und es sieht aus, als würde er sagen,
1: you can do this to me, you can hang me here.
0: Ihr könnt mir das antun, ihr könnt mich hier aufhängen.
1: But there's one thing you can't make me do.
0: Aber es gibt eins, was ihr mich nicht machen lassen könnt.
1: You can't make me stop loving you.
0: Ihr könnt mich nicht veranlassen, aufzuhören, euch zu lieben.
1: To which we can only say, Amen.
0: Und dazu können wir nur sagen, Amen.

Herr, unser Herrscher, wie herrlich ist dein Name in allen Landen, der du zeigst deine Hoheit am Himmel. Aus dem Munde der jungen Kinder und Säuglinge hast du eine Macht zugerichtet, um deiner Feinde willen, dass du vertilgst den Feind und den Rachgierigen. Wenn ich sehe die Himmel, deiner Finger Werk, den Mond und die Sterne, die du bereitet hast, was ist der Mensch, dass du seiner gedenkst und es

Menschenkind, dass du dich seiner annimmst. Du hast ihn wenig niedriger gemacht als Gott. Mit Ehre und Herrlichkeit hast du ihn gekrönt. Du hast ihn zum Herrn gemacht über deine Hände Werk. Alles hast du unter seine Füße getan. Schafe und Rinder, dazu auch die wilden Tiere, die Vögel unter dem Himmel und die Fische im Meer und alles, was die Meere durchzieht. Herr, unser Herrscher, wie herrlich ist dein Name in allen Landen.

Und ich sah einen neuen Himmel und eine neue Erde. Denn der erste Himmel und die erste Erde waren vergangen, und das Meer gibt es nicht mehr. Und ich, Johannes, sah die heilige Stadt, das neue Jerusalem, von Gott aus dem Himmel herabsteigen, zubereitet wie eine für ihren Mann geschmückte Braut. Und ich hörte eine laute Stimme aus dem Himmel sagen: Siehe, das Zelt Gottes bei den Menschen, und er wird bei ihnen wohnen, und sie werden seine Völker sein, und Gott selbst wird bei ihnen sein, ihr Gott. Und Gott wird abwischen alle Tränen von ihren Augen. Und der Tod wird nicht mehr sein, weder Leid noch Geschrei noch Schmerz wird mehr sein, denn das Erste ist vergangen. Und der auf dem Thron saß, sprach: Siehe, ich mache alles neu. Und er sprach zu mir: Schreibe, denn diese Worte sind wahrhaftig und gewiss. Und er sprach zu mir: Es ist geschehen, ich bin das A und das O, der Anfang und das Ende. Ich will dem Dürstenden geben aus dem Quell des Wassers des Lebens umsonst. Wer überwindet, der wird alles erben, und ich werde sein Gott sein, und er wird mein Kind sein.

Und nun spricht der Herr, der dich geschaffen hat, Jakob, und dich gemacht hat, Israel. Fürchte dich nicht, denn ich habe dich erlöst. Ich habe dich bei deinem Namen gerufen, du bist mein. Wenn du durchs Wasser gehst, will ich bei dir sein, dass dich die Ströme nicht ersäufen sollen. Und wenn du ins Feuer gehst, sollst du nicht brennen, und die Flamme soll dich nicht versengen. Denn ich bin der Herr, dein Gott, der Heilige Israels, dein Heiland. Wohlan, alle, die ihr durstig seid, kommt her zum Wasser. Und die ihr kein Geld habt, kommt her, kauft und esst. Kommt her und kauft ohne Geld und umsonst Wein und Milch.

Warum zählt ihr Geld da für das, was kein Brot ist, und sauren Verdienst für das, was nicht satt macht? Hört doch auf mich, so werdet ihr Gutes essen und euch am Köstlichen laben. Neigt eure Ohren her und kommt her zu mir. Höret, so werdet ihr leben.

Und er zeigte mir einen reinen Strom vom Wasser des Lebens, glänzend wie Kristall, der ausging vom Thron Gottes und des Lammes. In der Mitte, zwischen ihrer Straße und dem Strom, von dieser und von jener Seite aus, war der Baum des Lebens, der 12-mal Früchte trägt und jeden Monat seine Frucht bringt, jeweils einer. Und die Blätter des Baumes dienen zur Heilung der Völker. Und es wird keinen Fluch mehr geben. Und der Thron Gottes und des Lammes wird in ihr sein. Und seine Knechte werden ihm dienen. Und sie werden sein Angesicht sehen und sein Name wird auf ihren Stirnen sein. Und es wird dort keine Nacht mehr geben. Und sie bedürfen nicht eines Leuchters, noch des Lichtes der Sonne, denn Gott, der Herr, erleuchtet sie. Und sie werden herrschen von Ewigkeit zu Ewigkeit. Und der Geist und die Braut sprechen, komm. Und wer es hört, der spreche, komm. Und wen da dürstet, der komme. Und wer da will, der nehme das Wasser des Lebens umsonst.

0: Höchste Zeit zum Aufwachen.
1: Und dieses noch, da wir die Zeit erkennen, dass die Stunde schon da ist, dass wir aus dem Schlaf aufwachen sollen. Denn jetzt ist unsere Errettung näher, als da wir geglaubt haben. Die Nacht ist weit vorgerückt und der Tag ist nahe. Lasst uns nun die Werke der Finsternis ablegen und die Waffen des Lichtes anziehen.
0: Der große Kampf nähert sich seinem Ende. Jede Nachricht eines Unglücks auf dem Meer oder zu Lande bestätigt die Tatsache, dass das Ende aller Dinge vor der Tür steht. Kriege und Kriegsgeschrei zeigen es. Gibt es da einen Christen, dessen Puls nicht schneller schlägt, weil er die großen Ereignisse erwartet, die sich vor ihm auftun? Der Herr kommt. Wir hören die Schritte eines näherkommenden Gottes. Das Wissen um die Nähe des Kommens Christi darf nicht an Kraft verlieren, sonst werden wir nachlässig und unaufmerksam und schlafen ein, werden abgestumpft und der Wirklichkeit gegenüber gleichgültig. Im Schlaf befinden wir uns in einer unwirklichen Welt. Wir nehmen nicht wahr, was sich um uns her abspielt. Es gibt Menschen, die vom gleißenden Licht der Wahrheit förmlich umgeben sind, doch sie spüren es nicht. Sie sind vom Feind bezaubert, stehen unter dem Bann seiner Zaubermacht. Sie bereiten sich nicht auf den großen Tag vor, der bald über unsere Welt hereinbrechen wird. Sie scheinen für religiöse Wahrheit völlig unempfindlich zu sein. Gibt es nicht einige junge Leute, die wach sind? Solche, die sehen, dass die Nacht kommt,

und auch der Morgen, sollten mit unermüdlicher Energie daran arbeiten, ihre schlafenden Genossen zu wecken. Können sie deren Gefährdung nicht erkennen, für sie beten und ihnen durch ihr eigenes Leben und durch ihren Charakter zeigen, dass sie selber glauben, dass Christus bald kommt? Der schnell schwindende Zeitabstand zwischen uns und der Ewigkeit sollte uns tief beeindrucken. Jeder vergehende Tag ist einer weniger, an dem wir daran arbeiten können, unseren Charakter zu vervollkommnen. Solange so viele schlafen und viele die kostbaren Stunden in leichtsinniger Gleichgültigkeit vergeuden, und das an der Schwelle zur ewigen Welt, sollten alle Gläubigen nüchtern, wach, ernst und fleißig sein und wachen und beten. Habt ihr jungen Leute eure Lampen hergerichtet und angezündet?

0: What I want to do this morning is to answer for you a question that I have asked myself.
1: Ich möchte mit euch eine Frage betrachten, über die ich mich selber schon verwundert habe.
0: Then I want to do a review of what we've learned this weekend.
1: Und dann möchte ich ganz kurz noch mal wiederholen, was wir an diesem Wochenende gelernt haben.
0: As a teacher, my goal is not it is not my goal to inspire you.
1: Mein Ziel als Lehrer ist nicht in erster Linie euch zu inspirieren.
0: I am aiming for long-term recollection, for long-term memory.
1: Ich ziele darauf hinaus, dass ihr lange das behaltet, was ich euch sage.
0: So I would rather give you some review than teach you something new.
1: Mir geht es deswegen zunächst und in erster Linie darum, dass ich euch immer wieder Dinge wiederhole, als dass ich euch etwas Neues sage.
0: But first the question.
1: Aber zunächst die Frage.
0: How does God relate to persons who live in India or in Arabia who have never had a real chance to know the truth?
1: Die Frage ist, wie steht Gott zu den Menschen, zum Beispiel in Arabien oder in anderen Ländern, wo die Menschen nie die Chance hatten, etwas über ihn zu erfahren?
0: I'm thinking about the ones who are already dead. They will have no chance.
1: Und ich denke auch über diejenigen nach, die schon gestorben sind, die nie eine Chance hatten, ihn kennenzulernen.
0: Turn with me in your Bibles to Romans.
1: Lasst uns in dem Buch
0: Chapter 2.
1: Römer aufschlagen und dort im zweiten Kapitel
0: Romans 2, verse 13.
1: Römer 2, Vers 13.
0: For not the hearers of the law are just before God, but the doers of the law shall be justified.
1: Denn vor Gott sind nicht gerecht, die das Gesetz hören, sondern die das Gesetz tun, werden gerecht sein.
0: This reminds me of the Ten Commandments.
1: Das erinnert mich an die zehn Gebote.
0: Especially the second commandment.
1: Vor allem das zweite Gebot.
0: Where we read that God gives mercy to those that love and keep his commandments.
1: Wo es heißt, dass Gott denen Gnade schenkt, die sein Gebot lieben und es auch halten.

0: This verse is very much an Adventist verse.
1: Man könnte sagen, dass das ein sehr adventistischer Vers ist.
0: The doers of the law are justified.
1: Die Täter des Gesetzes sind gerecht.
0: So now the question is, what about the Hindus? What about the Lutherans?
1: Aber was ist mit den Hindus und mit den Lutheranen?
0: Verse 14.
1: Vers 14.
0: For when the Gentiles which have not the law,
1: denn wenn Heiden, die das Gesetz nicht haben,
0: do by nature the things contained in the law,
1: doch von Natur das tun, was das Gesetz fordert,
0: these, having not the law, are a law unto themselves.
1: So sind sie, obwohl sie das Gesetz nicht haben, sich selbst Gesetz.
0: Which show the work of the law written in their hearts.
1: Sie beweisen damit, dass in ihr Herz geschrieben ist, was das Gesetz fordert.
0: It's a very interesting idea.
1: Das ist ein sehr interessanter Gedanke.
0: Is it possible to do by nature the things contained in the law?
1: Ist es möglich, von Natur aus das zu tun, was das Gesetz von uns fordert?
0: I'm sure that Paul is speaking about this idea.
1: Ich bin mir sicher, dass Paulus hier von diesem Konzept spricht.
0: Not that by human nature we obey the law, but by partaking of the divine nature.
1: Nicht durch die menschliche Natur sind wir Täter des Gesetzes, sondern dadurch, dass die göttliche Natur wir teilhaben daran.
0: So for those who know the law,
1: also für jene, die das Gesetz kennen,
0: their conscience, their reason, their judgment delights in the Ten Commandments.
1: Bei ihnen ist es so, dass sowohl das Bewusstsein, der Verstand und auch ihre Urteilsfähigkeit sich an dem Gesetz erfreuen.
0: As they submit to this law, God writes the law in their heart.
1: Und indem sie sich dem Gesetz aussetzen, schreibt Gott das Gesetz in ihren Verstand, in ihren Geist.
0: But what about those who do not know the law?
1: Aber was ist mit jenen, die das Gesetz nicht kennen?
0: We just read.
1: Wir haben jetzt gerade gelesen,
0: that these having not the law are a law unto themselves. The end of verse 14. Having not the law are a law unto themselves.
1: Ja, obwohl sie das Gesetz nicht haben, sind sie sich selbst Gesetz.
0: Verse 15, which show the work of the law written in their hearts.
1: Sie beweisen damit, dass in ihr Herz geschrieben ist, was das Gesetz fordert.
0: Their conscience also bearing witness.
1: Zumal ihr Gewissen es ihnen bezeugt.
0: And their thoughts the meanwhile accusing or else excusing one another.
1: Dazu auch die Gedanken, die einander anklagen und auch entschuldigen.
0: These words sound like words of a judgment or of a trial.
1: Diese Worte hören sich so an wie die Worte in einer Gerichtsverhandlung.
0: Accusing, excusing, witnessing.
1: Anklage, Entschuldigung, Zeugen.
0: When is it that our conscience or our thoughts will accuse us or excuse us?
1: Wann geschieht es, wenn unsere Gedanken uns selbst anklagen oder uns entschuldigen?
0: Verse 16.
1: Vers 16.
0: In the day when God shall judge the secrets of men by Jesus Christ, according to my gospel.
1: An dem Tag, an dem Gott das Verborgene der Menschen durch Christus Jesus richten wird, wie es mein Evangelium bezeugt.
0: There are many people who cannot think of any way to harmonize the gospel with an investigative judgment.
1: Es gibt viele, die das Evangelium nicht in Einklang bringen können mit einem Untersuchungsgericht.
0: But Paul had no problem with this.
1: Aber Paulus hatte mit diesem Verständnis kein Problem.
0: He said the judgment was part of his gospel.
1: Er sagt, dass das Gericht ein Teil des Evangeliums ist.
0: Have you heard of the man John Bunyan?
1: Habt ihr schon mal von dem Autor John Bunyan gehört?
0: He wrote this book, Pilgrim's Progress.
1: Er hat das Buch geschrieben, Pilgerreise, gibt es auch auf Deutsch, glaube ich.
0: Yeah. I enjoy his writings.
1: Ich mag seine Schriften.
0: But he wrote a book on the Sabbath that is not so good.
1: Aber er schrieb auch ein Buch über den Sabbat, das ich nicht so sehr schätze.
0: The entire book is to show that we do not need to keep the seventh day holy.
1: Und das ganze Buch handelt davon, dass es zeigt, dass es uns vom Sabbat halten entbindet.
0: And this is how he reasons.
1: Und das ist ungefähr so, wie er argumentiert.
0: For the Christian, the

0: Awe is written in his heart.
1: Den Christen ist das Gesetz in ihr Herz geschrieben.
0: And since I am a Christian, the law must be written in my heart.
1: Und da ich Christ bin, muss das Gesetz auch in mein Herz geschrieben sein.
0: I know that it's wrong to steal and to kill and to lie.
1: Ich weiß, dass es falsch ist, zu stehlen, zu lügen und auch zu töten.
0: This law has been written in my mind.
1: Dieses Gesetz ist in meinen Gedanken, in meinen Geist geschrieben.
0: But I was a Christian before I ever heard about the Sabbath.
1: Aber ich war Christ, bevor ich schon überhaupt

0: So when the law was written in my mind, the Sabbath was not included.
1: Als nun jetzt das Gesetz in mein Herz geschrieben wurde, war der Sabbat hier nicht dabei.
0: Therefore the Sabbath must not be part of the law of God.
1: Deswegen muss oder kann auch der Sabbat nicht wirklich ein Teil des Gesetzes sein.
0: Let me tell you what is wrong with his reasoning.
1: Lasst mich euch sagen, was hier das der Fehler und der Irrtum ist, an dieser Art zu argumentieren.
0: The writing of God's law in our heart is done incrementally.
1: Das Niederschreiben des Gesetzes in unser Herz, wird inwendig geschehen und sukzessiv.
0: So when we learn a new requirement of the law,
1: wenn nun jetzt wir eine neuen Anforderung des Gesetzes kennenlernen,
0: and we submit to this requirement,
1: und wir auch dieser Anforderung uns hingeben,
0: this requirement is written into our heart.
1: Dann wird diese Anforderung des Gesetzes in unser Herz geschrieben.
0: Adventists have a special name for this process of writing the law in the heart.
1: Und Adventisten haben einen besonderen Namen und Begriff für diesen Prozess des Schreibens des Gesetzes in unser Herzen.
0: We draw this name from Revelation.
1: Und wir holen diesen Begriff aus der Offenbarung.
0: It is the sealing. Yeah, it is the work of the sealing of God's people.
1: Es ist dort die Versiegelung des Volkes Gottes.
0: Look at Isaiah chapter 8.
1: Lasst uns in Jesaja Kapitel 8 aufschlagen.

0: Isaiah 8 in verse 16.
1: Und dort in Jesaja 8 in Vers 16.
0: Bind up the testimony, seal the law among my disciples. Is it similar?
1: Ich soll verschließen, die Offenbarung versiegeln, die Weisung in meinen Jüngern.
0: If you remember in Revelation,
1: wenn ihr euch erinnert, in dem Buch der Offenbarung,
0: which comes first?
1: Was kommt zuerst?
0: The people are the servants of God, or the people are sealed?
1: Ist das Volk Gottes zuerst das Volk Gottes, oder wird es zuerst versiegelt?
0: It's that they are the people of God.
1: Zuerst kommt, dass sie das Volk Gottes sind.
0: In Revelation 7, the command is, do not let disaster come until God's servants have received God's seal.
1: In Offenbarung lesen wir, dass hier die Bitte ist, dass nicht die Plagen über die Welt kommen und die Zerstörung, bevor nicht das Volk Gottes versiegelt ist.
0: So let me answer the question.
1: Also möchte ich jetzt die Frage folgend beantworten.
0: When that Hindu man,
1: wenn jetzt ein Hindu,
0: when he looked at the beautiful flowers, when he looked at the power in nature,
1: wenn er jetzt die wunderbare Natur und die Blumen und all das Geschaffene anschaut,
0: he saw evidence that God was powerful.
1: Dann sieht er den Beweis, dass Gott mächtig ist.
0: That God was kind.
1: Und dass Gott auch gut ist.
0: The Spirit was moving on his heart.
1: Der Heilige Geist hat an seinem Herz gewirkt.
0: Encouraging him to live a holy life.
1: Und ermutigt ihn, ein heiliges Leben zu führen.
0: If he submitted to that Spirit,
1: wenn er jetzt sich diesem Geisteswirken unterordnet,
0: the law of God would be written in his heart as far as he could understand it.
1: Wird jetzt nun das Gesetz in sein Herz geschrieben, gemäß seiner Erkenntnis.
0: The law is not intuitive. Do you know what I mean by this?
1: Das Gesetz ist nicht intuitiv, also nichts von innen her fühlbares.
0: Paul said that he would not have known that coveting was wrong if it was not for the law.
1: Paulus schreibt in Römer 7, dass er nichts von Begierde gewusst hätte, es sei denn, dass das Gesetz ihm gesagt hätte, du sollst nicht begehren.
0: He wouldn't have known that lusting was wrong if it wasn't for the law, thou shalt not covet.
1: Yeah.
0: That's what you just said. Okay, right. So from the Ten Commandments, we learn more and more of what God requires.
1: Also wir lernen durch die 10 Gebote immer mehr, was Gott von uns erwartet.
0: And when we have submitted to everything God has to teach us,
1: und wenn wir uns allem untergeordnet haben, was Gott uns gelehrt hat und zu lehren hat,
0: this is when we

0: receive the seal of God.
1: Das ist genau der Moment, wo wir das Siegel Gottes empfangen.
0: Turn to 2 Peter chapter 1.
1: Bitte schlagt mit mir 2. Petrus auf, dort im Kapitel 1.
0: Verse 12.
1: Und dort Vers 12.
0: This is where we started on Friday night.
1: Und dort haben wir auch am Freitagabend begonnen.
0: Wherefore I will not be negligent to put you always in remembrance of these things.
1: Darum will ich es nicht lassen, euch alle Zeit daran zu erinnern.
0: Though you know them and be established in the present truth.
1: Obwohl ihr es wisst und gestärkt seid in der Wahrheit, die unter euch ist.
0: This is the work of the pastor and of the elders.
1: Das ist die Arbeit der Prediger und auch der Ältesten.
0: We are to be always reminding each other about the truths of the gospel.
1: Wir sind immer dabei, euch zu erinnern, über die Wahrheit des Evangeliums nachzudenken.
0: Laodicea is poor.
1: Laodicea ist arm.
0: She has little gold, little love and little faith.
1: Sie hat sehr wenig Liebe und auch sehr wenig Glaube.
0: Does this mean that she cannot finish the work?
1: Bedeutet das, dass sie das Werk nicht vollenden kann?
0: Not only does Laodicea have little faith.
1: Es ist nicht nur so, dass Laodicea wenig Glaube hat,
0: but the 12 disciples had little faith.
1: Sondern auch die 12 Apostel hatten wenig Glauben.
0: And God used them to take the gospel to the whole world in one generation.
1: Und dennoch hat Gott sie dazu verwendet, um das Evangelium der ganzen Welt in einer Generation mitzuteilen.
0: What are the characteristics of great faith?
1: Was sind die Charakteristika von großem Glauben?
0: Pretend that you're in my class and you are students.
1: Jetzt angenommen, ihr seid meine Studenten in meiner Klasse.
0: I'll let you raise your hands.
1: Deswegen bitte ich jetzt, dass ihr eure Hände erhebt.
0: Do you remember one of the characteristics of great faith?
1: Könnt ihr euch wenigstens an ein Charakteristika erinnern des großen Glaubens?
0: Christian? Okay, that it is an earnest. Go ahead.
1: Also großer Glaube ist ernsthaft.
0: Do you remember another one of the characteristics of great faith?
1: Weiß noch jemand irgendein charakteristisches Merkmal des großen Glaubens?
0: Yeah. All right. It pushes through discouragement, disappointment. It believes in times of difficulty.
1: Also großer Glaube geht durch Schwierigkeiten und Widerstände hindurch, selbst in schwierigsten Zeiten.
0: Do you remember any other of the?
1: Erinnert ihr euch an noch ein Merkmal?
0: What did you say?
1: Can you repeat it? Kannst du das wiederholen?
2: Selfless.
0: Yes, the great faith is thinking about the needs of others.
1: Ja, es ist genau so. Nämlich großer Glaube denkt über andere nach zuerst.
0: Do you remember another?
1: Erinnert ihr euch an noch einen?
0: Ja. What did you say? Childlike, like feeling unworthy.
1: Ja, sich unwürdig zu fühlen.
0: Yeah, this feeling that I do not deserve anything from heaven.
1: Es geht darum, dass man versteht, dass man nicht irgendetwas verdient.
0: Yeah. And faith ought to be growing.
1: Und Glaube muss auch wachsen.
0: We talked about love.
1: Wir haben über Liebe gesprochen.
0: About how love is an end time issue.
1: Und dass auch Liebe eine Angelegenheit der letzten Zeit ist, in der wir leben.
0: In our day, iniquity is growing.
1: In unserer Zeit wächst die Bosheit.
0: And the effect of this is that love is diminishing.
1: Und die Folge davon ist, dass die Liebe erkaltet.
0: But the man whose love endures to the end, he is the one that is saved.
1: Aber derjenige, dessen Liebe anhält und durchhält bis zum Ende, der ist derjenige, der gerettet wird.
0: We talked about two ways that love is diminished.
1: Wir haben über zwei Möglichkeiten gesprochen, wie die Liebe erkaltet.
0: When we participate in the fun or entertainment of the world, our love grows cold.
1: Eine ist, wenn wir an den weltlichen Aktivitäten teilhaben und an der Bosheit der Welt, dann wird unsere Liebe erkalten.
0: But also when we observe the wickedness of the world and separate ourselves from the world, our love for them also grows cold.
1: Aber genauso wird unsere Liebe erkalten.

0: merken, wenn wir die Bosheit in der Welt erkennen und uns davon distanzieren von den Menschen.
1: So Jesus and Paul, they demonstrated that we should pray for those who are doing wrong.
0: Und deswegen hat uns sowohl Paulus als auch Jesus vorgelebt und gesagt, dass wir für diese Menschen beten müssen.
1: As we ask God to please help them, it draws our hearts close to the wrongdoers.
0: Indem wir für diese Menschen beten, wird unser Herz hingezogen zu den Verlorenen.
1: So many times in the book of Numbers.
0: Also deswegen wird auch sehr oft in dem Buch, im vierten Buch Mose,
1: Moses has to choose between loving the people or separating from them.
0: Deutlich gemacht, dass entweder Moses sich für dieses Volk einsetzt oder sich letztendlich von ihnen distanzieren soll.
1: We read that when we imitate his prayer, that this is what brings on the latter rain.
0: Wir haben auch gelesen, dass in dem Maße, wie er jetzt für sie betet und wir das tun, das den Spätregen auslöst.
1: We made a contrast between two different types of love.
0: Und wir müssen unterscheiden zwischen zwei Formen der Liebe.
1: The love of the world, you might call it sentimentalism.
0: Die Liebe der Welt, die wir auch nennen können Sentimentalismus.
1: I'm glad that it exists.
0: Ich bin froh, dass das existiert.
1: It makes mothers kind to their children.
0: Es befähigt Mütter, Anteil zu nehmen an ihren Kindern.
1: It's probably the reason that Bill Gates gave money to help malaria sufferers in Africa.
0: Diese Form der Liebe ist wahrscheinlich Ursache dafür, dass Bill Gates viel Geld investiert hat in Kinder, die Malaria erkrankt sind in Afrika.
1: Sentimentalism is a good thing for worldlings.
0: Sentimentalität ist eine gute Sache für Menschen, die in der Welt leben.
1: It's the best that they can have.
0: Das ist das Maximum, was sie erreichen können.
1: But Christians have available a different type of love.
0: Aber Christen können eine andere Form der Liebe wählen.
1: Not a love in word, but a love in deeds. It's true.
0: Und nicht eine Liebe, die sich in Worten zeigt, sondern eine Liebe, die sich in Taten zeigt, eine wahre Liebe.
1: It's the love that serves those who have no reason to serve us back.
0: Es ist eine Liebe, die anderen dient, die keine Möglichkeit oder es nicht für nötig halten, uns zurückzudienen.
1: When you visit your neighbors to share with them, this is that type of love.
0: Wenn du deine Nachbarn besuchst, dann ist es die Liebe, die du ihnen zeigst, um die es hier geht.
1: When a father spanks his child, this may be this type of love.
0: Wenn ein Vater sein Kind züchtigt, dann ist es wahrscheinlich diese Form der Liebe.
1: And Jesus demonstrates this kind of love by rebuking his church.
0: Und Jesus offenbart diese Form der Liebe, indem er auch seine Gemeinde züchtigt.
1: He doesn't allow us to just go forward into wrong.
0: Seine Liebe erlaubt es uns nicht, einfach nur unseren Weg weiterzugehen in die verkehrte Richtung.
1: We gave a definition of faith.
0: Wir haben auch dem Glauben eine Definition gegeben.
1: That faith is living by every word that proceeds from the mouth of God.
0: Nämlich, dass Glaube das ist, dass ein Mensch aus jedem Wort lebt, das aus dem Munde Gottes kommt.
1: And we talked about how the opposite of faith is unbelief.
0: Wir haben auch darüber gesprochen, dass das Gegenteil von Glaube Unglaube ist.
1: Unbelief tries to separate between parts of the Bible that are inspired and parts that are not reliable.
0: Und das Unglaube die Unterscheidung macht, dass es in der Bibel Schriftinhalte gibt, die inspiriert, also glaubwürdig sind, und auch Schriftaussagen gibt, die nicht glaubwürdig sind und deswegen nicht inspiriert.
1: Finally, we talked about the mind of man.
0: Dann haben wir schließlich auch darüber gesprochen, wie der Geist und der Verstand des Menschen funktioniert.
1: Wir talked about how God is the one who gave us the lusts.
0: Dass auch Gott derjenige ist, der uns die Lust geschenkt hat.
1: He put inside of us desires that would move us to action.
0: Er hat in uns Wünsche hineingelegt, die uns motivieren zu handeln.
1: And that would make life enjoyable.
0: Und dass auch das Leben dadurch freudig wird.
1: When they are satisfied, they give us pleasure.
0: Und wenn diese Wünsche befriedigt werden, dann schenken sie uns wiederum Freude und Erfüllung.
1: But God gave us other powers of the mind.
0: Aber Gott

0: hat uns auch andere Kräfte des Geistes und des Verstandes geschenkt,
1: that were intended to guide us.
0: Die dazu da sind, uns zu führen.
1: They would say, this is the proper way to be satisfied, and this is the improper way.
0: Die uns dann letztendlich sagen, das ist der richtige Weg, wie man wirklich zufrieden wird, und das ist der nicht korrekte Weg.
1: God gave us eyes.
0: Gott hat uns Augen gegeben,
1: so we could consider what's going on around us.
0: Damit wir wahrnehmen können, was um uns herum geschieht.
1: But not everyone has a pleasant surrounding.
0: Aber nicht jeder von uns hat eine sehr angenehme Umgebung.
1: We may live in a family of unconverted people.
0: Vielleicht leben wir in einer Familie von unbekehrten Menschen.
1: We may be in jail.
0: Vielleicht leben wir im Gefängnis.
1: It may be that there's nothing noble to consider. Nothing noble in our vicinity to consider.
0: Es mag sein, dass sich in unserer Umgebung nichts aufhält, was in irgendeiner Weise erhebend wäre.
1: But God has given every man an imagination.
0: Aber jedem Menschen hat Gott auch die Vorstellungskraft geschenkt,
1: so that he can be considering the second coming or even creation.
0: So dass jeder die Möglichkeit hat, entweder sich die Wiederkunft vorzustellen oder auch sogar die Schöpfung.
1: He can be lifted above the problems around him.
0: Dadurch kann er über die Probleme, die ihn umgeben, hinweggehoben werden.
1: He can inherit the character of Abraham or of even Jesus.
0: Und so kann er sich den Charakter Abrahams oder sogar von Jesus selbst anteilig werden daran und sich vorstellen.
1: So the way that man was made,
0: also die Art und Weise, wie der Mensch geschaffen wurde,
1: was very good.
0: War sehr gut.
1: Even our desires,
0: selbst unsere Wünsche,
1: were designed to move us towards God.
0: Wurden so angelegt von Gott, dass sie uns auf Gott hin ausrichten.
1: We were given a desire for power.
0: Uns wurde der Wunsch nach Kraft in uns gelegt.
1: It would move men to seek for godliness.
0: Um uns zu bewegen und zu motivieren, um Gottseligkeit zu suchen, Frömmigkeit.
1: We were given a desire to be beautiful.
0: Uns wurde der Wunsch ins Herz gelegt, schön zu sein.
1: It would move women to seek for a holy character.
0: Es wurde Frauen gegeben, um einen heiligen Charakter zu suchen.
1: We had a desire to be wiser.
0: Wir haben den Wunsch, weiser zu werden.
1: It would lead us to seek knowledge from God.
0: Und es führt uns dorthin, Erkenntnis von Gott zu bekommen.
1: And Satan, who was afraid of the power of these desires.
0: Und Satan, der sehr sich darum fürchtet, dass diese Wünsche nach Kraft sich entwickeln.
1: He worked his mind to find some faulty way to satisfy these desires.
0: Er dachte sich jetzt einige andere Wege aus, um diese Wünsche zu befriedigen.
1: The desire for love that would lead us to seek closeness with God.
0: Dieser Wunsch nach Liebe, um Nähe zu Gott zu erleben.
1: Satan tried to persuade us that it could be satisfied with sensuality.
0: Versuchte Satan uns jetzt zu überzeugen, dass dieser Wunsch befriedigt werden könnte durch Immoral, Sensualität.
1: The desire for power.
0: Dieser Wunsch und dieser Wunsch nach Kraft.
1: Satan tried to lead men to satisfy it with fighting and violent sports or with games.
0: Hat Satan darum die Wünsche pervertiert, dass Menschen sich danach wünschen und sehnen nach Sport, nach Kampf und nach rauen Beschäftigungen?
1: That desire for beauty that would lead us to holiness.
0: Und dieser Wunsch nach Schönheit, der uns letztendlich motiviert, Heiligkeit anzustreben.
1: Satan tried to persuade us that it could be satisfied with decorations of the body.
0: Hat uns Satan dahin geführt, dass wir uns das zu versuchen zu ersetzen durch die Dekoration unseres äußeren Körpers.
1: And so the desires that were given to lead us to God.
0: Und so wurden jetzt diese Wünsche, die uns dahin führen, Gott ähnlich zu werden,
1: have been changed.
0: Wurden verändert.
1: Their purpose has been changed.
0: Auch ihr Sinn und Zweck wurde verändert.
1: Instead of only saying,

0: We want love or we want power.
1: Anstelle, dass wir jetzt einfach sagen, wir wollen Kraft und wir wollen Liebe,
0: they have taken a position over the will.
1: Sind jetzt diese Wünsche in die Position gehoben worden über den Willen.
0: And they say, we want power this way or we want beauty this way.
1: Und jetzt sagen diese Wünsche, wir wollen die Schönheit oder die Kraft genau auf diesen Weg.
0: So this is to be carnally minded.
1: Und das nennt die Bibel hier fleischlich gesinnt sein.
0: And by the power of God,
1: und durch die Kraft Gottes,
0: these things can be put down to their proper place.
1: Können diese Wünsche wieder auf ihren von Gott bestimmten Platz gebracht werden.
0: Paul speaks about this in 1 Corinthians 9.
1: Paulus spricht darüber in 1. Korinther Kapitel 9.
0: Probably in this verse your Bible will be better than mine. 1 Corinthians 9 and verse 27.
1: Und dort in Vers 27.
0: But I keep under my body and bring it into subjection.
1: Sondern ich bezwinge meinen Leib und zähme ihn.
0: Lest that by any means, when I have preached to others, I myself should be a castaway.
1: Damit ich nicht anderen predige und selbst verwerflich werde.
0: If Paul had allowed his desires to take a position over his will, to direct him.
1: Wenn jetzt Paulus sich selbst erlaubt hätte, dass seine Wünsche und Leidenschaften dahin ihn führen, dass sie seinen Willen kontrollieren,
0: Jesus would be dethroned from his heart.
1: Wäre in seinem Herzen Jesus von seinem Thron gestoßen worden.
0: All of his preaching would have failed to save him.
1: All sein Predigen hätte darin versagt, andere Menschen zu retten.
0: So this is the review.
1: Das ist zunächst einfach mal jetzt der Rückblick auf das, was wir studiert haben.
0: I recommend that you read the articles at the website bibledoc.org.
1: Ich empfehle euch, die einzelnen Artikel zu lesen auf dieser Webseite hier, bibledoc.org.
0: The studies I've shared with you can be found in 3 or 4 articles at that website.
1: Die Studien, die wir hier zusammen verbracht haben, die sind in etwa 3 bis 4 Artikeln zusammengefasst auf dieser Webseite.
0: The new idea this morning about the purpose of the desires.
1: Der neue Gedanke an heute Morgen in Bezug auf den Zweck und das Ziel unserer Wünsche
0: is in an article there called Defrauding the Heart.
1: Ist in einem Artikel, der heißt, es stehen dort alle im Englischen, deswegen ist es schwierig, den auf Deutsch zu übersetzen. Der heißt Defrauding the Heart, also auf Deutsch gesagt, sein Herz zu betrügen.
0: What I'd like to do now,
1: was ich jetzt aber tun möchte,
0: is to give you a 10-minute break,
1: möchte ich euch eine 10-minütige Pause geben
0: and then to come back and begin answering questions.
1: Und dann wollen wir, wenn wir zurückkommen, nach 10 Minuten, wollen wir unsere Fragen und Antworten gegenseitig uns stellen.
0: I've received several interesting ones last night.
1: Ich habe schon gestern Abend einige sehr interessante Fragen erhalten.
0: And I think it will take some time to answer them well.
1: Und ich denke, um sie gut zu beantworten, brauchen wir einiges an Zeit.

Wir haben gesehen, die Bibel ist ein Buch, auf das können wir unser Leben bauen. Es kennt die Weltgeschichte seit Jahrtausenden im Voraus und kennt auch unsere Geschichte. Wir haben gesehen, dass wir in einer Auseinandersetzung zwischen Gut und Böse sind. Und wenn wir diese Prinzipien kennen, dann können wir unser Leben so gestalten, dass wir auf der richtigen Seite sind. Wir haben gelernt, Jesus Christus ist die Person, die uns Hoffnung gibt, die uns von der Sünde befreien will. Wir haben gelernt, dass wir Jesus immer näher kommen können, durch das Heiligtum und durch das Halten seines Gesetzes. Und eben gerade vor der Pause haben wir gesprochen über das Gericht und die Tatsache, dass Gott gerecht ist, aber dass es Hoffnung gibt, dass wir durch dieses Gericht ohne Probleme durchkommen, wenn wir unsere Hoffnung auf Jesus Christus setzen. Und jetzt wollen wir einen Blick in die Zukunft wagen. Und zwar in eine Zukunft, von der ich glaube, dass sie nicht in allzu weiter Zukunft liegt. Ich weiß nicht, wer sich von Ihnen erinnern kann, wenn wir dieses Thema, die Rückkehr, wohin steuert unser Planet, anfangen. Vor nicht allzu langer Zeit gab es in den Medien und auch in der ganzen Gesellschaft so einen richtigen Hype um das Weltende. So ungefähr vor 2 Jahren, da hat man auf den Dezember 2012 geschaut. Hollywood hat sich ins Zeug gelegt, um den Menschen so richtig Angst zu machen, nicht wahr? Der vermeintliche Weltuntergang, angeblich vorhergesagt durch den Maya-Kalender. Nun, das Ganze war ohnehin ziemlich auf dünnem Sand gebaut, weil, wie man dann später herausgefunden hat, die Mayas gar nicht an ein Weltende geglaubt haben und ihr Kalender auch überhaupt gar nicht von einem Weltende gesprochen hat, sondern der Kalender hat einfach aufgehört. Ja, die haben ja Tausende oder Jahrhunderte vorausgerechnet und dann irgendwann hört er auf. Ja. Aber trotzdem hat man das zum Anlass genommen, vor allem in der New Age-Szene und die sich dann auch sehr verbreitet hat in die weiteren Gesellschaftsschichten, zu glauben, dass irgendwie etwas Großes, Katastrophales passiert. Ein Jahr zuvor hat dieser Mann hier, Harold Camping, die USA förmlich verrückt gemacht mit seiner These, dass im Jahre 2011 zu einem bestimmten Datum die sogenannte geheime Entrückung stattfinden wird. Er hat prophezeit, dass zu einem bestimmten Datum, wenn ich mich recht entsinne, war es im Frühjahr, zunächst einmal hat es nochmal ein halbes Jahr verschoben in Oktober, dass plötzlich auf der ganzen Welt erst einmal Erdbeben in allen Zeitzonen jeweils um 18 Uhr passieren würden und dass dann alle, die wirklich an Jesus geglaubt haben, plötzlich, ohne dass man weiß, wo sie geblieben sind, in den Himmel entrückt worden sind, wären. Ja? Es gibt immer wieder auch Filme, die das illustrieren. Vor wenigen Wochen ist wieder ein Film in Amerika ausgestrahlt worden, in den Kinos gekommen. Das ist dann ungefähr so, man sitzt in einem Auto, nicht wahr? Man fährt gerade auf dem Highway oder auf der Autobahn, man unterhält sich so nett und man hat Pech, dass der Steuermann, der das Auto fährt, ein Christ ist, nicht wahr? Und dann kommt die geheime Entrückung und dann ist er plötzlich weg und dann rast das Auto so ohne Fahrer weiter auf der Autobahn, ja? Oder noch schlimmer, wenn der Christ ein Pilot ist, nicht wahr? Und dann sitzt man im Flugzeug und dann ist er plötzlich der Pilot weg, ja? Und so stellt man sich das vor und so hat er das gepredigt und tausende von Menschen haben das geglaubt und haben Leib und Seele dann wirklich hineingelegt. Einige haben ihre Häuser verkauft, Geld investiert, um die Welt zu warnen und wie sie wissen,

Auch diese Vorhersage war falsch. Woher wissen Sie das? Wir leben immer noch heute und die Erde ist noch ganz. Und trotzdem scheint es noch so zu sein, dass unsere Welt wirklich den Bach heruntergeht, so wie man so schön sagt, oder? Da sind zum Beispiel die Kriege. Und diese Folie ist eigentlich nur 2 Jahre alt. Aber eigentlich könnte man sie heute schon wieder komplett überarbeiten, nicht wahr? Wir könnten heute jetzt schon wieder Bilder vom Irakkrieg und von der Ukraine und von der Krim und überall brodelt es. Und das sind nur die Kriege, die wir mitbekommen, weil sie in Staaten stattfinden, die irgendwie Erdöl oder Erdgas oder solche Reserven haben. Die Kriege in Afrika, wo es nichts gibt, die kriegen wir gar nicht mit. Aber nicht nur auf der Kriegsseite geht unsere Welt den Bach herunter. Finanziell und in der Wirtschaft hat es in den letzten Jahren dramatische Szene gegeben. Ich kann mich erinnern, im Jahre 2008, im Oktober, da gab es einen Zeitpunkt, wo viele von uns gedacht haben, also jetzt ist es wirklich aus. Ja, da gab es einen Zeitpunkt für einige Tage, wo selbst die Zeitungen, säkulare Zeitungen gesagt haben, also wie das weitergehen soll, wissen wir auch nicht. Und es scheint so, als ob sich es jetzt ein bisschen beruhigt hat, aber Experten sagen uns, im Grunde genommen ist das eigentlich nur die Ruhe vor dem nächsten Sturm und der kann noch viel schlimmer werden. Und die Euro-Krise ist noch lange nicht ausgestanden, ganz im Gegenteil. Auf der anderen Seite haben wir Naturkatastrophen. Wir erinnern uns vielleicht haben wir es schon wieder vergessen, nicht wahr? Was in Japan passiert ist, nicht wahr? Was in Südostasien passiert ist. Und viele dieser Dinge kommen gar nicht mehr auf die ersten Seiten unserer Tageszeitung, weil es einfach zu viel ist. Wir werden gleich noch ein bisschen mehr darüber sprechen. Der Nahe Osten hält uns in Atem nach wie vor. Und es sieht so aus, dass eine Revolution die nächste gebiert. Und ein Konflikt den nächsten. Und irgendwie werden wir der Sache nicht her. Man muss aber gar nicht so weit hinaus in die Welt gehen. Schon vor unserer Haustür sieht es manchmal dramatisch aus. Das sind alles Bilder von England 2011, 2012. Die Riots in England. Und wir haben ähnliche Szenen in den letzten Jahren in Frankreich und vielen anderen Gegenden gehabt. War vor einiger Zeit in England und habe dort sogar mit Menschen gesprochen, die Verwandte haben, die dort Kinder ins Gefängnis verloren haben, weil die dort als Jugendliche da in diesen Aufruhr mitgemacht haben. Und wir könnten die Liste fortsetzen, wir könnten den ganzen Abend füllen mit Schreckensnachrichten und es ist nicht unser Ziel jetzt hier, einfach die ganze Liste von schlimmen Dingen der letzten Jahre systematisch aufzuarbeiten. Aber ich möchte zeigen, unsere Welt gerät immer mehr aus dem Ruder und viele nachdenkende Menschen realisieren das. Viele Dinge, die wir heute als normal ansehen, wären früher die totale Katastrophe gewesen. Ich meine, das Land, aus dem ich ursprünglich komme, die DDR, ja, die ist wegen einer Staatsverschuldung aufgelöst worden, da lachen wir heute drüber. Ja. Mit der Staatsverschuldung, die damals gehabt haben, wir könnten die heute noch lange weiterleben. Ja. Heute ist alles aus dem Ufer geraten und trotzdem, weil wir merken, wenn wir jetzt konsequent das alles so machen würden wie früher, dann würde alles zusammenbrechen, also leben die USA mit einer Staatsverschuldung, die jenseits von Gut und Böse ist, nicht wahr? Und wir finanzieren Leute, die wir später als Terroristen wieder abschießen. Und das ist alles völlig absurd. Und viele Menschen fragen sich, wo wird das alles enden? Wenn das immer nur bergab geht, wird das doch irgendwann ganz dramatisch werden, oder? Ist das Ende unseres Planeten der rote Knopf im Führerhauptquartier eines Diktators, der dann einfach irgendwann Macht demonstrieren will? Und den roten Knopf drückt. Ist das das Ende der Welt? Manche Menschen glauben, dass das Ende der Welt vielleicht darin besteht, dass uns ein Komet treffen wird, nicht wahr? Oder ein Asteroid und eine gewaltige Katastrophe ausüben wird. Dann gibt es immer noch die nicht kleiner werdende Gruppe von Menschen, die davon überzeugt ist, da gibt es Leben außerhalb dieses Planeten und irgendwann werden sie kommen, um uns zu besuchen. Und vielleicht in freundlicher, aber wahrscheinlich in feindlicher Absicht. Ja, und so gibt es eine ganze Reihe von Szenarien und Ideen, wie diese Welt denn zu Ende gehen könnte oder vermeintlich zu Ende gehen wird. Und die Frage ist, wenn alles zusammenbricht, gibt es dann noch Hoffnung, die trägt? Wenn die Welt förmlich umringt wird von Katastrophen, von Krisen, von Naturdesastern, gibt es Hoffnung für diesen Planeten Erde? Und wenn Sie am Montag da gewesen sind, dann haben Sie schon eine kleine Idee, denn dort haben wir schon mal ganz kurz diesen Samen gesät,
dass diese Weltgeschichte nicht mit uns enden wird.

wird. Wir haben gesehen, die Weltgeschichte wurde damals dem König Nebukadnezar in Form eines Standbildes demonstriert. Gold stand für welche Nation? Babylon. Und Silber stand für Medo-Persien. Und dann kam Bronze für Griechenland. Und dann kam Eisen für Rom. Und dann kam Eisen und Ton für das geteilte Reich, nicht wahr? Die europäischen Staaten. Und wir haben dann gesehen, dass obwohl wir hier irgendwo sind, wahrscheinlich schon ziemlich in den Zehen, dass das nicht das Ende ist. Obwohl es das Ende der menschlichen Geschichte irgendwann ist, kommt noch etwas, was über die Menschheitsgeschichte hinausgeht. Da kommt dieser Stein. Und wir haben gesehen, dieser Stein, der sich ohne Zutun von Menschenhänden losgerissen hat und das ganze Bild zertrümmert hat. Dieser Stein, dieser Fels war ein Symbol für Jesus Christus. Die Antwort für den Planeten Erde in all diesen Krisen ist Jesus. Jesus kommt, meine Freunde. Und er selbst hat darüber gesprochen. In Johannes 14, Vers 1 und 2, da heißt es, euer Herz erschrecke nicht. Wenn man heute über das Thema Endzeit redet, dann ist es ja so, dass immer mehr Menschen sich damit beschäftigen. Sie schauen auf YouTube sich Videos an und oh, was alles passiert hinter den Kulissen und Geheimgesellschaften hier und Katastrophen dort. Und viele Menschen sind sich bewusst, dass die offizielle Variante in der Tagesschau vielleicht nicht das Einzige ist, was dort draußen in der Welt ist. Aber für die meisten Menschen, die sich mit dem Weltende befassen, ist das eine Thematik voller Trostlosigkeit. Sie haben das Gefühl, sie rennen gegen einen Koloss an, den sie nicht aufhalten können. Und viele ziehen sich zurück und überlegen, wie sie vielleicht überleben können. Ja. Aber Jesus hat nicht gesagt, wenn ihr über das Weltende redet, dann versucht genügend Konserven anzusammeln und euch schon mal eine Höhle auszusuchen, einen Bunker zu bauen. Jesus sagt, euer Herz erschrecke nicht. Das allererste, was wir sagen wollen, ist, das Thema Weltende sollte einem Christen keine Angst machen. Jesus sagt, glaubt an mich und glaubt an Gott und glaubt an mich. Im Haus meines Vaters sind viele Wohnungen, wenn nicht, so hätte ich es euch gesagt. Ist interessant, oder? Jesus sagt, seid ihr gewiss, wenn es nicht so wäre, dann hätte ich es euch gesagt. Ich gehe hin, um euch eine Stätte zu bereiten und wenn ich hingehe und euch eine Stätte bereite, so komme ich wieder und werde euch zu mir nehmen, damit auch ihr seid, wo ich bin. Die Wiederkunft Jesu hat nicht das primäre Ziel, diese Weltgeschichte zu beenden. Die Wiederkunft Jesu ist nicht primär dazu da, um diesen Planeten zu zerstören oder irgendwie dem ein Ende zu machen. Nein, der primäre Grund, der Hauptgrund, warum Jesus wiederkommt, ist, er möchte, dass du bei ihm bist. Er kommt, um dich zu holen. Wenn wir das Ende der Welt nachdenken aus der Sicht der Bibel, dann geht es weniger um Katastrophen und um Terror und um Desaster. Es geht mehr um die Beziehung zu Jesus. Nun, wir haben ja die Bibel heute schon. Wir können lesen, was Jesus uns geschrieben hat. Wir können zu ihm beten. Aber wenn wir ihn wirklich lieben, wird uns das nicht ausreichen. Wenn ich manchmal unterwegs bin, morgen fliege ich nach China, dann bin ich manchmal getrennt von meiner Frau. Ja? Und naja, wir telefonieren, wenn es nicht wahr, die Telefonrechnung erlaubt. Oder wir skypen vielleicht auch. Ja? Wir schreiben uns E-Mail. Ob das in China funktioniert, weiß ich noch nicht genau. Viele E-Mail-Accounts sind da einfach dann gesperrt. Nicht wahr? Da kommt man nicht hin. Aber irgendeinen Weg werden wir schon finden zu kommunizieren. Aber auf Dauer ist das kein Zustand. Auf Dauer freue ich mich jedes Mal, wenn ich wieder sie in meine Arme schließen kann. Und wenn wir uns buchstäblich von Angesicht zu Angesicht sehen, wenn wir uns anfassen können. Und so ist es auch mit Jesus. Er sagt, es ist ja wunderbar, dass du zu mir beten kannst, dass du mein Wort lesen kannst, dass du meine Stimme hörst. Aber auf Dauer möchte ich dich von Angesicht zu Angesicht sehen. Auf Dauer möchte ich mit dir gemeinsam sein. Und er hat versprochen, ich komme wieder. Nun, jetzt gibt es einige Menschen, die sagen, ja, der Jesus hat das doch vor 2000 Jahren gesagt und er ist immer noch nicht wiedergekommen. Ja, die Christen warten schon auf 2000 Jahre. Mich hat mal vor einiger Zeit in einer Vortragsreihe wie dieser, die sogar den gleichen Titel hieß, die Moderatorin der damaligen Vortragsreihe gefragt, vor diesem Vortrag, Christopher, hast du manchmal auch Zweifel an Gott? Zweifelst du, ob es überhaupt Gott gibt? Ich habe dann Folgendes geantwortet. Stellen Sie sich vor,
Sie sind

ein kleines Kind geht mit ihrer Mutter in den Supermarkt oder in einen großen Einkaufsladen, nicht wahr? Und manchmal sagt er die Mama, bleib hier stehen. Ja? Ich gehe noch mal schnell um die Ecke. Ich komme wieder. Bleib hier stehen. Und dann passiert es nochmal, nicht wahr? Die Mama geht um die Ecke und findet noch Nachbarin XY, fängt ein Gespräch an, nicht wahr? Und schnatter, schnatter, schnatter. Welches Kind, das 30 Minuten dort steht, fängt sich an zu fragen, habe ich überhaupt eine Mama? Jedes Kind weiß, wenn Mama gesagt hat, ich komme wieder, dann kommt Mama wieder. Ja. Man wird vielleicht ein bisschen ungeduldig, aber man fängt nicht plötzlich an daran zu zweifeln, ob die Mama das überhaupt so gemeint hat. Sie kommt wieder, oder? Jesus sagt, wenn ihr nicht werdet wie die Kinder, wir brauchen kindlichen Glauben. Gott hat es versprochen. Und übrigens, wenn Sie eben gerade aufgepasst haben, wissen Sie, Jesus hätte 1750 noch gar nicht kommen können. Er hätte 1450 noch gar nicht kommen können. Denn die längste Zeitprophezeiung der Bibel geht bis 1844. Vor 1844 hat Jesus gar nicht versprochen, dass er wiederkommt. Wir leben also erst seit 170 Jahren in einer Zeit, wo Jesus nach der Bibel hätte wiederkommen können. Vorher mussten sich Prophezeiungen erfüllen, von denen wir eine jetzt studiert haben. Es gibt noch mehr. Also das Ganze bringt die Sache in eine ganz andere Perspektive, oder? Nun, das Thema Wiederkunft ist ein Thema, das sich durch die gesamte Bibel hindurchzieht. Nicht erst Jesus hat dieses Konzept erfunden, sondern schon Leute vor der Sintflut haben über die Wiederkunft gesprochen. Zum Beispiel Henoch, der siebte nach Adam, hat geweissagt, indem er sprach, siehe, der Herr ist gekommen mit seinen heiligen 10.000. Lange bevor Jesus das erste Mal kam, wussten Menschen schon, dass er ein zweites Mal kommen wird. Frage, wer am Montag da war, weiß das noch. Wie viel Prophezeiung in der Bibel sprechen von dem ersten Kommen Jesu? Ungefähr so, Pi mal Daumen. Wir haben gesagt, um die 300, nicht wahr? So. Schätzen Sie mal, wie viel Prophezeiungen in der Bibel sprechen von dem zweiten Kommen? Mehr oder weniger? Sicher? Also das erste Kommen Jesu? 300 Prophezeiungen, nicht wahr? Das ist eines der Schlüsselstellen der Bibel. Das zweite Kommen mehr als das erste? Wer sagt mehr? Okay, wer sagt weniger? Wer sagt genau gleich viel? Es sind über 2400. Achtmal so viel, wie über das erste Kommen. Also für jede Prophezeiung, wo es heißt, Jesus wird das erste Mal kommen, nicht wahr, als ein Mensch, er wird der Schlange den Kopf zertreten und all die Dinge mit Bethlehem und mit den Weisen und der Stern und alles, was so vorhergesagt worden ist. Für eine solche Prophezeiung gibt es 8 für die Wiederkunft. Statistisch haben Leute ausgerechnet, dass jeder 25. Vers der Bibel direkt oder indirekt von der Wiederkunft spricht. Vom Tag des Herrn, vom Ende der Welt, von dieser Thematik. Also Sie können die Bibel durchlesen, von 1. Mose zur Offenbarung 22. Und Sie können statistisch gesehen jeden 25. Vers etwas über die Wiederkunft finden. Glauben Sie, die Wiederkunft Jesu ist ein wichtiges Thema? Warum sprechen dann so wenig Christen von der Wiederkunft Jesu? Vom Kreuz sprechen alle, oder? Aber von der Wiederkunft Jesu? Wie viele christliche Kirchen sprechen heute regelmäßig in ihren Predigten von der Wiederkunft Jesu, wenn das ein Thema ist, das ständig wie ein roter Faden sich durch die Bibel hindurchzieht? Nun, wir wollen das heute tun, wir wollen ein bisschen über die Wiederkunft Jesu lernen. Und die erste Frage natürlich, und das ist die spannendste, ist, ja, wann kommt er dann wieder? Die Jünger haben schon diese Frage gehabt, da heißt es hier, wann wird dies geschehen und was wird das Zeichen deiner Wiederkunft und des Endes der Welt sein? Woran können wir erkennen, dass jetzt die Welt zu Ende ist? Wann kommst du wieder? Und was Jesus sagt, ist äußerst interessant. Er sagt als allererstes, habt Acht. Wenn ich sage, habt Acht, was bedeutet das? Wachsamkeit, das bedeutet Achtung, nicht wahr? Achtung, Vorsicht. Wenn ich sage Achtung, dann heißt das, nicht wahr? Hier könnte es eine Gefahr geben. Bevor er zu all den anderen Zeichen kommt, sagt er, habt Acht, dass euch niemand verführt. Mit anderen Worten, bei dem Thema, wann kommt Jesus wieder, wie kommt er wieder, was sind die Zeichen seiner Wiederkunft, wird es viel Verführung geben. Jesus sagt, habt Acht. Und dann sagt er, denn viele werden unter meinem Namen kommen und sagen, ich bin der Christus und sie werden wie viele verführen? Viele.

Nun, schon mal jemand getroffen, der sagt, er ist Christus? Hier haben wir ein paar Beispiele. Das ist der Gründer der Moon-Sekte in Südkorea. Hat von sich selbst gesagt, er sei der Messias. Oder dieser nette Herr hier, Apostol Dr. José Luis de Jesús oder so. Mein Spanisch ist nicht besonders gut. Von seinem Ministerio Internacional Creciendo en Gracia oder so. Er hat von sich gesagt, er ist der Christus und der Antichristus in derselben Person. Und das Zeichen seiner Erlösung ist die Zahl 666. Also ein ziemlich verquerer Kopf hier. Oder wie wär's mit dem hier? Der ist doch freundlich, oder? Das ist auch ein Christus. Jedenfalls so gibt er sich aus. Lebt in Australien, war früher Mitglied der Zeugen Jehovas, hat sich aber dann, die haben sich von ihm getrennt, weil er war ihnen einfach zu krass. Er hat gesagt, ich bin der Messias. Und jetzt lebt er dort in Australien und es gibt tatsächlich für jeden dieser Leute andere Menschen, die sagen, wow, das ist ja, wow. Da reisen Leute nach Australien zum Messias. Raten Sie mal, wer das hier sein soll. Das ist eine Freundin, das soll Maria Magdalena sein. Kein Scherz. Also es gibt Menschen, die darauf einfallen, aber nur so nebenbei. Ich werde das jetzt nicht zu sehr vertiefen. Ich glaube, dass das nicht noch einmal die primäre Erfüllung dieses Verses ist. Es gibt einige Menschen, die sagen, dass sie Jesus Christus sind, aber das sind meistens ziemliche Spinner und Fanatiker. Und die verführen einige. Aber wenn Sie das Wort Christus studieren, werden Sie feststellen, Christus ist kein Name, Christus ist ein Titel. Und Christus steht für den König, den gesalbten König, der gleichzeitig Priester ist. Und wenn Jesus sagt, es werden viele kommen in meinem Namen, das heißt, die wissen, dass Jesus Jesus ist. Die glauben auch an Jesus, aber machen sich selbst zu Priestern und Königen und werden viele verführen. Wir haben heute nicht die Zeit, das Thema zu studieren, aber studieren Sie mal Daniel 7, studieren Sie mal Offenbarung 13, hier vielleicht in der Gemeinde Zeut, dann wird das dann vertieft werden. Da werden Sie sehen, das ist das, was Jesus vor allem auch meint. Da werden Menschen den Titel des Christus, das Amt des Christus, des Königs und des Priesters benutzen, um andere zu verführen. Und hier nur ein kleiner Ausblick darauf, in 2. Thessalonicher heißt es, es wird ein Abfall kommen, der Mensch der Sünde wird geoffenbart werden und er wird sich widersetzen und sich über alles erheben, was Gott oder Gegenstand der Verehrung heißt, sodass er sich in den Tempel Gottes setzt als ein Gott und sich selbst für Gott ausgibt und sagt, ich bin Christus, ich bin auch ein Priester, ich kann Sünden vergeben und ich entscheide, was die Wahrheit ist und so weiter und so fort. Und wahrscheinlich haben Sie schon die Idee, dass ich hier von der Kirche in Rom spreche, aber dazu können Sie mehr studieren. In Matthäus 24, Vers 6 heißt es, ihr werdet aber von Kriegen und Kriegsgerüchten hören. Und das finde ich in der heutigen Zeit sehr interessant, denn wir leben gerade in einer Zeit, wo wir mehr Kriegsgerüchte, oder zumindest in einem Fall, im Fall der Ukraine, mehr Kriegsgerüchte als echten Krieg haben, oder? Also was schon alles so an Kriege hätte ausbrechen sollen aufgrund dessen, das ist schon interessant. Hab Acht, erschreckt nicht, denn dies alles muss geschehen. Aber, und das ist jetzt sehr wichtig, es ist noch nicht das Ende. Ich möchte heute nicht den Fehler machen, den manche Prediger machen, indem sie sagen, Nahostkonflikt im Gazastreifen, Jesus kommt wieder. Ah, da gibt es einen Konflikt in Syrien, das ist der Beweis, jetzt kommt Jesus wieder. Jesus sagt selbst, ihr werdet davon hören, es wird Kriege geben, es wird Kriegsgerüchte geben, aber das ist noch nicht das Ende. All diese kriegischen Auseinandersetzungen, übrigens, man hat herausgefunden, dass in den letzten 5000 noch was Jahren es, glaube ich, 200 Friedensjahre gab. Durchschnittlich hat jemand errechnet, dass alle Friedensverträge der Welt durchschnittlich 2 Jahre gehalten haben. Also unser Planet war schon immer ein Planet des Kampfes und des Krieges. Aber Jesus sagt, denn ein Heidenvolk wird sich gegen das andere heben, ein Königreich gegen das andere und es werden hier und dort Hungersnöte, Seuchen und Erdbeben geschehen. Dies alles ist der Anfang der Wehen. Jetzt muss ich eine Frage stellen, wer von uns weiß, was Wehen sind? Also theoretisches Wissen, nicht unbedingt praktische Erfahrung. Ich frage das deswegen, ich habe vor einiger Zeit, das ist sehr interessant, mit einem Menschen, ich sage jetzt keinen Namen, weil ich kenne sowieso keine, Bibel studiert und der hat gesagt, ich habe immer gedacht, Wehe heißt, wenn die Frau dann die Kinder kriegt und ausruft, Wehe, Wehe. Und dann habe ich diesem Jugendlichen erklärt, was Wehen eigentlich wirklich sind. Ich denke, wir alle wissen, was Wehen sind, oder? Und speziell die Frauen, die schon Kinder bekommen haben, wissen ganz genau, was Wehen sind. Wehen haben 2 Charakteristiken, nämlich sie werden was?

Sie werden stärker und häufiger. Genau. Sie fangen an und dann werden sie häufiger und immer intensiver. Und Jesus sagt nicht, ganz am Ende wird es plötzlich Kriege geben und das ist das Zeichen. Ah, jetzt kommt Jesus wieder. Nein, es wird immer Kriege geben, aber die Kriege werden immer häufiger und immer stärker werden. Und wenn Sie mir die Bemerkung gestatten, Kriege waren schon immer schlimm, aber so schlimm wie im letzten Jahrhundert waren sie noch nie, oder? Vor einigen Jahrhunderten, wenn es da Krieg gab, da sind ein paar Regimente von der einen Nation und ein paar Regimente von der anderen Nation irgendwo auf dem Wald aufeinandergeprallt, haben sich hingestellt, haben sich abgeschossen und wer am Ende mehr übrig hatte, hatte gewonnen. Ja? Das war Krieg früher. Heute ist Krieg so gefährlich, es könnte den ganzen Planeten austradieren. Und über die Jahrhunderte ist es immer schlimmer geworden. Aber das gilt nicht nur für die Kriege, es gilt auch für die Hungersnöte, für die Seuchen und die Erdbeben. Und ich wollte das mal studieren und habe exemplarisch an dem Beispiel Erdbeben mal eine Studie Ihnen jetzt mitgemacht, die ich selbst gemacht habe, ob man diese Wehen erkennen kann, ja, in Bezug auf Naturkatastrophen und so weiter. Ich habe mal aus einem wissenschaftlichen Datenbestand alle Erdbeben herausgesucht, der Stärke 7,0 und größer, und davon nochmal unterteilt alle, die dann sogar 8,0 auf der Richterskala waren. Und mir ist das bewusst, das sage ich gleich zu Beginn, dass, wenn wir über die Jahrhunderte hinweggehen, es bestimmt einige Erdbeben gab, die man nicht registriert hat, weil sie waren irgendwo in Alaska, nicht wahr, oder auf Hawaii und keiner ist da gewesen, hat es gemerkt. Mit dem Wissen im Hinterkopf, dass das jetzt nicht die absoluten endgültigen Zahlen sind, nicht wahr? Es gibt eine Varianz. Schauen wir mal, ob es trotzdem eine generelle Tendenz gibt, okay? Im ersten Jahrhundert wird uns von einem Erdbeben der Stärke 7,0 oder größer berichtet. Und ich springe ein bisschen, einfach weil das die Kurve deutlich zu zeigen. Im 15. Jahrhundert waren es 12 Erdbeben, davon 2 mit 8,0 auf der Richterskala. Im 16. Jahrhundert waren es dann schon 28. Und wie gesagt, also wenn jetzt hier noch 3 in Alaska gewesen sind, nicht wahr? Einfach mal mit einrechnen, so eine gewisse Varianz. Davon 12, 8,0. 17. Jahrhundert, 60. Davon 20, 8,0. 18. Jahrhundert, relativ ähnlich, 62 und 21. Im 19. Jahrhundert waren es 210 und davon 60. Also sieht man schon eine Tendenz? Im letzten Jahrhundert waren es 941 und davon 108. Also mit all unseren Erdbeben in Alaska und so, die wir hier nicht gezählt haben, weil kein Mensch dort gelebt hat, die Tendenz ist absolut eindeutig. Jesus wusste genau, was er beschreibt. Er wusste, dass von seinem Zeitpunkt an Wehen losgehen würden. Erst langsam. Ja. Manchmal gehen die Wehen ja los, dann hören sie es wieder auf, nicht wahr? Aber so ganz langsam und gemächlich und irgendwann werden sie stärker und stärker und stärker. Und manche Frauen sagen, ich weiß nicht, ob es stimmt, ich habe es mir sagen lassen, da kommt so ein Point of No Return, so ein Punkt, wo es dann nicht mehr zurückgeht, nicht wahr? Dann weiß man, jetzt kommt's, ja, jetzt ist soweit. Und wann der ist, das kann ich nicht sagen. Ich weiß nicht, ob das so ein Punkt auf, wo es jetzt, aber die Frage ist, wie schnell kann es noch werden, nicht wahr? Aber viel wahrscheinlich nicht mehr. Jesus sagt, dann wird man euch der Drangsal preisgeben und euch töten und ihr werdet gehasst sein von allen Heidenvölkern um meines Namens willen und dann werden viele Anstoß nehmen und einander verraten und einander hassen. Nun, wir wissen, das war schon Realität zur Zeit von Jesus und kurz danach. Schon im ersten Jahrhundert wurden Menschen in Rom und anderswo den Löwen vorgeworfen, sie wurden als lebendige Fackeln im Garten des Nero aufgestellt und so weiter und so fort. Die Geschichte ist voller Gräueltaten der Christenverfolgung und spätestens bei dem Thema würden wir doch sagen, also Christenverfolgung ist wirklich was, das gehört in die Antike, oder? Römische Antike, vielleicht noch Mittelalter, aber in unserem aufgeklärten Zeitalter gibt es doch keine Christenverfolgung, oder? Nun, Statistiken sagen uns, dass das letzte Jahrhundert das Jahrhundert der schlimmsten Christenverfolgung jemals gewesen ist. Schlimmer als in Rom, schlimmer als im Mittelalter oder sonst wo. Und hier ist so eine Karte von Open Doors, kennen Sie vielleicht diese Organisation, die überkonfessionell zählt und auswertet, wo es Verletzungen gegen die Religionsfreiheit und wo es Christenverfolgung gibt. Und manche Länder sind wirklich krass, Saudi-Arabien, nicht wahr? Reisen Sie da mal mit einer Bibel ein, das könnte gefährlich werden. Oder Nordkorea. Als ich vor einiger Zeit in China war, hat man mir erzählt, man vermutet, man hört so Gerüchte, dass es dort sehr treue Christen im Untergrund gibt. Aber die Gerüchte sind halt sehr

sehr vage. Vor einiger Zeit hat man berichtet, in den nordkoreanischen Medien, man hat Christen gefunden, man hat Bibeln gefunden bei diesen Menschen. Wissen Sie, was man mit denen gemacht hat? Man hat sie in ein Fußballstadion gebracht, hat das Fußballstadion gefüllt mit freiwilligen Zuschauern, die alle zum Arbeitsdienst dann eingezogen wurden, nicht wahr? Zigtausende. Da hat man zwar keine Löwen gehabt, man hat aber dann diese Christen in der Mitte platziert und dann hat man sich mit Maschinengewehren aufgestellt und der Bericht sagt, man hat sie so zerschossen, dass die Körper zerfallen sind in sich. Vor zigtausenden Leuten, die dann auch die Botschaft gehört haben, also lieber keine Christen werden, nicht wahr? Christenverfolgung ist ein aktuelles Thema. Und nicht überall ist es so schlimm wie in Nordkorea, aber wir sehen, wie sich das vor unseren Augen erfüllt. Es werden viele falsche Propheten auftreten und werden viele verführen. Heute haben wir nicht die Zeit, so ausführlich hineinzugehen. Wie gesagt, das wäre ein Thema zur Vertiefung. Aber nicht alles, was von außen aussieht wie scharf, ist auch scharf. Wir haben gelernt, der Teufel kommt am liebsten von innen. Die größte Gefahr für das Christentum sind falsche Christen. Christliche Kirchen und Institutionen, die nicht die Wahrheit lernen, sondern menschliche Tradition. Viele falsche Propheten. Und dann sagt die Bibel, und weil die Gesetzlosigkeit überhand nimmt, wird die Liebe in vielen erkalten. Wir haben gelernt, Liebe ist die Erfüllung des Gesetzes. Und wenn man das Gesetz beiseite schiebt, wenn man glaubt, man kann es ändern, abschaffen oder modifizieren, dann wird auch die Liebe in der Gesellschaft abnehmen. Und ich glaube, wir alle können zustimmen, dass es in unserer Gesellschaft immer kälter wird. Und das hat nicht zuletzt damit zu tun, dass Menschen das Gesetz Gottes mit Füßen treten. Und zwar nicht nur die Nichtchristen, sondern immer mehr auch die Christen, die sagen, das Gesetz Gottes brauchen wir nicht, ist abgeschafft und so weiter. Das letzte Zeichen, von dem Jesus sagt, und das ist vielleicht das Interessanteste von allen, ist dieses. Und dieses Evangelium vom Reich wird in der ganzen Welt verkündigt werden, zum Zeugnis für alle Heidenvölker. Und dann wird das Ende kommen. Gott wartet also nicht auf noch mehr Erdbeben. Er wartet nicht noch mehr auf mehr Schurkenstaaten wie Nordkorea, die die Christen verfolgen. Er wartet darauf, dass das Evangelium einmal den ganzen Globus umringt hat. Und ich kann Ihnen sagen, wir sind schon ziemlich nah dran. Es gibt nur noch wenig Gebiete, wo das Evangelium nicht hingegangen ist, aber es gibt sie. Und manchmal täuschen wir uns auch ein bisschen und sagen, naja, wir haben es in jeder Nation, gibt es doch Christen. Ja, die Wahrheit ist in jeder Nation gepredigt worden. Ich bin öfter mal jetzt in Malaysia gewesen. In Malaysia gibt es wirklich wunderbare Bibelchristen, die der Wahrheit folgen und sich wirklich an die Wahrheit halten. Das Problem ist nur, das sind alles Chinesen. Das sind keine Malaien. Weil die Malaien sind per Geburt muslimisch. Und es gibt zwar theoretisch die Möglichkeit, das aufzugeben. Wenn man sich vom Islam trennen will, muss man ein 2-jähriges Umerziehungslager hinter sich bringen. Und wenn man das dann überstanden hat, dann kann man sich vom Islam trennen. Aber Sie werden wahrscheinlich verstehen, dass die meisten diese Option gar nicht erst in Betracht ziehen. Also ja, es gibt tolle Christen. Das Evangelium ist in Malaysia, ist aber noch nicht bei den Malaien. Und wenn man dann anfängt von Indien und anderen Vielvölkerstaaten, dann sieht man manchmal auch, was noch alles zu tun ist, um das Evangelium wirklich zu allen Stämmen, Nationen, Völkern und Sprachen zu bringen. Aber das ist das Zeichen. Und ich glaube, mit jedem solcher Vorträge wie heute, egal wo wir sind, ob in Deutschland oder der weiten Welt, bringen wir die Wiederkunft ein Stück näher. Wir predigen das Evangelium, um die Menschen auf Jesus hinzuweisen. Und dann sagt die Bibel, wenn das geschieht, wenn jeder Mensch von dem Evangelium so gehört hat, dass er eine Entscheidung für oder gegen Gott treffen kann, dann wird das Ende kommen. Und wie wird dieses Ende aussehen? Nun, die Bibel sagt, es wird ein enormes Ereignis sein. In Matthäus 25:24 lesen wir, und dann wird das Zeichen des Menschensohnes am Himmel erscheinen und dann werden sich alle Geschlechter der Erde an die Brust schlagen. Die Wiederkunft Jesu wird, und das ist das Erste, was wir lernen wollen, ein globales Ereignis sein. Etwas, das auf der ganzen Welt bemerkt werden wird. Sie werden den Sohn des Menschen kommen sehen auf den Wolken des Himmels mit großer Kraft und Herrlichkeit. Offenbarung drückt es so aus, siehe, er kommt mit den Wolken und jedes Auge wird ihn sehen. Ich sage immer, wenn Sie erst die Tagesschau anschalten müssen oder im Internet auf Facebook

Facebook von jemandem benachrichtigt werden muss, Jesus ist wiedergekommen, da in Rio de Janeiro, da läuft er durch die Straßen, dann dürfen Sie sicher sein, wenn Sie es nicht persönlich mitbekommen haben, wenn Sie es nicht mit Ihren eigenen Augen, ob mit oder ohne Brille, spielt keine Rolle, gesehen haben, dann ist es nicht Jesus. Jesus wird von jedem Menschen gesehen werden. Und dann heißt es hier, dass er vor ihren Augen, als Jesus sich von seinen Jüngern verabschiedet hat, emporgehoben wurde. Das ist eine interessante Szene. Stellen wir uns vor, Jesus spricht gerade die letzten Dinge mit seinen Jüngern ab. Ja, er hat jetzt noch nach der Auferstehung 40 Tage mit ihnen verbracht, hat ihnen letzte Anweisungen gegeben, letzte Aufträge erteilt. Und während sie sich auf dem Berg dort unterhalten und die Jünger fragen noch, was sollen wir tun, wenn das passiert und wie sollen wir uns da verhalten, wie sollen wir unsere Predigten aufbauen, zack, zack, zack, zack, nach, nicht mehr. Und plötzlich, während Jesus so redet, hebt er vom Boden ab. Und seine Jünger schauen ihn an. Schon mal gesehen, wie jemand vom Boden abhebt? Das muss gewaltig gewesen sein. Er hebt vom Boden ab. Und auf den Wolken des Himmels geht er von dann. Das ist wie so ein Flugzeug, nicht wahr? Und wenn man so ein Flugzeug sieht, nicht wahr? Es geht und geht und geht und geht und es wird kleiner und kleiner und kleiner und kleiner und dann ist nur noch ein Punkt, oder? Und dann ist es weg. So war es bei der Himmelfahrt Jesu. Und als sie noch unverwandt zum Himmel blickt, guck da, wo ist er denn? Da heißt es, siehe, da standen zwei Männer in weißer Kleidung bei ihnen und fragten, ihr Männer von Galiläa, was steht ihr hier und seht zum Himmel? Als ob das nichts Besonderes wäre, dass jemand gerade in den Himmel aufgefahren ist. Ihr Männer von Galiläa, was steht ihr hier und seht zum Himmel? Dieser Jesus, der von euch weg in den Himmel aufgenommen worden ist, wird wie wiederkommen? In derselben Weise wiederkommen. Also, nur andersrum, nicht wahr? Plötzlich wird man dort eine kleine Wolke sehen. So groß wie eines halben Mannes Hand, nicht wahr? Kleine Wolke. Die kommt dann näher und näher und näher und näher. Also kein Jesus, der plötzlich so aus dem Nichts erscheint in einem Fußballstadion und sagt, hallo, hier bin ich. Nein, er kommt genau so wieder. Und das ist wichtig, denn Jesus hat uns gesagt, habt Acht, dass euch niemand verführt. Die Bibel sagt an vielen Stellen, dass es beim Thema Wiederkunft Verführung geben wird. Und wenn jetzt schon Leute durch Australien rennen und sagen, sie sind Jesus, wer garantiert uns, dass es nicht irgendwann der Satan versuchen wird, die Wiederkunft Jesu zu imitieren. Und wenn wir dann die Kennzeichen der Wiederkunft Jesu nicht kennen, werden wir verführt werden. Nun, es heißt hier, dass alle seine Auserwählten versammelt werden. Und das hat mit einem Punkt zu tun, den ich ansprechen möchte. Es gibt immer wieder ganz kluge Menschen, die wirklich scharfsinnig mitdenken und die dann sagen, ja, Moment mal, das kann ja gar nicht sein, dass ihn alle sehen, weil die Erde ist ja keine Scheibe, sondern die Erde ist eine Kugel. Und wenn jetzt er von dort kommt, wie können ihn dann die da sehen? Und wenn er von dort kommt, wie sehen ihn dann die? Ich habe mal eine Gruppe von Christen oder, Menschen getroffen, die glaubten, das Problem gelöst zu haben und das hat mich fast die Sprache verschlagen. Die haben tatsächlich geglaubt, das ist kein Scherz, die haben geglaubt, dass wir gar nicht hier auf diesem Erdball leben, sondern dass wir hier innen drin leben. Das heißt, dass der Horizont nicht so geht, sondern er geht so. Also Australien ist da oben. Und dann kann Jesus ja von allen gesehen werden, nicht wahr? Weil er in der Mitte ist. Frage, wie viele Engel gibt es? Als ich in Italien diese Vortragsreihe mal gehalten habe, gab es eine ganz clevere Frau, die hat gerufen, 2/3. Und das stimmt, es sind genau 2/3. Frage ist nur von wie vielen, nicht wahr? Es sind Milliarden von Engeln. Allein wenn jeder von uns nur einen Schutzengel hat, dann sind es allein schon mal so um die mehr als 7 Milliarden, oder? Plus die Engel, die nicht der Erde zugeteilt sind, ja? Und wenn es dann noch mehr, nicht wahr? Und diese Engel kommen nicht einfach irgendwie unsichtbar, wie jetzt gerade sich unter uns unsichtbare Engel befinden, nicht wahr? Die kriegen wir jetzt nicht mit, aber die sind da. Aber diese Engel kommen dann sichtbar in ihrer Herrlichkeit. Und was passiert, wenn ein Engel sichtbar in seiner Herrlichkeit kommt? Da haben wir eine Illustration davon, als Jesus am Sonntag auferstehen sollte. Da heißt es, und siehe, es geschah ein großes Erdbeben. Warum? Denn ein, nicht viele,
Ein Engel des Herrn stieg vom Himmel herab, trat herzu, wälzte den Stein von dem Eingang hinweg und setzte sich darauf. Sein Aussehen war wie der Blitz und sein Gewand

weiß wie Schnee vor seinem furchtbaren Anblick, aber erbebten die Wächter und wurden wie tot. Diese Wächter waren nicht einfach der so Sicherheitsdienst der Deutschen Bahn oder so, nicht wahr? Das waren die Top-Elite-Soldaten der damaligen Zeit. Das waren Leute, die vorher vielleicht im Teutoburger Wald, nicht wahr, gegen die Germanen gekämpft haben, ja, und die sich auf die Germanen gestürzt haben und vor niemandem Angst gehabt haben. Die Römer waren

Weiß ich gar nicht. Die haben ja alles abgeschafft, aber. GSG 9 oder so, ja? Bei den Amerikanern sind vielleicht die Marines oder die SEALs. Diese absoluten, durchtrainierten, für alles auf jeden Einsatz vorbereiteten Supersoldaten. Das waren solche. Und die standen da nicht alleine, sondern in einem ganzen Trupp vor diesem Grab und ein Engel kommt angeflogen. Und als er den Erdboden berührt, boom, gibt's ein Erdbeben. Und sein Angesicht, sein Außen ist wieder Blitz, sein Gewand weiß wie der Schnee. Die fallen alle wie tot um. Jetzt raten Sie mal, was passiert. Wenn, wie die Bibel sagt, der Himmel aufreißt und der gesamte Himmel übersät es von Millionen und Abermillionen Engeln in ihrer Herrlichkeit. Glauben Sie, das werden Sie mitbekommen? Das wird man merken. Das wird ein Spektakel sein, das hat die Welt noch nicht gesehen. Und ob dann alle Jesus zum gleichen Zeitpunkt sehen oder innerhalb kürzester Zeit, das hat er hingestellt. Aber eins ist sicher, die Wiederkunft Jesu kriegt jeder mit und jedes Auge wird ihn letztendlich sehen. Nun, wie gesagt, 10.000 mal 10.000 Engel, das ist nur eine biblische Formulierung. Und dann sagt die Bibel, es kommt noch besser. Denn Jesus kommt nicht nur mit den Engeln, der Sohn des Menschen wird in der Herrlichkeit seines Vaters mit seinen Engeln kommen. Mit anderen Worten, Gott, der Vater, kommt auch mit. Wenn Jesus wiederkommt, ist das so ein gigantisches Ereignis. Das haben die im himmlischen Kalender, wenn es einen Kalender geben würde, schon rot markiert. Da wollen wir alle dabei sein. Und Gott, der Vater, der sonst auch eine ganze Menge im Himmel zu tun hat, oder? Das ganze Universum aufrechterhalten muss, der sagt, da will ich dabei sein. Also ich glaube, das wird man mitbekommen, oder? Aber nicht nur das. Nicht nur ist die Wiederkunft ein globales Ereignis, ein sichtbares Ereignis. Nicht nur werden alle Engel dabei sein, nicht nur wird der Vater dabei sein. Die Bibel sagt, es wird ein hörbares Ereignis sein. Denn der Herr selbst wird, wenn der Befehl ergeht und die Stimme des Erzengels und die Posaune Gottes erschallt, vom Himmel herabkommen. Hier steht nicht die Querflöte oder die Gitarre. Die Gitarre ist ja ein leises Instrument, ich weiß auch, sehr schön. Aber die Posaune ist ein sehr lautes Instrument. Und Blechbläser im Allgemeinen, Trompeten, Posaunen, Hörner können ungeheuren Lärm erzeugen. Ich habe ja früher Orchester dirigieren studiert und habe öfter auch Orchester dirigiert mit großen Blechbläsersätzen. Da kann man wirklich manchmal sich die Ohren zuhalten. Weiß jemand von uns, wie laut ein Düsenjet ist, wenn er so startet? Manche sagen, ich habe es gehört, so um die Dezibel 100, 120 so ungefähr? 100 was? 120, wie auch immer. Der Weltrekord für ein klassisches Orchester liegt bei 128 Dezibel, gemessen im Stuttgarter Orchestergraben in den 80er Jahren. Richard Wagner, Fliegender Holländer, Ouvertüre. Und jetzt Achtung, vor den Hörnern. Die Hörner spielen nach hinten raus, nicht wahr? Das ist noch lauter. Gemessen vor den Hörnern, 128 Dezibel. Und das sind nur menschliche Lungen, nicht wahr? Die ein bisschen Luft getankt haben, ja? Die ordentlich Krach machen können. Was passiert, wenn Gott in seine Posaune schallt? Wenn er hinein tudet? Wenn es die Posaune Gottes ist, die wir hören? Die Wiederkunft Jesu ist ein sichtbares Ereignis, ein globales Ereignis, ein hörbares Ereignis. Jeder wird davon mitbekommen. Niemand muss davon informiert werden. Es heißt hier so schön im Psalm 50, unser Gott kommt und schweigt nicht wie ein stiller Dieb. Nein, er schweigt nicht. Er kommt, verzehrendes Feuer geht vor ihm her und rings um ihn stürmt es gewaltig. Und dann wird noch etwas passieren, woran man merken kann, das ist wirklich die Wiederkunft Jesu. Denn es heißt, die Toten in Christus werden zuerst auferstehen. An diesem Tag möchte ich auf einem Friedhof sein und sehen, was passiert, wenn Menschen wieder zueinander finden. Und dann heißt es hier, danach werden wir, die wir leben und übrig bleiben, zusammen, jetzt Achtung, gut mitlesen, zusammen mit ihnen, den Auferstandenen, entrückt werden in Wolken zur Begegnung mit dem Herrn wo? In die Luft. Heißt auf Deutsch, Jesus wird den Erdboden nicht berühren, weil wir treffen ihn wo? In der Luft. Wenn also, und das ist jetzt wirklich das K.O.-Kriterium, wenn Sie die Nachrichten anschalten und ein Reporter wird Ihnen irgendwann erzählen, hier in Lagos
im Fußballstadion ist Jesus Christus gekommen und die Leute sind begeistert und er sieht aus wie Jesus, nicht wahr? Lange Haare wie Jesus auf den Bildern und er redet wie Jesus.

Er sagt genau das, was in der Bergpredigt steht, aber er hat nur einen Fuß auf dem Boden. Können Sie sicher sein, es ist nicht die Wiederkunft des wahren Jesus. Stattdessen werden wir ihm entgegengerückt werden. Stellen Sie sich das mal vor. Es kommt der Zeitpunkt in nicht allzu ferner Zukunft, da werden wir auf unseren, mit beiden Füßen auf dem Boden der Realität stehen. Und dann wird der Engel kommen und sagen, komm. Und dann werden wir vom Boden abheben. Da freue ich mich schon drauf. Man praktisch vorstellen, was das bedeutet. Ja, am Anfang sieht man wahrscheinlich noch ganz gut, wo wir gestanden haben, nicht wahr? Und dann wird er immer kleiner. Wahrscheinlich werden wir gar nicht mehr so viel zurückschauen. Wahrscheinlich werden wir nach oben schauen. Aber dieses Gefühl, wir werden vom Boden abheben. Allein dafür lohnt es sich schon, mal sich mehr mit der Bibel zu beschäftigen, oder? In die Luft. Und wir werden bei dem Herrn sein, alle Zeit. Wenn Jesus wiederkommt, wird das eine freudige Sache sein. Das wird ein Spektakel sein. Das wird gigantisch sein. Ich freue mich schon drauf. Die Bibel sagt, das sage ich aber, Brüder, das Fleisch und Blut, das Reich Gottes nicht erben können. Auch erbt das Verwesliche nicht die Unverweslichkeit. Siehe, ich sage euch ein Geheimnis. Und jetzt wird es super interessant. Wir werden zwar nicht alle entschlafen, denn wenn Jesus wiederkommt, wird es ja Menschen geben, die noch leben. Nicht alle Menschen werden sterben. Es wird eine Generation geben, die wird Jesus lebendig kommen sehen. Und soll ich Ihnen was verraten, liebe Freunde? Ich möchte in dieser Generation sein. Ich möchte eigentlich gar nicht sterben. Ich möchte Jesus von Angesicht zu Angesicht sehen, lebendig. Wir werden zwar nicht alle entschlafen, wir werden aber alle verwandelt werden. Jetzt kommt die nächste gute Nachricht. Und zwar plötzlich in einem Augenblick. Wir werden einen neuen Körper bekommen. Ich weiß nicht, ob Sie zufrieden sind mit Ihrem Körper. Manchmal haben wir so unsere Reserven, nicht wahr? Wir sind ein bisschen reserviert, was unseren eigenen Körper betrifft, nicht wahr? Es könnte ein bisschen schöner sein, oder hier, und der Animacke, nicht wahr? Der Furunkel. Manchmal sind wir auch wirklich schwer krank. Und wir sehnen uns nach echter Heilung. Die Wiederkunft Jesu ist die beste Nachricht für jeden, der das durchlebt. Wir werden verwandelt werden, unverweslich, ohne Krankheit, ohne Schwäche. Und zwar nicht in einer langen Operation. Sparen sich die Schönheitsoperation, die kommt, und zwar ohne Narkose, danke. Plötzlich in einem Augenblick, jetzt üben wir mal den Augenblick, machen wir alle mal die Augen zu und auf. Oh, geht schnell, oder? Plötzlich! So, als ob das gar nichts gewesen wäre. Wir werden plötzlich verwandelt werden. In einem Augenblick. Und die Toten werden auferweckt werden, unverweslich, und wir werden verwandelt werden. Denn dieses Verwesliche muss Unverweslichkeit anziehen und dieses Sterbliche muss Unsterblichkeit anziehen. Und dann kommt ein Vers, der mir jedes Mal wirklich, ach, da kriege ich eine Gänsehaut. Wenn aber dieses Verwesliche, Unverweslichkeit anziehen und dieses Sterbliche, Unsterblichkeit anziehen wird, dann wird das Wort erfüllt werden, das geschrieben steht, der Tod ist verschlungen in den Sieg. Tod, wo ist dein Stachel? Wir haben heute nicht die Zeit, über das Thema vom Tod zu sprechen. Wird hoffentlich hier bald mal gemacht werden. Aber eins ist sicher, wenn die Menschen aus ihren Gräbern auferstehen werden, dann werden die sagen, was? Tod? Das war schon alles? Warum? Weil sie, und so viel verrate ich heute schon, nicht jahrhundertelang in einer Hölle oder einem Inferno oder einem Fegefeuer gequält worden sind. Auch nicht, weil sie irgendwo durchs Universum geschwebt sind, sondern die Bibel sagt, sie haben ihre Augen zugemacht, haben nichts mitbekommen, nichts gedacht, nichts gehört, nichts gesehen, nichts geplant. Wie ein Schlaf ohne Traum. Und dann die Augen wieder aufgemacht. Augen zu, Augen auf. Nichts dazwischen. Und die Menschen werden sagen, das war schon alles. Das ist der Tod, vor dem alle sich gefürchtet haben, wo alle gedacht haben, da ist so ein Tunnel mit so einem Licht, nicht wahr? Was kommt danach? Ich habe die Augen zugemacht, habe sie aufgemacht. Jesus ist gekommen. Ja, vielleicht sind 2000 Jahre dazwischen, nicht wahr? Wo ich nicht mitbekommen habe. Spielt ja keine Rolle. Wer braucht schon die ganzen Erfindungen, nicht wahr? Jesus ist gekommen. Tod, wo ist dein Stachel? Was für eine gigantische Szene wird das sein, wenn Männer und Frauen ihre Kinder wiederbekommen werden, wenn Ehepartner sich wieder in die Arme schließen können, wenn gute Freunde, die hier unter Schmerzen sich trennen mussten, sich wiedersehen werden. Jesus sagt, ich bin die Auferstehung und das Leben. Wer an mich glaubt, wird leben. Nun, das ist die positive Seite. Aber es gibt auch eine ernste Seite. Was passiert mit denjenigen, die sich gegen Jesus entschieden haben?
Die Antwort ist, wenn er sich offenbart vom Himmel.

her mit den Engeln seiner Macht, heißt es hier, in flammendem Feuer, wenn er Vergeltung üben wird an denen, die Gott nicht anerkennen und an denen, die dem Evangelium unseres Herrn Jesus Christus nicht gehorsam sind. Dann heißt es, diese werden Strafe erleiden, ewiges Verderben. Und vielleicht denkt jetzt jemand, Moment mal, wie kann Gott Menschen bestrafen, die sich gegen ihn entscheiden, wenn er ihnen vorher freie Entscheidungsfreiheit gegeben hat? Wir haben doch am Mittwoch gelernt, dass Gott ein Gott der Freiheit ist, dass er sich wünscht, dass wir uns aus freien Stücken für ihn entscheiden. Wenn er also möchte, dass wir aus freien Stücken ihn lieben, warum vernichtet er dann die, die sich gegen ihn entscheiden? Ich habe mir darüber Gedanken gemacht, bis ich folgenden Vers gut verstanden habe. Johannes auf Patmos sah die Szene der Wiederkunft. Und er sagt Folgendes. Und der Himmel entwich wie eine Buchrolle, die zusammengerollt wird. Stellen Sie sich das mal vor. Sie schauen in den Himmel und plötzlich macht es wie so eine Buchrolle. Der ganze Himmel rollt zusammen. Wow. Und alle Berge und Inseln wurden vor ihrem Ort weggerückt. Also zu dieser Zeit vielleicht nicht unbedingt sich auf Hawaii aufhalten oder so. Und die Könige der Erde und die Großen und die Reichen und die Herrführer und die Mächtigen und alle Knechte und alle Freien, kurzum, jeder, Klammer auf, der nicht an Gott glaubt, verbargen sich in den Klüften und in den Felsen der Berge. Warum? Wovor haben sie Angst? Und sie sprachen zu den Bergen und zu den Felsen, fallt auf uns. Frage, wenn ich zu einem Berg gehe, mal abgesehen davon, dass der Berg nicht wirklich hören kann, aber ich sage zu dem Berg, Berg, fall auf mich, Steine, fallt auf mich. Was ist mein Wunsch? Ich möchte sterben. Ich möchte gesteinigt werden. Das ist, was sie sagen. Warum? Und verbergt uns vor dem Angesicht dessen, der auf dem Thron sitzt, und vor dem Zorn des Lammes. Wer ist denn das Lamm? Haben wir gelernt. Wie sieht ein zorniges Lamm aus? Wer von uns ist schon mal vor einem Lamm weggelaufen, weil es so schrecklich ausgesehen hat, so furchteinflößend? Jesus kommt nicht mit einem schrecklichen Gesicht. Jesus kommt und sie wissen ganz genau, Jesus hat alles für sie getan. Sie hätten ewiges Leben haben können. Sie wollten nicht. Und weil sie sich so schämen und so Jesus hassen, wollen sie lieber sterben, als Jesus sehen. Sie wollen lieber gesteinigt werden, als in das Angesicht ihres Schöpfers und Erlösers zu blicken. Und vielleicht kennen wir im Kleinen dieses Gefühl, wenn wir gerade wissen, wir tun etwas, was Gott nicht gefällt und wir wollen es auch gerade nicht aufgeben. Wie fühlt man sich, wenn man dann in einer Gruppe von Christen ist? Man möchte eigentlich gar nicht da sein, oder? Vielleicht hat jemand schon mal die Erfahrung gemacht, dass er in der Bibel gelesen hat und plötzlich kam ihm der Gedanke, du tust etwas, was Gott nicht gefällt. Und man hat gesagt, ich mache es aber trotzdem jetzt, ist egal. Plötzlich versteht man nichts mehr in der Bibel, oder? Jedenfalls ist es mir schon so gegangen. Es ist so, als ob die Bibel, es macht keinen Spaß mehr. Könnte es manchmal sein, dass uns deswegen die Bibel keinen Spaß macht zu lesen, wir uns vor der Bibel fürchten, weil wir an Dingen festhalten, von denen wir ganz genau wissen, dass sie Gott nicht gefallen. Und wir wollen lieber nichts mit Gott zu tun haben. Wir laufen lieber in unser Verderben, als uns unserem Erlöser zu stellen. Und das Unfassbare ist, Gott hat die Menschen so lieb, dass er ihnen das gibt, was sie wünschen. Stellen Sie sich vor, Sie sind Vater und Ihr Kind bittet Sie, davonlaufen zu dürfen, wenn es alt genug ist, und nie wieder etwas mit Ihnen zu tun haben zu wollen. Ist es Liebe, wenn Sie dann sagen, du bist nicht in deinem richtigen Verstand, ich sperre dich ins Zimmer ein, kriegst du gutes Essen und dann bleibst du hier. Ist das Liebe? Echte Liebe lässt gehen, auch wenn es das Herz bricht. Und es bricht Gott das Herz. Aber diese Menschen sagen, Gott, wir möchten lieber gesteinigt werden, als bei dir zu sein.
und dass es auf Dauer keine Option gibt, ein Leben zu haben ohne Gott, weil Gott ist das Leben.

Leben, ja, diese Option Leben neben Gott gibt es gar nicht, kann Gott ihnen nichts anderes tun, als ihnen diesen letzten Wunsch zu erfüllen. Liebe Freunde, wir bekommen genau das, was wir wollen. Gott gibt uns immer das, was wir haben möchten. Wenn wir Leben haben möchten, gibt er uns Leben. Wenn wir durch unser Werk, unser Leben sagen, wir möchten lieber sterben, dann wird er uns sterben lassen. Er wird Menschen nicht auf ewig quälen, er wird sie sterben lassen. Aber dazu vielleicht ein andermal mehr. Nun, und sie sagen genau das, wer kann bestehen? Die Wahrheit ist, es wird Menschen geben an dem Tag, die können sehr gut bestehen. Wissen Sie warum? Die werden sagen, an jenem Tag wird man sagen, seht, das ist unser Gott, auf den wir gehofft haben, dass er uns rette. Dort wird es zwei Gruppen von Menschen geben. Die einen, egal wie reich oder wie arm, wie berühmt oder wie unwichtig sie sind, sie werden zu den Bergen rennen und sich verstecken und sagen, fallt auf uns, wir wollen lieber gesteinigt werden. Und dann gibt es eine andere Gruppe, die sagt, schaut mal, das ist mein Jesus. Das ist der Jesus, von dem ich euch erzählt habe. Das ist der Jesus, zu dem ich gebetet habe. Das ist der Jesus, der mir meine Sünden weggenommen hat, mit dem ich gesprochen habe, der zu mir gesprochen hat in seinem Wort. Das ist der Jesus, von dem ich euch eine Einladung gegeben habe. Das ist der Jesus. An jenem Tag gibt es nur diejenigen, die wissen, dass Jesus für sie gestorben ist und sie haben es abgelehnt. Oder diejenigen, die wissen, dass Jesus für sie gestorben ist und sie haben es angenommen. An jenem Tag wird es keinen geben, der sagt, oh, dich gibt es ja wirklich, Jesus. Interessant. Dort gibt es keine dritte Gruppe. Es gibt nur zwei Gruppen am Ende. Die, die lieber sterben wollen. Und die, die Gott bereits kennen. Mit anderen Worten, wenn ich in dieser Gruppe sein möchte, dann muss ich heute schon Gott kennenlernen. Damit ich dann mal sagen kann, das ist er. Ich habe ihn zwar noch nie von Angesicht zu Angesicht gesehen, aber ich habe die Bibel studiert. Ich weiß, wie er kommen soll. Ich kenne seine Stimme. Ich weiß genau, wie sein Charakter ist. Und er hat mich verändert. Er hat mich verwandelt. Und ich weiß, er ist es. Kein anderer kann es sein. Ich kenne ihn. Er ist gekommen, um mich zu holen. In welcher Gruppe willst du sein? Dann, wenn es soweit ist. Nun, was ist damit, dass einige sagen? Aber die Bibel sagt doch, es wird der Tag des Herrn kommen wie ein Dieb in der Nacht. Das ist das, was diese vielen Christen zitieren, von denen ich am Anfang erzählt habe, die sagen, nicht wahr, wir werden alle geheim entrückt werden, keiner wird es mitbekommen. Nun, schauen wir uns mal den Rest des Verses an. Hier steht, der Tag des Herrn wird kommen wie ein Dieb in der Nacht, dann werden die Himmel was? Mit Krachen vergehen. Also wenn die Himmel mit Krachen vergehen, werden wir es mitbekommen, ja oder nein? Offensichtlich. Also was ist damit gemeint? Jesus sagt, das aber erkennen. Wenn der Hausherr wüsste, in welcher Nachtstunde der Dieb käme, würde er was machen? Er würde wohl wachen. Warum kommt Jesus wie ein Dieb in der Nacht? Weil viele nicht darauf vorbereitet sein werden. Es heißt hier, denn ihr wisst ja genau, dass der Tag des Herrn so kommen wird wie ein Dieb in der Nacht. Ja, er kommt so, wenn sie nämlich sagen, Friede und Sicherheit. Das ist interessant, weil das ist das, was alle heute sagen. Und nicht nur er, sondern alle. Friede und Sicherheit. Wir brauchen Friede, wir brauchen Sicherheit. Und dann geht es der Welt gut. Genau dann wird sie das Verderben plötzlich überfallen, wie die Wehen einer schwangeren Frau. Und sie werden nicht entfliehen. Und jetzt Achtung, ihr aber Brüder, mit anderen Worten, liebe Christen, sagt der Paulus, die ihr der Bibel glaubt, seid nicht in der Finsternis, dass euch der Tag wie ein Dieb überfallen könnte. Wenn heute Christen sagen, Jesus kommt wie ein Dieb in der Nacht, dann stelle ich mir die Frage, ja, habt ihr den Vers gelesen? Jesus kommt nur für die wie ein Dieb in der Nacht, der gar kein Christ ist. Für die Christen kommt er nicht wie ein Dieb in der Nacht. Ihr seid Söhne des Lichts. Ihr könnt wissen, wann er kommt. Denn Jesus hat das Herz, unser Herz erleuchtet. In unserem Herzen es Licht werden lassen. Wenn wir am Fuß des Kreuzes heute uns entscheiden, ihm zu folgen, dann werden wir wissen, wer es ist. Dann wissen wir, wer das Licht der Welt ist. Dann haben wir das Licht des Lebens und dann werden wir nicht überrascht werden von den Zeichen der Zeit. Wir werden nicht überrascht werden von der Wiederkunft. Deswegen sagt er, so lasst uns auch nicht schlafen wie die anderen, sondern lasst uns wachen und nüchtern sein. Gott möchte nicht, dass wir sensationsgierig werden und jeder kleinen Meldung sofort das Weltende vermuten. Aber er möchte, dass wir nüchtern und wachsam die Entwicklung der Ereignisse beobachten und wissen, Jesus kommt jetzt wirklich bald, lasst uns vorbereitet sein. Und Jesus sagt, siehe, ich komme wie ein Dieb. Glückselig ist, wer wacht und seine Kleider bewahrt.

Damit ist nicht gemeint, dass Jesus kommt wie bei der Feuerwehr und man seine Sachen rechtzeitig anziehen muss, damit man nicht nackt auf die Straße läuft. Damit ist gemeint, dass man dieses symbolische Kleid der Gerechtigkeit, das Jesus uns schenken möchte, das Adam und Eva verloren hatten und dass sie versucht haben, durch Feigenblätter sie da selbst herzustellen, dass wir dieses Kleid, das Jesus uns schenken möchte, bewahren. Hier haben wir das gesehen. Wenn wir aber im Licht wandeln, wie er im Licht ist, so haben wir Gemeinschaft miteinander und das Blut Jesu Christi, seines Sohnes, reinigt uns von aller Sünde. Paulus sagt, ich schäme mich des Evangeliums von Christus nicht, denn es ist Gottes Kraft zur Rettung für jeden, der glaubt. Wenn wir heute Gott glauben, kann die Kraft Gottes uns retten. Und dann heißt es hier in Offenbarung 14, und ich sah und siehe eine weiße Wolke, und auf der Wolke saß einer, der glich einem Sohn des Menschen. Er hat auf seinem Haupt eine goldene Krone, nicht wahr? Er ist gekrönt worden im Gericht und in seiner Hand eine scharfe Sichel. Wozu braucht man eine Sichel? Zum Ernten. Und ein weiterer Engel kam aus dem Tempel hervor, der rief mit lauter Stimme dem zu, der auf der Wolke saß, sende deine Sichel und ernte, denn die Stunde des Erntens ist für dich gekommen. Wann kommt Jesus wieder? Hier steht, wann er wiederkommt. Hier steht keine Jahreszahl, aber hier steht, wann er wiederkommt. Er kommt wieder, wenn die Ernte der Erde überreif geworden ist. Wenn die Menschen sich entschieden haben. Er kommt, wenn die Erde reif ist. Und ich sah den Himmel geöffnet und siehe ein weißes Pferd, und der darauf saß, heißt der Treue und der Wahrhaftige. Seine Augen aber sind wie eine Feuerflamme, auf seinem Haupt sind viele Kronen. Das heißt hier, er ist bekleidet mit einem Gewand, das in Blut getaucht ist, und sein Name heißt das Wort Gottes. Und die Heere im Himmel folgten ihm auf weißen Pferden, und sie waren bekleidet mit weißer und reiner Leinwand. Aus seinem Mund geht ein scharfes Schwert hervor. Und dann heißt es hier, und er trägt an seinem Gewand und an seiner Hüfte den Namen geschrieben, König der Könige und Herr der Herren, wenn Jesus wiederkommt. Dann wird alles anders. Bevor wir schließen, ein kleiner Ausblick auf das, was dann irgendwann sein wird. Die Bibel berichtet von 1000 Jahren, wo wir im Himmel mit ihm sein werden und noch einmal durch alles hindurchgehen, was er dort im Gericht entschieden hat. Und dann, sagt die Bibel, wird es wirklich alles neu werden. Und Offenbarung 21, Vers 1 heißt es, dann sah ich einen neuen Himmel und eine neue Erde, denn der erste Himmel und die erste Erde sind vergangen, auch das Meer ist nicht mehr. Glückselig sind die Sanftmütigen, denn sie werden das Land erben. Liebe Freunde, ich weiß nicht, ob jemand von uns Landbesitz hier hat, momentan. Aber dieser Boden, auf dem wir jetzt gerade stehen, aber ist ein bisschen erhöht, nicht wahr? Aber da unten, dieses Land, das wird uns einmal gehören. Gott wird diese Erde, diesen Planeten neu schaffen, transformieren. Und wir werden dieses Land erben. Und Johannes auf Patmos hat gesehen, was kommen wird. Etwas, was ihm die Sprache verschlagen hat. Er sah die Stadt herabkommen von Gott. Hier sagt er, ich sah Johannes die heilige Stadt. Da, wo wir heute schon unser Name im Geschlechtsregister haben können. Ich war im Buch des Lebens. Ich, Johannes, sah die heilige Stadt, das neue Jerusalem, von Gott aus dem Himmel herabsteigen, zubereitet wie eine für ihren Mann geschmückte Braut. Und die Stadt bildet ein Viereck und ihre Länge ist so groß wie auch ihre Breite. Sehr interessant. Er maß die Stadt mit dem Rohr auf 12.000 Stadien. Die Länge und die Höhe und die Breite desselben sind gleich. Nun, ein Stadion sind 185 Meter. Mal 12.000 ergibt 2.220 Kilometer. Jetzt, ich weiß nicht, von Bruchsal, wenn man 2.220 Kilometer fährt, wo kommt man da raus? Steffen, hilf mir. Du bist gut in Geografie. So Moskau ungefähr, oder? Weit nach Moskau. Ja, so ungefähr so, ja? Das kommt ungefähr hin. Also nehmen wir mal an, wir leben hier, Bruchsal ist so die äußerste Ecke der Stadt Jerusalem, ja? So das letzte Ecke. Das heißt, wir können die Straßen von Jerusalem wandern, bis wir nach Moskau kommen, und zwar in die Richtung. Und dann können wir aber auch in die andere Richtung gehen, und zwar in die Richtung, nee, wir sind ja hier das Eck nicht mehr, in die Richtung, bis wir nach Moskau kommen.

Jetzt kommt das Allerverrückteste. Und die Stadt ist hoch, bis wir nach Moskau kommen. Wow. Glauben Sie, in dieser Stadt ist Platz für alle Menschen? In dieser Stadt ist Platz für mehr als alle, die jemals gelebt haben. Plus, plus, plus. Wow. Und die Stadt bedarf nicht der Sonne. Die Bibel sagt nicht, dass es die Sonne nicht mehr geben wird. Die Sonne wird schon noch ihren Umkreis machen, aber eigentlich ist sie nebensächlich, denn die Herrlichkeit Gottes erleuchtet sie und ihre Leuchte ist das Lamm. Die Sonne ist wie so eine Taschenlampe. Jetzt, wo es dunkel ist, nicht wahr, brauchen wir die Sonne. Ja? Aber wenn man das Licht anmacht, kann die Taschenlampe immer noch an sein, aber naja. Es gibt eine hellere Lichtquelle. Ja? Die Sonne ist dann noch da, wir können sagen, hey, schau, das ist die Sonne. Ja? Aber ob mit oder ohne Sonne, das Licht wird immer da sein, denn Gott selbst, das Licht der Welt, wird diese Stadt erleuchten. Und die Heidenvölker, die gerettet werden, werden in ihrem Licht wandeln und die Könige der Erde werden ihre Herrlichkeit und Ehre in sie bringen. Und dann heißt es hier, und ihre Tore sollen niemals geschlossen werden den ganzen Tag, denn dort wird keine Nacht sein. Was für eine Zeit wird das sein? Liebe Freunde, es lohnt sich, über die Ewigkeit nachzudenken. Und es wird niemals jemand in sich hineingehen, der verunreinigt, noch jemand, der Gräuel oder Lüge verübt, sondern nur die, welche geschrieben stehen im Buch des Lebens des Lammes. Wer ein Anrecht hat an diese Stadt, wer seinen Namen hat eintragen lassen in das Geschlechtsregister von Neu-Jerusalem, der hat jetzt schon eine Wohnung dort. Lieber Freund, liebe Freundin, wenn du dich für Jesus entscheidest, wenn du sagst, ich möchte Jesus folgen, dann wird dein Name eingeschrieben. Und dann wird irgendwo zwischen hier und Moskau, nicht wahr? Irgendwo vielleicht im 583. Stock, irgendwo eine Wohnung ausgesucht und dein Name wird dort schon hingeschrieben. Liebe Freunde, wenn du dich für Jesus entschieden hast, dann gibt es eine Wohnung mit deinem Namen. Aber hier kommt der entscheidende Punkt. Im Gericht vor der Wiederkunft möchte Gott sehen, ob wir auch entsprechend unseres Bekenntnisses gelebt haben, ob wir die Gnade auch angenommen haben, ob die Gnade uns verändert hat. Und es kann passieren, dass wir unseren Namen im Buch des Lebens hatten und wieder ausgestrichen werden. Es kann passieren, dass wir dort eine Wohnung in Neu-Jerusalem schon hatten und sie nie beziehen werden. Nicht einmal sehen werden, weil wir uns geweigert haben, diese Sünde, die nichts für uns getan hat, die uns nur ruiniert hat, diese Sünde aufzugeben. Und Engel werden sich an den Kopf fassen und sagen, wie konnten die Menschen für so etwas Erbärmliches wie die Sünde diese Herrlichkeit aufgeben? Was war an der Sünde so toll, dass man das verpassen musste. Liebe Freunde, lassen Sie uns nicht mit der Sünde spielen. Ich möchte mich ganz neu entscheiden. Ganz neu entscheiden. Mein Leben Jesus in die Hände zu geben. Ich möchte dort dabei sein. Wie ist es mit dir? In der Mitte, zwischen ihrer Straße und dem Strom von dieser und von jener Seite aus, war der Baum des Lebens, der 12-mal Früchte trägt und jeden Monat seine Frucht gibt. Ich kann mir vorstellen, wie wir jeden Monat zusammenkommen werden, um dort ein Fest zu feiern und von der Frucht zu essen. Und Jesus kommt dann von dem Baum, nicht wahr? Nimmt von der Frucht und sagt, hier, nimm vom Baum des Lebens und essen wir gemeinsam. Und ich kann mir vorstellen, das wird bestimmt sehr gut schmecken, oder? Jeweils eine. Und die Blätter des Baumes dienen zur Heilung der Völker. Einige denken, ja, Moment mal, wir sind doch nicht mehr krank, wir haben noch einen neuen Körper. Das Wort Heilung hier hat eine besondere Bedeutung. Die Bibel sagt, dass wenn wir auferstehen werden, wenn wir gestorben sind, werden wir so auferstehen, wie wir ins Grab gegangen sind, abgesehen davon, dass wir jetzt einen unverwesenden Körper haben. Und die Bibel macht deutlich, dass Menschen zu verschiedenen Zeitaltern offensichtlich verschiedene Vitalität gehabt haben. Ja? Sie lesen vor der Sintflut von Menschen, die wurden über 900 Jahre alt. Wir lesen von Menschen, die waren weitaus größer. Wir lesen von Goliath, der war 3 Meter noch was. Wir lesen von Og von Bashan, der war 4,50 Meter, sagt die Bibel. Offensichtlich waren die Menschen früher, zur Zeit der Schöpfung und kurz danach, größer. Und wenn dann vielleicht einige Menschen aus dem Mittelalter, wo die Menschen noch kleiner waren als heute, nicht wahr, aufstehen werden, nicht wahr, so treue Christen aus dem Mittelalter, die ihr Leben für Gott

gegeben haben. Und dann stehen die in der Auferstehung auf und sehen dann einige der Vorsintflutlichen, so Methusalem oder so, ja. Und sagen, wow, hallo. Und Methusalem sagt, ja, schön, Bruder. Und auf Dauer ist das natürlich kein schöner Zustand. So sagt die Bibel, dass wir wachsen werden. Also Methusalem kommt nicht auf das Level der Pygmäen runter, nicht wahr? Auf unser Level, sondern wir werden wachsen. Ja. Also wenn Sie nicht zufrieden sind mit Ihrer Körpergröße, warten Sie auf den Himmel. Dort werden Sie wachsen mit den Blättern des Baumes. Und dann heißt es, siehe, ich schaffe einen neuen Himmel und eine neue Erde, sodass man an die früheren nicht mehr gedenkt und sie nicht mehr in den Sinn kommen werden, wenn wir uns dort treffen werden. Und sagen, irgendwo dort in der Straße 325, inmitten des Goldes und sagen, kannst du dich noch erinnern, damals im Bruchsal, wenn ich daran denke, ist einfach nur grau. Oder? Ist schon fast vergessen. Ist alles so toll hier. Und ich selbst werde frohlocken über Jerusalem und mich freuen über mein Volk und es soll kein Klagelaut und kein Wehgeschrei mehr daran vernommen werden. Keine Nachbarn, die sich streiten. Keine Kinder mehr, die quengeln. Keine Leute, die krank sind und stöhnen auf ihrem Bett. Alles nur Glücklichkeit und Fröhlichkeit und Friede und Harmonie. Wie wird das sein? Oh, wenn wir schon jetzt da wären. Und dann, ganz toll. Nicht nur, dass wir unsere Wohnung jetzt schon haben. Vielleicht werden wir sagen, naja, die Wohnung ist ganz toll, aber ich wollte mich immer schon mal selbst verwirklichen, nicht wahr? Ich wollte schon immer mein eigenes Haus bauen. Hier auf der Erde ging das nicht, weil ich habe mein ganzes Werk in die Mission gesteckt und ich dachte, nicht wahr, es ist wichtiger, erstmal, dass Jesus wiederkommt, bevor ich mein eigenes Haus habe. Aber jetzt möchte ich mein eigenes Haus haben. Und die Bibel sagt, sie werden Häuser bauen und sie auch bewohnen. Wir werden alle draußen außerhalb der Stadt unser Landhaus haben. Und dann können sie ihr Haus gestalten, wie sie wollen. Nicht wahr? Ein Zimmer, zwei Zimmer, 13 Zimmer, 35 Zimmer, wie viel sie wollen. Groß, klein. Da können Sie Ihrer Fantasie freien Lauf lassen, können vielleicht jetzt schon mal anfangen zu planen, wie es aussehen soll, nicht wahr? Wie viele Ecken und so, vielleicht eine Terrasse. Vielleicht können Sie Ihr Haus so bauen, dass es um so einen Fluss hindurch geht und dann können Sie auf den Delfinen, nicht wahr, in das Haus hineinfahren und dann wieder raus oder so. Häuser bauen und sie auch bewohnen. Also wenn Sie heute sagen, ah, ich hätte gerne ein Haus, aber nicht wahr, es reicht nicht, egal. Diese Häuser hier, die sind ja alle langweilig, ne? Alle fertige Häuser, nicht wahr? Sind alle gleich aus, alle aus ein kleines Grundstück, nicht wahr? Der Nachbar ist schon 5 Meter entfernt. Da sind ja toll, nicht wahr? Auf der neuen Erde. Die Häuser, die sind jetzt wirklich gut. Weinberge pflanzen und auch deren Früchte genießen. Ich komme ja aus Stuttgart, da gibt es ganz berühmte Weinberge, nicht wahr? Und ja, wir werden die Früchte genießen und wir werden die Früchte gut nutzen. Nicht zu dem ganzen Quatsch, wie sie heute genutzt werden. Und es wird geschehen, ehe sie rufen, will ich antworten. Wenn wir dann durch die Straßen gehen von Jerusalem und wir sehen Jesus und wir sagen, hey Jesus, hey, wie war das damals? So kannst du mir doch... Ich weiß. Pass auf, es war so. Ich habe jetzt vor kurzem gelesen, ich habe mir gesagt, ich liebe Geschichte. Und ich habe jetzt gelesen, dass wenn wir in den Himmel kommen, dann wird uns Jesus die wahre Weltgeschichte erklären. Und als ich das gehört habe, ich bin buchstäblich meiner Wohnung auf- und abgesprungen. Das gibt's doch gar nicht. All das, was jetzt in den Geschichtsbüchern nicht drin steht oder falsch drin steht, weil irgendjemand die Geschichte gefälscht hat, all das wird Jesus korrigieren. Und wird das, was wir jetzt schon von der Geschichte wissen, wird er alles noch verbessern und erweitern und so weiter und so fort. Während sie noch reden, will ich sie hören, Jesus wird für uns da sein. Ja, und vielleicht am Anfang gibt es ein bisschen Staunen, nicht wahr? Wenn all die Millionen Menschen, die gerettet worden sind, alle auf Jesus kommen, nicht wahr? Und sagen, Herr, ich möchte auch von dir wissen, wie es gewesen ist und so. Und vielleicht habe ich dann auch ein Anliegen und dann möchte ich zu Jesus kommen und dann sagte, du, ich habe keine Zeit. Gerade weil wir haben jetzt hier, nicht wahr, schon 25 Millionen Leute, die mich was fragen wollen. Dann sage ich, kein Problem, ich komme in 10.000 Jahren wieder. Wir haben ja noch genügend Zeit, nicht wahr? Wir haben ja eine Ewigkeit vor uns. Ob nur 10.000 Jahre oder 10 Jahre oder. Dann gibt es keinen Stress mehr, keinen Termindruck, keinen Kalender, der abgearbeitet werden muss. Ach, herrlich. Und die Bibel sagt, dass es dort Tiere geben wird. Nicht wahr? Wolf und Lamm werden einträchtig weiden und der Löwe wird Stroh fressen wie das Rind. Am Ende werden sie alle wieder Vegetarier. Ja, wollen ja nicht sterben. Und die Schlange wird sich von Staub ernähren. Sie werden nicht Schaden noch Verderben anrichten auf meinem ganzen heiligen Berg, spricht der Herr.
Und jetzt kommt das Beste.

Hier steht, was kein Auge gesehen und kein Ohr gehört und keinem Menschen ins Herz gekommen ist, was Gott denen bereitet hat, die ihn lieben. Gott hat etwas vorbereitet. Aber das, was er vorbereitet hat, ist noch in keines Menschen Herz gekommen. Das heißt, das, was wir gerade gelesen haben, gehört noch gar nicht dazu. Denn das ist schon in unser Herz gekommen, das haben wir jetzt schon durchdacht, nicht wahr, wie das sein wird mit den Häusern. Gott hat Dinge vorbereitet, die hält er noch zurück. Nicht wahr? Wie wenn man ein Geschenk macht, dann gibt man schon ein paar Hinweise und sagt, also pass mal auf, das wird so und so und so. Aber das Beste, das halte ich zurück, nicht wahr, da sage ich nichts. Und ich kann mir vorstellen, wie Gott jetzt gerade, während wir hierüber reden, sich die Hände reibt und sich freut und sagt, ja, ja, wenn ihr nur wüsstet. Das mit den Häusern und den Tieren, das ist ja nur das Vorspiel, nicht wahr? Das ist das Kleinste von der ganzen Sache. Wenn ihr nur wüsstet, was es dort alles gibt. Aber das werde ich euch noch nicht verraten. Freut euch drauf. Was in keines Menschen Herz gekommen ist, das hat Gott denen bereitet, die lieben. Gott freut sich, Geschenke zu machen. Er hat uns in Jesus das größte Geschenk gemacht, das es überhaupt gibt. Glauben wir, wir können glauben, dass er uns noch andere Geschenke machen wird. Denn unsere Bedrängnis, die schnell vorübergehen und leicht ist. Manchmal, wenn wir unser Leben betrachten, denken wir, meine Güte, wie ist das Leben nicht einfach schrecklich, nicht wahr? Der Termindruck, die Sorgen, die Depression, das, jenes, oh! Aber der Paulus sagt, als er das verglichen hat, was wir jetzt so erleiden müssen in diesem Leben, in diesen 70, 80 Jahren, die wir haben, mit dem, was wir mal haben werden, sagt er, wenn man das vergleicht, nicht wahr? In die Waagschale wirft, der unsere Bedrängnis, die uns so schwer vorkommt, nicht wahr? Und dann mal die Ewigkeit auf die andere Seite legen, dann macht die Waage, tschu! Unsere Bedrängnis ist schnell, vorübergehend und leicht. Ist fast gar nicht erwähnenswert im Vergleich zu dem, was auf uns zukommt. Eine über alle Maßen gewichtige Herrlichkeit. Entscheidend ist, liebe Freunde, dass wir nicht auf das Sichtbare sehen, sondern auf das Unsichtbare. Dass wir jetzt schon unsere Augen auf Jesus gerichtet haben. Jetzt schon unsere Augen auf das himmlische Heiligtum, auf das himmlische Allerheiligste, wo jetzt unser Gericht stattfindet. Dass wir jetzt schon darauf warten, auf die Wiederkunft, die wir noch nicht sehen können. Dass wir jetzt schon unsere Augen gerichtet haben auf die neue Erde, auf das neue Jerusalem. Wie wird es sein, wenn wir daran denken? Und vielleicht einfach nochmal ein paar Gedanken sich ausmalen, wie es sein wird, dann auf der neuen Erde. Vielleicht hat es jemand heute in seinem Herzen bewegt und er möchte sein Leben Jesus übergeben und ihn als seinen Herrn anerkennen. Und wenn das auf dich zutrifft, liebe Freunde, liebe Freundin, dann zögere nicht mit der Entscheidung. Egal wie alt du bist, wie groß du bist, wie klein du bist, wie sehr du die Bibel schon kennst oder auch nicht. Man muss nicht ein Experte in der Bibel sein, um sein Leben Jesus zu übergeben. Wir haben heute über die Wiederkunft gesprochen und ich denke, es ist deutlich geworden, die Wiederkunft ist ein Ereignis, wo wir nicht sagen können, na, schauen wir mal, wie es wird. Wir müssen uns vorbereiten. Wir möchten schließen mit einem letzten Abschnitt von 4 Versen, in dem alles zusammengefasst ist, was diese Hoffnung auf die Wiederkunft ausmacht. In Titus 2, Vers 11 heißt es, denn die Gnade Gottes ist erschienen, die heilbringend ist für alle Menschen. Gott ist auf die Erde gekommen. Gott ist Mensch geworden und er hat diese Erlösung für jeden. Egal, ob er in der christlichen Kirche aufgewachsen ist oder nicht. Egal, welcher Kultur er angehört, welche Sprache er spricht. Diese Gnade ist für jeden Menschen erreichbar. Aber diese Gnade hat Konsequenzen. Sie nimmt uns in Zucht, das heißt in Erziehung, damit wir die Gottlosigkeit und die weltlichen Begierden verleugnen und besonnen und gerecht und gottesfürchtig leben. Wenn wir die Gnade annehmen, werden wir anders leben. Wir werden nicht mehr leben wie die Menschen um uns herum. Wir werden besonnen und gerecht leben, so dass Gott sich über uns freuen kann. Und zwar jetzt schon. Wir können das himmlische Leben jetzt schon hier auf dieser Welt leben, dass wir Gott zeigen, wir sind Kandidaten für den Himmel. Wir möchten in den Himmel. Indem wir die glückselige Hoffnung erwarten, in einer ständigen, positiven Erwartungshaltung leben, Jesus kommt bald. Darauf möchte ich mich vorbereiten. Die glückselige Hoffnung und die Erscheinung der Herrlichkeit des großen Gottes und unseres Retters, Jesus Christus, der sich selbst für uns hingegeben hat, um uns von aller Gesetzlosigkeit zu lösen und für sich selbst ein Volk zum besonderen Eigentum zu reinigen, das eifrig ist, gute Werke zu tun. Jesus hat alles gegeben.

geben für dich. Wie viel gibst du für ihn? Und jeder von uns muss sich entscheiden. Ewiges Leben oder ewigen Tod. Und es ist unsere Entscheidung, die Gott respektieren wird. Und in diesem Sinne möchte ich dich fragen, möchtest du dich auf die Wiederkunft Jesu vorbereiten? Ist dein Wunsch? Dann lass uns gemeinsam aufstehen und ein Abschlussgebet sprechen. Lieber Vater im Himmel, wir möchten dir von ganzem Herzen Dank sagen, dass dein Wort unser Herz gedrungen ist, uns gezeigt hat, wie nichtig manchmal unsere Probleme sind, die wir für so großartig halten. Dass wir gesehen haben, was für eine unfassbare Herrlichkeit, was eine Freude, was für eine Harmonie uns erwartet. Und dass wir gesehen haben, wie wichtig es ist, sich jetzt schon vorzubereiten auf dein baldiges Kommen. Bitte gib, dass wir diese Wahrheit, dass du bald wiederkommen wirst, nicht aus den Augen verlieren, lieber Jesus. Dass wir unser Leben danach ausrichten, weil wir wissen, dass du deinen Lohn mitbringen wirst. Wir möchten dann einmal in jener Gruppe sein, die sagen wird, seht, das ist unser Gott, den wir gehofft haben, zu dem wir gebetet haben, dessen Wort wir gelesen haben. Wir kennen seine Stimme, wir sind seine Schafe. Er ist unser Hirte. In diesem Sinne möchten wir dich um Vergebung bitten, wo wir uns von dir getrennt haben. Und wir danken dir, dass durch deine Gnade du uns von aller Gesetzlosigkeit, von aller Sünde erlösen kannst und wir unser Leben dir ganz geben dürfen, dass du unsere Akten haben darfst, damit du uns freisprechen kannst im Gericht aufgrund deines Verdienstes und uns vorbereiten kannst auf jenes Leben für die Ewigkeit im Himmel. Darauf freuen wir uns und danken dir, Jesus, für alles das, was du bis jetzt getan hast für uns, was du jetzt gerade für uns tust und was du bis in Ewigkeit für uns tun wirst. Im Namen Jesu. Amen.

Die Natur, wie auch Gottes Wort, zeigen uns die Liebe Gottes. Unser Vater im Himmel ist die Quelle des Lebens, der Weisheit und der Freude. Wie wunderschön die natürliche Welt doch ist. Wie erstaunlich und wunderbar sie unseren Bedürfnissen entspricht und für unser Glück sorgt. Und das nicht nur für uns Menschen, sondern für alle geschaffenen Lebewesen. Sonnenschein und Regen, die die Erde erfreuen und erfrischen, die Berge und Seen und weiten Ebenen, sie alle erzählen uns von der Liebe des Schöpfers. Gott ist es, der für die täglichen Bedürfnisse aller seiner Geschöpfe sorgt. Alle Augen warten auf dich und du gibst ihnen ihre Speise zur rechten Zeit. Du tust deine Hand auf und sättigst alles, was lebt, mit Wohlgefallen. Gott schuf den Menschen heilig und glücklich. Und auf der Erde, die so schön aus der Hand des Schöpfers kam, war weder Verfall noch irgendein Schatten des Fluches zu finden. Erst die Übertretung des göttlichen Gesetzes, des Gesetzes der Liebe, brachte Leid und Tod. Doch sogar inmitten des Leides, das der Sünde folgt, offenbart sich die Liebe Gottes. Es steht geschrieben, dass Gott die Erde um des Menschen willen verfluchte. Die Dornen und Disteln, die Schwierigkeiten und Prüfungen, die das Leben der Menschen so mühsam und voller Sorgen machen, sollen ihm zum Besten dienen und sind ein notwendiger Teil der Erziehung Gottes, damit der Mensch wieder aus dem Verderben und der Erniedrigung aufgerichtet wird, die die Sünde bewirkt hat. Es gibt nicht nur Leid und Elend in der Welt, auch wenn sie gefallen ist. Die Natur selbst erzählt uns von Hoffnung und Trost.

Disteln tragen Blüten und die Dornen sind mit Rosen bedeckt. Gott ist die Liebe, steht es auf jeder sich öffnenden Knospe, auf jedem emporsprießenden Grashalm. Die lieblichen Vögel lassen die Luft mit fröhlichen Liedern erklingen. Die zart getönten Blumen erfüllen die Atmosphäre mit süßem Duft. Die hohen Bäume des Waldes mit ihrem reichen Blattwerk aus lebendigem Grün, sie alle bezeugen die liebevolle väterliche Fürsorge unseres Gottes und seinen Wunsch, seine Kinder glücklich zu machen. Gott hat unsere Herzen durch unzählbare Zeichen im Himmel und auf der Erde an sich gebunden. Durch die Natur, wie auch durch die tiefsten und zärtlichsten Bande, die die Herzen der Menschen kennen, will er sich uns offenbaren. Und doch zeigen sie seine Liebe nur unvollkommen. Trotz all dieser Beweise hat der Feind des Guten die Gedanken der Menschen verblendet, sodass sie Angst vor Gott haben und meinen, er sei streng und unversöhnlich. Satan hat die Menschen dahin gebracht, zu glauben, Gottes wesentlichste Eigenschaft sei harte Gerechtigkeit, als sei er ein strenger Richter oder ein harter, fordernder Gläubiger. Er stellt den Schöpfer als ein Wesen dar, das die Menschen misstrauisch beobachtet, um ihre Irrtümer und Fehler zu entdecken und sie dann zu verurteilen. Um diesen dunklen Schatten zu entfernen, kam Jesus auf die Erde und lebte unter uns Menschen und offenbarte uns die unendliche Liebe Gottes. Der Sohn Gottes kam vom Himmel, um uns den Vater zu offenbaren. Als Jesus seine Mission auf dieser Erde beschrieb, sagte er: Der Herr hat mich gesalbt, den Armen frohe Botschaft zu verkünden. Er hat mich gesandt, zu heilen, die zerbrochenen Herzens sind, Gefangenen Befreiung zu verkünden und den Blinden, dass sie wieder sehend werden, Zerschlagene in Freiheit zu setzen. Dies war seine Aufgabe. Er tat Gutes und heilte alle, die von Satan unterdrückt waren. Es gab ganze Dörfer, in denen man auch nicht ein Haus fand, in dem noch jemand wegen Krankheit klagte. Denn er war hindurchgegangen und hatte alle Kranken geheilt. Sein Wirken bewies, dass er von Gott gesalbt war. In jeder Handlung seines Lebens offenbarten sich Liebe, Barmherzigkeit und Mitleid. Sein Herz floss über von innigem Mitgefühl für die Menschenkinder. Er nahm die Natur des Menschen an, um ihren Bedürfnissen dienen zu können. Die ärmsten und geringsten Menschen scheuten sich nicht, sich ihm zu nähern. Und selbst kleine Kinder fühlten sich zu ihm hingezogen. Wie gerne kletterten sie auf seine Knie und schauten in sein nachdenkliches Gesicht, das Liebe und Güte ausstrahlte. Jesus hielt kein einziges Wort der Wahrheit zurück, doch er sagte es stets in Liebe. Er behandelte die Menschen mit größtem Feingefühl und immer achtsam, freundlich und aufmerksam. Er war niemals grob, niemals sprach er ein hartes Wort oder bereitete einer empfindsamen Seele unnötigen Schmerz. Menschliche Schwäche tadelte er nicht. Er sagte die Wahrheit, aber immer liebevoll. Er verurteilte Heuchelei, Unglauben und Ungerechtigkeit. Doch in seiner Stimme waren Tränen, wenn er seinen harten Tadel äußerte. Er weinte über Jerusalem, die Stadt, die er so sehr liebte, die ihn, den Weg, die Wahrheit und das Leben nicht aufnehmen wollte. Sie hatte den Heiland abgelehnt und doch blickte er in erbarmender Liebe auf sie. Sein Leben war ein Leben der Selbstverleugnung und aufmerksamer Fürsorge für andere. In seinen Augen war jeder Mensch kostbar. Und während ihn immer göttliche Würde umgab, beugte er sich mit liebender Anteilnahme zu jedem Glied der Familie Gottes herab. In allen Menschen sah er gefallene Wesen, zu deren Rettung er gesandt war. Das ist der Charakter Christi, wie er uns in seinem Leben offenbart wurde. Es ist der Charakter Gottes. Jesus lebte, litt und starb, um uns zu erlösen. Er wurde ein Mann der Schmerzen, damit wir ewige Freude haben können. Gott ließ zu, dass sein geliebter Sohn,

voller Gnade und Wahrheit ist, aus einer Welt unbeschreiblicher Herrlichkeit in eine Welt kam, die von Sünde verdorben und vergiftet und vom Schatten des Todes und des Fluches verfinstert worden war. Er ließ zu, dass er die Geborgenheit seiner Liebe, die Anbetung der Engel verließ, um Schande, Beleidigung, Demütigung, Hass und den Tod zu erleiden.

Kreuz. Der makellose Sohn Gottes nahm die Last der Sünde auf sich. Er, der einst mit Gott gewesen war, fühlte in seiner Seele die furchtbare Trennung, welche die Sünde zwischen Gott und den Menschen bringt. Dies presste den Schmerzensschrei von seinen Lippen. Mein Gott, warum hast du mich verlassen? Er fühlte die Last der Sünde, ihre furchtbare Abscheulichkeit und wie sie die Seele von Gott trennt. Das war es, was das Herz des Sohnes Gottes brach. Doch Christus brachte dieses Opfer nicht, um Gott zu bewegen, den Menschen zu lieben und zu erretten. Oh nein, denn so sehr hat Gott die Welt geliebt, dass er seinen eingeborenen Sohn gab. Der Vater liebt uns. Nicht wegen dieser großen Versöhnungstat, nein, sondern er bewirkte die Versöhnung, weil er uns liebt. Durch Christus konnte er seine unendliche Liebe auf die gefallene Welt ausgießen. Gott war in Christus und versöhnte die Welt mit sich selbst. Solche Liebe ist einmalig. Kinder des himmlischen Königs, was für eine kostbare Verheißung! Wie unergründlich tief ist dieser Gedanke! Wie einzigartig ist die Liebe Gottes für eine Welt, die ihn nicht liebte! Dieser Gedanke übt eine überwältigende Macht auf die Seele aus und nimmt die Gedanken im Willen Gottes gefangen. Je mehr wir den Charakter Gottes im Licht des Kreuzes studieren, desto mehr sehen wir seine Barmherzigkeit, Liebe und Vergebung, verbunden mit Unparteilichkeit und Gerechtigkeit, und desto klarer erkennen wir die unzähligen Beweise einer Liebe, die unendlich ist, und eines innigen Mitgefühls, das die liebevolle Zuneigung einer Mutter zu ihrem eigensinnigen Kind übersteigt.

0: morning to all of you.
1: Guten Morgen allerseits.
0: I want to first bring you greetings from my wife.
1: Ich möchte euch zuerst Grüße überbringen von meiner Frau.
0: Who's up in Wiesbaden at this time?
1: Sie ist in Wiesbaden zurzeit.
0: My daughter lives in Wiesbaden.
1: Meine Tochter lebt in Wiesbaden.
0: With her 5 children.
1: Mit ihren 5 Kindern.
0: So I just had a lot of fun playing with the grandchildren.
1: Ich hatte sehr viel Spaß mit meinen Großenkeln zu spielen.
0: Then also bring you greetings from the place where I work.
1: Nun bringe ich euch auch Grüße von meinem Arbeitsplatz.
0: It's called Guam Micronesia Mission.
1: Das ist in Guam Mikronesien Mission.
0: I'm the president of the mission.
1: Ich bin der Präsident dieser Missionseinheit.
0: And we have many, many islands, countries.
1: Und wir haben sehr, sehr viele Inseln.
0: Our territory covers about 2,900 miles of ocean.
1: Unser Gebiet umfasst circa 2,900 Meilen.
0: And there we have many schools.
1: Und dort haben wir sehr viele Schulen.
0: That many people go and serve as missionaries.
1: Und viele gehen dorthin, um als Missionare zu dienen.
0: And if any of you have an interest in doing some missionary work.
1: Und wenn einige unter euch den Wunsch haben, Missionsarbeit zu tun,
0: come to Micronesia.
1: Kommt nach Mikronesien.
0: We have a lot of beautiful people out there.
1: Wir haben viele wundervolle Menschen dort oben.
0: And many times young people will take a year from their college.
1: Und viele unserer jungen Leute nehmen sich eine Studienzeit, ein Studienjahr.
0: And they'll go and serve for 10 months to teach.
1: Und dienen, um 10 Monate lang zu lehren.
0: They don't have to have a college degree.
1: Sie müssen keinen Abschluss haben, keinen akademischen Abschluss.
0: But they need to speak English.
1: Aber sie müssen Englisch sprechen können.
0: And so right now we have several from Germany that are there.
1: Und nun haben wir einige aus Deutschland, die dort sind.
0: Yeah, they're teaching.
1: Und sie lehren.
0: And we have people from different parts of the world.
1: Und wir haben noch andere Schüler von verschiedenen Ländern dieser Welt.
0: So if you have an interest,
1: so wenn ihr interessiert seid,
0: come to where the sun shines all the time.
1: Kommt dorthin, wo die Sonne jeden Tag scheint.
0: And where the temperature is the same all the time.
1: Und wo die Temperatur die ganze Zeit konstant bleibt.
0: About 87 degrees Fahrenheit. It's about 20, what is it?
1: Ist ungefähr 80 Grad Fahrenheit. Das ist viel.
0: So.
1: In Celsius. Ich glaube fast 30 Grad.
0: So this morning.
1: So diesen Morgen.
0: We're thankful that we can be here in the house of God.
1: Sind wir dankbar, dass wir im Haus Gottes sein dürfen.
0: And we are going to study the word of God.
1: Und wir werden Gottes Wort studieren.
0: So I'm going to ask you just to bow your heads.
1: So frage ich euch, dass wir unsere Häupter neigen.
0: And I'm going to ask God to bless us.
1: Und wir werden fragen, dass Gott uns segnet.
0: Father in heaven.
1: Vater im Himmel.
0: As we study your word.
1: Wenn wir jetzt dein Wort studieren.
0: May your spirit guide our thoughts.
1: Möge dein Geist unsere Gedanken leiten
0: and bring us closer to you.
1: Und uns näher zu dir bringen.
0: In Jesus name.
1: In Jesu Namen.
0: Amen.
1: Amen.
0: The subject this morning is Jonah and the whale.
1: Das Thema heute Morgen ist Jonah und der Walfisch.
0: This story has been controversial for a long time.
1: Dieses Thema war sehr gegensätzlich für lange Zeit.
0: There are people who don't believe it.
1: Da sind Menschen, die glauben das nicht.
0: Impossible, they say.
1: Unmöglich, sagen sie.
0: So there are two verses in the book of Jonah.
1: Da sind zwei Verse im Buch Jonah.
0: That if they were not there,
1: wenn sie nicht da wären,
0: people would believe it.
1: Würden die Menschen es glauben.
0: But those two verses cause problems.
1: Diese zwei Verse haben die Ursache des Problems.
0: So here's one verse.
1: So ist ein Vers dieser.
0: The first verse is in chapter 1, verse 17.
1: Der erste Vers, den finden wir in Kapitel 1, Vers 17.
0: And the Bible says, now the Lord had prepared a great fish to swallow up Jonah.
1: Nun bereitete der Herr einen großen Walfisch vor, Jonah zu verschlucken.
0: And Jonah was in the belly of the fish 3 days and 3 nights.
1: Und Jonah war im Bauch des Fisches 3 Tage und 3 Nächte.
0: So they say, impossible.
1: So sagen sie, unmöglich. Übrigens ist es Kapitel 2, Vers 1 bei uns.
0: Sorry, it's different chapter, yeah, okay. Sometimes that happens between German and English.
1: Ja, manchmal passiert das zwischen Englisch und Deutsch. Kapitel 2, Vers 1.
0: Okay. So Jonah then, the Bible says, was in the belly of the whale 3 days and 3 nights.
1: So sagt die Bibel uns, dass Jonah in dem Bauch des Walfisches war für 3 Tage und 3 Nächte.
0: The other verse,
1: der andere Vers,

0: Was?
1: It's normally in English in chapter 2 and verse 10.
0: Normalerweise ist das in der Bibel, in der englischen Bibel, in Kapitel 2, Vers 10.
1: And it says, the Lord spoke unto the fish, and it vomited out Jonah onto the dry land.
0: Bei uns ist es Vers 11, Vers 11. Und der Herr gebot dem Fisch, und er spie Jonah ans Land.
1: Okay, those two verses.
0: Diese zwei Verse.
1: Impossible.
0: Unmöglich.
1: Couldn't happen.
0: Kann nicht passieren.
1: But I want to tell you this.
0: Doch ich möchte euch dies sagen.
1: That everything that the Bible says,
0: dass alles, was die Bibel sagt,
1: is true.
0: Wahr ist.
1: It is inspired by God.
0: Es ist inspiriert durch Gott.
1: And the problem is that you have to wait until science catches up before you realize the truth of it.
0: Und manchmal müssen wir warten, bis Wissenschaft endlich dem nachfolgt, was eigentlich Wahrheit ist.
1: The Bible really is a scientific book as well as a spiritual book.
0: Die Bibel ist sowohl ein wissenschaftliches als auch ein geistliches Buch.
1: So let me demonstrate it.
0: Nun lasst mich das mal demonstrieren.
1: First of all, Jesus himself.
0: Nun zuallererst sagte Jesus selbst.
1: Believed the story of Jonah.
0: Er glaubte selbst die Geschichte Jonas.
1: And it says there.
0: Und es sagt dort.
1: That there shall no sign be given to it.
0: Dass dort kein Zeichen gegeben werden soll.
1: The sign of the prophet Jonah.
0: Denn das Zeichen des Propheten Jonah.
1: For as Jonah was 3 days and 3 nights in the whale's belly.
0: Denn gleich wie Jonah 3 Tage und 3 Nächte im Bauch des Riesenfisches war.
1: So shall the son of man be 3 days and 3 nights.
0: So wird der Sohn des Menschen 3 Tage und 3 Nächte im Schoß der Erde sein.
1: Now I want you to notice that Jesus himself believed the story.
0: Ich möchte, dass ihr hier beachtet, dass Jesus selbst diese Geschichte glaubte.
1: And if nothing else,
0: und wenn selbst nichts anderes,
1: if Jesus was the one who believed it,
0: wenn selbst niemand anders es glauben würde, außer
1: and you
0: Jesus,
1: are a believer in Jesus,
0: und du glaubst an Jesus,
1: then you must believe what Jesus believed.
0: Dann musst du glauben, was Jesus glaubte.
1: That true?
0: Ist das richtig? Ist das wahr?
1: Yes or no?
0: Ja oder nein?
1: Yes.
0: Ja.
1: And so Jesus believed it was a true story, then it should be enough.
0: So, wenn Jesus glaubte, dass es eine wahre Geschichte ist, sollte das genügen.
1: But I want you to understand this.
0: Nun möchte ich, dass ihr etwas versteht.
1: There are a lot of scientific proof for what the Bible says.
0: Es sind sehr, sehr viele wissenschaftliche Belege, dass die Bibel wahr ist.
1: Let me explain it this way.
0: Lass mich es mal so formulieren.
1: The Bible uses simple language.
0: Die Bibel formuliert alles einfach.
1: And because it uses simple language,
0: und weil es einfache Sprache verwendet,
1: sometimes we don't realize that,
0: realisieren wir es nicht gleich,
1: and don't catch what the Bible is saying,
0: und können es nicht gleich fassen, was die Bibel sagt.
1: For example,
0: zum Beispiel,
1: how many of you have ever had surgery?
0: Wie viele von euch hatten mal eine Operation?
1: Any of you?
0: Okay. Irgendjemand von euch?
1: When you have surgery,
0: wenn ihr eine Operation habt,
1: what must they do before they do surgery?
0: Was müssen sie mit euch tun, bevor sie die Operation durchführen?
1: They put you to sleep.
0: Ja, sie legen euch schlafen.
1: And we call that anesthesia.
0: Okay, wir nennen das Anästhesie.
1: That true?
0: Ist das richtig?
1: In the Bible.
0: In der Bibel.
1: The first surgery ever recorded in history.
0: Die erste erwähnte Operation in der Geschichte.
1: Is in the Bible.
0: Ist in der Bibel.
1: You want to know where it is?
0: Wollt ihr wissen, wo sie ist?
1: Yeah.
0: Ja.
1: Genesis. First Moses.
0: Erstes Buch Moses, Genesis.
1: And I want you to notice what it says there.
0: Ich möchte, dass ihr Folgendes beachtet, was es hier sagt.
1: Genesis chapter 2 and verse 21.
0: Erster Mose Kapitel 2 und dort in Vers 21.
1: Notice it says.
0: Beachtet, was es sagt.
1: The Lord God caused a deep sleep to fall upon Adam.
0: Da ließ Gott der Herr einen tiefen Schlaf auf den Menschen fallen, Adam.
1: And he slept.
0: Und er schlief.
1: And he took one of his ribs.
0: Und er nahm einer seiner Rippen
1: and closed up the flesh instead thereof.
0: Und verschloss ihre Stelle mit Fleisch.
1: The Bible just simply says,
0: die Bibel sagt ganz einfach,
1: deep sleep.
0: Tiefer Schlaf.
1: Simple.
0: Einfach.
1: Children can understand that.
0: Kinder können das verstehen.
1: The scientists come along,
0: die Wissenschaftler kommen dann daher
1: and say, anesthesiologist.
0: Und sagen, das ist Anästhesiologie.
1: God put Adam to sleep.
0: Gott legte Adam schlafen.
1: Open him up.
0: Öffnete ihn.
1: Took a bone out.
0: Nahm Knochen hervor.
1: And closed him back up.
0: Und verschloss es wieder.
1: Surgery.
0: Operation.
1: Do Yes or no?
0: Ja oder nein?

0: Yes.
1: Ja.
0: For millenniums.
1: Für.
0: Through the dark ages in Europe.
1: Ja, über die.
0: For thousands of years.
1: Für Tausende von Jahren, über Millennien hinweg.
0: People thought.
1: Dachten Menschen.
0: Impossible.
1: Unmöglich.
0: You can't open up a person.
1: Ihr könnt nicht einen Menschenkörper öffnen.
0: And take something out.
1: Man kann das nicht und dann etwas
0: and
1: rausnehmen.
0: And the person live.
1: Und der Mensch lebt.
0: Impossible.
1: Unmöglich.
0: Because in those days.
1: Denn in Tagen.
0: They use knives and swords.
1: Haben sie Schwerter und Messer verwendet.
0: Right?
1: Richtig.
0: So when they open somebody up.
1: Wenn sie jemanden aufschlitzen.
0: Did they live?
1: Haben sie dann noch gelebt?
0: No.
1: Nein.
0: So they said, ah,
1: so sagten fairy tale. Sie, ah, das sind alles Fabelwesen.
0: But now we know.
1: Aber jetzt wissen wir.
0: That you can open up a person and close him up.
1: Dass man einen Körper öffnen kann und wieder zuschließen darf.
0: The first clone.
1: Der erste Klon.
0: Is in the Bible.
1: Ist in der Bibel.
0: God took the bone and made an Eve.
1: Gott nahm diesen Knochen und erschuf Eva.
0: True.
1: Das war.
0: Yes or no?
1: Ja oder nein?
0: Listen, I was sitting on an airplane.
1: Okay, hör zu. Ich saß in einem Flugzeug.
0: And next to me was a lady.
1: Und neben mir war eine Dame.
0: We began to talk.
1: Und wir begannen zu sprechen.
0: And it turned out she was a scientist.
1: Und dann stellte sich heraus, sie war Wissenschaftlerin.
0: So I said, oh, what specialty?
1: Und sagte, oh, welche Spezialisierung?
0: She said, I'm in charge.
1: Nun, ich bin verantwortlich.
0: Of all the equipment that's pointing to heaven.
1: Für die ganze Ausrüstung, die gen Himmel zeigt,
0: to see if there's life out there.
1: Um zu sehen, ob es da irgendwo Leben gibt.
0: And you know what I said to her?
1: Und wisst ihr, was ich zu ihr sagte?
0: You're too late.
1: Du bist zu spät.
0: She said, what?
1: Du sagst, was?
0: I said, you're too late.
1: Du bist zu spät.
0: She said, what do you mean?
1: Was meinst du?
0: I said, the Bible.
1: Die Bibel
0: tells us there's life out there.
1: Sagt uns, da ist Leben.
0: Where?
1: Wo?
0: I turned to the book of Job.
1: Und dann bin ich zum Buch Hiob.
0: And she read it.
1: Und las ihr vor.
0: And then I said.
1: Und dann sagte ich ihr.
0: And you people are trying to build a space and city, right?
1: Nun, ihr versucht dort in dieser Leere eine große Stadt zu bauen, richtig?
0: She said yes.
1: Sagte, ja.
0: You're too late.
1: Ihr seid zu spät.
0: She said, "What do you mean?"
1: Also, was meint ihr?
0: So the Bible tells us that there's a city in space.
1: Was meinst du? Na, die Bibel sagt uns, dass dort in der Leere eine Stadt ist.
0: And that's in Revelation chapter 21.
1: Und das ist in Offenbarung Kapitel right? 21, richtig?
0: Then I said to her.
1: Dann sagte ich ihr.
0: It not long ago.
1: Nicht allzu lange her.
0: That you scientists discovered how to make transparent gold.
1: Dass ihr herausgefunden habt, dass es transparentes Gold gibt.
0: She said, yes, that's true.
1: Oh ja, stimmt, das haben wir erfunden. Haben wir entdeckt. Entschuldigung.
0: You are too late.
1: Ja, wir sind leider zu spät.
0: she smiled and she said,
1: und dann lächelte sie und sagte,
0: all right, so the Bible says it, right?
1: Okay, die Bibel sagt es, nicht wahr?
0: I said, yes.
1: Also, ja.
0: And I turned to Revelation chapter 21.
1: Und dann wendete ich mich dem Buch Offenbarung Kapitel 21 zu.
0: And the Bible says,
1: und die Bibel sagt,
0: that the streets of the city,
1: dass die Straßen dieser Stadt
0: a transparent gold.
1: Aus transparentem, klarem Gold sind.
0: And for centuries,
1: und für Jahre hinweg
0: people would say,
1: würden Menschen sagen,
0: fairy tale.
1: Ah, Märchen.
0: Who ever heard of gold you can see through?
1: Wer hat jemals von Gold gehört, durch das man sehen kann?
0: But now,
1: aber heute
0: scientists are no longer laughing.
1: Sind Wissenschaftler nicht mehr am Lachen.
0: Do you know that they have made transparent gold?
1: Wusstet ihr, dass sie transparentes Gold machen?
0: Yes.
1: Ja.
0: How many of you say yes?
1: Wie viele von euch sagen ja?
0: Only one, two, three,
1: ja,
0: four.
1: Nur eins, zwei, drei, vier.
0: Well, for the rest of you, nun, let me help you.
1: Für den Rest unter euch, lasst mich euch helfen.
0: The airplanes, the jet planes.
1: Die Flugzeuge?
0: Ja.
1: Ja.
0: In the front, the windows, the
1: die Frontscheiben,
0: where the pilot is,
1: wo der Pilot ist,
0: they have transparent gold in
1: da
0: the windshield.
1: Haben sie transparentes Gold in dieser Windscheibe.
0: Did you know that?
1: Habt ihr das gewusst?
0: Yeah. So there is transparent gold now.
1: So da ist transparentes Gold.
0: The first flight.
1: Der erste Flug.
0: The Bible reveals Enoch was taken to heaven.

0: heaven. Sagt die Bibel, Henoch wurde gen Himmel genommen.
1: Elijah went to heaven.
0: Elia ist gen Himmel gefahren.
1: The first television.
0: Die erste Fernsehübertragung.
1: The television means far vision.
0: Okay. Also die erste Television, die erste Fernsicht.
1: The devil.
0: Der Teufel.
1: Took Jesus to a high place.
0: Nahm Jesus auf einen sehr hohen Platz.
1: And used the method of television to show him all the world.
0: Und verwendete die Fernsicht, um die ganzen Welten zu zeigen.
1: The first submarine ride.
0: Die erste Marinenfahrt. U-Boot-Fahrt.
1: Was of course the story of Jonah.
0: War natürlich die Geschichte Jonas.
1: Jonah had a submarine ride.
0: Jonah hatte eine U-Boot-Fahrt.
1: And there are people who go into submarines.
0: Und da sind Menschen, die gehen in U-Boote.
1: And don't spend 3 days.
0: Und sind dort nicht 3 Tage.
1: They spend a month.
0: Sie sind dort einen Monat.
1: Underneath.
0: Drunter.
1: So it is possible.
0: So es ist möglich.
1: But let me tell you some stories here.
0: Aber lasst mir euch ein paar Geschichten erzählen.
1: In the Key West, Florida.
0: In Key West, Florida.
1: There was a man that was fishing.
0: War ein Mann, der war am Fischen.
1: And as he was fishing,
0: und als er so fischte,
1: he hooked something.
0: Hat etwas geangelt.
1: And he had a thick rod.
0: Und er hat eine sehr große
1: very fishing rod.
0: Ja, okay, er hat einen großen Angel, Halteangel, ja,
1: wurde and, gehalten. And he was bending.
0: Und sie hat sich so gebogen.
1: And he fought that thing.
0: Und er kämpfte quasi mit dem Geangelten.
1: For 39 hours.
0: Für 39 Stunden.
1: And finally he brought it in.
0: Und endlich brachte er es an Land.
1: The fish was 45 feet long, 15 meters.
0: Der Fisch war 45 Fuß lang, also 15 Meter lang.
1: That's perhaps as long as from here to over there.
0: Das ist vielleicht genauso lang wie von hier bis zum anderen Ende.
1: Okay, 15 meters.
0: Okay, 15 Meter.
1: Now, nun, it weighed 15 tons.
0: Es wog 15 Tonnen.
1: And
0: und
1: it was 7.5 meters wide.
0: Und es war ungefähr 7,5 Meter weit, breit.
1: The tail from tip to tip was 10 or 3 meters.
0: Der 10 feet die Schwanzflosse meter. War ungefähr 3 Meter lang, die Endpunkte.
1: And what was amazing?
0: Und was jetzt wunderlich war?
1: In the stomach.
0: In dem Magen.
1: There was a live octopus.
0: War ein lebender Oktopus.
1: 750 kilos.
0: 750 Kilogramm.
1: Isn't that amazing?
0: Ist das wunderbar?
1: Hm?
0: Ist das verwunderlich?
1: Then it took 4,750 liters to preserve it.
0: Dann brauchte man dafür 4.750 Liter, um das zu verwahren.
1: And when the scientists studied the fish,
0: und als diese Wissenschaftler das studiert haben, diesen Fisch,
1: they discovered the fish was a baby.
0: Haben sie festgestellt, dass dieser Fisch ein Babyfisch war.
1: So if that fish was a baby,
0: also wenn dieser Fisch ein Baby war,
1: imagine what Mama and Papa must have looked like.
0: Stellt euch mal Mama und Papa vor.
1: Big fish.
0: Riesenfisch.
1: Now let me ask you a question.
0: Nun lass mich euch eine Frage stellen.
1: If a fish can have an octopus in his stomach,
0: wenn ein Fisch einen Oktopus im Magen haben kann,
1: alive,
0: lebend,
1: weighing 750 kilos,
0: 750 Kilogramm wiegend,
1: then why is it so difficult to believe that a 180-pound Jew could be swallowed?
0: Warum ist es dann so schwer zu glauben, dass ein 80 Kilogramm schwerer Jude in einem Fischmagen sein kann?
1: Now,
0: there's
1: some more stories.
0: Da sind ein paar mehr Geschichten.
1: There are whales in the ocean.
0: Da gibt es Walfische im Ozean.
1: Whale bones, for example. Such whales.
0: Okay, diese whale bones Fischarten.
1: They're called finbacks.
0: Heißen Finbacks.
1: These whales can be up to 88 feet long.
0: Okay, sie können bis zu 88 Fuß lang sein.
1: In other words, double the length of this building.
0: Also doppelt so lang wie hier, etwa 30 Meter.
1: That's a big fish.
0: Das ist ein Riesenfisch.
1: Yes?
0: Ja.
1: Now.
0: Nun.
1: I'm a scuba diver.
0: Okay, ich bin ein Taucher.
1: And I've been around some big fish.
0: Und ich habe schon ein paar große Fische um mich herum gesehen.
1: But I've never been around that kind of big fish.
0: Aber ich war noch nie in der Nähe eines so großen Fisches.
1: I remember one time.
0: Ich erinnere mich noch eine Zeit.
1: I came

0: across a big, big fish.
1: Da war ein großer, großer Fisch in meiner Nähe.
0: It was a manta ray.
1: Okay, er war ein manta ray.
0: It looks like it has wings.
1: Okay, er sieht so aus, als hätte er Flügel.
0: You know what I'm saying?
1: Versteht ihr, was ich meine?
0: And I went to try to touch it.
1: Okay, und ich dachte, ich gehe hin, um ihn anzufassen.
0: And it stopped.
1: Und er hörte auf.
0: And turned to me.
1: Und drehte sich zu mir.
0: And opened his mouth.
1: Und öffnete seinen Mund.
0: And all I could see was a black hole.
1: Und alles, was ich sah, war ein schwarzes Loch.
0: And I didn't know that I could swim backwards so fast.
1: Und ich wusste nicht, dass ich so schnell zurückschwimmen kann.
0: There are big fish in the ocean.
1: Riesenfisch im Ozean.
0: Dieser stomach of such a whale has from 4 to 6 chambers.
1: So ein Fischmagen, so eines Walfisches, hat 4 bis zu 6 Zimmern, also gewisse Gegenden. Kammern, danke schön.
0: Yeah. And each could easily contain a small group of people.
1: Okay, also einfach würden da Gruppen von Menschen reinpassen.
0: Let me go to some other stories.
1: Nun lasst mich euch ein paar andere Geschichten erzählen.
0: This is a great white shark.
1: Das ist ein großer weißer Hai.
0: In New York City.
1: Und in New York.
0: There was a fishing competition.
1: Da gab's ein Angelwettbewerb.
0: And somebody had caught that fish in there.
1: Und jemand hatte diesen Fisch dort gefangen.
0: It's actually a shark.
1: Das ist eigentlich ein Hai.
0: Can you see the shark?
1: Könnt ihr den Hai sehen?
0: Can you see it right there?
1: Könnt ihr das da drin sehen?
0: Is the mouth of the shark?
1: Das ist ein Hai Fischmund.
0: Okay.
1: Okay.
0: That shark.
1: Dieser Hai
0: is 6.9 feet long or 2.10 meters.
1: Der ist 2,10 Meter lang.
0: And what happened was,
1: und was passierte,
0: that the man who hooked the small shark,
1: dass der Mann, der diesen kleinen
0: was
1: Hai
0: pulling
1: stieß,
0: it in,
1: der hat versucht, ihn einzurollen.
0: And all of a sudden, the great white,
1: und auf einmal, plötzlich kam dieser große Hai,
0: that 6 foot shark,
1: kam hinter diesem kleinen 2 Meter Hai,
0: and one swallow,
1: und in einem Happen,
0: it swallowed the whole shark,
1: den ganzen Haifisch verschluckt.
0: 6.9 feet long.
1: 2 Meter lang.
0: Now I'm sure Jonah was not that long.
1: Ich glaube, Jonah war nicht 2 Meter lang.
0: So there are fish in the ocean.
1: So gibt es Walfische im Ozean.
0: That are able to swallow large objects.
1: Die fähig sind, große Objekte zu verschlucken.
0: Do you understand?
1: Versteht ihr?
0: Yes?
1: Ja.
0: And so what the Bible is saying,
1: so was die Bibel nun sagt,
0: is true.
1: Ist wahr.
0: What do you say?
1: Was sagt ihr dazu?
0: It's just that science has not caught up yet.
1: Ja, Wissenschaft ist da noch nicht auf die Schliche gekommen.
0: So, let's go to the story of Jonah.
1: So, lass uns nun die Geschichte Jonas ansehen.
0: Jonah was a man who lived in the time of Israel.
1: Jonah war ein Mann, der in der Zeit Israels lebte.
0: And he happened to be a preacher.
1: Und wie es so kam, er war ein Prediger.
0: We would call him a minister today, a
1: Wir pastor. Würden ihn ein Pastor nennen heutzutage.
0: And the time came when God wanted Jonah to go on a special mission.
1: Und die Zeit kam, als Gott ihn fragte für eine besondere Mission.
0: And the Bible says that God told Jonah to go to preach in Nineveh.
1: Und die Bibel sagt uns, dass Gott ihn fragte, in Ninive zu predigen.
0: And as soon as Jonah heard that,
1: und sobald Jonah das hörte,
0: Jonah did not like the mission.
1: Hat er diese Mission nicht so sehr gemocht.
0: And I can understand.
1: Und ich kann es verstehen.
0: Because sometimes I've been asked,
1: denn manchmal wurde ich gefragt,
0: to go to some of these missions.
1: Zu einer dieser Missionen zu gehen.
0: Do you understand?
1: Versteht ihr?
0: And sometimes I think that it'd be better to run the opposite way.
1: Manchmal denke ich, es ist besser, die entgegengesetzte Richtung zu gehen.
0: I've been in places,
1: ich war in Gegenden,
0: where I thought that would be my last.
1: Wo ich dachte, das wäre meine letzte Gegend.
0: One of those missions.
1: Manche dieser Missionen.
0: But God said to Jonah.
1: Aber Gott sagte zu Jonah.
0: Jonah, I want you to go on this mission.
1: Jonah, ich möchte, dass du zu dieser Mission gehst.
0: As soon as Jonah heard it.
1: So, sobald Jonah das hörte.
0: He apparently knew something about Nineveh.
1: So wusste er scheinbar etwas über Ninive.
0: And the Bible says that he decided not to go.
1: Und die Bibel sagt uns, dass er sich entschied, nicht zu gehen.
0: So, God told him to preach,
1: so Gott sagte ihm, zu predigen.
0: And Jonah said no.
1: Und Jonah sagte nein.
0: Now, Jonah

0: Jonah didn't say no verbally.
1: Nun, Jonah sagte nicht nein verbal.
0: But he said no because he decided to go the opposite direction.
1: Aber er sagte nein, indem er sich entschied, in die entgegengesetzte Richtung zu gehen.
0: Now, if you read very carefully,
1: nun, wenn ihr ganz vorsichtig und behutsam lest,
0: notice what it says in verse 3.
1: Beachtet, was es sagt in Vers 3.
0: He rose up.
1: Da machte sich Jonah auf.
0: And went to flee to Tarshish.
1: Und machte sich auf, weg nach Tarsis zu fliehen.
0: From the presence of the Lord.
1: Vom Angesicht des Herrn.
0: Notice it says he went down to Joppa.
1: Und er ging nach Jaffo.
0: He found a ship that was going to Tarshish.
1: Und fand dort ein Schiff, das nach Tarsis fuhr.
0: And he bought a ticket.
1: Da bezahlte er sein Fahrgeld.
0: It says he paid the fare thereof.
1: So hat er das bezahlt.
0: And went down into the ship.
1: Diese Fähre und ist dann in dieses Schiff reingegangen.
0: To go to Tarshish.
1: Um nach Tarsis zu gehen.
0: Now let me ask you a question.
1: Nun lass mich euch eine Frage stellen.
0: When a person knows that God wants them to do something.
1: Wenn eine Person weiß, dass Gott etwas erwartet, jemand zu tun.
0: And they decide they don't want to do it.
1: Und dieser Mensch entscheidet es nicht zu tun.
0: Which way are they going?
1: Welchen Weg gehen sie?
0: Up?
1: Hoch?
0: Or down?
1: Oder runter?
0: Which way?
1: Welchen Weg?
0: Yeah, the Bible says Jonah went down, down.
1: Die Bibel sagt, er ging hinab, hinab.
0: Notice the Bible didn't say Jonah went to Joppa.
1: Nun, beachtet hier, es heißt nicht, er ging nach Joppa, Jaffo.
0: He said Jonah went down.
1: Es heißt hier, er ging hinab.
0: He went down into the ship.
1: Er ging hinab in das Boot.
0: Sometimes young people.
1: Manchmal junge Menschen.
0: You have dreams and aspirations.
1: Ihr habt Träume und große.
0: Or sometimes young men.
1: Und manchmal junge Männer.
0: You see a beautiful girl.
1: Ihr seht eine wunderschöne Frau.
0: And like Samson.
1: Und wie Samson.
0: You may say she pleases me well.
1: Dachte, oh, ich habe viel Gefallen an ihr.
0: But your parents tell you.
1: Aber eure Eltern sagen euch.
0: No good.
1: Nicht gut.
0: And you say.
1: Und ihr sagt.
0: Sorry, Mom.
1: Entschuldige, Mom.
0: She pleases me well.
1: Sie gefällt mir sehr gut.
0: And you know in your heart,
1: und ihr wisst in eurem Herzen,
0: that your parents are only looking out for your own good.
1: Dass die Eltern nur nach dem Besten sehen für euch.
0: But you decide,
1: aber ihr entscheidet euch.
0: Oh, if I do what God says,
1: oh, wenn ich mache, was Gott sagt,
0: I'm gonna have to give up with that girl.
1: Oh, dann muss ich dieses Mädchen aufgeben.
0: You understand what I'm saying?
1: Versteht ihr, was ich sage?
0: Bad decision.
1: Schlechte Entscheidung.
0: When I was in show business,
1: als ich im Bühnengeschäft war.
0: And I was performing with Bill Haley and the Comets.
1: Als ich aufführte mit Bill Haley und the Comets.
0: I was going to do a worldwide tour.
1: Hätte ich eine weltweite Tournee machen sollen.
0: We were going to go to Germany.
1: Wir sollten auch nach Deutschland kommen.
0: And I did not go.
1: Und ich bin nicht gegangen.
0: I saw the video of it.
1: Ich habe das Video davon gesehen.
0: And there were 100,000 people in that concert.
1: Und da waren 100,000 von Menschen in dem Konzert.
0: Right here in Germany.
1: Genau hier in Deutschland.
0: But I didn't go.
1: Aber ich bin nicht gegangen.
0: Why?
1: Warum?
0: Because when I went home for a break,
1: als ich nach Hause ging für eine Pause,
0: before the tour,
1: vor der Tournee,
0: I came face to face with the reality that God existed.
1: Ich kam von Angesicht zu Angesicht mit der Realität, wurde ich konfrontiert, dass Gott existiert.
0: And I felt that I should follow God.
1: Und ich fühlte, dass ich Gott folgen sollte.
0: But also I knew,
1: aber ich wusste auch,
0: that if I followed God,
1: wenn ich Gott folgen sollte,
0: I would have to give up this and give up that and give up this and give up that.
1: Muss ich das aufgeben und dies aufgeben und jenes aufgeben und solches aufgeben.
0: You understand?
1: Versteht ihr?
0: I would have to give up the fame.
1: Ich muss das Berühmtsein aufgeben.
0: The money,
1: das Geld.
0: The girls.
1: Die Frauen.
0: The excitement.
1: Die Aufregung.
0: And I was 21 years old.
1: Und ich war 21 Jahre alt.
0: So which way do you think I wanted to go?
1: Nun, was denkt ihr, welchen Weg wollte ich gehen?
0: Which way?
1: Welchen Weg?
0: I wanted to go down.
1: Ich wollte runter, hinabgehen.
0: So the Bible says he went down.
1: So sagt die Bibel, er ging hinab.
0: And remember that.
1: Und erinnert euch daran.
0: When you decide that you don't want to do what God asks you to do.
1: Wenn ihr euch entscheidet nicht das zu tun, was Gott
0: euch sagt. You may in your mind think of all that you're going to gain.
1: Dann denkt ihr vielleicht bei euch, oh, das ist alles, was ich erreichen könnte.
0: Just like Satan said to Christ.
1: So wie Satan zu Christus sagte.
0: If you will but go down.
1: Wenn du hinabgehst.
0: You can have all of these wonderful empires.
1: Wirst du all diese wunderbaren Königreiche haben.
0: You understand?
1: Versteht ihr?
0: The Bible says that when Jonah went down,
1: die Bibel sagt uns, als Jonah hinabging,
0: he bought a ticket to Tarshish. He got on that ship.
1: hatte einen Fahrschein gekauft nach Tarsis.

0: and began to sail.
1: Und er begann zu segeln.
0: So then he went into the ship.
1: So ging er in das Schiff.
0: And the ship took its course.
1: Und das Schiff nahm Kurs an.
0: Now, this is Jerusalem.
1: Nun, das ist Jerusalem.
0: This is Nineveh.
1: Das ist Ninive.
0: Nineveh today is Mosul in Iraq.
1: Nun, heute ist Ninive Mosul im Irak.
0: So, here's Tarsus.
1: Da ist Tarsus.
0: In Spain.
1: In Spanien.
0: Okay.
1: Okay.
0: So, God says, go here.
1: So sagt Gott, geh dorthin.
0: And Jonah said, nope, I'm going there.
1: Und Jonah sagte, ne, ich gehe da lang.
0: As far away as possible.
1: So weit weg wie nur möglich.
0: But something happened.
1: Aber etwas geschah.
0: The Bible says that as the ship was sailing.
1: Die Bibel sagt, als das Boot so weiter segelte.
0: Something terrible happened.
1: Etwas Fürchterliches passierte.
0: Very terrible storm.
1: Eine schreckliche Geschichte.
0: And I don't know if you've ever been in a storm in a ship.
1: Und ich weiß nicht, ob ihr jemals in einem Sturm wart.
0: And that boat is going this way and going this way and going up this way.
1: Und das Boot geht hier in diese Richtung, in die andere Richtung, nach oben und nach unten.
0: And at first you feel you're going to die.
1: Und zuerst fühlt ihr, ihr werdet sterben.
0: You understand what I'm saying?
1: Versteht ihr, was ich sagen möchte?
0: But things get worse.
1: Aber die Dinge gehen immer schlechter.
0: And you get so sick.
1: Und ihr werdet so krank.
0: That then you fear you won't die.
1: Dass ihr Angst habt, dass ihr nicht sterben werdet.
0: It's pretty bad.
1: Es wird richtig schlecht.
0: Well, this boat is going.
1: Nun, dieses Schiff geht so weiter.
0: And all the mariners, all the sailors,
1: und die ganzen Segler,
0: who obviously were experienced,
1: die offensichtlich Erfahrung hatten,
0: recognize that this is not a usual storm.
1: Erkennen, dass das kein üblicher Sturm ist.
0: This is a very unusual storm.
1: Das ist ein wirklich sehr unüblicher Sturm.
0: I have a
1: ungewöhnlicher Sturm.
0: I have a Bible worker in Guam.
1: Ich habe einen Bibelarbeiter in Guam.
0: He's Russian.
1: Er ist Russe.
0: And he was an atheist in Russia.
1: Er war ein Atheist in
0: Russland. And a sailor.
1: Und er war ein Segler.
0: And he told me.
1: Und er erzählte mir.
0: That he'd been in many, many storms.
1: Er war in vielen, vielen Stürmen.
0: And his captain.
1: Und sein Kapitän.
0: Didn't worry one bit.
1: Hat keine einzige Angst gehabt, niemals.
0: But one day.
1: Aber eines Tages.
0: They got into a storm.
1: Kamen sie in einen Sturm hinein.
0: And that captain.
1: Und dieser Kapitän
0: was no longer standing there like this.
1: Stand nicht länger so da.
0: He said,
1: er sagte,
0: for the first time,
1: zum ersten Mal,
0: I saw my captain with fear in his face.
1: Sah ich meinen Kapitän mit Angst im Gesicht geschrieben.
0: And when I saw him afraid,
1: und als ich ihn sah mit
0: I
1: Angst,
0: began to tremble.
1: Dann fing ich an zu zittern.
0: And for the first time,
1: und zum ersten Mal, sagte er,
0: I began to say, if there's a God out there, save me.
1: Habe ich zum ersten Mal gesagt, wenn es da einen Gott gibt, rette mich.
0: Jonah was asleep.
1: Jonah war schlafen.
0: He went down, down,
1: er ging hinunter,
0: down,
1: hinunter,
0: down to Joppa,
1: runter nach Joppa, runter ins Boot,
0: down asleep.
1: Runter schlafen.
0: The world was in trouble.
1: Es war ein großes Problem.
0: And when the world is in trouble,
1: und wenn die Welt in Problemen steht,
0: it is no time for Christians to sleep.
1: Ist da keine Zeit mehr für Christen zu schlafen.
0: Do you understand what I'm saying?
1: Versteht ihr, was ich sagen möchte?
0: Yes or no?
1: Ja oder nein?
0: But listen.
1: Hör zu.
0: The Bible then says that the shipmaster, verse 6 is where I am right now.
1: Die Bibel sagt uns dann in Vers 6, das wo wir uns gerade befinden,
0: began to tell the people to throw things off the boat.
1: Dass sie anfangen sollten, Dinge über Bord zu werfen.
0: With the hope to make the boat lighter.
1: In der Hoffnung, dass dann das Boot leichter werden würde.
0: But it didn't do anything.
1: Aber es machte keinen Unterschied.
0: The storm continued.
1: Der Sturm ging weiter.
0: And the shipmaster,
1: und
0: the captain,
1: der Kapitän,
0: found Jonah,
1: fand Jonah
0: asleep,
1: schlafend.
0: And he said to Jonah,
1: und er sagte zu Jonah,
0: What are you doing?
1: Was machst du?
0: Why are you asleep?
1: Warum schläfst du?
0: You see that in verse 6?
1: Könnt ihr das sehen in Vers 6?
0: He says, so the master came to him and said unto him, what meanest thou, O sleeper?
1: Da trat der Schiffskapitän zu ihm und sprach, was ist mit dir, dass du so schläfst?
0: Arise, call upon thy God.
1: Steh auf, rufe deinen Gott an.
0: If so be that God will think upon us that we perish not.
1: Vielleicht wird dieser Gott an uns gedenken, dass wir nicht untergehen.
0: This man realized.
1: Dieser Mann realisierte,
0: that his salvation was outside of his own ability.
1: Dass seine Erlösung

0: Lösung nicht in seiner eigenen Reichweite.
1: And there are times like that in our lives. There are times like that in our lives.
0: Und solche Zeiten gibt es auch in unserem Leben heute.
1: When we come to the realization,
0: wenn wir das realisieren,
1: that no matter what you do,
0: dass egal was du tust,
1: you can't control your destiny.
0: Du kannst nicht deinen Endpunkt bestimmen.
1: Pray to your God.
0: Bete zu deinem Gott.
1: It is sad that a pagan had to tell a believer to pray.
0: Es ist traurig, dass ein Heide einem Gläubigen sagen musste, dass er beten sollte.
1: So then he asked him.
0: So sagte er ihm nun.
1: Who are you?
0: Er fragte ihn, wer bist du?
1: Where do you come from?
0: Woher kommst du?
1: What do you do?
0: Was tust du?
1: So Jonah then confessed.
0: Und Jonah beichtete dann.
1: I'm a Hebrew.
0: Ich bin Hebräer.
1: Verse 9.
0: Vers 9.
1: And I fear the Lord God of heaven.
0: Und ich fürchte den Herrn, den Gott des Himmels.
1: Which made the sea and the land.
0: Der das Meer und das Trockene gemacht hat.
1: And when they realize,
0: und als sie erkannten,
1: that the reason for their trouble,
0: dass der Grund für ihr Problem,
1: was because of the believer,
0: aufgrund dieses Gläubigen war,
1: they didn't know what to do.
0: Wussten sie nicht, was sie tun sollten.
1: They were afraid.
0: Sie hatten Angst.
1: This man is a prophet.
0: Dieser Mann ist ein Prophet.
1: And he's running from God.
0: Und er rennt vor Gott weg.
1: What do we do?
0: Was sollen wir tun?
1: They tried to stabilize the ship.
0: Sie versuchten, das Schiff zu stabilisieren.
1: But no, didn't help.
0: Nichts half.
1: So the Bible then says,
0: die Bibel sagt dann weiter,
1: Jonah,
0: dass Jonah
1: confessed to them.
0: Ihn beichtete, er gestand.
1: Forget it.
0: Vergesst es.
1: It doesn't matter what you do.
0: Es spielt keine Rolle, was ihr tut.
1: This is because of me.
0: Es ist meinetwegen.
1: Throw me out.
0: Zieht mich hier raus.
1: They didn't want to throw him out.
0: Sie wollten ihn nicht herauswerfen.
1: But it's interesting.
0: Aber es ist interessant.
1: That sometimes,
0: manche Male,
1: people of the world,
0: weltliche Menschen,
1: are more respectful,
0: sind respektvoller
1: to sacred things,
0: heiligen Dingen gegenüber,
1: than believers.
0: Denn Gläubige.
1: They knew he was a prophet.
0: Sie wussten, dass er ein Prophet war.
1: And even though they understood that everything was happening to them because of this prophet,
0: und selbst als sie verstanden, dass all dies geschehen war, weil er ein Prophet war,
1: they respected him.
0: Respektierten sie ihn.
1: They didn't want to throw him over.
0: Sie wollten ihn nicht über Bord werfen.
1: I remember when I was a gang leader.
0: Ich erinnere mich noch, als ich ein Bandenführer war.
1: One thing we always avoided.
0: Eine Sache, die wir immer versuchten zu vermeiden.
1: Anything that was religious.
0: War alles, was mit Religion zu tun hatte.
1: We never touched people who were religious.
0: Wir würden nie Leute anfassen, die religiös wären.
1: Do you understand?
0: Versteht ihr?
1: There was a certain respect.
0: Das ist so ein gewisser Respekt.
1: But these men finally realized.
0: Aber diese Männer schlussendlich stellten sie fest,
1: they were going to have to throw them over.
0: Dass sie ihn über Bord werfen mussten.
1: So they prayed.
0: So beteten sie.
1: God, do not place his blood on our hands.
0: Gott, bitte nimm du nicht das Blut von unseren Händen.
1: They threw him over.
0: Sie warfen ihn über Bord.
1: And then the Bible says
0: that
1: the
0: fish
1: came and swallowed them up.
0: Dass ein Fisch kam und ihn verschlang.
1: Now I want you to notice something interesting here.
0: Ich möchte, dass ihr etwas Wunderbares beachtet.
1: The next verse says.
0: Der nächste Vers sagt.
1: Jonah prayed.
0: Jonah betete.
1: Jonah what?
0: Jonah was?
1: He prayed.
0: Er betete.
1: There are a lot of people who don't believe in prayer.
0: Da sind viele Menschen, die nicht ans Gebet glauben.
1: People out there in the world don't believe in prayer.
0: Menschen in der Welt glauben nicht ans Gebet.
1: They say, that's foolishness.
0: Sie denken, ach, das ist Dummheit.
1: But how many of you have a cell phone?
0: Wie viele von euch haben ein Handy?
1: You have a cell phone.
0: Habt ihr ein Mobilfunkgerät?
1: The cell phone.
0: Das Handy.
1: Is a way to pray.
0: Ist eine Art des Betens.
1: Prayer is just conversing with somebody.
0: Beten ist nur eine Konversation, eine Unterredung, eine Unterhaltung mit jemandem.
1: And when you talk,
0: und wenn ihr sprecht,
1: you have faith that your words fly up to heaven.
0: Gehen eure Wörter gen Himmel.
1: That true?
0: Ist das wahr?
1: When you talk,
0: wenn ihr
1: in prayer,
0: wenn ihr in Gebeten sprecht,
1: you believe somebody's hearing.
0: Glaubt ihr, dass jemand euch zuhört?
1: Right?
0: Richtig?
1: So people thought impossible. You can't throw words out and be caught someplace.
0: So sagten die Menschen, es ist doch unmöglich, dass jemand etwas sagt und jemand

0: Und hört das auf
1: But now you can take a phone and
0: Aber heute nehmt ihr ein Telefon und ihr tippt dann so ein.
1: And somebody in America is answering.
0: Und jemand aus Amerika antwortet.
1: I carry three phones.
0: Ich trage drei Handys mit mir.
1: How many?
0: Wie viele?
1: Three phones.
0: Drei Handys.
1: This is my German phone.
0: Das ist mein deutsches Telefon.
1: So when I come to Germany, I use this phone.
0: So wenn ich nach Deutschland komme, benutze ich dieses Handy.
1: And my wife can be in America.
0: Und meine Frau kann in Amerika sein.
1: Or Guam,
0: oder Guam.
1: Which is about 10,000 miles away.
0: Was etwa 10,000 Meilen entfernt ist.
1: And I punch the buttons.
0: Und ich drücke diese Knöpfe.
1: And I hear her lovely voice.
0: Und ich höre ihre wunderschöne Stimme.
1: So if you never believed in prayer before,
0: so wenn ihr bisher noch nicht ans Gebet geglaubt habt,
1: you shouldn't have any problem believing it now.
0: Solltet ihr keine Probleme mehr haben, es jetzt zu
1: What
0: glauben.
1: Do you say?
0: Was sagt ihr dazu?
1: Here's the difference.
0: Hier ist der Unterschied.
1: With heaven,
0: mit Himmel,
1: there's no charge for the minutes.
0: Ist da keine ihr werdet nicht abgerechnet über die Minuten.
1: You can talk to God as long as you want.
0: Ihr könnt mit Gott reden, so lange ihr wollt.
1: And you'll never get a bill.
0: Und ihr werdet nie eine Rechnung erhalten.
1: What do you say?
0: Was sagt ihr dazu?
1: Prayer.
0: Gebet.
1: Jonah prayed.
0: Jonah betete.
1: But where did Jonah pray?
0: Aber wo betete Jonah?
1: The Bible says that Jonah went down.
0: Die Bibel sagte uns, dass er hinabging.
1: To the bottoms of the mountains.
0: Bis in die Tiefe.
1: The earth was with her bars about me forever.
0: Die Tiefe umgab mich, Meergras umschlang mein Haupt.
1: So Jonah was way, way down there.
0: Ja, I'll say it again, in Vers 7. Zu den Gründen der Berge sank ich hinunter. Die Erde war auf ewig hinter mir verriegelt. Er war ganz, ganz unten.
1: So he's still going which way?
0: So, welchen Weg geht er immer noch? Welche
1: still
0: Richtung?
1: Going down.
0: Er geht runter.
1: Now he's as far down as he can be.
0: So, er ist so weit unten, wie er nur sein kann.
1: And I know people,
0: und ich kenne Menschen,
1: und
0: sie sprechen nicht mit Gott, sie glauben nicht an Gott, sie beten nicht zu Gott.
1: And they get into real serious trouble.
0: Und sie kommen in richtig schwierige Probleme.
1: And then you say, pray.
0: Und du sagst ihnen, bete.
1: And they say,
0: und sie sagen,
1: if I didn't pray to him when I was okay,
0: oh, wenn ich nicht zu ihm betete, als ich okay war,
1: how can I pray to him now?
0: Wie kann ich jetzt zu ihm beten?
1: But friend, listen.
0: Aber Freunde, hört zu.
1: God is pleased when we pray to him.
0: Gott gefällt es, wenn wir zu ihm beten.
1: My mother was a praying woman.
0: Meine Mutter war eine betende Frau.
1: She was raising six boys by herself.
0: Sie hat sechs Söhne alleine großgezogen.
1: In New York City.
0: In New York.
1: During the times of the gangs in New York.
0: In der Zeit der Bandenkriege und Führung.
1: And mother prayed.
0: Und meine Mutter
1: she prayed for us all the time.
0: Sie betete für uns ständig.
1: And sometimes mother prayed in places and I wish she didn't pray.
0: Und manchmal betete sie in Plätzen, wo ich mir gewünscht hatte, sie würde dort nicht beten.
1: She had a habit.
0: Sie hatte ihre Gewohnheit.
1: That at 12 o'clock during the noonday.
0: Um 12 Uhr mittags.
1: It didn't matter where she was.
0: Es spielte keine Rolle, wo sie war.
1: She would stop.
0: Sie würde aufhören.
1: And
0: sie würde
1: she
0: stehen.
1: Pick up her hands like this.
0: Sie würde ihre Hände erheben.
1: And she began to talk to God.
0: Und sie würde zu Gott anfangen zu sprechen.
1: And we would act like we didn't know her.
0: Und wir würden so agieren, als würden wir sie nicht kennen.
1: You understand?
0: Versteht ihr?
1: And she would be praying for us.
0: Und sie würde für uns beten.
1: Dios mio, she would say, my God.
0: Also, mein Gott.
1: Take care of my boys, and she always named us by name.
0: Hab Acht auf meine Söhne, und dann würde sie alle Söhne bei Namen nennen.
1: Guida, Freddy, William, she would name us all.
0: Und all die Namen würde sie aufzählen der Brüder.
1: Then she got cancer.
0: Dann bekam sie Krebs.
1: And in those days there was no cure for cancer.
0: Und in den Tagen gab es keine Heilung für Krebs.
1: And they told her, even if we did surgery,
0: und sie sagten ihr, selbst wenn wir dich operieren würden,
1: the most you can live is 6 months.
0: Das längste, was du leben würdest, wäre 6 Monate.
1: She prayed.
0: Sie betete.
1: She said, God.
0: Sie sagte, Gott.
1: Please don't let me go.
0: Bitte lass mich nicht gehen.
1: Because if I go,
0: denn wenn ich gehe,
1: who will take care of my children?
0: Wer wird dann auf meine Kinder Acht geben?
1: God,
0: Gott,
1: let me live.
0: Lass mich am Leben.
1: And when my children grow up,
0: und wenn meine Kinder großziehen,
1: and they can take care of themselves,
0: und sie auf sich selbst aufpassen können,
1: then you can take
0: me. Dann kannst du mich nehmen.
1: She had the surgery.
0: Sie hatte eine Operation.
1: She lived 13 years.
0: Sie lebte 13 Jahre.
1: Then she got cancer again.
0: Dann bekam sie wiederum Krebs.
1: And they told her.
0: Und sie sagten ihr.
1: In those days, if you got cancer once and you got cancer twice, that was it.
0: In den Tagen, als ihr zum ersten Mal Krebs bekommen hattet oder zum zweiten Mal, das war's.
1: She again prayed the same prayer.

0: Sie betete dasselbe
1: Gebet. I can remember her words.
0: Ich kann noch immer ihre Wörter,
1: when she
0: mich
1: prayed,
0: an ihre Wörter erinnern. Dann, wenn sie betete,
1: it was like she was alone with God.
0: Es war, als sei sie alleine mit Gott.
1: Didn't matter who was listening.
0: Es spielte keine Rolle, wer zuhören würde. Sie würde zu Gott sprechen.

0: sie ihre
1: boys grow up.
0: Und sie sah ihre Kinder groß wachsen.
1: She saw her grandchildren.
0: Sie sah ihre Enkel.
1: She saw her great grandchildren.
0: Sie sah ihre Großenkel.
1: And when she was dying,
0: und als sie starb,
1: she was on life support machines.
0: War sie an lebenserhaltenden Maschinen angeschlossen.
1: And the doctor said,
0: und der Doktor sagte,
1: should we take her off the machines or not?
0: Sollen wir diese Maschinen nun abstellen oder nicht?
1: We prayed.
0: Wir beteten.
1: And we decided yes.
0: Und wir sagten ja.
1: And a couple of days later,
0: und ein paar Tage später,
1: my oldest brother was going to go see her at the room.
0: Sollte mein ältester Bruder gehen, um sie zu besuchen. Er ging sie zu besuchen.
1: And as he was going to go into the room,
0: und als er sich dem Zimmer näherte,
1: he heard a voice.
0: Hörte er eine Stimme.
1: She was talking.
0: Sie war sprechend.
1: He looked quickly.
0: Er sah schnell.
1: There was nobody in the room.
0: Keiner war im Zimmer.
1: And as he listened,
0: und als er so zuhörte,
1: then he realized,
0: erkannte er,
1: Mother was praying to God again.
0: Mutter war wieder sprechend mit Gott.
1: She finished her life.
0: Sie beendete ihr Leben.
1: Talking to her God.
0: Mit Gott sprechend.
1: Prayer.
0: Gebet.
1: Jonah prayed.
0: Jonah betete.
1: And the wonderful thing is that it doesn't matter where you are.
0: Und die wunderbare Sache ist, es spielt keine Rolle, wo du bist.
1: Who you are.
0: Wer du bist.
1: If in your heart,
0: wenn in deinem Herzen,
1: you're sincere,
0: du ehrlich bist,
1: when you turn to God,
0: wenn du dich zu Gott wendest,
1: God can hear your prayers.
0: Gott kann dein Gebet hören.
1: What do you say?
0: Was sagt ihr dazu?
1: Doesn't matter where you are.
0: Es spielt keine Rolle, wer du bist.
1: The Bible says that Jonah prayed.
0: Die Bibel sagt uns, Jonah betete.
1: And God heard his prayer.
0: Und Gott erhörte sein Gebet.
1: And then,
0: und dann,
1: the scripture says,
0: sagt uns die Schrift,
1: that he prayed unto the Lord out of the fish's belly.
0: Er betete zum Herrn aus dem Bauch des Fisches.
1: And I can guarantee you that he didn't open up his mouth.
0: Ich kann euch garantieren, er öffnete nicht seinen Mund.
1: Do you understand?
0: Versteht ihr?
1: He prayed in his mind.
0: Er betete in seinen Gedanken.
1: Can God read your mind?
0: Kann Gott eure Gedanken lesen?
1: Yes.
0: Ja.
1: Yes.
0: Ja.
1: And God heard those utterances from deep inside the soul.
0: Und Gott hörte dieses Seufzen im tiefen Inneren.
1: And something wonderful happened.
0: Und etwas Wunderbares passierte.
1: Jonah was vomited out of the fish.
0: Jonah wurde ausgespien aus diesem Bauch des Fisches.
1: And the Bible says.
0: Die Bibel sagt uns.
1: And you need to find this verse because I want you to read it.
0: Ich möchte diesen Vers in der Bibel finden.
1: And the word of the Lord came to Jonah.
0: Kapitel 3 Vers 1 und das Wort des Herrn erging zum zweiten Mal.
1: The second time.
0: An Jonah zum zweiten Mal.
1: What happened?
0: Was passierte?
1: The word of the Lord came to Jonah.
0: Das Wort des Herrn erging
1: the second time.
0: Zu Jonah zum zweiten Mal.
1: That's a wonderful verse.
0: Das ist ein wunderbarer Vers.
1: That the word of God,
0: dass das Wort Gottes,
1: will come to us the second time,
0: zu uns zum zweiten Mal kommen wird.
1: Sometimes people turn their backs on God.
0: Manche Male drehen Menschen ihren Rücken Gott zu.
1: They start buying tickets to Tarsus.
0: Und sie fangen an, Scheine, Fahrscheine zu kaufen nach Tarsis.
1: They go out into the world.
0: Sie gehen heraus in die Welt.
1: They're making choices that are not good.
0: Sie machen schlechte Entscheidungen.
1: But in their minds,
0: aber in ihren Gedanken,
1: they think that they're making the right choice.
0: Denken sie, dass sie die richtige Entscheidung treffen.
1: But they don't realize,
0: aber sie erkennen nicht,
1: that they're buying a ticket to Tarsus.
0: Dass sie einen Fahrschein nach Tarsis kaufen.
1: And when you buy a ticket to Tarsus,
0: und wenn ihr einen Fahrschein nach Tarsis kauft,
1: it always brings trouble.
0: Bringt es euch immer Probleme.
1: One way or another.
0: Eins folgt dann dem anderen.
1: One way or another.
0: Der einen Weg oder der andere Weg.
1: The Bible then says that Jonah decided to arise then in the next verse after that.
0: Mache dich auf und geh nach Ninive in die große Stadt und verkündige ihnen die Botschaft, die ich dir sagen werde.
1: He decided to obey.
0: Er entschied sich nun, dem zu folgen.
1: So, if you get in trouble,
0: wenn ihr in Schwierigkeiten geratet,
1: obey.
0: Gehorcht.
1: Jonah obeyed.
0: Jonah gehorchte.
1: And went back to what God had asked him to do to

0: begin with.
1: Und ging zurück zu dem, was Gott anfänglich mit ihm vorhatte.
0: He went to Nineveh, Mosul.
1: Er ging nach Ninive, Mosul.
0: Large city.
1: Große Stadt.
0: And the scripture says that Jonah began to walk in that city. The city was 3 days' journey.
1: Und die Schrift sagt uns, dass er anfing, in dieser Stadt zu laufen. Und die Bibel sagt uns auch, dass diese Stadt 3 Tagesreisen weit war.
0: That's a big city.
1: Das ist eine große Stadt. Right? Richtig?
0: If you have to walk 3 days to get from one place to the other,
1: wenn ihr 3 Tage braucht, um von einem Platz zum nächsten zu kommen,
0: that's a big city.
1: Ist das eine große Stadt.
0: But the Bible says that Jonah began to walk through the city.
1: Aber die Bibel erzählt uns, dass Jonah begann, in den Straßen zu laufen.
0: And began to preach.
1: Und er begann zu predigen.
0: 40 days.
1: 40 Jahre. Tage.
0: And this city will be destroyed.
1: Und die Stadt wird zerstört sein.
0: Next day.
1: Nächster Tag.
0: 39 days.
1: 39 Tage.
0: Next day.
1: Nächster Tag.
0: 38 days.
1: 38 Tage.
0: At first they must have thought this man was a lunatic.
1: Und am Anfang mussten diese Menschen gedacht haben, er ist ein
0: crazy.
1: Er ist ein Verrückter.
0: But when the Spirit of God is with your message,
1: aber wenn der Geist Gottes mit deiner Botschaft ist,
0: and the Spirit of God uses you,
1: und der Geist Gottes dich brauchbar macht,
0: they may think you're crazy to begin with,
1: dann mögen die Menschen vielleicht denken, dass du verrückt seist
0: but
1: am Anfang.
0: Something happens.
1: Aber etwas passiert.
0: They begin to understand.
1: Sie beginnen zu verstehen.
0: And the Bible says that these people began to fear.
1: Und die Bibel sagt uns, dass diese Menschen Furcht hatten.
0: And the message went up to the king.
1: Und diese Botschaft ging selbst zum König.
0: And the king became afraid.
1: Und der König bekam Furcht.
0: 39 days. 38 days.
1: 39 Tage.
0: 30 days.
1: 38 Tage.
0: Well, there was a sense of urgency now.
1: Da war wirklich ein Drang.
0: Importance, urgency.
1: Ja, es war eine bedeutsame, eine wichtige Nachricht, ein Drang, der die Menschen bewegte.
0: They might have not seen anything happening different.
1: Sie haben vielleicht gar nichts Besonderes gesehen, das sich veränderte.
0: But they believed in the message.
1: Aber sie hörten und glaubten die Botschaft.
0: And the Bible says that the greatest revival ever in history is recorded in that book.
1: Und die Bibel sagt uns, dass die größte Erweckung hier in diesem Buch geschrieben wird.
0: Just think, folks.
1: Denkt nur mal nach.
0: Sometimes, yeah, people in our country here in Germany.
1: Menschen, denkt nach, es gibt Menschen auch hier in Deutschland.
0: I hear people tell me,
1: ich höre Menschen zu
0: oh,
1: mir sagen,
0: Germany is a hard place to reach.
1: Oh, Deutschland ist ein sehr schwieriges Land zu erreichen.
0: I hear church members telling me that.
1: Ich höre, dass Gemeindeglieder mir das sagen.
0: My friends, listen.
1: Freunde, hört mir zu.
0: Any place is hard,
1: jeder Platz ist schwierig,
0: when the Spirit of God is not with you.
1: Wenn der Heilige Geist nicht mit uns ist.
0: Did you hear what I said?
1: Habt ihr gehört, was ich gesagt habe?
0: Yes or no?
1: Ja oder nein?
0: I was doing a training in Lahr.
1: Ich habe ein Seminar durchgeführt in Lahr.
0: My translator was Chris Berger.
1: Mein Übersetzer war Chris Berger.
0: And I told him I was going to make an appeal.
1: Und ich sagte ihm, ich werde einen Aufruf machen.
0: He said, "Don't make an appeal."
1: Sagte, oh, mach keinen Aufruf.
0: I said, "Why not?"
1: Also warum nicht?
0: He said, "Germans are private people."
1: Die Deutschen sind sehr reservierte Menschen.
0: They don't respond in public.
1: Sie werden nicht in der Öffentlichkeit antworten.
0: I said, Pastor,
1: ich sagte ihm, Prediger, ich muss diesen Aufruf machen.
0: But Pastor,
1: er sagte, aber Prediger,
0: this is not America.
1: Das ist nicht Amerika.
0: This is Germany.
1: Das ist Deutschland.
0: I said, I understand.
1: Also, ich verstehe, ich weiß, wo ich bin.
0: I said, look,
1: sieh mal,
0: just do what I do,
1: mach einfach, was ich mache
0: and do what I say.
1: Und mach, was ich sage.
0: And he said, all right.
1: Er sagte, okay.
0: You know what he meant by that, right?
1: Okay, ihr wisst, was er damit gemeint hatte.
0: You'll be sorry.
1: Also, es wird dir leid tun.
0: So I went ahead and preached.
1: Und dann ging ich, um zu predigen.
0: And I made the appeal.
1: Und ich machte den Aufruf.
0: And those German people stood up.
1: Und die deutschen Menschen
0: and they
1: standen
0: came
1: auf.
0: Up crying.
1: Und sie kamen nach vorne weinend.
0: And he started crying.
1: Und er fing an zu weinen.
0: And after the people left,
1: und als die Menschen den Raum verlassen hatten, sagte er zu mir,
0: Pastor, this is not Germany.
1: Prediger, das ist nicht Deutschland.
0: My friends, listen.
1: Freunde, hört mir zu.
0: When the Spirit of God is with you,
1: wenn der Geist Gottes mit euch ist,
0: and with your message,
1: und mit eurer Botschaft,
0: hearts will be moved,
1: werden Herzen verändert sein.
0: It doesn't matter if they're Germans or not.
1: Es spielt keine Rolle, ob ihr Deutsche seid oder
0: and
1: nicht.
0: By the way, I can tell you,
1: und nur nebenbei gesagt,
0: that
1: ich kann euch sagen,
0: that week,
1: dass in der Woche,
0: we only did 1 week of training,
1: wir hatten nur eine Woche Training,
0: 1 week of preaching,
1: eine Woche fürs Predigen.
0: We had 29 decisions for baptism.
1: Wir hatten 29 Entscheidungen zur Taufe.

0: I remember one German lady.
1: Ich erinnere mich an eine deutsche Dame.
0: When I was working with her,
1: als ich mit ihr angefangen hatte zu arbeiten,
0: she said, "Oh, I can't get baptized."
1: Ich sagte, ich kann nicht getauft werden.
0: I knew that.
1: Ja, ich wusste das.
0: But I said, "Why not?"
1: Dann sagte ich, warum nicht?
0: She said, "I live with a man."
1: Dann sagte sie, oh, ich lebe mit einem Mann.
0: I said, "So, what do you want to do about it?"
1: Und dann sagte ich, ja, was willst du dafür tun?
0: She said, "Well, I gotta take care of it before
1: Nur,
0: I'm baptized."
1: Ich muss natürlich darauf Acht geben, bevor ich mich taufen lasse. I said, okay, gut, dann.
0: So the next night she came.
1: Nun, den nächsten Abend kam sie.
0: She had some friends with her.
1: Und sie hatte ein paar Freunde mitgebracht.
0: And that night she came up to me.
1: Und an jenem Abend kam sie dann zu mir.
0: She said, "Pastor, I'm working on it."
1: Und dann sagte Prediger, ich arbeite dran.
0: She said, "What are you doing?"
1: Also, was tust du?
0: She said, "I told him to get out of the house."
1: Ich sagte ihm, er soll aus dem Haus raus.
0: And I called his wife.
1: Und ich rief seine Frau an.
0: And I told her to take her husband back.
1: Und ich rief die Frau an und sagte ihr, sie soll ihren Ehemann wieder zurücknehmen.
0: This German lady,
1: diese deutsche Dame,
0: happens to be one of your German champion wrestlers.
1: Es passiert jetzt, dass gerade diese Frau eine der deutschen Wrestlerinnen ist in Deutschland. Eine der Champions, eine der Führer, eine der Siegerinnen in Deutschland.
0: I can tell you many stories from that meeting.
1: Ich könnte euch viele Geschichten erzählen.
0: But remember this.
1: Aber erinnert euch an Folgendes.
0: It is not your message.
1: Es ist nicht eure Botschaft.
0: It is the message of the Lord.
1: Es ist des Herrn Botschaft.
0: And if God gives you the message,
1: und wenn Gott euch die Botschaft gibt,
0: preach it with conviction.
1: Dann predigt es mit Überzeugung.
0: And the Spirit of God will move the hearts.
1: Und der Geist Gottes wird die Herzen bewegen.
0: What do you say?
1: Was sagt ihr dazu?
0: Every place I go.
1: In jeden Platz,
0: Australia.
1: Australien.
0: Oh, this is a hard place.
1: Oh, das ist ein schwieriger Ort.
0: I go and preach.
1: Ich gehe hin zu predigen.
0: And we baptize people.
1: Und wir lassen die Leute taufen.
0: And I'm thinking to myself.
1: Und ich denke mir so.
0: Where's the hard place?
1: Wo ist dieser schwierige
0: My friends,
1: Ort?
0: Listen.
1: Meine Freunde, hört mir zu.
0: The problem is.
1: Das Problem ist.
0: That is the people.
1: Das sind die Menschen.
0: We have lost the sense of the power of the word of God.
1: Wir haben diesen Sinn der Kraft Gottes, seiner Botschaft verloren.
0: Do you understand?
1: Versteht ihr?
0: A simple message.
1: Eine ganz einfache Botschaft.
0: 40 days.
1: 40 Tage.
0: 30 days.
1: 30 Tage.
0: 20 days.
1: 20 Tage.
0: And the whole city.
1: Und die ganze Stadt drehte sich zu Gott.
0: Would to God that we would preach with the same fervor. Would to God that we would preach with the same fervor.
1: Ja, ich wünschte mir, dass wir mit der gleichen Hingabe heute predigen würden.
0: Now listen.
1: Na hör zu.
0: The scripture reveals then.
1: Die Bibel offenbart uns dann.
0: That whatever you sow.
1: Was auch immer ihr sät.
0: You will reap.
1: Werdet ihr ernten.
0: Jonah bought tickets to Tarshish.
1: Jonah kaufte Fahrscheine nach Tarsis.
0: And because he did.
1: Und weil er das tat.
0: He found himself in great problems.
1: Fand er sich selbst in schwierigen Situationen.
0: So what can we learn from?
1: So was können wir daraus lernen?
0: The Bible says, "What shall it profit a man?"
1: Was bringt es einem Mann?
0: If he shall gain the whole world.
1: Wenn er die ganze Erde gewinne.
0: And lose his own soul.
1: Und doch die eigene Seele verliere.
0: I was in Guam.
1: Ich war in Guam.
0: Before I became president.
1: Bevor ich Präsident wurde.
0: I went to do an evangelistic meeting.
1: Ich hatte eine Evangelisation.
0: And in the meeting,
1: in dieser Vortragsreihe,
0: there was a man.
1: War ein Mann.
0: He is a businessman.
1: Er ist ein Geschäftsmann.
0: And I noticed that he checked off the card that we passed out.
1: Und ich wusste, dass er sich in diese Karte eingetragen hatte, die wir aushändigten.
0: So I looked at the card.
1: Dann sah ich also die Karte an.
0: And I noticed that he didn't check something off.
1: Und ich sah, dass er etwas nicht angekreuzt hatte.
0: So, I went to visit him.
1: So ging ich hin, um ihn zu besuchen.
0: And he was surprised.
1: Und er war verwundert.
0: He told me.
1: Er sagte mir.
0: He said, "I didn't think anybody read those cards."
1: Ich dachte mir, keiner wird diese Karten lesen.
0: I said, "Maybe others don't, but I do."
1: Habe gesagt, vielleicht machen das die anderen nicht, aber ich tue das.
0: So I said, "I noticed that you didn't check off baptism."
1: So sagte ich, oh, ich habe gesehen, dass du nicht angekreuzt hattest, dich taufen zu lassen.
0: Oh, he said, "Pastor, I can't get baptized."
1: Prediger, ich kann nicht getauft werden.
0: I said, "Why not?"
1: Also, warum nicht?
0: "You don't understand."
1: Du verstehst nicht.
0: I said, "What is it that
1: also,
0: you,
1: was ist denn, was ich nicht verstehe?"
0: He told me.
1: Er sagte mir,
0: "I own a tourist business."
1: Ich bin der Besitzer einer Touristenfirma.
0: And I provide all of the beach equipment for all the hotels.
1: Und für die ganzen Strände bin ich quasi der Ausrüster.
0: And the biggest day.
1: Und der größte Tag
0: is Saturday.
1: Ist der Samstag dafür.
0: And then he said.
1: Und dann sagte er.

0: I'm $3 million in debt.
1: Ich habe 3 Millionen Schulden.
0: My equipment was just destroyed by a typhoon.
1: Meine ganze Ausrüstung ist zerstört durch einen Taifun.
0: And if I shut down on the biggest day,
1: und wenn ich jetzt an dem größten Tag zumache,
0: I might as well shut the business down.
1: Dann kann ich ja gleich den Laden schließen.
0: And then he said, I can't do that,
1: und dann sagte er, ich kann das nicht tun,
0: because I have 200 employees.
1: Weil ich 200 Angestellten habe.
0: And what will they do with their families and their children?
1: Was werden sie tun mit ihren Familien und ihren Kindern?
0: And then he said, you don't think God wants me to just leave people hanging, do you?
1: Und dann sagte er, du kannst doch nicht denken, dass ich auf einmal meine Leute hängen lasse.
0: He was giving me all the reasons why he couldn't.
1: Er hat mir all diese Gründe gegeben, warum er nicht konnte.
0: And I was thinking,
1: und ich dachte,
0: this man already has bought several tickets to Tarshish.
1: Dieser Mann hat schon einige Fahrscheine nach Tarsis gekauft.
0: He's in a whale of a problem.
1: Er ist wirklich in einem Walfischproblem.
0: Owes $3 million.
1: 3 Millionen Dollar.
0: His equipment is destroyed.
1: Muss er noch zurückzahlen, seine ganze Ausrüstung ist zerstört.
0: And he doesn't think that he could follow God.
1: Und er denkt nicht mehr, dass er Gott folgen kann.
0: So I asked him a question.
1: So hatte ich ihm eine Frage gestellt.
0: I said, sir,
1: Herr,
0: what's more important to you?
1: Was ist wichtiger für dich?
0: Your business?
1: Dein Geschäft?
0: Or your salvation?
1: Oder deine Erlösung?
0: And he was quiet.
1: Und er war ruhig.
0: And then he said,
1: und dann sagte er,
0: my salvation.
1: Meine Erlösung.
0: So then do what God has asked you to do.
1: Dann tu das, was Gott dich gefragt hat zu tun.
0: Quit buying those tickets to Tarshish.
1: Hör auf, Fahrscheine nach Tarsis zu kaufen.
0: Decide to follow God.
1: Entscheide dich, Gott zu folgen.
0: He said, all right.
1: Und er sagte,
0: I saw tears in the man's eye.
1: Ich sah Tränen seine Wangen herunterfließen.
0: We knelt down.
1: Und wir knieten nieder.
0: We prayed.
1: Wir beteten.
0: And as hard as it was for that man.
1: Und selbst wenn es so hart war, so schwer für diesen Mann.
0: Thinking of all that he would lose.
1: Daran zu denken, dass er so viel verlieren würde.
0: He decided to follow God.
1: Entschied er sich trotzdem, Gott zu folgen.
0: I left the island.
1: Ich habe diese Insel verlassen.
0: Went back to work where I was working.
1: Bin wieder zu meinem Arbeitsplatz gegangen, um zu arbeiten.
0: 2 years later.
1: 2 Jahre später.
0: I get a call.
1: Bekomme ich einen Anruf.
0: His last name was Kasper Bauer.
1: Sein Nachname ist Kasper Bauer.
0: A good Deutsch name.
1: Sein alter German Name.
0: He said, Pastor Torres.
1: Er sagte, Pastor Torres.
0: Do you remember me?
1: Erinnerst du dich an mich?
0: Yes, of course.
1: Auf jeden Fall.
0: He said, can I talk with you?
1: Sagte, kann ich mit dir sprechen?
0: Yes.
1: Ja.
0: Remember our meeting?
1: Erinnerst du dich an unser Treffen?
0: Said, yes.
1: Ja.
0: He said, I follow what you said.
1: Sagte, ich habe dem nachgefolgt, was du mir gesagt
0: you
1: hast.
0: Told me that God will take care of it.
1: Du sagtest mir, dass Gott sich darum kümmern wird.
0: So I believed it.
1: So glaubte ich das.
0: And I decided.
1: Und ich entschied mich.
0: To shut down the hotel businesses,
1: die ganzen Hotelgeschäfte zu schließen,
0: and gave the business to the competitors,
1: und das weiterzugeben an die,
0: to the competitors,
1: oh, an die Gegner, an die Konkurrenz weiterzugeben.
0: Oh, they were happy.
1: Oh, sie waren glücklich.
0: Then I cut down my staff.
1: Dann habe ich die Anzahl meiner Angestellten beschränkt.
0: And I got a job for everyone that I had to let go.
1: Und ich habe einen Job jedem gegeben, für den ich entlassen sollte.
0: And then,
1: und dann,
0: I was very, very frightened.
1: Da war ich sehr, sehr erschreckt.
0: Because I told my employees,
1: denn ich sagte all meinen Angestellten,
0: that that was the last day that the company would ever open up on Saturday.
1: Das wäre der letzte Tag, wo dieses Geschäft noch am Sabbat aufmachen wird.
0: And they were not believers.
1: Und das waren alles Ungläubige.
0: They thought I was crazy.
1: Sie dachten, ich bin verrückt.
0: But because I was the boss,
1: aber weil ich der Boss war,
0: they obeyed.
1: Haben sie gehorcht.
0: So Saturday morning,
1: nun, Samstagmorgen dann,
0: I got up,
1: stand ich auf,
0: and in Guam, he said,
1: und in Guam,
0: it was dry season.
1: Es war eine Trockenzeit.
0: So there's no rain.
1: Da ist kein Regen.
0: So it was a beautiful sunny day.
1: So war es ein wunderschöner sonniger Tag.
0: And I was thinking,
1: und ich dachte mir,
0: that all the tourists are going to be going to my competitors,
1: dass all die Touristen zu meiner Konkurrenz gehen,
0: because
1: würden,
0: it's such a gorgeous day,
1: weil es so ein wunderschöner Tag ist.
0: And on Sunday,
1: aber am Sonntag,
0: I will have nobody.
1: Habe ich gar nichts.
0: So as he was driving.

0: the church,
1: und als ich so in die Kirche
0: he said that black clouds came over.
1: Sah er diese schwarzen Wolken herüberkommen.
0: And it began to rain.
1: Und es fing an zu regnen.
0: And it said it rained so hard.
1: Und es regnete so stark,
0: that nobody went
1: dass niemand rausgegangen ist, um irgendetwas zu tun. Ich ging in die Gemeinde.
0: I kept the Sabbath.
1: Ich hielt den Sabbat.
0: Sunday I went to work.
1: Am Sonntag ging ich arbeiten.
0: And the lines were long of tourists who were waiting.
1: Und die Schlange war lang von Touristen, die vor meinem Geschäft standen.
0: And then he said, you know
1: und dann
0: what
1: sagte
0: happened?
1: Er, weißt du, was passierte?
0: It rained every Sabbath for 7 months.
1: Für 7 Monate lang regnete es immer am Sabbat.
0: 7 months.
1: 7 Monate.
0: And then he said,
1: und dann sagte er,
0: you remember the $3 million that I owed?
1: Erinnerst du dich noch an diese 3 Millionen, die yes. ich verschuldet war?
0: Ja. Paid.
1: Bezahlt.
0: God bless me, he said.
1: Gott segnete mich, sagte er.
0: Far more than I thought.
1: Viel mehr, als ich jemals gedacht hatte.
0: Today,
1: heute,
0: he's the only tourist business that closes on Sabbath.
1: Ist er der einzige Touristenhändler, der am Sabbat zumacht?
0: But he is the only tourist business that's growing.
1: Aber er ist der einzige Touristenhändler, dessen Geschäft stetig wächst.
0: The others are not.
1: Bei den anderen nicht.
0: God has blessed that man.
1: Gott hat diesen Mann gesegnet.
0: Why?
1: Warum?
0: Because he decided to quit buying the tickets to Tarsus.
1: Weil er sich entschied, keine Fahrscheine nach Tarsis mehr zu kaufen.
0: The word of the Lord.
1: Das Wort des Herrn.
0: Came to him the second time.
1: Kam zu ihm zum zweiten Mal.
0: He had known about the message.
1: Er wusste über diese Botschaft.
0: His wife had become a Seventh-day Adventist.
1: Seine Frau wurde siebenten Tags Adventistin.
0: Let me say this to you, husbands.
1: Und lasst mich dies zu euch sagen, Ehemänner.
0: Don't wait for your wife to become an Adventist or Christian.
1: Wartet nicht darauf, dass eure Ehepartner ein Adventist werden oder ein Christ werden.
0: And think that that's a woman thing.
1: Und denken, das ist wie Frauen denken.
0: Not a woman thing.
1: Nein, das ist nicht eine Frauensache.
0: The greatest man that ever lived.
1: Der größte Mann, der jemals gelebt hatte.
0: Believed.
1: Glaubte.
0: His name was Jesus Christ.
1: Sein Name war Jesus Christus.
0: No, friends, listen.
1: Freunde, hört zu.
0: He knew.
1: Er wusste.
0: He had taken Bible studies.
1: Er hatte Bibelstunden genommen.
0: And even though his conscience troubled him,
1: und selbst als sein Gewissen ihm eigentlich Schwierigkeiten
0: he
1: bereitete,
0: kept his business open on Sabbath.
1: Hatte er trotzdem sein Geschäft am Sabbat
0: he
1: open.
0: Wouldn't commit himself to God.
1: Er würde nicht eine Übergabe an
0: because
1: Gott
0: in his
1: eingehen.
0: Mind,
1: denn in seinen Gedanken
0: he felt that how could he commit himself to God and still keep his business going contrary to the commandment.
1: Fühlte er sich, wie kann ich denn Gott zusagen, wenn ich aber immer noch mein Geschäft offen habe am Sabbat?
0: But listen.
1: Aber hör zu.
0: He made the commitment.
1: Er machte diese.
0: And God blessed him.
1: Er nahm diese Entscheidung und Gott segnete ihn.
0: I made the commitment.
1: Ich machte auch diese Entscheidung.
0: When I made the commitment, I thought I would lose everything.
1: Ich dachte, ich würde alles verlieren.
0: And I did.
1: Und ich tat das auch.
0: I had 4 girlfriends.
1: Er hatte 4 Freundinnen.
0: None of them knew that I was going out with the other.
1: Keiner von ihnen wusste, dass ich eigentlich mit der anderen auch ausging.
0: They were all beautiful girls.
1: Die waren alle wunderschön.
0: And I was lying to all of them.
1: Ich würde zu allen 4 lügen.
0: I'm gonna marry you.
1: Oh, ich werde dich heiraten.
0: I'm gonna marry you.
1: Oh, ich werde dich heiraten.
0: I'm gonna marry you.
1: Ich werde dich heiraten.
0: You know how men play with women, right?
1: Ihr wisst, wie Männer mit Frauen spielen, richtig?
0: Some of you are smiling.
1: Einige von euch lächeln.
0: But when I gave my heart to Jesus Christ,
1: aber als ich mein Herz Jesu Christus
0: I went to each
1: gab,
0: one of them.
1: Ging ich zu jeder Einzelnen.
0: I asked them forgiveness.
1: Ich fragte sie um Vergebung.
0: And I told them,
1: und ich erzählte ihnen.
0: But I decided to follow Jesus Christ.
1: Ich folge nun Jesus Christus nach.
0: Yes, I lost them.
1: Ja, ich habe sie verloren.
0: But I gained something better.
1: Aber ich hatte etwas Größeres gewonnen.
0: God gave me a wonderful wife.
1: Gott gab mir eine wunderbare Frau.
0: We've been married now 41 years.
1: Wir sind nun für 41 Jahre verheiratet.
0: Praise the Lord.
1: Gott sei gelobt.
0: What do you say?
1: Was sagt ihr dazu?
0: If you buy those tickets to Tarsus,
1: if you buy those tickets to Tarsus, wenn ihr diese Fahrscheine nach Tarsus kauft,
0: the devil makes you think that you're gonna gain.
1: Wird der Teufel euch denken lassen, dass ihr etwas gewinnen werdet.
0: But at last you'll lose.
1: Aber zum Schluss werdet ihr verlieren.
0: It was a Romanian man.
1: Da ist ein rumänischer Mann.
0: He was attending my meetings.
1: Er kam zu meinen Vorträgen.
0: He and his wife and his 2 children.
1: Er und seine Frau.

0: Frau und seine zwei Kinder.
1: His son and daughter were grown already.
0: Der Sohn und die Tochter waren schon ausgewachsen, junge Erwachsene.
1: And they were attending my meetings in New York City.
0: Und sie kamen zu meiner Evangelisation in New York.
1: In the Romanian church in Queens.
0: In der rumänischen Gemeinde in Queens.
1: So I was preaching,
0: war ich nun predigen.
1: And I visited the man.
0: Und ich besuchte diesen Mann.
1: Been married to his wife for 50 years.
0: War mit seiner Frau für 50 Jahre verheiratet.
1: Had been a communist back in Romania.
0: War ein Kommunist in Rumänien gewesen.
1: A manager of a large company.
0: Ein Manager einer großen Firma.
1: He loved his wife, who was a dear Christian woman.
0: Er liebte seine Frau, die eine wirklich wunderbare Christin war.
1: His children, he would only permit to go to Adventist schools. He would not let them go to any other school.
0: Er würde seinen Kindern nur erlauben, an adventistische Schulen zu gehen, an keine andere.
1: And I couldn't understand why this man would not surrender to the Lord.
0: Und ich konnte nicht verstehen, warum dieser Mann nicht eine Übergabe an Jesus Christus geben würde.
1: So I visited him.
0: So besuchte ich ihn.
1: And in my visit,
0: und in meinem Besuch,
1: I discovered,
0: entdeckte ich,
1: that the man had some challenges.
0: Dass dieser Mann ein paar Herausforderungen hatte.
1: So I began to help him.
0: So begann ich ihm zu helfen.
1: Then he said, "Okay, I'm going to get baptized."
0: Und sagte er, okay, ich werde mich taufen lassen.
1: And the daughter said to me,
0: und die Tochter sagte
1: Pastor,
0: zu mir, Pastor,
1: my dad is not going to get baptized.
0: Mein Vater wird nicht taufen, wird sich nicht taufen lassen.
1: I know my dad.
0: Ich kenne meinen Vater.
1: He's just being kind to you because he likes you.
0: Er ist nur freundlich zu dir, weil er dich mag.
1: I said, he'll get baptized.
0: Also, er wird sich taufen lassen.
1: Said, nein. I said, well, when he gets baptized, you'll understand.
0: Also, wenn er sich taufen lässt, wirst du verstehen.
1: So, then next time I went to visit him.
0: Das nächste Mal, als ich sie besuchte.
1: At first he said, I want to get baptized, but I don't want anybody around. Just only my family.
0: Sagte er, ich möchte mich mit nicht zu vielen Menschen taufen lassen. Ich möchte nur meine Familie dabei haben.
1: I'm too shy.
0: Ich bin zu schüchtern.
1: Too timid.
0: Ich bin
1: said, sure,
0: zu zurückgezogen.
1: Fine.
0: Okay, das ist okay.
1: So next time I went,
0: so, als ich das nächste Mal hinging,
1: he said, I changed my mind.
0: Ich habe meine Meinung geändert.
1: I said, what do you change your mind for?
0: Also, wofür hast du deine Meinung geändert?
1: I decided that I want everybody to be there.
0: Ich habe mich entschieden, dass alle da sein sollten.
1: So the daughter said,
0: so sagte die Tochter,
1: Pastor, can't you see what's happening?
0: Pastor, kannst du nicht sehen, was hier passiert?
1: My dad being baptized in front of everybody, forget it, he's not gonna do it.
0: Mein Vater getauft vor all diesen vielen Leuten, vergiss es, er wird es niemals machen.
1: He just doesn't know how to tell you no.
0: Ja, er weiß nur nicht, wie er dir Nein sagen soll.
1: I said, you wait.
0: Also, warte nur, sagte er.
1: So then the next time I went,
0: so als ich das nächste Mal nun hinging,
1: he said, Pastor,
0: sagte er, Pastor,
1: I would like to say something to the people.
0: Ich würde gerne etwas für die Menschen, zu den Menschen sagen.
1: And the daughter pulled me over to the side.
0: Und die Tochter zog mich an die Seite und sagte,
1: don't you get it, Pastor?
0: Hast du immer noch nicht geblickt,
1: my
0: Pastor?
1: Dad,
0: mein Vater,
1: talking to the audience,
0: zu der ganzen Menschenmenge sprechen?
1: He's just pulling your leg.
0: Ja, er zieht dich nur am Bein.
1: Don't worry about it.
0: Ja, mach dir keine Sorgen.
1: So the day of his baptism,
0: so als der Tag des der Taufe kam,
1: I said to the daughter,
0: sagte ich zu der Tochter,
1: when he talks to the audience,
0: wenn er zu der Menschenmenge sprechen wird,
1: make sure you translate correctly, okay?
0: Sei dir sicher, dass du richtig übersetzen wirst, okay?
1: I said that to her because the first time I met with them,
0: ich sage das deswegen, denn als ich sie das erste Mal traf,
1: she started translating,
0: fing sie an zu übersetzen.
1: The father didn't answer the way that she thought he should answer.
0: Der Vater antwortete nicht in dem Sinne, wie die Tochter dachte, er sollte antworten.
1: And she started scolding the father.
0: Und sie hat ganz andere Dinge geredet, als der Vater sprach.
1: So I said, you're disqualified.
0: Du bist disqualifiziert, sagte Louis.
1: Have your brother translate.
0: Also, dein Bruder soll übersetzen.
1: And then I told the brother,
0: und dann erzählte ich ihrem Vater,
1: you
0: ihrem Bruder,
1: are a translator,
0: du bist ein Übersetzer,
1: not an interrupter,
0: nicht ein Unterbrecher.
1: Okay.
0: Okay.
1: So I told her,
0: so sagte ich ihr,
1: when he talks, you make sure you translate right.
0: Wenn er etwas sagen wird, dann sei dir sicher, dass du das richtig übersetzt.
1: He gets into the baptistry,
0: und geht er in dieses Taufbecken.
1: And he says,
0: und er sagt,
1: I want to talk to you men.
0: Ich möchte zu euch Männern sprechen.
1: For 50 years,
0: für 50 Jahre,
1: I've been married to a wonderful Christian woman.
0: War ich mit einer wunderbaren christlichen Frau verheiratet.
1: But I was too much of a man,
0: aber ich war viel zu sehr ein Mann,
1: to admit to her that she was right,
0: um zu gestehen, ihr zu sagen, dass sie richtig war.
1: So I've resisted.
0: So habe ich diesem widerstanden.
1: But in my heart,
0: aber in meinem Herzen,
1: I believed,
0: glaubte.

0: And I kept all this time from committing myself to Jesus.
1: Und all diese Zeit hat es mich davon abgehalten, Why? Eine Übergabe Jesus zu geben. Warum?
0: Because of pride.
1: Aufgrund des Stolzes.
0: So then he said, "You husbands."
1: So sagte er, ihr Ehemänner.
0: Don't do what I've done.
1: Tut nicht das, was ich getan habe.
0: All the suffering that I brought to my wife.
1: All dieses Leid, das ich meiner Frau gegeben habe.
0: Just because of my pride.
1: Nur meines Stolzes wegen.
0: And the girl was translating.
1: Und das Mädchen war ja übersetzen.
0: And when she heard her father say that,
1: und als sie hörte, was ihr Vater
0: she
1: sagte,
0: broke down and started crying.
1: Ist sie zusammengebrochen und hat angefangen zu weinen.
0: So then I had to send a brother to take over
1: because und dann musste ich ihren Bruder nehmen, dass er jetzt übernimmt und zu übersetzen.
0: That man
1: dieser Mann
0: gave himself to the Lord.
1: Gab sein Leben Jesu.
0: Buying tickets to Tarsus.
1: Er entschied sich, dass er nicht mehr Fahrscheine nach Tarsus kaufen konnte.
0: Now you.
1: Nun ihr.
0: Let me talk to you.
1: Lasst mich nun zu euch sprechen.
0: There are many of you here today.
1: Es sind viele unter euch hier heute.
0: There are those of you who are watching on internet and on different accesses.
1: Und es gibt viele Leute, die jetzt auch live zugeschaltet sind und anderen Medien.
0: I want to talk to you as well as to those in the audience.
1: Ich möchte zu euch genauso sprechen wie zu euch, die hier sind im Saal.
0: Perhaps you have bought some tickets to Tarsus.
1: Vielleicht habt ihr Tickets nach Tarsus gekauft.
0: I know some people who are so everlastingly busy doing good things.
1: Ich habe so viele Menschen gesehen, die ewig damit beschäftigt sind, gute Dinge zu tun.
0: That they have no time for their spiritual life.
1: Dass sie keine Zeit haben für geistliches Leben.
0: I know of fathers.
1: Ich kenne Väter.
0: Who think that their most important work is to go and provide food for the table.
1: Die denken, dass das Allerwichtigste in ihrem Leben ist, dass es Essen gibt auf dem Tisch.
0: And leave the spiritual guidance to the mother.
1: Und lassen die geistliche Übersicht der Frau über.
0: You're buying a ticket to Tarsus.
1: Ihr kauft einen Fahrschein nach Tarsus.
0: Some young people.
1: Manche junge Leute.
0: They're off studying at the university.
1: Sie sind studieren in Universitäten.
0: Have no time for God.
1: Keine Zeit für Gott.
0: They have time for parties.
1: Sie haben Zeit für Feiern.
0: No time for God.
1: Aber keine Zeit für Gott.
0: You're buying a ticket to Tarsus.
1: Ihr kauft einen Fahrschein nach Tarsus.
0: Young people.
1: Junge Leute.
0: They come to church.
1: Sie kommen in die Gemeinde.
0: They dress like Christians.
1: Sie ziehen sich wie Christen an.
0: They act like Christians.
1: Sie agieren wie Christen.
0: Out during the week.
1: Aber unter der Woche.
0: They put different clothing on.
1: Kleiden Sie sich anders.
0: You know what I mean.
1: Wisst ihr, was ich meine?
0: They act like the world.
1: Sie agieren wie die Welt.
0: They come to church, they act like a Christian.
1: Sie kommen in die Gemeinde und agieren wie ein Christ.
0: They have one leg in the world.
1: Sie haben ein Bein in der Welt.
0: One leg in the church.
1: Und ein Bein in der Gemeinde.
0: You're buying a ticket to Tarsus.
1: Ihr kauft einen Fahrschein nach Tarsus.
0: I don't know. If there are those of you here who have felt convicted,
1: ich weiß nicht, ob einige von euch sich überzeugt
0: that you should be baptized.
1: Dass ihr überzeugt seid, dass ihr eine Entscheidung treffen solltet,
0: I understand there was an evangelistic meeting taking place.
1: Ich verstehe, dass hier eine Evangelisation stattgefunden hat.
0: And the Spirit of God has spoken to you.
1: Und der Geist Gottes sprach zu dir.
0: And sometimes when people make those decisions,
1: und manchmal, wenn Menschen diese Entscheidung treffen,
0: the devil begins to work on them.
1: Beginnt Satan an ihnen zu arbeiten.
0: And they begin to back up.
1: Und sie beginnen rückfällig zu werden.
0: Don't allow yourself.
1: Erlaubt nicht, dass dies passiert.
0: Don't put off your preparation for the Lord.
1: Eure Vorbereitung für den Herrn sollte nicht beiseite geschoben werden.
0: Don't buy those tickets to Tarsus.
1: Kauft keinen Fahrschein nach Tarsus.
0: Young men.
1: Junge Männer.
0: Make sure that you don't start listening to things that are going in the wrong direction.
1: Seid euch sicher, dass ihr nicht anfangt, Dinge zu hören, die euch zeigen, dass ihr in eine falsche Richtung lauft.
0: Don't buy the tickets to Tarsus.
1: Kauft keinen Fahrschein nach Tarsus.
0: Verstehst?
1: Verstanden?

0: Höchste Zeit zum Aufwachen.
1: Und dieses noch, da wir die Zeit erkennen, dass die Stunde schon da ist, dass wir aus dem Schlaf aufwachen sollen. Denn jetzt ist unsere Errettung näher, als da wir geglaubt haben. Die Nacht ist weit vorgerückt und der Tag ist nahe. Lasst uns nun die Werke der Finsternis ablegen und die Waffen des Lichtes anziehen.
0: Der große Kampf nähert sich seinem Ende. Jede Nachricht eines Unglücks auf dem Meer oder zu Lande bestätigt die Tatsache, dass das Ende aller Dinge vor der Tür steht. Kriege und Kriegsgeschrei zeigen es. Gibt es da einen Christen, dessen Puls nicht schneller schlägt, weil er die großen Ereignisse erwartet, die sich vor ihm auftun? Der Herr kommt. Wir hören die Schritte eines näherkommenden Gottes. Das Wissen um die Nähe des Kommens Christi darf nicht an Kraft verlieren, sonst werden wir nachlässig und unaufmerksam und schlafen ein, werden abgestumpft und der Wirklichkeit gegenüber gleichgültig. Im Schlaf befinden wir uns in einer unwirklichen Welt. Wir nehmen nicht wahr, was sich um uns her abspielt. Es gibt Menschen, die vom gleißenden Licht der Wahrheit förmlich umgeben sind, doch sie spüren es nicht. Sie sind vom Feind bezaubert, stehen unter dem Bann seiner Zaubermacht. Sie bereiten sich nicht auf den großen Tag vor, der bald über unsere Welt hereinbrechen wird. Sie scheinen für religiöse Wahrheit völlig unempfindlich zu sein. Gibt es nicht einige junge Leute, die wach sind? Solche, die sehen, dass die Nacht kommt und auch der Morgen, sollten mit unermüdlicher Energie daran arbeiten, ihre schlafenden Genossen zu wecken. Können Sie deren Gefährdung nicht erkennen, für sie beten und ihnen durch ihr eigenes Leben und durch ihren Charakter zeigen, dass sie selber glauben, dass Christus bald kommt? Der schnell schwindende Zeitabstand zwischen uns und der Ewigkeit sollte uns tief beeindrucken. Jeder vergehende Tag ist einer weniger, an dem wir daran arbeiten können, unseren Charakter zu vervollkommnen. Solange so viele schlafen, und viele die kostbaren Stunden in leichtsinniger Gleichgültigkeit vergeuden. Und das an der Schwelle zur ewigen Welt, sollten alle Gläubigen nüchtern, wach, ernst und fleißig sein und wachen und beten. Habt ihr jungen Leute eure Lampen hergerichtet und angezündet?

0: morning. I hope you had a good night's rest.
1: Guten Morgen. Ich hoffe, ihr hattet eine gute Nachtruhe.
0: We did very good.
1: Wir haben sehr gut geschlafen.
0: But it was hard to get up.
1: Aber es war schwer aufzukommen.
0: The wonderful food and the wonderful environment, and we're grateful for the little bit of rain today.
1: Die wunderbare Umgebung und das herrliche Essen, und wir sind dankbar für ein bisschen Regen heute Morgen.
0: Because it keeps everything cool.
1: Dann wird es schön kühl auch, es bleibt kühl.
0: And tomorrow I understand the weather is going to be very nice and it will probably be very hot in here.
1: Und morgen wird es sehr heiß werden und dann wird es auch hier sehr heiß.
0: But this morning we're going to be talking about some of the principles again, and you may want to continue to write.
1: Aber heute Morgen werden wir einige Prinzipien wieder betrachten und ihr möchtet euch vielleicht das wieder notieren. Und immer wenn ihr ein Prinzip hört, dann schreibt es euch auf für das ganze Wochenende.
0: And the principle today we're going to talk about is at this time would be how to learn through pain.
1: Und das Prinzip, was wir heute betrachten, ist, wie lerne ich durch Leid, Schmerz.
0: So before we begin, I invite you to bow your head with me for prayer.
1: Bevor wir anfangen, lade ich euch ein, euer Haupt zu neigen, dass wir beten.
0: Heavenly Father, this morning we thank you for all your lovely blessings.
1: Himmlischer Vater, wir danken dir für all deine wunderbaren Segnungen.
0: You are so good to us.
1: Du bist so gut zu uns.
0: And you give us opportunities to learn.
1: Du gibst uns Gelegenheiten zu lernen.
0: And to develop trust.
1: Und Vertrauen zu entwickeln.
0: And to be able to understand your character.
1: Und auch deinen Charakter besser zu verstehen.
0: Forgive our human weaknesses and sins.
1: Vergib unsere menschlichen Schwächen und Sünden.
0: And we pray, Lord, that your Holy Spirit will speak to our hearts and minds today.
1: Und wir beten, dass dein Heiliger Geist heute zu unserem Herzen spricht.
0: We thank you for hearing us and we ask this in Jesus' name.
1: Wir danken dir, dass du uns hörst und bitten in Jesu Namen.
0: Amen.
1: Amen.
0: In John 15.
1: In Johannes 15.
0: Jesus, it's one of my favorite chapters, by the way.
1: Eins meiner Lieblingskapitel übrigens.
0: Jesus establishes the fact that we are to depend totally on him.
1: Etabliert Jesus die Tatsache, dass wir ganz auf ihn vertrauen sollen.
0: And in verse 5 he says, I am the vine, ye are the branches. He that abideth in me and I in him, the same bringeth forth much fruit, for without me ye can do nothing.
1: Und in Vers 5 lesen wir, ich bin der Weinstock, ihr seid die Reben. Wer in mir bleibt und ich in ihm, der bringt viel Frucht, denn getrennt von mir könnt ihr nichts tun.
0: Jesus later reiterated that in this world we will have tribulation, but be a good cheer, we have overcome the world.
1: Und später sagt Jesus, in dieser Welt haben wir Angst und Anfechtungen, aber seid getrost. Ich habe die Welt überwunden.
0: So, in this principle, there is nothing that we can succeed at unless God intervenes to help us.
1: Und in diesem Prinzip gibt es nichts, was wir tun können, es sei denn, Jesus kommt und hilft uns.
0: It's not based on how intelligent you are.
1: Es kommt nicht darauf an, wie intelligent wir sind.
0: It's not based on how educated you are.
1: Es hängt auch nicht von unserer Bildung ab.
0: Or how many resources you have.
1: Wie viele

0: Jetzt müssen wir haben.
1: Doesn't matter how big a branch you are, if you cut off the branch, it will die.
0: Es macht nichts aus, wie dick und stark der Ast ist, auf dem ihr seid. Wenn man den abschneidet, dann ist kein Leben mehr.
1: Even a big branch this big around, if you cut it off from the trunk, it dies.
0: So ein großer Ast, wenn man das abschneidet am Stamm, dann stirbt er ab.
1: You can never reach a time that you can stop being totally dependent on God.
0: Du kannst nie eine Zeit erreichen, wo du unabhängig sein kannst von Gott.
1: What would you say if a big, if you had to stand under a tree and a branch fell off?
0: Jetzt stell dir vor, du bist unter einem Baum und dann fällt ein Ast ab.
1: Which would cause more damage?
0: Was wird mehr Schaden anrichten?
1: A little branch or a big branch?
0: Ein kleiner Ast oder ein großer Ast?
1: The big one will cause more damage.
0: Ja, der große Ast wird mehr Schaden anrichten.
1: And the little one will cause less damage.
0: Und der kleine weniger.
1: So the greater you grow in Christ,
0: und je mehr du in Christus wächst,
1: if you cease to depend on him,
0: wenn du aufhörst, von ihm abhängig zu sein,
1: the more damage you can cause,
0: desto mehr Schaden wirst du anrichten.
1: So we need to be more and more aware of how dependent we are and stay close to Christ.
0: So müssen wir immer mehr verstehen, wie sehr wir von ihm abhängen und ihm nahe bleiben.
1: In Guyana, where we used to live in the small village of Kaikan,
0: in Guyana, wir lebten in einem kleinen Dorf.
1: They have some very big mango trees.
0: In Kaikan gab es riesen Mangobäume.
1: But they very rarely have any mangoes.
0: Aber sehr selten haben sie Früchte, Mangos.
1: Why?
0: Warum?
1: Because just for some strange reason.
0: Weil aus irgendeinem seltsamen Grund.
1: Every time the mangoes flower, the rainy season comes and it washes off all the flowers.
0: Immer wenn die Bäume in Blüte stehen, kommt der Regen. Die Regensaison und alle Blüten werden weggewaschen.
1: And there's no fruit.
0: Es gibt keine Frucht.
1: For 5 or 6 years you'll have no fruit at all.
0: 5, 6 Jahre keine Frucht.
1: And the trees get bigger and bigger.
0: Und die Bäume werden immer größer und stärker.
1: And then there'll be a drought of some kind.
0: Und dann kommt irgend so eine Trockenheit.
1: The flowers will come.
0: Dann kommt die Blüte.
1: And all of them will bear fruit.
0: Und alle tragen Frucht.
1: And the tree will be totally loaded with fruit.
0: Und der Baum ist völlig beladen mit Früchten.
1: And the branches break off.
0: Und dann brechen die Äste ab.
1: Big branches like this just break
0: Riesen
1: off because of
0: the Äste so brechen einfach ab.
1: But in other parts of Guyana they bear fruit every year and the branches have no problem breaking off.
0: Und in anderen Bereichen von Guyana tragen die Bäume jedes Jahr Früchte und da brechen die Äste nicht ab.
1: That's because every year the fruit makes the branch stronger and stronger.
0: Weil jedes Jahr macht die Last der Früchte den Ast immer stärker.
1: But if you grow and grow with no fruit and suddenly you have a load.
0: Aber wenn du wächst und wächst und keine Frucht kommt und auf einmal kommt die Ladung.
1: The tree cannot carry the load and the branches just break right off.
0: Dann kann der Baum die Last nicht tragen und die Äste brechen ab.
1: That's how the Christian life is.
0: So ist das christliche Leben.
1: We have to be tested and tried as we grow.
0: Wir müssen auch getestet und versucht werden, während wir wachsen.
1: In order to carry the load.
0: Um die Last tragen zu können.
1: Now, that normally is done through pain.
0: Das geschieht gewöhnlich durch Leid.
1: Difficult situations.
0: Schwierige Situationen.
1: Trials.
0: Anfechtungen.
1: None of us like that.
0: Keiner von uns mag so.
1: How many of us like trials and pain?
0: Wer von uns mag Versuchungen und Schmerz?
1: No hands.
0: Keine Hände.
1: How many believe that trials and pain are necessary to grow strong characters?
0: Wie viele glauben, dass das notwendig ist, um einen starken Charakter zu entwickeln?
1: This is a problem for us, isn't it?
0: Das ist ein Problem für uns, nicht wahr?
1: We believe it's necessary, but none of us like it.
0: Wir glauben, dass es notwendig ist, aber keiner von uns mag es.
1: And so, therefore, as we get toward the end of time.
0: Und deshalb, wenn wir an das Ende der Zeit kommen,
1: should we be surprised if God allows strong character building?
0: Sollten wir überrascht sein, wenn Gott es erlaubt, dass wir starke Charaktere entwickeln?
1: Painful events
0: und schmerzhafte Ereignisse
1: and challenges to our way of thinking?
0: Und Herausforderungen an unser Denken?
1: We should not be surprised.
0: Das sollten wir nicht überrascht sein.
1: Unfortunately, we need them.
0: Leider. Wir brauchen es.
1: And the greater responsibilities we carry in God's work,
0: und je größer die Verantwortung, die wir in Gottes Werk tragen,
1: if we cease to depend on God,
0: wenn wir aufhören, auf ihn zu vertrauen, uns verlassen,
1: we die,
0: dann sterben wir
1: and we cause God's work a lot of damage.
0: Und verursachen Gottes Werk großen Schaden.
1: This is sadly, just the truth.
0: Und leider, das ist einfach die Wahrheit.

0: White says that many men who God has honored.
1: Schwester White sagt, viele Menschen, die Gott geehrt hat.
0: Sacrifice everything on the altar of lust.
1: Und sie opfern alles auf dem Altar der Lust.
0: Have you heard of very big leaders in the spiritual world falling into adultery?
1: Habt ihr gehört von Leitern, hohen Leuten in Gottes Werk, die in Ehebruch gefallen sind?
0: Yes.
1: Ja.
0: And when that big branch falls, it causes a lot of damage.
1: Und wenn dieser große Ast fällt, dann bewirkt das großen Schaden.
0: So we must never look at people as our ideal example.
1: So sollen wir nie auf Menschen schauen, auf als Ideale, Vorbilder.
0: Because very important people sometimes fall and are imperfect.
1: Weil sehr wichtige Menschen manchmal fallen und sie sind unvollkommen.
0: There's only one person that we can look to.
1: Und es gibt nur einen, zu dem wir ausschauen können.
0: That will never fall.
1: Der nie fallen wird.
0: That has never fallen.
1: Der nie gefallen ist.
0: And will always be the perfect example.
1: Und er wird immer das perfekte Vorbild sein.
0: Jesus.
1: Und das ist Jesus.
0: 1,000 may fall at your side, 10,000 at your right hand.
1: Tausende mögen fallen zu deiner Rechten.
0: But it will not come nigh you.
1: Aber es wird dir nicht nahe kommen.
0: If you keep your eyes on Jesus.
1: Wenn du deine Augen auf Jesus richtest.
0: There was I heard the story of a lady in South Africa.
1: Ich habe eine Geschichte gehört einer Frau in Südafrika.
0: I've been in South Africa several times.
1: Ich war schon einige Male dort.
0: It's a beautiful country.
1: Wunderschönes Land.
0: In fact, I thought at first it wasn't even Africa.
1: Zuerst dachte ich, es ist nicht mal Afrika.
0: When somebody says Africa, what do you think of?
1: Wenn jemand sagt Afrika, woran denkt ihr dann?
0: Elephant, okay.
1: Elefanten.
0: Deserts and jungles.
1: Ja, Dschungel, Wüsten.
0: Native tribes walking around with their long robes.
1: Und dann die Einheimischen, die mit ihren langen Kleidern hier rumlaufen.
0: Or maybe little pygmies running around.
1: Oder kleine Pygmäen.
0: Different tribes and
1: verschiedene Stämme.
0: Maybe jungle rivers with crocodiles in them.
1: Vielleicht so Dschungelflüsse mit Krokodilen drin.
0: All these things come into mind.
1: All diese Dinge kommen dir.
0: And then I went to South Africa.
1: Dann ging ich nach Südafrika.
0: And of course South Africa is a big country, it has a little bit of everything.
1: Und sicher, es ist ein großes Land, es hat etwas von allem.
0: But it was kind of like coming to a first world country.
1: Aber es war irgendwie, als würde man in ein westliches Land kommen.
0: And I discovered South Africa is the base of the economy for most of Africa.
1: Und dann sah ich, das ist Südafrika ist so die Basis für die ganze Wirtschaft in Afrika.
0: They have more private aviation in South Africa than they do probably in Austria and Germany.
1: Sie haben mehr private Fluggesellschaften als in Österreich und Deutschland.
0: In Europe they don't encourage private aviation too much.
1: In Europa wird diese private Fluggesellschaften nicht so ermutigt.
0: When I go to the airport,

0: corporate jets and maybe a couple of small airplanes.
1: Ja, ein paar Jets und kleinere Flugzeuge.
0: But you go to the airports of South Africa and there's hundreds of small airplanes.
1: Aber du kommst nach Südafrika und es sind hunderte kleine Flugzeuge.
0: So private aviation is well developed there.
1: Private Flugverkehr ist sehr gut etabliert dort.
0: And I heard a story of a lady there.
1: Und dann habe ich eine Geschichte gehört einer Frau.
0: She was a black lady.
1: Sie war eine Schwarze.
0: She lived out in outskirts of Johannesburg.
1: Sie lebte an dem Rand von Johannesburg.
0: With her husband and her son.
1: Mit ihrem Mann und ihrem Sohn.
0: And one day two white policemen came.
1: Und eines Tages kamen zwei weiße Polizisten.
0: And they arrested her husband and took him away.
1: Haben ihren Mann gefangen genommen und mitgenommen.
0: And of course she was very distressed over her husband.
1: Und sie hat sich natürlich große Sorgen gemacht um
0: ihn. And then they came and they came back and they grabbed her son.
1: Dann kamen sie zurück, haben ihren Sohn geholt.
0: They mistreated him.
1: Ihn missbraucht.
0: And they killed him.
1: Und umgebracht.
0: That's a terrible thing for a lady.
1: Das ist fürchterlich für eine Frau.
0: And then they came back with her husband about a month later.
1: Dann kamen sie einen Monat zurück mit ihrem Mann.
0: He was very sick.
1: Er war sehr krank.
0: And they brought him home.
1: Sie haben ihn heimgebracht.
0: And then they, right there in front of his wife.
1: Und da vor seiner Frau.
0: They tied him up.
1: Haben sie ihn festgebunden.
0: They poured gasoline on him.
1: Und Benzin über ihn geschüttet.
0: And they set him on fire and killed him.
1: Und haben ihn angezündet und umgebracht.
0: I can't even imagine such cruel behavior.
1: Ich kann mir so eine Brutalität gar nicht vorstellen.
0: Such satanic cruelty.
1: Solche satanische Gewalt.
0: She lost her husband and her son.
1: Hat ihren Mann und Sohn verloren.
0: Then a new government came.
1: Dann kam eine neue Regierung.
0: A black government.
1: Schwarze Regierung.
0: And the neighbors reported to the government what these two white policemen had done.
1: Und die Nachbarschaft hat das der Regierung gemeldet, was diese weißen Polizisten getan hatten.
0: So the government arrested the two white policemen.
1: Und dann hat die Regierung diese zwei Polizisten gefangen genommen.
0: And they found them guilty of two counts of murder.
1: Und haben zwei Mordanschläge ihnen angelastet.
0: And the wife of the two men that died was in the courthouse.
1: Und die Frau von den Opfern war im Gerichtssaal.
0: And so she was there for the sentencing.
1: Und sie sollte für das Urteil dabei sein.
0: The judge had her stand up and come forward.
1: Und der Richter hat sie gebeten, aufzustehen, nach vorne zu kommen.
0: And he said, "Madam, I will allow you to choose the sentence for them."
1: Und der Richter sagt, ich lasse Sie aussuchen, welches Urteil Sie treffen soll, die Polizisten.
0: What would you want to happen to these two?
1: Was möchten Sie, dass diesen zwei Männern geschehen soll?
0: These two criminals.
1: Diese zwei Verbrecher.
0: They've been found guilty.
1: Sie sind schuldig.
0: And you can choose the punishment.
1: Und Sie können die Strafe aussuchen.
0: Of course, one would imagine that maybe she would have them burned or imprisoned for life or executed.
1: So, und jetzt kann man sich vorstellen, sie möchte, dass sie auch verbrannt werden, lebenslänglich ins Gefängnis und womöglich die Todesstrafe bekommen.
0: But the wife said, "Your Honor, these men have killed my husband and my son."
1: Und die Frau sagt zum Richter, diese zwei Männer haben meinen Sohn und meinen Mann umgebracht.
0: And I have nobody.
1: Und ich habe niemanden.
0: So I would like to request Your Honor to do me a great favor.
1: Und ich möchte Sie bitten, mir einen großen Gefallen zu tun.
0: I would like to adopt both of these men.
1: Ich möchte diese zwei Männer adoptieren.
0: And I want them to become my sons.
1: Und ich möchte, dass sie meine Söhne werden.
0: And I want them to take my name.
1: Ich möchte, dass sie meinen Namen tragen.
0: And I want them to come visit me every week.
1: Und ich möchte, dass sie jede Woche mich besuchen kommen.
0: The court was stunned.
1: Der Gerichtssaal
0: How could she show such love to them?
1: Erstaunt, wie kann sie solche Liebe ihnen zeigen?
0: That she would make her enemies to be her sons.
1: Dass sie ihre Feinde zu ihren Söhnen machen möchte.
0: The judge agreed.
1: Und der Richter war einverstanden.
0: And the two men had to legally change their names to her name.
1: Und diese zwei Angeklagten mussten per Gesetz ihren Namen verändern in ihren Namen.
0: And every week they had to go visit their mother.
1: Und jede Woche mussten sie ihre Mutter besuchen gehen.
0: And they became very good friends.
1: Und sie sind gute Freunde geworden.
0: See, that kind of love is humanly impossible.
1: Und diese Art von Liebe ist menschlich unmöglich.
0: And it comes through great pain.
1: Und es kommt durch großen Schmerz.
0: I've never had that kind of great pain.
1: Ich hatte noch nie so einen enormen Schmerz.
0: But I suspect that many of us are going to have to experience.

0: experience that kind of pain in order to have that kind of love.
1: Aber ich vermute, dass einige von uns diesen Schmerz erleben werden müssen, um auch diese Liebe zu entwickeln.
0: I love the promise. I love the beautiful promises of Psalms 46 and Psalms 91.
1: Und ich liebe die wunderschönen Verheißungen in den Psalmen, Psalm 46.
0: We are told to memorize these Psalms.
1: Und wir sollten die auch auswendig lernen.
0: Have you ever been through a disaster?
1: Wart ihr schon mal in einem Desaster?
0: Anybody been through a major disaster?
1: Irgendwer in einem großen Desaster?
0: What kind of disaster were you?
2: My brother died, I have lost the Lord.
0: Okay, a personal crisis. You've been through personal difficulties. Have you ever been in a disaster that was nature, like a hurricane or an earthquake? Not that kind of disaster.
2: Not really.
0: Has anybody ever been through a typhoon? Okay.
1: Yeah.
0: I've had to be near two hurricanes, which are typhoons. They're called typhoons.
1: Yeah, ich war schon in der Nähe von zwei Hurricanes oder Typhoon.
0: I had to fly an airplane through one and around another.
1: Und ich musste ein Flugzeug durch einen fliegen und ein anderes rundherum.
0: But I've never been in one on the ground as it was going through.
1: Aber ich war noch nie am Boden, wenn der Hurricane durchging.
0: I can only imagine what it must be like.
1: Ich kann mir nur vorstellen, wie es sein muss.
0: Or to be in Japan when you have an earthquake followed by a tsunami.
1: Oder in Japan zu sein in einem Erdbeben, das von einem Tsunami gefolgt wird.
0: I mean, I can only imagine in an earthquake how terrible it must be to be trapped under the ground.
1: Und ich kann mir nur vorstellen, wie schlimm das sein muss. Du bist hier gefangen, verschüttet nach dem Erdbeben.
0: I mean, if you're trapped and you can't move, it's very, very painful.
1: Und du kannst dich nicht bewegen und es ist so schmerzhaft.
0: And on top of that, und here comes a wave of water and drowns you.
1: Und obendrauf kommt dann so eine Flutwelle und du wirst ertränkt.
0: We can't imagine all of the terrible things that happen.
1: Wir können uns gar nicht vorstellen, all die schrecklichen Dinge, die passieren.
0: The pain is too great to imagine.
1: Der Schmerz ist zu groß, um sich das vorzustellen.
0: But as the world faces those kind of crises, we have this beautiful song.
1: Aber wenn die Welt diesen Katastrophen begegnet, haben wir diesen schönen Psalm.
0: God is our refuge and strength, a very present help in trouble.
1: Gott ist unsere Zuflucht und Stärke, ein Helfer bewährt in Nöten.
0: Therefore will we not fear though the earth be removed and the mountains be carried into the midst of the sea.
1: Darum fürchten wir uns nicht, wenn auch die Erde umgekehrt wird und die Berge mit ins Meer sinken.
0: Though the waters thereof roar and be troubled, though the mountains shake with the swelling thereof.
1: Wenn auch seine Wasser wüten und schäumen und die Berge zittern vor seinem Ungestüm.
0: That's what's coming on the world.
1: Das kommt über die Welt.
0: Terrible disasters.
1: Fürchterliche Katastrophen.
0: And many of them
1: und viele davon
0: appear to be caused by human factors.
1: Werden durch menschliche Faktoren ausgelöst.
0: Today it is possible
1: heute ist es möglich,
0: for people to create atmospheric disturbances.
1: Dass Menschen atmosphärische Veränderungen auslösen können.
0: We are unable to exactly determine when and how.
1: Wir können zwar nicht ganz genau sagen, wann und wie.
0: But if you look on the internet, you can find documentation of how men have been able to heat up the atmosphere and then it causes terrible storms.
1: Aber wenn wir ins Internet schauen, sehen wir, wie die Menschheit es geschafft hat, die Atmosphäre zu erwärmen und es löst fürchterliche Stürme aus.
0: They can almost focus the problem in the area where they want to cause it.
1: Sie können das fast fokussieren, den Bereich, wo sie das auslösen wollen.
0: And are you familiar with the name Tesla?
1: Kennt ihr den Namen Tesla?
0: He did a lot of research in the area of the natural magnetic core of the Earth and how it works.
1: Er hat sehr viel geforscht über die magnetischen Wellen in der und Kräfte in der Erde.
0: He discovered the frequency, the resonant frequency of the Earth.
1: Und hat die Resonanz, die Frequenz entdeckt in der Erde.
0: It's around 400 megahertz.
1: Es sind etwa
0: 400 hertz.
1: 400 Hertz.
0: That means 400 cycles per second.
1: Also 400 Schwingungen pro Sekunde.
0: And different governments, mainly North America,
1: und verschiedene Regierungen, vor allem in Nordamerika,
0: have been playing around trying to

0: trying to get the earth to resonate and crack.
1: Haben herumgespielt und versucht, die Erde zum Schwingen zu bringen und zum Brechen.
0: By focusing millions of watts of energy right into the magnetic core to see if the earth can start to resonate and vibrate.
1: Und haben Millionen von Watt versucht zu bündeln in das Erdinnere und zu schauen, ob sie da eine Schwingung verursachen können.
0: It's like having a glass and you run your finger along the glass and you get it to resonate and it starts to ring.
1: Das ist so wie ein Kristallglas, das du nass machst und du fährst mit deinem Finger am Rand und es beginnt zu schwingen und zu läuten, zu klingen.
0: All of us have done that at some time.
1: Meisten von uns haben das irgendwann mal ausprobiert.
0: Some of us have older cars.
1: Manche von uns haben ältere Autos.
0: And as you drive to a certain speed, the car begins to vibrate.
1: Und dann fährst du eine gewisse Geschwindigkeit, plötzlich beginnt es so zu schwingen.
0: And so you have to go faster or go slower, but you can't go that speed.
1: Und dann musst du entweder schneller oder langsamer gehen, aber du kannst nicht in dem Tempo weiterfahren.
0: You have discovered the resonant frequency of that car.
1: Und du hast die Resonanz von diesem Auto entdeckt.
0: And when you stay at that resonant frequency, everything begins to vibrate and begins to break.
1: Und wenn du bei der Frequenz bleibst, dann beginnt alles zu schwingen und zu schütteln und irgendwann bricht's.
0: And so the earth also has a resonant frequency.
1: So hat auch die Erde eine Resonanz, eine Frequenz.
0: And if you can make it to vibrate at that frequency, you can break the earth apart.
1: Und wenn du das schaffst, sie zu der Schwingung zu bringen, dann kannst du sie auseinanderbrechen, die Erde.
0: The Spirit of Prophecy says God will allow Satan to play with the nature so that destructive things happen.
1: Und in Geisterweissagung lesen wir, dass Gott es zulässt, dass Satan mit diesen Dingen herumspielt, um die Erde zu brechen zu lassen.
0: And that's why in Revelation it says God is coming to destroy those that destroy the earth.
1: Und so steht es auch in der Offenbarung, dass Gott kommt zu denen, die die Welt zerstören.
0: Satan knows that his time is short.
1: Und Satan weiß, dass seine Zeit kurz ist.
0: And he's very desperate.
1: Und ist sehr verzweifelt.
0: In fact, let's do a little mathematics.
1: Und you like math? Mögt ihr Mathematik? Wir machen jetzt mal ein Spiel.
0: I like math.
1: Ich mag gern Mathe.
0: I like fuzzy math.
1: Fuzzy?
0: I don't know how to say fuzzy. You know what fuzzy is, though? So.
1: Yes.
0: How do you say fuzzy math? Not very, it's nebulous. It's not very exact, but it approximates.
1: Also so die Schätzungen, so die Schätzungen, nicht so die konkrete, genaue Mathematik.
0: For example, if I told you, if I ask you, how tall is that tree over there?
1: Wenn ich euch frage, wie groß ist der Baum dort?
0: Some of you would say, maybe 30 meters.
1: Dann sagen einige, ja, 30 Meter vielleicht.
0: Somebody would look at it and say 25.
1: Und irgendwer sagt, na, vielleicht 25 Meter.
0: And I would say, well, get a little closer. Is it 25? Is it 30? Maybe it's, give me an idea.
1: Und dann, na, versuch's ein bisschen genauer. Ist es jetzt 27,5 oder?
0: And you would say, well, let me go measure it.
1: Und dann sage ich, ja, vielleicht sollte ich es abmessen.
0: No, but that means you physically have to go and measure it, then that's exact math.
1: Ja, also wenn ich hingehe und das genau abmesse, dann ist das konkrete Mathematik.
0: Some things you can't actually go.
1: Manche kann man nicht hin.
0: For example, if this was West Germany and that was East Germany and there's an iron curtain in between.
1: Und vielleicht ist das jetzt Westdeutschland und das andere Ostdeutschland und da ist so ein eiserner Vorhang dazwischen.
0: So I can't go there to measure, but I can look at it and make an approximation.
1: Da kann ich nicht hin und das abmessen, aber ich kann eine Schätzung machen.
0: How could I do that?
1: Wie kann ich das anstellen?
0: For example, I know how tall this is.
1: Ich weiß zum Beispiel, wie groß das hier ist.
0: I could lay that down.
1: Kann das hinstellen.
0: I could draw an angle to the top of the tree.
1: Kann so einen Winkel zeichnen an die Spitze vom Baum.
0: I could measure the angle.
1: Kann den Winkel abmessen.
0: And I can find out that it's the same relative height.
1: Und dann kann ich das Verhältnis abschätzen. Es hat die gleiche Verhältnis.
0: So once I know the angle, I can very well calculate to the nearest meter the size of the tree.
1: Und wenn ich diesen Winkel also berechnet habe, kann ich sehr genau berechnen, wie hoch der Baum ist.
0: Like we can approximate, but we don't have to know exactly.
1: Es kommt also sehr nahe hin, aber ganz genau wissen wir es nicht.
0: How close do you think Satan? How desperate is Satan?
1: Wie verzweifelt ist Satan? Was meint ihr?
0: Well, let's do an approximation of how desperate he is.
1: Lass uns mal schätzen, wie verzweifelt Satan ist.
0: How old is Satan?
1: Wie alt ist er?
0: Over 6,000.
1: Über 6,000 Jahre alt.
0: He could have lived 10,000 or more years before, right?
1: Er hätte ja vielleicht 10,000 oder noch mehr Jahre vorher leben können.
0: But we know he's at least 6,000.
1: Aber wir wissen, er ist zumindest 6,000 Jahre alt.
0: So, how long?

0: is 20 years to somebody who's lived 6,000?
1: Also wie viel sind 20 Jahre für jemanden, der schon 6000 Jahre lebt?
0: How many of us here are older than 50?
1: Wer von uns ist älter als 50 hier?
0: Okay, several hands.
1: Ja, einige Hände.
0: If I ask you, do you remember 20 years ago? You would say, oh, that was just yesterday.
1: Und wenn ich euch frage, erinnert ihr euch noch vor 20 Jahren? Und ihr sagt, oh, das war ja gerade erst gestern.
0: Can you remember 40 years?
1: Kannst du dich vor 40 Jahren erinnern?
0: Oh, not long ago. That was just, that was a, yeah.
1: Oh ja, das ist noch nicht lange her.
0: Now let me, how many of you are 25 or younger?
1: Wie viele von euch sind 25 und jünger?
0: Okay, if I say to you, okay, how long ago was 20 years?
1: Und wenn ich euch frage, wie lange ist das her, so vor 20 Jahren für euch?
0: That's all my life. I mean, that's as long as I've lived.
1: Das ist mein ganzes Leben. Ich meine, so lange, wie ich gelebt habe.
0: So 20 years to you is a long time.
1: 20 Jahre für euch ist eine lange Zeit.
0: And people who are 40 years old, they're way old.
1: Und die Leute, die 40 sind, oh, die sind ja schon uralt.
0: They're twice as old as I am.
1: Die sind ja schon doppelt so alt wie ich.
0: And if 20 years is a long time,
1: und wenn 20 Jahre eine lange Zeit
0: ist, they live 40 years, they must be very old.
1: Und die haben schon 40 Jahre hinter sich, dann müssen die wirklich alt sein.
0: So, the younger you are,
1: je jünger du bist,
0: the longer time seems.
1: Desto länger wirkt die Zeit.
0: And the older you are,
1: je älter du bist, desto kürzer wirkt die Zeit.
0: So, if I'm 100 years old and I'm talking about 5 years, it's just like that.
1: Wenn ich 100 Jahre alt bin und ich rede über 5 Jahre, dann ist das so weg.
0: But if I'm 1,000 years old,
1: wenn ich aber 1,000 Jahre alt bin,
0: 5 years is a,
1: 5 Jahre sind
0: it's einen Augenblick.
1: Ein Augenblick.
0: Okay. What about 6,000 years old?
1: Wie jetzt mit 6,000 Jahren alt?
0: Now help me here. Now remember, we're doing fuzzy math, which means nebulous.
1: Also, erinnert euch, wir machen so Schätzungen, ja?
0: It gives us an idea.
1: Es gibt uns eine Vorstellung.
0: Okay. How many of you believe that in the next 10 years it is highly probable that this earth will go through some major, major crisis?
1: Wie viele von euch glauben, dass in den nächsten 10 Jahren diese Welt durch eine massive Krise gehen wird?
0: Okay, almost all of you agree.
1: Ja, fast alle.
0: How many of you think that it's even possible in the next 5 years that we might go through
1: that crisis? Wie viele von euch glauben, es ist möglich, dass das in den nächsten 5 Jahren schon passiert?
0: Okay. Now remember, we're not talking about predicting Jesus coming, right?
1: So wir sagen say,
0: David
1: nicht,
0: said Jesus is coming in 5
1: years. Wir sagen jetzt nicht die Wiederkunft Jesu voraus. Sagt nicht, David sagt, wann Jesus wiederkommt.
0: Because I have people call me and say, did you say Jesus was coming in 5 years? No.
1: Weil ich habe schon Leute gehabt, die haben mich angerufen, hast du gesagt, Jesus kommt in 5 Jahren wieder?
0: I'm just saying, nein, nein. What Jesus said, he said, when you see all these things,
1: ich sage
0: you know
1: nur,
0: it's even at the door.
1: Was Jesus sagt, und wenn ihr diese Dinge sehen werdet, wisst ihr, dass an der Türe steht. Jesus
0: okay, let's take 10 years.
1: Sagen wir mal 10 Jahre.
0: Something's about to happen and it will probably happen within 5 to 10 years.
1: Etwas wird geschehen und es wird wahrscheinlich zwischen 5 und 10 Jahren kommen.
0: In fact, if we know anything, it could happen in the next 12 months.
1: Und wenn wir überhaupt eine Vorstellung haben, wissen wir, es kann in den nächsten 12 Monaten passieren.
0: In fact, it should have happened already.
1: Es hätte
0: for God's goodness to hold it back.
1: Es hätte ja auch schon passieren sollen, wenn es nicht um die Güte Gottes ist, dass er das zurückhält.
0: Every year we have freedom to continue working is a miracle from God.
1: Jedes Jahr, das wir bekommen, um weiter zu wirken zu dürfen, ist ein Wunder Gottes.
0: The devil is trying to destroy the earth before God has a chance to finish his work.
1: Der Teufel versucht, diese Welt zu zerstören, bevor Gott es geschafft hat, sein Werk abzuschließen.
0: And so let's figure out how desperate Satan is.
1: Und so lasst uns herausfinden, wie verzweifelt Satan ist.
0: What is 10 years? How would it feel like to somebody who's lived at least 6,000 years?
1: Was sind 10 Jahre für jemanden, der schon versucht seit 6,000 Jahren lebt?
0: 10 divided by 6,000.
1: And 10 durch 6,000?
0: Satan could have lived 20,000, 50,000. We don't know.
1: Er kann ja sein, dass er schon 50.000 Jahre lebt.
0: So probably he's even more desperate than this.
1: Das wissen wir ja nicht, aber wahrscheinlich ist er viel verzweifelter als wir.
0: That's okay, 1/10 of 1%.
1: Also,
0: that's how much 10 years is.
1: Ein Zehntel von 1%.
0: Okay, so like if we looked at a year, for example.
1: Wenn wir uns ein Jahr anschauen.
0: So 12 months.
1: 12 Monate.
0: But
1: 52 Wochen.
0: I'll even do that. I'll put 365 days times 20.
1: 365 Tage.
0: It's, for a year, it would be a third of a day.
1: Für ein Jahr ist es jetzt ein Drittel Tag.
0: And for a normal lifetime, if we multiply that times.
1: Für ein normales Lebensalter, wenn wir das multiplizieren.
0: It'd be 14 days, 2 weeks.
1: Sind 14 Tage, 2 Wochen.
0: So if you're 40 years old.
1: Wenn du 40 bist.
0: Then we're talking about 14 days.
1: Dann reden wir über 14 Tage.

0: That's all you have left.
1: Das ist alles, was du übrig hast. Du hast 14 Tage noch.
0: If you've lived 20 years, it's only one week.
1: Wenn du erst 20 Jahre alt bist, dann hast du nur mehr eine Zeit, eine Woche Zeit.
0: If you've lived 60 years, it's only 3 weeks.
1: Wenn du 60 bist, dann hast du nur 3 Wochen Zeit.
0: How long is 3 weeks?
1: Wie lang sind 3 Wochen?
0: In a lifetime.
1: Auf eine Lebenszeit hochgerechnet.
0: Not very long.
1: Nicht lang.
0: And if that's the last 3 weeks that you have.
1: Und wenn das die letzten 3 Wochen sind, die du hast.
0: Or the last 2 weeks or the
1: last
0: week.
1: Oder die letzten 2 oder die letzte Woche.
0: You would be desperately trying to do what you have to do in that week.
1: Dann wirst du verzweifelt versuchen, das zu schaffen in der einen Woche, was du noch zu tun hast in deinem Leben.
0: Satan is living in the last third of a day of his life.
1: Satan lebt im letzten Drittel seines Lebens.
0: Can you understand?
1: Könnt ihr euch das vorstellen?
0: But she said in a day, the last third of a day in his life.
1: Im letzten Drittel des Tages seines Lebens.
0: Now, if you were living in the last day of your life.
1: Wenn ihr im letzten Tag deines Lebens wärt.
0: And half the day is gone already.
1: Und der halbe Tag ist schon vorbei.
0: You would be desperately trying to do what you have to do.
1: Dann werdet ihr im letzten Teil noch versuchen, das zu schaffen, was zu tun ist.
0: Now, Satan knows he has but a short time.
1: Satan weiß, er hat wirklich nur eine kurze Zeit.
0: I'm talking 10 years.
1: Ich rede über 10 Jahre.
0: But it's much probable that it's much less than 10 years.
1: Aber es ist sehr wahrscheinlich, dass es viel weniger sind als 10 Jahre.
0: The final battle could easily happen in the next 5 years.
1: Der letzte Kampf kann auch in den nächsten 5 Jahren passieren.
0: So therefore we can understand that Satan is going to do everything he can to destroy God's work and his workers.
1: Und so können wir verstehen, dass Satan alles versucht, seine Mitarbeiter zu zerstören.
0: If the devil knows his time is short,
1: wenn der Teufel weiß, seine Zeit ist kurz,
0: what about us?
1: Was ist mit uns?
0: Do we know our time is short?
1: Wissen wir, dass unsere Zeit kurz ist?
0: I was 25 years old.
1: Ich war 25 Jahre alt.
0: I had a machine gun in my back.
1: Hatte ein Maschinengewehr in meinem Rücken.
0: And they made me climb into the airplane and they took me to a place, to an abandoned runway.
1: Und dann haben sie mich in ein Flugzeug gebracht und in die Wildnis irgendwo in isoliert.
0: After 3 days I was taken and put into a prison.
1: Nach 3 Tagen wurde ich in ein Gefängnis gesteckt.
0: And I was accused of 15 crimes against the state.
1: Und es wurden mir 15 Verbrechen vorgeworfen gegen den Staat.
0: I was innocent of all of them.
1: Ich war natürlich unschuldig von all diesen Anschuldigungen.
0: But I had 15 crimes and they said they were going to keep me there for 14 years in prison.
1: Und ich hatte 15 Verbrechen hier auf der Liste und sie wollten mich 15 Jahre ins Gefängnis stecken dafür.
0: I just started my missionary work, 25 years old.
1: Und ich hatte gerade mein Missionarswerk begonnen, war 25 Jahre alt.
0: I had just graduated from college, university.
1: War gerade fertig von meiner Ausbildung, Universität.
0: I had graduated from nursing, aviation maintenance and computer science.
1: Hatte Computerwissenschaft und Krankenpflege und
0: Computer Science.
1: Computerwissenschaft.
0: And so therefore I was ready to work.
1: Und ich war bereit für die Arbeit.
0: And then I get put in prison for 14 years.
1: Und wurde ins Gefängnis gesteckt für 14 Jahre.
0: What kind of logic is that? God doesn't know what he's doing.
1: Was ist das für eine Logik? Gott weiß nicht, was er da macht.
0: Doesn't God know that I cannot work when I'm in prison?
1: Weiß Gott nicht, dass ich nicht arbeiten kann, wenn ich im Gefängnis stecke?
0: I thought he was preparing me to be a missionary.
1: Ich dachte, er wollte mich vorbereiten, ein Missionar zu sein.
0: What am I going to do in prison for 14 years?
1: Was soll ich jetzt im Gefängnis 14 Jahre?
0: I didn't understand God.
1: Ich habe Gott nicht verstanden.
0: I was angry.
1: Ich war wütend.
0: I was depressed.
1: Und enttäuscht.
0: I was trying to understand the situation.
1: Und habe versucht zu verstehen die Situation.
0: And I started to negotiate with God.
1: Und dann habe ich mit Gott gehandelt.
0: I said, Lord, if you get me out of this prison, I will love and serve you forever.
1: Und dann habe ich gesagt, lieber Gott, wenn du mich aus diesem Gefängnis holst, dann werde ich dich lieben und dir folgen mein Leben lang.
0: And the Lord said, sorry, I don't negotiate.
1: Und Gott sagt, tut mir leid, ich handle nicht.
0: Your only choices are to trust me and follow me, or to do your own thing.
1: Du hast nur die Wahl, mir zu vertrauen und mir zu folgen.
0: I have children in Cuba and in China that are in prison and they're still my children.
1: Und ich habe Kinder in China und ja in Kuba im Gefängnis und sie sind immer noch meine Kinder.
0: So what right do you have to get out?
1: Und welches Recht hast du jetzt da rauszukommen aus dem Gefängnis?
0: You have to trust me whether you stay or you don't stay.
1: Du musst mir vertrauen, ob du da drinnen bleibst oder nicht.
0: Yes, but I know you. You probably keep me here.
1: Aber ich kenne dich schon, du wirst mich wahrscheinlich hier

0: lassen.
1: I'm not going to tell you what's going to happen.
0: Ich sage dir nicht, was passieren wird.
1: I just want to know what your choice is. Will you trust me or not?
0: Ich möchte nur, dass du weißt, was deine Wahl ist. Wirst du mir vertrauen oder nicht?
1: I guess I don't have any choice. I don't want to do it my way.
0: Ich habe wohl keine Wahl. Ich möchte es nicht auf meine Art machen.
1: If I do it my way,
0: wenn ich es auf meine Art löse,
1: it's not going to turn out very good.
0: Wird es wohl nicht sehr gut aussehen.
1: So I'll do it your way.
0: Dann mache ich es halt so, wie du meinst.
1: I'm going to trust you no matter what.
0: Und werde dir vertrauen, egal wie.
1: Even if you stay here for 14 years.
0: Auch wenn du 14 Jahre hier sitzen sollst?
1: Yes.
0: Ja.
1: Okay, now we can do something.
0: Okay, dann jetzt können wir was tun.
1: I want you to go offer your services to the prison director and I want you to tell him you're a registered nurse and that you would like to work for the prison.
0: Ich möchte, dass du dem Gefängnisdirektor deine Dienste anbietest, dass du ihm sagst, du bist Krankenpfleger und du möchtest deine Dienste anbieten.
1: But I don't want to work for other people.
0: Aber ich möchte doch nicht für andere Menschen arbeiten.
1: But that's what I want you to do.
0: Ach, das möchte ich aber, dass du tust.
1: Yes, sir.
0: Gut.
1: So I went over to the prison guard and I said,
0: dann ging ich zum Wächter, Gefängniswächter.
1: I'm Kapitän Gates.
0: Sagte, ich bin Kapitän Gates.
1: Everybody called me Kapitän, since I was a pilot.
0: Alle haben mich so genannt als Piloten.
1: And he said, you're Kapitän?
0: Er sagte, du bist Kapitän?
1: And he saluted me.
0: Und er hat mich gegrüßt.
1: And I said, I need to talk to the prison director.
0: Und dann sagte ich, ich muss mit dem Gefängnisdirektor sprechen.
1: Yes, sir.
0: Er sagt, ja, Sir.
1: And so he called the prison director.
0: Dann hat er den Gefängnisdirektor geholt.
1: And then he turned to me, Captain, there's the prison director.
0: Und sagt, Captain, hier ist der Gefängnisdirektor.
1: And the prison director said, you don't salute prisoners.
0: Und der Direktor sagte, du salutierst nicht vor einem Gefangenen.
1: He said he was a captain.
0: Er sagte, er ist Kapitän.
1: He's a pilot.
0: Er ist Pilot.
1: He's not a captain.
0: Er ist
1: in the military.
0: Kapitän im Militär.
1: Don't salute the prisoners.
0: Also salutiere nicht die Gefängnisinsassen.
1: Just call him Gates.
0: Sag einfach Gates.
1: Yes, sir.
0: Yes, sir.
1: Gates, there's the prison director.
0: Gates, hier ist der Gefängnisdirektor.
1: Gates, what do you want?
0: Gates, was möchtest du?
1: Sir, I am a registered nurse.
0: Sir, ich bin ein registrierter Krankenpfleger, diplomiert.
1: And I am offering my services to you in case you need me.
0: Und ich möchte Ihnen meine Dienste anbieten, sofern Sie mich brauchen.
1: Oh, yes, he said, I need you.
0: Oh ja, ich brauche dich.
1: See, we don't have a prison doctor here.
0: Wir haben ja keinen Arzt im Gefängnis.
1: And so you're going to be our doctor.
0: Und dann wirst du unser Arzt sein.
1: I'm not a doctor, I'm just a nurse.
0: Sag ich, ich bin kein Arzt, ich bin nur Krankenpfleger.
1: Oh, it doesn't matter.
0: Das macht nichts.
1: You're going to be the doctor because you're the only thing we have.
0: Du bist der Arzt, weil du bist alles, was wir haben.
1: So he took me to the office.
0: Dann hat er mich ins Büro geholt.
1: There was a table and a chair.
0: Da war ein Tisch, ein Stuhl.
1: And he said, this is your office.
0: Das ist dein Büro.
1: And here's another chair for your patients.
0: Da ist noch ein Stuhl für deinen Patienten.
1: And I said, do you have any books?
0: Sag ich, habe irgendwelche Bücher?
1: Like medical books?
0: So medizinische Bücher? Nein.
1: Do you have any medicines?
0: Habt ihr irgendwelche Medizin?
1: No.
0: Nein.
1: I do have a stethoscope. You can listen to their lungs.
0: Ich habe ein Stethoskop. Du kannst die Lunge abhören.
1: Well, what am I supposed to do if I don't know how to treat them?
0: Ja, was soll ich tun, wenn ich nicht weiß, wie ich sie behandeln soll?
1: Oh, just listen to them and talk to them. They'll feel better.
0: Oh, hör ihnen einfach zu und red mit ihnen, dann fühlen sie sich schon besser.
1: Okay.
0: So, na gut.
1: He made an announcement. Anybody needing medical care, please come and see the doctor.
0: Dann hat er es bekannt gegeben. Wenn irgendwer was braucht, dann komm und sprech mit unserem Arzt.
1: Immediately 50 people lined up.
0: Und dann waren schon 50 Menschen in der Warteschlange.
1: And the guard said, patient number one.
0: Und der Wächter sagt, Patient Nummer 1.
1: Come see the doctor.
0: Komm, geh zum Arzt.
1: So they sat down and I said, I smiled and I said, what's your problem?
0: Und dann haben sie sich hingesetzt, ich habe gelächelt, gesagt, was ist ihr Problem?
1: I was smiling, but I didn't feel like I was really angry.
0: Ich habe zwar gelächelt, aber ich fühlte mich nicht danach, ich war echt ärgerlich.
1: I said, Lord, you put me in an impossible situation.
0: Und sagt, oh Gott, du hast mich in eine unmögliche Situation gesteckt.
1: I did not study medicine and I don't know how to deal with this guy.
0: Ich habe doch nicht Medizin studiert, ich weiß nicht, mit anzufangen mit diesen Leuten.
1: But I'm going to do what I can do.
0: Aber ich werde tun, was ich tun kann.
1: Please help me.
0: Bitte hilf mir.
1: So what's wrong with you today?
0: So, was ist falsch mit Ihnen?
1: So he told me all his symptoms.
0: Das Problem, er sagte mir seine Symptome.
1: I put on my stethoscope and I listened to his lungs.
0: Habe ich das Stethoskop, seine Lunge abgehört.
1: Listened to his abdomen.
0: Und seinen Bauch abgehört.
1: I listened to everything I can listen to.
0: Alles abgehört, was ich hören konnte.
1: And then I turned to him and I said, you have a big problem.
0: Und dann habe ich mich zu ihm gewandt und gesagt, Sie haben ein großes Problem.
1: You need to drink more water.
0: Sie müssen mehr Wasser trinken.
1: You need to do more exercise.
0: Und sich mehr bewegen.

0: You need to pray. Want me to
1: pray
0: with you?
1: Sie müssen beten. Wollen Sie, dass ich mit Ihnen bete?
0: Aren't you going to do anything for me?
1: Werden Sie nichts tun für mich?
0: He said, that's the only treatment we have here in prison.
1: Das ist die einzige Behandlung, die wir hier haben im Gefängnis.
0: So he said, okay. So I prayed with him and he left.
1: Dann sagt er, okay, und dann habe ich mit ihm gebetet und er ist gegangen.
0: Patient number two.
1: Zweiter Patient.
0: What's wrong with you?
1: Was haben Sie für ein Problem?
0: I listened to his lungs.
1: Seine Lunge abgehört.
0: I listened to everything I could listen to.
1: Alles abgehört, was ich irgendwie hören konnte.
0: I told him, you need exercise and you need sun and water.
1: Und dann sagte ich, Sie brauchen Bewegung, Sonnenschein und Wasser.
0: Do some exercise outside.
1: Machen Sie Bewegung draußen.
0: Okay, thank you, doctor.
1: Danke, danke, Herr Doktor.
0: Next patient.
1: Nächster Patient.
0: You need air, exercise and water.
1: Sie brauchen Luft und Bewegung, Sonne und Wasser.
0: But I still wrote down their name in the book and all their
1: symptoms. Dann habe ich trotzdem den Namen aufgeschrieben, auch ihre Symptome im Buch.
0: And I found out that there was at least two of them that had appendicitis and they needed appendectomy.
1: Und dann habe ich herausgefunden, immerhin zwei von ihnen hatten eine Blinddarmentzündung und brauchten eine Operation.
0: It was very serious.
1: Es war sehr, sehr ernst.
0: So after several days of writing down all their symptoms.
1: Nach einigen Tagen, als ich alle ihre Symptome festhielt,
0: I told the prison director,
1: sagte ich dem Direktor der Gefängnis,
0: you really need to get a real doctor here.
1: Sagte ich, Sie brauchen hier wirklich einen echten Arzt.
0: You need a surgeon.
1: Sie brauchen einen Chirurgen.
0: And he said, we don't have any.
1: Wir haben keinen Chirurgen.
0: These patients don't have any money. No surgeon's going to operate on the patient.
1: Diese Patienten haben kein Geld. Kein Arzt wird sich dafür hergeben, sie zu operieren.
0: For free.
1: Ohne.
0: We can't find that.
1: Ohne Gehalt, sowas gibt's gar nicht.
0: If we knew of anybody who could do that, we would call them.
1: Wenn wir irgendwen wüssten, würden wir ihn ja rufen.
0: And then I thought.
1: Dann dachte ich.
0: I'm the hospital administrator.
1: Ich bin doch der Krankenhausadministrator.
0: We have several doctors that could come.
1: Wir haben einige Ärzte, die wir herholen könnten.
0: I told them if you call the hospital where I work and talk to them, they will come.
1: Dann sagte ich, wenn Sie das Krankenhaus anrufen, wo ich arbeite, dann kommen die Ärzte.
0: And so he gave me the phone and said, you call.
1: Und dann gab er mir das Telefon und sagte, Sie rufen an.
0: That was the first time I'd been able to make a phone call. My wife had no idea where I was.
1: Das war das erste Mal, dass ich anrufen konnte. Meine Frau hatte keine Ahnung, wo ich war.
0: She thought I was kidnapped and killed.
1: Sie dachte, ich wurde gekidnappt und umgebracht.
0: She didn't know I was running my medical practice over there in prison.
1: Sie wusste nicht, dass ich da meine medizinische Praxis im Gefängnis da führte.
0: So I was able to call and the phone was 5 miles away from the
1: so
0: hospital.
1: Konnte ich anrufen und das Telefon war 5 Meilen vom Krankenhaus entfernt.
0: And I was going to leave a message.
1: Und ich wollte eine Nachricht hinterlassen.
0: But at the very moment I called,
1: aber in dem Augenblick, wo ich anrief,
0: she knocked on the door and she had driven 5 miles to go make a call to my parents.
1: Ist sie gerade 5 Meilen gefahren gewesen und wollte meine Eltern anrufen. Und sie war an der Tür und wollte meinen Eltern sagen, David wurde gekidnappt und ist wahrscheinlich gestorben. Und in dem Moment hat Gott uns zusammengeführt und wir konnten am telefonieren.
0: What incredible timing.
1: Was für ein unglaubliches Timing.
0: The very moment that I dialed the number is the very moment she knocked on the door to go in.
1: In dem Moment, wo ich die Nummer wähle, ist sie an der Tür und am Telefon.
0: She was glad I was alive.
1: Sie hat sich gefreut, dass ich lebte.
0: She said, "Do I come right away?"
1: Und fragt, ob ich gleich kommen würde.
0: No, let the union know and let them send their lawyer.
1: Und sie, nein, lass die Union das wissen und sie sollen den Rechtsanwalt kommen lassen.
0: So she did that.
1: Das hat sie dann getan.
0: And then immediately, of course, the mission, the local mission office heard about me and came to prison to see me.
1: Und die lokale Mission hat gehört, dass ich im Gefängnis bin, kam um mich zu besuchen.
0: The pastor's wives all started bringing me breakfast and lunch and supper.
1: All die Predigerfrauen begannen mir Frühstück und Mittag, Abendessen zu bringen.
0: I couldn't even eat that much.
1: Ich konnte nicht mal so viel essen.
0: I didn't even have an appetite.
1: Ich hatte nicht mal Appetit.
0: But they would bring these big plates of food.
1: Aber sie haben diese riesen Teller gebracht mit Essen.
0: I mean, the Mexicans eat a big plate of rice.
1: Und die Mexikaner, die essen wirklich so einen großen Teller Reis.
0: So I used to just give the food away.
1: Und dann habe ich begonnen, das Essen zu verteilen.
0: There was a lot of hungry people in prison.
1: Da waren viele hungrige Menschen im Gefängnis.
0: Because the prison did not guarantee food for anybody.
1: Weil das Gefängnis garantiert kein Essen für alle Insassen.
0: Everybody had to find their own way to eat.
1: Jeder musste irgendwie finden, wie er zu essen kam.
0: And so they were all working inside, selling and buying and trying to figure
1: und
0: out
1: so haben sie versucht zu arbeiten und zu verdienen und verkaufen und irgendwo ein Essen herzubekommen.
0: So I would just share the food, eat a little bit and share the rest with
1: und dann habe ich ein bisschen was gegessen und den Rest verteilt mit ihnen.

0: in Annecy.
1: One man came to me and said, I belong to your church. Can I eat your food?
0: Dann kam ein Mann zu mir und sagte, ich gehöre zu Ihrer Gemeinde, kann ich hier essen?
1: You don't have to belong to my church to eat.
0: Dann sage ich, du brauchst nicht zu meiner Gemeinde zu gehören.
1: No, I belong to your church.
0: Ja, aber ich, es ist so.
1: He said, I'm a seventh day too.
0: Ich bin auch ein siebenter Tag Adventist.
1: You're a seven? No, not a day. He said, I'm a seventh day.
0: Ich bin ein sieben Tag.
1: You're a seventh day.
0: Ja, I'm a seventh day. Tag.
1: He said, ja, ja. I said, you actually worship on the seventh day. Oh yes, yes.
0: Also du hältst den siebenten Tag.
1: And I said, and do you eat pork only on Friday?
0: Und du isst nur am Freitag Schweinefleisch?
1: Oh yes, I eat pork only on Friday.
0: Ja, nur am Freitag.
1: And I said, you don't belong to my church.
0: Und sag ich, ah, du gehörst nicht zu.
1: That's okay, you can still have some bread.
0: Das ist okay, du kannst trotzdem mein Essen haben.
1: And then the lawyer from the union came.
0: Dann kam der Rechtsanwalt von der Union.
1: He did his very best.
0: Er hat sein Bestes getan.
1: But he said, the government doesn't want to let you go.
0: Aber er sagt, die Regierung möchte ich nicht freilassen.
1: They want to keep the airplane.
0: Sie möchten das Flugzeug behalten.
1: And the only way to keep the airplane is to keep you in prison.
0: Und der einzige Weg, das Flugzeug zu behalten, ist, dich im Gefängnis zu halten.
1: Because if you're innocent, then they have to return the airplane.
0: Wenn du unschuldig bist, müssen sie das Flugzeug zurückgeben.
1: He said, I can do nothing.
0: Ich kann nichts tun.
1: Lord, this is not working out.
0: Oh, lieber Gott, das funktioniert nicht.
1: I did what you told me to do.
0: Ich habe getan, was du gesagt hast, was ich tun sollte.
1: And the union came and they can't do anything.
0: Und die Union kommt und sie können nichts tun.
1: I'm going to be here for 14 years, just like I thought.
0: Ich werde 14 Jahre hier sein, wie ich gedacht habe.
1: Don't you care about my family?
0: Sorgst du dich nicht um meine Familie?
1: Don't you care that I want to be a missionary and work for you?
0: Sorgst du nicht, dass ich ein Missionar sein möchte, für dich arbeiten?
1: Patience, David.
0: Oh, Geduld, David.
1: Just do what I tell you to.
0: Mach nur, was ich dir sage zu tun.
1: Okay.
0: Na gut.
1: But it was a dark day.
0: Oh, es war ein dunkler Tag.
1: And I tried to minister to as many people as I could.
0: Und ich habe versucht, so vielen Menschen zu helfen, wie ich konnte.
1: In prison I had to sleep on the floor and I had to kneel down every day to pray at night time.
0: Und ich musste hier am Boden schlafen und jeden Abend habe ich gebetet und gekniet.
1: Other people came and
0: andere Leute kamen,
1: prayed with me.
0: Haben mit mir gebetet.
1: I had a ministry going, it was doing very well.
0: Ich hatte hier einen Ministry, es war, ging sehr gut.
1: I used to play volleyball.
0: Ich habe früher Volleyball gespielt.
1: And all the Mexicans were this tall and I was this tall.
0: Und die Mexikaner waren so groß und ich war so groß.
1: So it was very easy for me too.
0: So war es sehr einfach für mich.
1: I became the hero of the team.
0: Und ich wurde der Held vom Team.
1: And there was several things that happened now and then that made life lighter.
0: Und es waren viele Dinge, die passiert sind, um das Leben leichter zu machen.
1: But overall, it was very difficult.
0: Aber im Allgemeinen war es sehr schwierig.
1: I continued to see patients every day.
0: Ich habe jeden Tag Patienten gesehen.
1: 50 patients a day, 50 patients a day.
0: 50 Patienten am Tag.
1: And I would pray with all of them and write down their symptoms.
0: Dann habe ich mit ihnen gebetet, mit allen und ihre Symptome aufgeschrieben.
1: The doctor did come.
0: Der Arzt kam.
1: And he did many surgeries in prison.
0: Hat viele Operationen im Gefängnis gemacht.
1: He took the patients to the hospital and performed appendectomies.
0: Hat sie zum Teil ins Krankenhaus gebracht und den Blinddarm entfernt.
1: So God was good. At least we had a pretty nice size ministry.
0: Gott war gut und wir hatten eine große Ministry dort.
1: One day I decided to do an evaluation of the prison director.
0: Und eines Tages habe ich eine Evaluierung durchgeführt mit dem Gefängnisdirektor.
1: I decided to analyze his character and his profession and see how good of a prison administrator he was.
0: Und ich wollte seine Qualitäten evaluieren, seinen Charakter und wie gut er das macht, seine Aufgaben.
1: When he came in late, I would put on there late.
0: Und wenn er zu spät kommt, dann habe ich mir das aufgeschrieben.
1: When he came on time, I would say on time.
0: Wenn er pünktlich war, dann habe ich das auch notiert.
1: He used to have a board made up of prisoners and guards.
0: Er hatte ein Board aus Gefängnisinsassen und Wächtern.
1: And I said, very good, it's a balanced decision.
0: Und dann sage ich, okay, sehr ausgewogene Entscheidungen.
1: Discipline was applied equally, including
0: Disziplin wurde auch auf alle angewandt, sowohl die Wächter als auch die Insassen.
1: Overall, it was a very good report.
0: Im Großen und Ganzen war es ein sehr guter Bericht.
1: I wrote up his

0: Habe ich seine Evaluierung aufgeschrieben?
1: And I gave it to him.
0: Und es ihm gegeben?
1: Congratulations.
0: Gratuliere.
1: I have evaluated you.
0: Ich habe sie evaluiert.
1: And I find you to be a very good prison administrator.
0: Und ich finde, sie sind ein sehr guter Gefängnisadministrator.
1: And he looked at all of the different things that I had done.
0: Und er schaute sich das alle Punkte.
1: Thank you very much.
0: Sagt vielen Dank.
1: So then he took that paper.
0: Dann nahm er dieses Papier.
1: With all his evaluation on it.
0: Mit seiner ganzen Auswertung.
1: Excuse me. It may continue. And he went to the courthouse.
0: Dann ging er zum Gerichtssaal.
1: Prosecuting attorney.
0: Und zum Staatsanwalt dort.
1: And he went to and he said, "Look at my evaluation."
0: Und sagte, schauen Sie sich mal meine Auswertung an.
1: Very good.
0: Oh, sehr gut.
1: It says you're a very good prison director.
0: Es heißt, Sie sind ein sehr guter Gefängnisdirektor.
1: It's the first evaluation I've ever had.
0: Das ist die erste Auswertung, die ich je bekam.
1: And it shows I do a good job.
0: Und es zeigt, Sie machen eine gute Arbeit.
1: Congratulations.
0: Gratuliere.
1: Who made it for you?
0: Wer hat das für Sie getan?
1: David Gates.
0: David Gates.
1: David Gates, the pilot that we just put in prison?
0: David Gates, der Pilot, den wir gerade ins Gefängnis gesteckt haben?
1: Yes.
0: Ja.
1: And what does that mean?
0: Was bedeutet das?
1: It means that David Gates has done a medical work and he's done a very good job for us and we're grateful to have him with us.
0: Er hat die medizinische Arbeit gemacht und wir sind so dankbar, dass wir ihn haben.
1: And it means he's an innocent man.
0: Und er ist ein unschuldiger Mann.
1: And it means that you are corrupt.
0: Und es bedeutet, dass ihr korrupt seid.
1: Well, but you know how the system works. I mean, you know, this Aber is how we work.
0: Du weißt doch, wie das System funktioniert und ihr wisst, dass so funktionieren wir halt.
1: And with David Gates, there's a professor, the director of education for the conference.
0: Und damit David Gates ist ein Professor von der Konferenz für Erziehung.
1: And he's been teaching classes.
0: Und er hat unterrichtet.
1: Because many of the prisoners don't have an education.
0: Weil viele Gefangene haben keine Ausbildung.
1: And so he's been doing a good job.
0: Und er hat eine gute Arbeit geleistet.
1: Those Adventists are the best thing that ever happened to our prison.
0: Und diese Adventisten sind das Beste, was je unserem Gefängnis passiert ist.
1: And they're both innocent.
0: Und sie sind beide unschuldig.
1: And if you don't do something about it, I'm going to write you up in a newspaper and say that you're corrupt.
0: Und wenn du nicht was daran tust, dann werde ich der Zeitung schreiben und sagen, dass du korrupt bist.
1: And he said, no, please don't do that.
0: Und er, nein, mach das bitte nicht.
1: I will do something.
0: Ich werde was unternehmen.
1: I'm waiting.
0: Ich warte.
1: A little bit later he came out.
0: Etwas später kommt er zurück.
1: Gave him a piece of paper.
0: Und gab ihm ein Stück Papier.
1: He went back to the prison.
0: Ging zurück zum Gefängnis.
1: And he called me.
0: Mich gerufen.
1: He said, go get your things.
0: Sagte, geh, hol deine Sachen.
1: What's happening?
0: Was passiert?
1: He said, I'll tell you, just bring your things.
0: Ich sagte schon, hol deine Sachen.
1: So he brought it.
0: Hat seine meine Sachen.
1: I mean, sorry, I brought
0: ich
1: them
0: ich habe meine Sachen.
1: He said, sign here.
0: Unterschreib hier.
1: What am I signing?
0: Was unterschreibe
1: Are
0: ich da?
1: Are you taking me somewhere?
0: Gebt ihr mich wohin?
1: He said, no.
0: Nein.
1: They have dropped all the charges.
0: Sie haben alle Anklagen fallen gelassen.
1: You're going home.
0: Du gehst nach Hause.
1: Nach Hause? I thought I was going to be here 14 years.
0: Ich dachte, ich würde 14 Jahre hier sitzen.
1: Yes, but because of the medical work.
0: Aber wegen der medizinischen Arbeit.
1: We have been watching you closely.
0: Wir haben dich genau beobachtet.
1: And because you were willing to do the medical work.
0: Und weil du bereit warst, das zu machen.
1: And we see no evidence of any criminal activity.
0: Und wir sehen keine Evidenz für irgendwelche kriminelle Aktivitäten.
1: I went to talk to the prosecuting attorney and I threatened him a little bit.
0: Und dann bin ich zu dem Staatsanwalt gegangen und habe ihn ein bisschen unter Druck gesetzt.
1: And he agreed that you were innocent.
0: Und er war einverstanden, dass du unschuldig
1: bist.
0: Und er hat alle Anklagen fallen gelassen.
1: All of that happened in 10 days.
0: All das passierte in 10 Tagen.
1: Until day number 10, I had no idea I was going home.
0: Bis zum 10. Tag hatte ich keine Ahnung, dass ich nach Hause gehe.
1: I just followed God's leading.
0: Ich habe nur Gottes Führung gefolgt.
1: I chose to trust him, even though it looked like there was no hope.
0: Ich habe entschieden, ihm zu vertrauen, auch wenn es keine Hoffnung gab.
1: And God used that experience to strengthen my faith in him.
0: Und Gott hat diese Gelegenheit genutzt, um meinen Glauben in ihn zu stärken.
1: I'm convinced that the painful situations that people go through are just opportunities to learn to trust God.
0: Bin überzeugt, dass das Leid, das Gott zulässt,
1: None of us,
0: Lektionen sind, damit Gott uns lernen kann zu vertrauen.
1: None of us like painful experiences.

0: Niemand von uns mag solche Erfahrungen.
1: But they're necessary.
0: Aber sie sind so notwendig.
1: My wife went through a painful experience while I was in prison.
0: Meine Frau ging durch eine schmerzhafte Erfahrung, während ich im Gefängnis war.
1: Three children, not
0: drei, drei Kinder, keine Ahnung,
1: where her husband was, or where
0: wo ihr Mann
1: come home.
0: War oder ob er nach Hause kommen würde.
1: But God gave her great peace too.
0: Aber Gott gab auch ihr großen Frieden.
1: So when you go through a difficult experience,
0: wenn ihr durch eine schwierige Erfahrung geht,
1: this is an opportunity.
0: Dann ist das eine Gelegenheit.
1: A hard opportunity.
0: Eine schwere Gelegenheit.
1: But God says all things work together for good to them that love God.
0: Aber Gott sagt, alle Dinge, denen, die Gott lieben, dienen alle Dinge zum Besten.
1: Even the difficult experiences.
0: Auch die schweren Erfahrungen
1: are the ones that build our character.
0: Sind die, die unseren Charakter aufbauen.
1: So, do we learn through pain?
0: Lernen wir durch Leid?
1: It's about the only way we learn.
0: Es wurde der einzige Weg, wie wir lernen.
1: Let us continue to surrender to God in every painful experience.
0: Wir wollen immer mehr an Gott uns übergeben durch jede leidvolle Erfahrung.
1: Grateful,
0: dankbar,
1: things are going well.
0: Wenn Dinge gut gehen.
1: Grateful that God is using a difficult experience to help us.
0: Dankbar, dass Gott schwierige Situationen verwendet, um uns zu helfen.
1: And grateful that someday the training will be over.
0: Und dankbar, dass eines Tages das Training
1: the closer we get to Christ's character,
0: und je näher wir an Christi Charakter kommen,
1: the more God can use us to reach other people.
0: Desto mehr kann Gott uns verwenden, andere Menschen zu erreichen.
1: Let us kneel down for prayer.
0: Wir wollen uns niederknien zum Gebet.
1: Heavenly Father, we thank you today.
0: Unser himmlischer Vater, wir danken dir heute.
1: But as we look back on our difficult experiences in life,
0: dass wenn wir auf unsere schwierigen Erlebnisse im Leben zurückblicken,
1: we can see your hand,
0: sehen wir deine Hand,
1: guiding and directing,
0: wie sie uns führt,
1: protecting us and
0: bewahrt und lehrt.
1: Today we thank you for those difficult experiences.
0: Heute danken wir dir für diese leidvollen Erfahrungen,
1: because we know that you love us,
0: weil wir wissen, dass du uns
1: liebst
0: und uns vorbereitest,
1: so that our characters will be ready for your soon coming.
0: Damit unser Charakter bereit ist für dein baldiges Kommen.
1: We know the enemy is desperate.
0: Wir wissen, der Feind ist verzweifelt.
1: He knows he's living in his last day.
0: Er weiß, er lebt in seinem letzten Tag.
1: But we thank you, you have still given us opportunities.
0: Wir danken dir, du hast uns immer noch Gelegenheiten gegeben.
1: That we still have time to learn.
0: Dass wir immer noch Zeit haben zu lernen.
1: Continue to be our God.
0: Sei du weiterhin unser Gott.
1: Stay close to us.
0: Bleib nah bei uns.
1: And help us to stay close to you.
0: Hilf uns, nah bei dir zu bleiben.
1: To memorize and read your word daily.
0: Deine Schrift zu uns zu merken, einzuprägen, lesen,
1: that,
0: jeden Tag.
1: That our characters might be perfected.
0: Dass unser Charakter vollkommen wird.
1: And that many others will also be reached through us.
0: Und dass viele andere durch uns erreicht werden können.
1: Thank you for hearing our prayer.
0: Danke, dass du unser Gebet hörst.
1: Be with us this weekend.
0: Sei mit uns dieses Wochenende.
1: In Jesus' name.
0: Im Namen Jesu.
1: Amen.
0: Amen.

Ja, du durchschaust mich. Du kennst mich durch und durch. Ob ich sitze oder stehe, du weißt es. Aus der Ferne erkennst du, was ich denke. Ob ich gehe oder liege, du siehst mich. Mein ganzes Leben ist dir vertraut. Schon bevor ich rede, weißt du, was ich sagen will. Von allen Seiten umgibst du mich und hältst deine schützende Hand über mir. Dass du mich so genau kennst, unbegreiflich ist es, zu hoch, ein unergründliches Geheimnis. Wie könnte ich mich dir entziehen? Wohin könnte ich fliehen, ohne dass du mich siehst? Stiege ich in den Himmel hinauf? Du bist da. Wollte ich mich im Totenreich verbergen,

eilte ich dorthin, wo die Sonne aufgeht, oder versteckte mich im äußersten Westen, wo sie untergeht, dann würdest du auch dort mich führen und nicht mehr loslassen. Wünschte ich mir, völlige Dunkelheit soll mich umhüllen, das Licht um mich her soll zur Nacht werden. Für dich ist auch das Dunkel nicht finster. Die Nacht scheint so hell wie der Tag und die Finsternis so strahlend wie das Licht. Du hast mich geschaffen. Im Leib meiner Mutter hast du mich gebildet. Herr, ich danke dir dafür, dass du mich so wunderbar und einzigartig gemacht hast. Großartig ist alles, was du geschaffen hast, das erkenne ich. Schon als ich im Verborgenen Gestalt annahm, unsichtbar noch, kunstvoll gebildet im Leib meiner Mutter, da war ich dir dennoch nicht verborgen. Als ich gerade erst entstand, hast du mich schon gesehen. Alle Tage meines Lebens hast du in dein Buch geschrieben, noch bevor einer von ihnen begann. Deine Gedanken sind zu schwer für mich, oh Gott. Es sind so unfassbar viele. Sie sind zahlreicher als der Sand am Meer. Wollte ich sie alle zählen, so käme ich doch nie an ein Ende. Durchforsche mich, o Gott, und sieh mir ins Herz. Prüfe meine Gedanken und Gefühle. Sieh, ob ich in Gefahr bin, dir untreu zu werden. Dann hol mich zurück auf den Weg, den ich gehe.

Und nun spricht der Herr, der dich geschaffen hat, Jakob, und dich gemacht hat, Israel. Fürchte dich nicht, denn ich habe dich erlöst. Ich habe dich bei deinem Namen gerufen, du bist mein. Wenn du durchs Wasser gehst, will ich bei dir sein, dass dich die Ströme nicht ersäufen sollen. Und wenn du ins Feuer gehst, sollst du nicht brennen, und die Flamme soll dich nicht versengen. Denn ich bin der Herr, dein Gott, der Heilige Israels, dein Heiland. Wohlan, alle, die ihr durstig seid, kommt her zum Wasser. Und die ihr kein Geld habt, kommt her, kauft und esst. Kommt her und kauft ohne Geld und umsonst Wein und Milch. Warum zählt ihr Geld da für das, was kein Brot ist, und sauren Verdienst für das, was nicht satt macht? Hört doch auf mich, so werdet ihr Gutes essen und euch am Köstlichen laben. Neigt eure Ohren her und kommt her zu mir. Höret, so werdet ihr leben.

Und er zeigte mir einen reinen Strom vom Wasser des Lebens, glänzend wie Kristall, der ausging vom Thron Gottes und des Lammes. In der Mitte, zwischen ihrer Straße und dem Strom, von dieser und von jener Seite aus, war der Baum des Lebens, der 12-mal Früchte trägt und jeden Monat seine Frucht bringt, jeweils eine. Und die Blätter des Baumes dienen zur Heilung der Völker. Und es wird keinen Fluch mehr geben. Und der Thron Gottes und des Lammes wird in ihr sein. Und seine Knechte werden ihm dienen. Und sie werden sein Angesicht sehen und sein Name wird auf ihren Stirnen sein. Und es wird dort keine Nacht mehr geben. Und sie bedürfen nicht eines Leuchters, noch des Lichtes der Sonne, denn Gott, der Herr, erleuchtet sie. Und sie werden herrschen von Ewigkeit zu Ewigkeit. Und der Geist und die Braut sprechen, komm. Und wer es hört, der spreche, komm. Und wen da dürstet, der komme. Und wer da will, der nehme das Wasser des Lebens umsonst.